0: Ey, wir haben Leute angerufen, die es wissen müssen.
1: Damit du dir verschiedene Sachen kaufen kannst. Und was macht man mit Geld, weißt du das?
0: Einkaufen.
1: Und wie verdient man das Geld, weißt du das auch?
0: Von der Arbeit.
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3: Guten Morgen, Jena. Kurz nach 7 Uhr in der Früh. Das bedeutet Sendestart hier auf Radio OKJ. Wir wünschen euch einen guten Tag und wollen euch dabei mit bester Musik unterstützen. Herzlich willkommen bei der Infotime am Morgen.

0: Tischchen, deck dich, Goldesel und Knüppel aus dem Sack.
1: Es war einmal.
2: Ein Vater, der hatte 3 Söhne und sie hatten eine Ziege. Der erste Sohn ging mit der Ziege hinaus und sie fragt sich dann, bevor sie gehen, fragte der Junge, Ziege, bist du satt? Da antwortete die Ziege, ja.
3: Ich bin so satt, ich mag keinen Platz.
4: Der erste Bruder lief mit ihr wieder nach Hause.
0: Nun, sagte der alte Schneider, hat die Ziege ihr gehöriges Futter? Oh, antwortete der Sohn, die ist so satt, sie mag kein Blatt.
5: Und dann wollte der Vater sich selbst überzeugen. Ziege, bist du satt? Wovon soll ich satt sein? Ich sprang nur über Gräselein, hab kein einziges Blättelein.
6: Mäh, mäh.
0: Was muss ich hören, rief der Schneider. Lief hinauf und sprach zu dem Jungen. Ei, du Lügner, sagst, die Ziege wäre satt und hast sie hungern lassen? Und in seinem Zorn nahm er die Elle von der Wand und jagte ihn mit Schlägen hinaus.
2: Dann ging der zweite Bruder mit der Ziege hinaus. Die Ziege fraß sich satt. Und bevor sie ging, hat der Bruder, Ziege, bist du satt?
7: Ich bin so satt, ich esse überhaupt kein Blatt.
6: Mäh,
8: mäh. Mäh, mäh.
2: Dann ging er wieder nach Hause.
0: Nun, sagte der alte Schneider, hat die Ziege ihr gehöriges Futter? Oh, antwortete der Sohn, die ist so satt, sie mag kein Blatt.
2: Und dann wollte er sich selbst verzeihen und ging in die Schale. Ziege, bist du satt? Wovon soll ich satt sein? Ich sprang nur über Gräbelein und fand kein einzig Blättelein.
6: Mäh, mäh, mäh.
0: Der gottlose Bösewicht, schrie der Schneider, so ein frommes Tier hungern zu lassen. Lief hinauf und schlug mit der Elle den Jungen zur Haustür hinaus.
1: Und wir können jetzt ein bisschen, wenn ihr wollt, die Geschichte abkürzen. Dem dritten Sohn ging es gar nicht anders, oder? Selbe Spiel nochmal.
0: Der alte Schneider war nun mit seiner Ziege allein. Am anderen Morgen ging er hinab in den Stall, liebkoste die Ziege und sprach, komm, mein liebes Tierlein, ich will dich selbst zur Weide führen. Da kannst du dich einmal nach Herzenslust sättigen. Da fragte er, Ziege, bist du satt? Und sie antwortete, ich bin so satt, ich mag kein Blatt, mäh, mäh. So komm nach Haus, sagte der Schneider, führte sie in den Stall und band sie fest. Als er wegging, kehrte er sich noch einmal um und sagte, nun bist du ja doch einmal satt. Aber die Ziege machte es ihm nicht besser und rief, wie sollte ich satt sein? Ich sprang nur über Gräbelein und fand kein einzig Blättelein. Mäh, mäh. Als der Schneider das hörte, stutzte er und sah wohl, dass er seine 3 Söhne ohne Ursache verstoßen hatte. Wart, rief er, du undankbares Geschöpf, dich fortzujagen ist noch zu wenig, und versetzte ihr solche Hiebe, dass sie in gewaltigen Sprüngen davonlief. Der Schneider, als er so ganz einsam in seinem Haus saß, verfiel in große Traurigkeit und hätte seine Söhne gern wieder gehabt. Aber niemand wusste, wo sie hingeraten waren.
2: Der erste war Klappe.
3: Der war der Tischler.
0: Und als seine Zeit herum war, schenkte ihm der Meister ein Tischchen.
2: Wenn du sagst, Tischler, deck dich, dann steht da alles drauf, was man sich zum Essen vorstellen kann.
0: Der junge Gesell dachte, damit hast du genug für den Lebtag. Endlich kam es ihm in den Sinn, er wollte zu seinem Vater zurückkehren.
2: Er kam in einem Haus mit Licht vorbei.
1: Das war ein Wirtshaus.
0: Er aber stellte sein hölzernes Tischchen mitten in die Stube und sprach, Tischchen, deck dich. Augenblicklich war es mit Speisen besetzt, so gut, wie sie der Wirt nicht hätte herbeischaffen können. Dem Wirt aber ließen seine Gedanken keine Ruhe. Es fiel ihm ein, dass in seiner Rumpelkammer ein altes Tischchen stand, das genauso aussah. Das holte er ganz sacht herbei und vertauschte es mit dem Wünschtischchen. Am anderen Morgen zahlte der Schreiner sein Schlafgeld, packte sein Tischchen auf.
2: Dann ging er nach Hause.
7: Der Papa war wieder ganz glücklich und zufrieden.
0: Vater, das Beste, was ich mitgebracht habe, ist das Tischchen. Wenn ich es hinstelle und sage ihm, es solle sich decken, so stehen gleich die schönsten Gerichte drauf und ein Wein dabei, der das Herz erfreut. Aber das Tischchen...
7: Das Tischlein deckte sich nicht, weil es vertauscht wurde.
1: setzen.
3: Der zweite Bruder war Müller geworden. Er wollte wieder ein Haus. Und dann zum Abschied bekam er einen Esel.
0: Von der besonderen Art, er speit Gold. Wenn du ihn auf ein Tuch stellst
3: und wenn du sagst, prickli prick, dann regnet es von Gold.
0: Das ist eine schöne Sache, sprach der Geselle, dankte dem Meister und zog in die Welt.
3: Er kam auch an dem Holzhaus vorbei, wo der Erste vorbeikam. Ich binde meinen Esel selbst in den Stall. Ich möchte wissen, wo er ist.
0: Dem Wirt kam es wunderlich vor und er schlich ihm nach. Und da der Gast die Stalltür zuriegelte, so guckte er durch ein Loch in der Wand. Der Fremde breitete unter dem Esel das Tuch aus, rief Brickelbritt und augenblicklich fing das Tier an, Gold zu speien, von hinten und von vorn, dass es ordentlich auf die Erde herabregnete. Ei der Tausend, sagte der Wirt.
3: Und dann tauschten sie auch den Esel aus. Und dann ging er nach Hause. Und dann...
1: Naja, auch der Vater freute sich wieder, aber der Esel hat gar kein Gold.
0: Der dritte und jüngste Bruder wurde ein Drechsler. Und auch er kam was zum Abschied geschenkt.
3: Ein Knüppel bekommen.
7: Knüppel.
5: Knüppel.
7: Öffnen. Und dann schlägt er die ganzen anderen.
1: Und er hört nicht auf.
7: Nur wenn man sagt, Knüppel in den Sack.
3: Genau. Ganz böser Knüppel macht das nie wieder. Er kam wieder an diesem Wirtshaus vorbei.
0: Genau. Seine Brüder aber meldeten ihm in einem Briefe, wie schlimm es ihm ergangen wäre und wie sie der Wirt noch am letzten Abend um ihre schönen Wünschdinge gebracht hätte. Er legte seinen Ranzen vor sich auf den Tisch und fing an zu erzählen, was er alles Merkwürdiges in der Welt gesehen habe. Der Wirt spitzte die Ohren. Was in aller Welt mag das sein, dachte er.
5: Ja, und dann wurde ihm ein Bett angebietet. Und darunter hatte er sein Knüppel unter den Kissen. Und der eine wollte den Knüppel klauen. Aber er hat das bemerkt und dann sagte er, Knüppel, Knüppel, aus dem Sack.
0: Der Wirt schrie zum Erbarmen. Wenn du das Tischchen deck dich und den Goldesel nicht wieder herausgibst, so soll der Tanz von Neuem anfangen.
5: Dann ist er gerannt und hat den Esel, den Goldesel und den Tischlein deck dich mitgenommen und ist nach Hause gegangen.
0: Der Schneider freute sich, als er ihn wieder sah und fragte auch ihn, was er in der Fremde gelernt hätte. Seht ihr, mit diesem Knüppel habe ich das Tischchen deck dich und den Goldesel wieder herbeigeschafft. Da ward eine Mahlzeit gehalten, wie der gute Schneider noch keine in seinem Hause erlebt hatte. Und die ganze Verwandtschaft blieb beisammen bis in die Nacht und alle waren lustig und vergnügt.
3: Warum holen die nicht wieder die Ziege?
0: Der Schneider verschloss Nadel und Zwirn, Elle und Bügeleisen in einen Schrank und lebte mit seinen drei Söhnen in Freude und Herrlichkeit.
5: Und wenn sie nicht gestorben ist, dann leben sie noch heute.
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0: Kopfballmöglichkeit, Nachschusschance, Pirlo ist am 16-Meter-Raum, hätte vielleicht direkt schießen müssen, legt nochmal rein, da kommt der Schuss und da ist das Tor für Italien!
1: Erinnert ihr euch? Herrenfußball-WM 2006. Deutschland hatte gerade gegen Italien verloren. Die Enttäuschung war bitter und wir trotzdem Sieger der Herzen. Das Motto damals, die Welt zu Gast bei Freunden. Das hatten sich zwar vermutlich auch DFB-Funktionäre und PR-Berater in langen Sitzungen ausgedacht, aber es hat gepasst. Der Welt hat sich ein weltoffenes, fröhliches und tolerantes Deutschland gezeigt. Ein Land, das gewinnen wollte und verlieren konnte. Ein neues Märchen war geboren. Schwarz-Rot-Gold stand für dieses Gefühl. Auch ich habe mich damals mitreißen lassen. Das ist jetzt 20 Jahre her. Heute nach der Niederlage gegen Paraguay titelt die Bild Nacht der Schande und sofort werden die großen Parallelen gezogen zur Wirtschaft, zur Politik, zum leistungsunwilligen Volk, zum Bundeskanzler, der alles schönredet. Leistungssport steht da mit 3 Ausrufezeichen. Wer nicht gewinnt, braucht gar nicht erst anzutreten. Ein sattes und überhebliches Volk, das Zweitklassigkeit akzeptiert. Wie satt, überheblich und zweitklassig muss man eigentlich sein, um sowas zu schreiben? Von denen, die ernsthaft behaupten, mit mehr Meyers, Müllers und einer weiseren Mannschaft wäre das anders gelaufen, fange ich hier gar nicht erst an. Wer diesen rassistischen Müll glaubt, der darf jetzt gerne abschalten. Dass diese Leute Schwarz-Rot-Gold mittlerweile als Symbol ewiggestriger Putin-Trolle annektiert haben, geschenkt. Mich beschäftigt was anderes. Warum entblödet sich derselbe Oliver Pocher, der damals mit seinem Song fest an der Seite von Schwarz und Weiß stand, heute nicht, nur Minuten nach einer wirklich extrem knappen Niederlage, den Rücktritt des Bundestrainers zu fordern? Warum muss ein deutscher Bundeskanzler ausgerechnet die ersten Worte der Empathie seit Monaten wieder zurücknehmen, nur weil sie für den Verlierer deutsche Nationalmannschaft bestimmt waren? Was ist aus dem Land geworden, das der Welt 2006 ein so freundliches Gesicht präsentiert hat? Die nächste Fußball-WM ist in Spanien, Marokko und Portugal. Gut so. Wäre sie in Deutschland, die Welt wäre wohl wieder zu Gast bei dem verbissenen und gefühlskalten Volk, das sie kennt.

0: Schaban, wir brauchen auf jeden Fall irgendwie so Knarrengeräusche. Pa, pa.
1: Ja.
0: Yes. Pa, pa, pa, pa. Peng. Pa, pa, pa, pa, pa, pa.
1: Klar wird.
0: Ne?

so. Das ist natürlich eine Musik, an die man sich gewöhnen muss, aber an die ich mich auch gewöhnen kann. Man muss einfach sich ein bisschen darauf einlassen. Die Titel sind natürlich auch sehr interessant und die sagen ja auch einiges über den

als Laie gegenüberstehe, das ist für mich eine ganz andere Welt, aber ich möchte diese Welt ganz gerne durchaus, ich will nicht sagen, kennenlernen, ist ja nicht der richtige Ausdruck, ich werde sie nie kennenlernen, aber sehen, wie man da hineindenken, ja? Also in diesem Sinne erstmal alles Gute, ne? Tschüss.

0: Gefühl, alleine und hilflos zu sein? Glaubst du, dass du eh nur belogen wirst? Ist die ganze Welt für dich eigentlich nur eine Inszenierung? Mach's doch einfach selbst.
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0: 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Heute ist Dienstag und Radio OKJ hat Besuch von den Kernbergzwergen. 7 Vorschulkinder sind hier in den Studios zu Gast und schauen sich an, wie das Radiomachen funktioniert.
1: Es werden öfters mal Eichhörnchen in Kindergarten gesichtet. Heute war aber schon ein kleines Eichhörnchen.
2: Achtung, Achtung!
3: Im Hölderlinweg 4 ist ein Haus zusammengebrochen. Es wurde niemand verletzt.
4: Vor dem Kindergarten war ein Krankenwagen und wir wissen aber nicht, was passiert ist.
5: Achtung, Achtung, auf dem Spielplatz wurde ein Käppi gefunden. Der Besitzer soll dich bitte melden.
6: Und jetzt kommt das Wetter.
1: Die Wolken ziehen heute sehr schnell. Es gibt viel Sonne und viel Wind.

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0: Für aufmerksame HörerInnen dürfte Henning Hans ein Begriff sein. Der studierte Linguist und Indie-Rock-Künstler begeisterte uns bereits Anfang Mai mit der Single »In den Zonen«, einer anklagend anmutenden Rockhymne. In den Zonen, die man uns schenkte, reden wir über Asyl. Wenn die Antwort auf die Frage Sinn und Widerspruch vereint, sind wir die falschen Menschen zu einer glücklicheren Zeit. Und schließlich, ich bin Utopist, ich sage nichts, sind nur einige lyrische Perlen, die Vorwurf mit Resignation verweben. Entstanden sind Akkorde und Text dieses Songs schon vor 12 Jahren. Beachtlich haben sie doch kaum an Aktualität eingebüßt.
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0: Henning Hans, mit bürgerlichem Namen Henning Oskamp, lebt, wie könnte es anders sein, in Berlin und veröffentlicht seit 2018 seine Musik. Nicht nur die Songlyrics, sondern auch die Titel der Singles, EPs und Alben verweisen dabei auf seinen sprachwissenschaftlichen Hintergrund. So erschien 2021 sein Debütalbum mit dem schönen alliterativen Titel »Ich hatte mein Handy, hätte man mich gebraucht«. Dieses wiederum wurde mit den Worten »Gab es jemals Zeilen, die eine größere Traurigkeit in sich trugen« vom Musikexpress quittiert. Melancholie und Sprachgewalt prägten damals wie heute Oskamps musikalisches Schaffen. Und durch die Adern singt ein Wind ist sein zweites Album. Unterstützt wurde er in der Produktion von Joe Joachim, der auch schon Künstler wie Tristan Brusch, Muff Potter oder Annen Mai Kantereit abmischte.

Doch worum geht es in Und durch die Adern singt ein Wind eigentlich? Da ist der Song Etwas in mir, in dem Henning Hans mit schleppender Stimme und gleichzeitig treibenden Beats über Einsamkeit singt. Oder Du verlässt mich im Sommer, ein bitterer Break-up-Song, der die sommerliche Traurigkeit in Bilder fasst. Du verlässt mich im Sommer, du verlässt mich im Gehen, du verlässt mich zum wirklich seltsamsten Zeitpunkt und ich muss verstehen. Der Song 24 Sekunden, der aus 24 Sekunden Regengeräuschen besteht, mündet erst in dissonante Störgeräusche und dann nahtlos in Jeden Herbst finde ich es komisch. Ja, wieder ein Jahreszeitentrack. Dieser erfasst das seltsame Gefühl einer Nähe, die sich bedeutungslos anfühlt und dem Herbst als inkonsequenten kleinen Bruder des Winters, Depression inklusive. Schließlich ist da noch Kratz mich aus, ein experimenteller Track, der das Thema Tod halb zynisch, halb verzweifelt berührt und die Leute, der Song, mit dem das Album schließt.

Möchte man Henning Hans' neuen Wurf kritisch prüfen, fällt einiges auf. Die Atmosphäre ist stimmig, die Sounds gewaltig und das Album hält auch beim wiederholten Hören neue Eindrücke bereit. Immer wieder bricht der Künstler mit dem einfachen Reimschema, immer wieder verschwinden Satzenden im Genuschel, beenden atzige Gitarrensolos langatmiges Lamentieren. So ist es ein Album, dem es gelingt, die Schwarz-Weiß-Fotografie des Albumcovers in Musik zu übersetzen. Mit Und durch die Adern singt ein Wind kreiert Henning Hans vielleicht nicht den Gute-Laune-Sommer-Hit des Jahres. Ihm gelingt jedoch etwas, das vielleicht viel schwieriger ist. Die Gefühle, Sehnsüchte und Gedanken aufzugreifen, die durch die Hitzewellen wabern und sich in der einen oder anderen etwas zu einsamen Stille breit machen, trotz Sonnenschein. Genau deswegen ist Und durch die Adern singt ein Wind unser Campus Radio Jena Album der Woche.

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1: Na, oh, das ist doch ein tolles Geräusch, oder?
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1: Julie, guten Morgen.
5: Hallo,
1: liebe,
5: mir geht's gut.
1: Liebe Leo.
6: Guten Morgen, ich bin auch da.
1: Seid ihr schon geschmolzen?
5: Nee, ich sitze direkt davor. Das kann mich ja nicht beklagen.
1: Julie hat den Ehrenplatz. Wir haben heute mal einen Ventilator eingebaut. Das müsst ihr ein bisschen ertragen. Es klingt heute, als würde man seinen Zoom-Call irgendwie aus dem Internetcafé in Mumbai machen. Aber
5: ja, oder als würde der Laptop gleich abstürzen, aber er funktioniert gerade noch so.
1: Ja, ja, so auch dieses alte Ding, wenn man so Word öffnet und dann geht's.
5: Ja.
1: Naja, gut.
5: Ja. Das in der vollen Bib bei Klausurenphase. geil.
1: Ja, ist der Sommer, könnte der für euch schon vorbei sein oder geht es irgendwie gerade erst richtig los, auch mit so der gute Laune auf die Hitze?
5: Ja, mittendrin, ne?
6: Ja, bei mir war gerade so eine Zwischenpause, weil ich gerade gar nicht irgendwie so eine halbe Woche irgendwie nicht in Jena war und irgendwie bin ich jetzt kurz verwirrt und ich muss wieder, ich habe das Gefühl, die zweite Hälfte vom Sommer beginnt gerade bei
1: mir. Okay, ja, aber irgendwie teilt sich so ein bisschen, ne? Irgendwie war es zwischendurch, der Juli, der hat sich jetzt nicht so von seiner besten Seite
5: aber
1: gezeigt.
5: Aber die Urlaubsstories, die kommen jetzt alle.
1: Also ja.
5: Sind sie jetzt alle mittendrin.
6: Ja,
5: wenn ich noch eine Urlaubsstory kriege, krass dich aus.
6: Ja, same. Aber, ja. Manu.
1: Okay.
5: Ich habe gestern einen Post gesehen zu Sommer-FOMO und ich habe es gefühlt. Und dann habe ich mich einmal kurz aufgeregt auf Snapchat bei meinen Freunden und danach war es wieder gut.
1: Liebe Friends von Julie, seid vorsichtig, was ihr postet.
5: Ja.
1: Immer auch an die anderen denken. Oder so. Halt mal zum Urlaub mit einladen, ne? Das wäre ja mal eine Maßnahme. Wir freuen uns auf jeden Fall, mit euch zwei Stündchen hier zu schwitzen und durch den Donnerstagmorgen zu starten. Es ist der 30. Juli, jetzt schon 9.01 Uhr. Wir freuen uns einfach, dass ihr wieder da dabei seid. Haben natürlich auch tolle Musik. Ohne Ende, könnte man quasi sagen.
5: Banger-Song, wirklich.
1: Das sind Levin Liam und Sira, die wir jetzt für euch zuerst im Programm haben. Wir freuen uns, dass ihr dabei seid.

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0: Wir schauen mal, ob diese heutige Sendung eine genauso eine Odyssee wird, wie sie gerade im Kino zu sehen ist. Bisher kommen wir aber gut voran und ich würde sagen, wir kommen auch mal gleich zur ersten Vorstellungsrunde für den heutigen Tag. Ja, ich würde mal sagen, Leo, da du vor allem in der ersten Stunde sehr präsentiert bist, machst du die erste Stunde, Juli macht die zweite Stunde, da darfst du nämlich mal was für 10 und 15 einfallen lassen, ganz spontan.
1: Ah ja, so spontan bin ich auch.
0: Nein, wir überlegen mal gemeinsam noch.
1: Ja, also um 10.45 Uhr gibt es einen guten Hunger und um 10.15 Uhr ja, da überlegen wir uns dann noch was und dann werdet ihr es erfahren, also bleibt dran. Mhm. Genau, jetzt übergebe ich Leo.
2: Ja, danke. Also um 9.45 Uhr werdet ihr einen Beitrag hören, eine Konzertrezension. Juhu, wir hatten sie ein paar Wochen nicht mehr. Von Buntspecht. Oh, es ist 9.09 Uhr, das bringt Glück, sagen manche.
0: Ah ja, also muss man da nicht an wen denken oder so? Oder nee, das war was anderes.
2: Das ist, wenn man Schluck auf hat. Ah, nee, dann denkt an jemand daran.
0: Ja, okay, na gut. Ihr könnt trotzdem an jemanden denken, ne? So ist ja nicht.
2: Ja, das ist auch immer schön. Dann bekommen die anderen Leute Schluck auf. Und um 8:45 was machen wir 8:45? Also,
1: das ADW.
2: ADW. Ah, das ADW, oh mein Gott, Entschuldigung. Genau. Ja, guten Morgen. Und um 9:30 das Wetter und die guten Aussichten, wie immer.
0: Vielen Dank dafür. Ja, wir hatten schon ein bisschen angeteasert. Ich greife auch vorweg. Odysseus, es läuft gerade im Kino und ja, er schwimmt mal wieder irgendwo im Mittelmeer rum. Aber ich kannte, muss ich jetzt schon mal sagen, Odysseus von Kika noch schon, so, weil es diese kleine Serie gab. Die Abenteuer des Odysseus hieß es, glaube ich. Das war eine Staffel. Okay. 24 Folgen und da wurden halt auch so seine Abenteuer abgekaspert. Nicht ganz so ausschweifend, wie wahrscheinlich Homer sich das gedacht hat. Ja, aber das, daher kannte ich es.
2: Das ist immer, wenn man das früher im Kika gesehen hat.
1: Es klingelt was bei mir, wenn ich die Bilder sehe. Okay, checke.
0: Ja, ja, und das war, glaube ich, ganz, daher kannte ich alles schon.
1: Okay. Wow. Deswegen, bevor wir in 3 Stunden Kinofilm gehen, jawohl.
0: Ja, ich so, ja, jetzt kommt das, weil das habe ich damals gesehen. Naja, so viel dazu. Wie gesagt, wir hoffen, wir bleiben auf Kurs und schicken euch jetzt noch mit dem nächsten Song Pretty Girl dann von Tané gleich ins Album der Woche.

0: Nee, ich habe einen falschen Knopf gedrückt. Verzeihung. Ja, deswegen ist es schon 9.13 Uhr. Soll ja, glaubt ihr daran, bringt das Pech, die Zahl 13?
1: Nein.
2: Nein, die ist schön.
0: Gut. Sehr schön. Wir können natürlich aber auch früher mit dem Album der Woche anfangen, weil das ist ja ein bisschen länger, ne? Wir haben nämlich Absalon parat. Julie, versuch mal in zwei Sätzen zu formulieren, warum das ein Banger ist.
1: Ja, weil er nachdenkliche Texte macht, aber so Gesellschaft, er zeigt dann so gesellschaftliche, naja, Struggles auf. Und jeder Song ist ein Banger und jetzt hat er ein Album daraus gemacht. Also nicht Banger abfeiern, sondern auch mal genau hinhören, ja.
0: Leo, kannst du mehr dazu sagen oder musst du dich jetzt auch erstmal überzeugen lassen von dem Album?
2: Ich muss mich ein bisschen überraschen lassen, aber okay. Ich habe mein Interview mit Absalon gesehen und ich fand ihn sehr sympathisch und toll und der engagiert sich auch bei irgendwelchen ganz vielen Projekten für die Gesellschaft und das fand ich wunderbar.
0: Dann hören wir jetzt mal rein in das in die Co-Produktion von Flo und Lea zum neuen Album Glanz Null von Absalon.
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0: Gerade unter Studierenden ist das Problem eines knappen Kontostands oft bekannt. Und gleichzeitig sind die 20er die Zeit des Lebens, in der man am liebsten jede Erfahrung mitnehmen möchte. Dazu zählen für viele auch Konzerte. Doch mittlerweile werden Konzerte immer teurer und auch die Tickets für Absilons Glanz Null Tour kosten ca. 50 Euro. Anstatt die Augen vor diesem Problem zu verschließen, startete Absilon im Mai eine Clubtour und trat in 6 Städten kostenfrei auf. Das Ganze ließ er als Warm-up für seine Tour im Herbst laufen und forderte die Rich Kids auf, die Tickets denen zu überlassen, die sich andere Tickets nicht leisten können.
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0: Wer jetzt denkt, freut mich, dass der so eine coole Aktion gestartet hat, aber wer ist das denn überhaupt? Den kann ich beruhigen, denn wir stellen euch den Artist vor. Absilon, bürgerlich Ada Yolci, ist in Berlin geboren und aufgewachsen. Seine Kreativität entdeckte er schon früh. Bereits mit 14 Jahren begann er, seine eigenen Texte zu schreiben, doch erst ungefähr 10 Jahre später, im Jahr 2021, veröffentlichte er seine Debütsingle Sport/Ich-Leb. Es folgten weitere Singles und im Jahr 2023 seine Debüt-EP Blei. Und auch neben seinen Veröffentlichungen war er aktiv und so hielt er beispielsweise 2021 einen TED-Talk an der Uni Mannheim zum Thema rassistische Normalität oder trat 2022 beim Splash und 2023 in einer Folge des ZDF-Magazin Royals auf. Dabei sind seine 0-Euro-Konzerte nicht das Einzige, das zeigt, dass ihm die Schicksale anderer nicht egal sind. 2025 trat er beispielsweise beim Soli-Konzert Gemeinsam für Palästina in Köln auf. Und auch in seinen Texten beschäftigt er sich mit den Problemen der Welt. Von Kritik an rechtsnationalen Tendenzen über generationenübergreifende Traumata bis hin zum Weltschmerz ist vieles dabei und so finden Themen Gehör, die viele beschäftigen.
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0: Gratis über die Elite macht auf Techno.
1: Ypsilons neues Album Glanz Null beschönigt nichts. Dabei ist dieses Album persönlicher als sein Debütalbum Haut wie Pelz. Während sich dieses vor allem mit den Konflikten der Welt und den äußeren Problemen beschäftigt, sieht das bei Glanz Null anders aus. Ypsilon beschreibt hier in 14 Songs das Innere, den Konflikt zwischen dem Verlust des kindlichen Optimismus und der Suche danach, diesen wiederzufinden. Besonders deutlich wird der Verlust dieses kindlichen Gefühls in seinem Song Sommermärchen. Während der Song anfangs noch von Ypsilons 9. Geburtstag und dem deutschen WM-Hype handelt, wird diese Harmonie plötzlich unterbrochen. Denn im zweiten Part der ersten Strophe erzählt Ypsilon die Geschichte des Dortmunder Familienvaters Mehmet Kubasik, der am selben Tag vom nationalsozialistischen Untergrund ermordet wird. Dabei wird der Kontrast zwischen vermeintlich schönen Momenten und den schmerzlichen Geschehnissen auf der Welt deutlich. Doch nicht alle Songs sind so schwer wie Sommermärchen. Der Song Keiner von euch klingt deutlich mehr nach Rap und klaren Beats und auch im Text steckt eine klare Kritik an der aktuellen Politik. So heißt es zum Beispiel: Ein Bruder will Benz fahren, macht jetzt Deals mit Maske, so wie Jens Spahn. Ich will nicht mit euch vernetzen, ich trink nicht aus euren Bechern. Ihr spendet bei Herz für Kinder, ja, ihr seid jetzt Weltverbesserer. Und nicht nur gegen die Politik wird ausgeteilt. In Ghibli Freestyle teilt Ypsilon zusammen mit Levin Liam und Chili Gonzales gegen die Techno-Rap-Szene aus. So rappt Levin Liam in seinem Part: Ah, die tun mir leid, Geld ist alles, was die haben. 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Neben Levin Liam und Chili Gonzales featuret das Album auch Ikimel, Berg und Summer Jam. Die Zusammenarbeit mit Ikimel entstand dabei ganz spontan und in ihrem gemeinsamen Song Souvenir bekommt man mal eine ganz andere Seite von ihr zu hören. Und nach einem Album voller Songs mit emotionaler Tiefe, die wie eine Reise durch die Probleme der Welt und den inneren Umgang damit wirken, bildet der Song Null einen gelungenen Abschluss. Er wirkt wie eine Zusammenfassung des Albums und dennoch nicht wie eine Wiederholung. Er fasst gut zusammen, wie sich das Leben anfühlt, auch wenn nicht jeder dieselben Erfahrungen gemacht hat. Und statt negativ zu enden, wirft der Song mit den Lines: Alles auf Null, draußen wird es langsam hell, alles auf Null, draußen wird es hell, einen kleinen Lichtblick in den Raum. Knapp 2 Jahre hat die Produktion des Albums gebraucht und wir finden, das hat sich gelohnt. Denn es ist ein Album geworden, das berührt und uns da abholt, wo wir gerade stehen. Und damit ist Glanz Null von Ypsilon auch verdient unser Campus Radio Jena Album der Woche.
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3: Danke schön, Lea und Flo, für das fleißige Rausarbeiten. Und passend, wie es sich gehört, von Ypsilon auch noch ein kompletter Song. Das ist Glanz. Gibt es auch einen Song, der Null heißt?
4: Ja. Ja? Der kommt am Ende vom Album.
3: Kommt der am Anfang? Album.
4: Der kommt am Anfang Glanz und am Ende kommt Null. Null,
3: genau. Was man hier alles lernt.
4: Ja, und der Anfang von Glanz ist toll.
3: Einfach davon mal drum achten. Können wir uns Anfang jetzt mal.
4: Ja, kann man gut, ja, als so Instrumental Instagram Story benutzen.
3: Okay, ja. Hör mal rein.
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4: Würden wir auf jemanden schießen, wenn es sein muss? Eine Frage, die wir hier in dem Raum, glaube ich, nicht beantworten können. Wir shooten trotzdem unsere Shots und wir shooten die nächste gute Musik raus. Hm. Julie, du hast dich bereit erklärt.
5: Ja.
4: Wir haben ein Problem.
5: Nee, wir haben das schon gelöst, das Problem.
4: Ja gut, aber ich wollte jetzt auf den...
5: Auf die Aussprache hinaus?
4: Oder? Nee, sogar auf den Titel.
5: Ach so, aufs Moshpit-Problem. Oh,
4: ja, entschuldige.
5: Ja, ich begründe das jetzt mit der Hitze, dass ich nicht denken kann. Ah ja, nee, okay. Ja, also wir haben hier ein PA, haben wir gerade gelernt, 69, der mit Moshpit-Problem jetzt eine Single draußen hat, der aus Berlin kommt und Rap macht, surprise. Ach so, ist ein Trio, sorry. Genau, ist ein Trio. DJ Dope, Rabatto und Turbo Gianni. Ja. Finde ich auf jeden Fall iconic, die Namen. Die stellen sich gegen Sexismus und Faschismus und spielen diesen Sommer auf einigen Festivals. Und am 21.08. spielen sie im Münchner Backstage Club ihre zweite Flinter-Only-Show, die auch schon ausverkauft ist. Und ihr könnt zwar viel googeln über die Rapper, aber es ist wahrscheinlich nichts bekannt. Und bei ihren Live-Auftritten treten sie in rosa Sturmhauben auf. Genau, sie machen seit 6 Jahren Musik und wir hören jetzt rein.

0: werden bis zu 37 Grad. 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Und deshalb sinkt die Temperatur auch nur langsam abends noch mit 35 Grad und nachts wird etwas kühler und wechselnd bewölkt. 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
1: Yay!
2: Die Aussichten.
3: Ja, also ihr könnt in die Kulturarena gehen. Da gibt es für 10 Euro heute Charles Pasi. Der kommt aus Paris und...
1: Warum heißt er da nicht Charles Paris?
3: Oh, weiß ich auch nicht. Da musst du dich mal selber fragen heute Abend.
1: Mache ich auch. Ich komme mal vorbei.
3: Ja, der ist ein sehr vielseitiger Musiker und der legt sich auch ungern, lässt sich ungern in Schubladen stecken. Und das habe ich jetzt doch. Genau, er macht mit Mundharmonika, Gospelgesang und auch so Gesang, keine Ahnung. Und seine Musik landet irgendwo zwischen Blues, Soul, Rock, Pop und Jazz und Weltmusik. Also könnt ihr euch was aussuchen, aber er macht einfach alles, damit ihr einfach alle happy seid. Der hat auch schon mit Santana, Lenny Kravitz und Neil Young auf der Bühne gestanden und ist um die halbe Welt getourt. Und jetzt tourt er nach Jena. Und Einlass ist 19 Uhr, Beginn ist 20 Uhr. Genau. Und ja, ihr könnt sonst noch ins Kino gehen um 16:30 Uhr und euch die Odyssee anschauen, damit ihr auch einfach mitreden könnt im Freundeskreis, weil das ist ja gerade Dauerthema. Bei mir auf jeden Fall, bei euch bestimmt auch. Und Janne, du warst ja im Kino, wie fandest du es?
1: Gut.
3: Gut, okay.
1: Super. Vor allem, wenn man für 0 Euro hingehen kann.
3: Ja, genau. Zum Beispiel heute noch als Studi.
1: Kino am Markt. Ja.
3: Genau. Es gibt noch ein paar Tickets, habe ich extra recherchiert. Deswegen könnt ihr euch am besten jetzt, die öffnen nachmittags für die Studis. Aber egal, dann seid einfach pünktlich da, wenn das Kino öffnet. Und dann könnt ihr euch noch die letzten Tickets ergattern, bevor es heute ausverkauft ist. Und ansonsten findet abends noch ein stilles Gedenken in Jena statt, nach dem Anschlag auf den Berliner CSD. Der CSD Jena und der Verein Queer Lions e.V., die laden heute Abend zu einem stillen Gedenken ein. Und genau, Anlass ist der Anschlag auf den Berliner CSD, also um den CSD. Und es wird bewusst auf Redebeiträge oder ein Programm verzichtet. Und vielmehr geht es darum, gemeinsam innezuhalten und die Solidarität zu zeigen. Ihr könnt dann auch Blumenkerzen oder Regenbogenflaggen mitbringen. Und ab 20 Uhr besteht dann im Spaceman die Möglichkeit, den Abend gemeinsam ausklingen zu lassen. Das findet ab 19 Uhr statt und ist, am Holzmarkt, ist kostenlos, genau. So, und egal was ihr tut oder lasst, das Campus Radio Jena wünscht euch viel Spaß dabei.
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1: Dankeschön. Also sehr wichtige Themen heute. Ja. Auch einfach gut, dass ich in Jena da was tut. Ich habe eine Frage an euch mitgebracht. Wir sind ja zum Glück alle dem Englischen zum Beispiel ganz gut mächtig. Bei Leo, bei dir ist vor allem das Französische, was du fast muttersprachlich gut drauf... Du verstehst mir das alles.
0: Ja. So wie Englisch ein bisschen.
1: Frage ist, die ich an euch habe, wie findet ihr es, eure Kinder, bilingual oder vielleicht mega. Sogar trilingual zu erziehen.
0: Ich liebe diese Frage.
1: Ja.
0: Finde ich auch mega. Mhm. Finde ich ganz toll. Also manchmal finde ich, wird es weird, wenn man selber nicht muttersprachlich ist auf zwei Sprachen und dann die Kinder so erzieht, dann bin ich so, bisschen performative, so, hallo, wollt ihr irgendwie, das ist dann so, mein Kind muss ein Überflieger werden und dann, oder Überfliegerin. Ja, aber an sich finde ich das toll und ich habe auch immer nur von Leuten gehört, die bilingual oder trilingual erzogen wurden, dass die das ganz toll fanden und wenn die es nicht erzogen wurden, dass sie es dolle vermissen, dass deren Papas oder Mamas denen nicht irgendwie noch das Arabisch mit beigebracht haben und so. Genau, und manchmal bin ich ein bisschen jealous. Ja, ich habe sogar eine Facharbeit darüber geschrieben, also ich liebe das Thema.
3: Du bist also Fachexpertise gerade. Die Frage wurde vielleicht zufällig gestellt, aber die Antwort kam ja auch wirklich.
1: Das, als hätten wir uns hier abgesprochen.
3: Ja, wirklich.
1: Julie, bist du auch Fan der Idee?
3: Ja, ich bin auch Fan der Idee und ich habe auch schon öfters geäußert, dass ich das auch gerne gehabt hätte.
0: Das check ich. Mit welcher Sprache wärst du gerne noch aufgewachsen?
3: Ach, keine Ahnung, ist egal, aber ja, irgendwas, was halt, keine Ahnung. Außer von Switch wäre, glaube ich, schon geil, weil das ist ja schon eine schwere Sprache und dann könnte ich es einfach, das wäre ja auch geil.
0: Ja.
3: Naja.
1: Ich denke, wir sind ja schon irgendwie eine Generation, die auch viel umherkommt und selbst wenn man das vielleicht nicht muttersprachlich hat, ich denke, ein englisches Niveau wäre schon was, wo wir die Kids zumindest mal ein bisschen auf den Weg bringen könnten, was alleine schon ein bisschen was an der Aussprache oder so generelle Wörter angeht. Und ich finde es wirklich immer total faszinierend,

0: wie gut und viel die noch lernen können in dieser kurzen Zeit. Also wenn die vier Jahre sind und drei Sprachen sprechen.
1: Ja.
0: Das hast du sicherlich auch irgendwie ein bisschen behandelt. Also wie spielend einfach das geht. Und gerade dieses, sie lernen ja auch Deutsch quasi genauso, wie sie andere Sprachen lernen. Und das ist schon verdammt cool. Manche Haushalte sehe ich dann, wo ich mir denke, wie reden die Eltern miteinander? Die reden quasi nie in derselben Sprache. Dann teilen die sich das ein bisschen auf. Ist einfach, glaube ich, auch total praktisch für die Kids, wenn die dann später in
2: Schule sind.
0: Ja,
2: ich kenne welche, da ist die Mutter thailändisch und der Vater ist Däne. Die Eltern reden Englisch miteinander und die Kinder sind einfach so drei Sprachen.
0: Ja, das ist eine verdammt coole
2: Kombination. Und dann in Deutschland leben.
1: Ja, das ist dann, ich finde es immer so witzig. Ich finde es eher allgemein ganz, ganz süß, wenn Kinder eine andere Sprache reden.
0: Oh,
1: und ich weiß auch nicht, so, wenn so ein kleines Kind Englisch oder Französisch redet, das ist so knufflig.
2: Ja, denke ich mir immer in der Bahn so, kannst du es nochmal sagen?
1: Ja. Und dann vermischen die auch noch irgendwie alle Sprachen. Das ist, das nennt man das
2: also
1: Code-Switching, Leute.
2: Ah, okay.
1: Dann sind die so, oh mein Gott, ich habe heute meine Bardo vergessen in der Schule oder so. Ich habe mal in Dresden in so einer Schule gearbeitet und dann haben die auch immer irgendwie das war ganz multikulturell, diese Schule, und dann haben die auch immer auf fünf Sprachen gleichzeitig geredet und so.
2: Und du so, ein Fall von Code-Switching.
1: Du machst das.
0: Ja. Okay. Was wäre eine Sprache, die ihr selbst gerne noch lernen wollt oder vielleicht auch noch gar nicht kennengelernt habt und irgendwie mal reinschauen wollt?
2: Ach, wenn ich das möchte, dann mache ich das auch. Aber ich möchte es ja gerade nicht.
0: Na gut. Dann bleibst du erstmal bei Deutsch und Englisch. Oder kannst du noch, bist du ein bisschen Französisch?
2: Ja, nein, ich möchte meine paar Spanischkenntnisse auch noch hervorheben.
0: Ah ja, stimmt. Ja.
2: Grüße an Alvaro.
0: Ja. Leo, hast du noch was?
1: Ich denke mir manchmal, ich würde gerne Arabisch verstehen. Das fände ich sehr toll, aber ich glaube, es ist sehr schwer.
0: Ja.
1: Deshalb warte ich noch ein bisschen damit ab und mache erstmal Schwedisch auf Duolingo. Das finde ich auch ganz
2: cool. Ja, das stelle ich mir auch geil vor.
1: Mhm. Sehr
2: schön. Ja, ich habe mir auch schon in meinem vorherigen Leben, habe ich mir auch schon gedacht, boah, ich möchte auch gerne in Oslo gelebt haben. Einmal Oslo gewesen, dann zack, deutsche Schule Oslo, you got me. Und so Schweden, nämlich die auch mal, ja, das wäre eigentlich was.
1: Ja, ihr will es auch nicht
2: damit
1: so.
2: Damit mir auch nochmal Leute sagen, ja, du hast auch also eine Ausschreibung, Julia, das könnte auch Schwedisch Girl sein. Dann denke ich mir, danke. Ich habe keine Skills, aber danke.
0: Ja. Okay. Praktisch. Also ich glaube, auch mein Kind wird kein iPad-Kind. Aber wenn es dann mal irgendwie was auf dem iPod zu spielen gibt, iPod gibt es das noch dann? Ich weiß nicht, ob es das in ein paar Jahren noch gibt.
2: Duolingo-Abo?
0: Genau, da gibt es nämlich Duolingo. Da kann
2: Kleiner
0: auch,
2: Junge,
0: kann's
2: du
0: mal
2: bist
0: super
2: jetzt
0: geben.
2: Schlau.
0: Weil das kann man ja als irgendwie schon als Spiel verkaufen. Und wenn, ich glaube, das ist dann so super ohne Batterie, die sich entlädt und so, da wird dann einfach Spanisch geballert in zwei Wochen Crashkurs.
2: Das heißt, wenn der in die Schule kommt, dann kann der schon 7 Sprachen oder 6.
0: Ja, das wäre schon auch die Mindestanforderung, denke ich mal.
2: Du kannst dann einfach den Sprachkurs dann direkt überspringen, dann kann er auch noch eine Klasse überspringen, oder? Weil er kann ja dann immer schon alles in der ersten Klasse, kann er direkt in die zweite.
0: Ja, ich würde natürlich auch gleich anfangen mit so Biophysik vor der Grundschule. Schon.
2: Astronomie auch noch, ne?
0: Ja.
1: Und schon. Schreiben können sie eh schon vor der Grundschule.
2: Das haben sie ja bei Duolingo schon gelernt.
0: Ja, eben. Also das geht dann schon mit 2. Gut, also no pressure an meine zukünftigen. So viel dazu. Wir machen jetzt mal ein bisschen weiter mit Musik. Hören mal rein in Seville und Sucker. Ja, und 9:39 Uhr haben wir es. Wir freuen uns gleich auf den nächsten Beitrag.

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2: Hallo, ich bin die Antonia.
3: Und der Roman von Buntspecht. Und ihr hört Campus Radio Jena.
4: Das ist aber ein richtig süßer Einsprecher. Toll gemacht. Das,
2: Ich habe mich auch sehr gefreut.
4: Die klingen ja sehr sympathisch.
2: Total, die war doch sehr sympathisch.
4: Ja, das ist auch die beste Hinleitung aufs Thema. Du warst in der Kulturarena.
2: Ja, ganz genau. Letzten Freitag war im Buntspecht die größten Menschies aus Österreich in der Kulturarena. Und ich auch. Und es war sehr toll. Und es war mein erstes Konzert von ihnen. Es war mein erstes Konzert in der Kulturarena. Es hat mich sehr gefreut. Es war sehr toll. Ich finde Jena und Buntspecht, die geben sich die Hand. Die passen so gut zusammen irgendwie. Ist beides sehr mausig. Und
5: schön. Ich komme sie nächstes Jahr ja wieder.
2: Ja.
4: Mit Leos tollem Empfang und tollem Support auf jeden Fall.
5: Auf Jingle Nummer 2.
4: Hören wir doch mal rein, was deine Gedanken sonst so zum Konzert sind.
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2: 6 Artists, 9 Instrumente, rund 2300 Zuhörende und eine beseelte Stadt. Das konnte man Freitagabend auf dem Theatervorplatz erleben. Niemand anderes als die österreichische Band Buntspecht stattete Jena im Rahmen ihrer Konstrukt 5 Tour einen Besuch ab und lud alle zum Tanzen ein. Sie empfingen die Zuhörenden pünktlich mit dem ersten Song, als viele noch mit Bier und Rhabarberlimo auf den Platz gewuselt kamen. Lukas Klein begrüßte die Masse dankbar, denn es sei nach Berlin das zweitgrößte Konzert der Band auf dieser Tour in Deutschland. Außerdem kam die Band gut erholt aus dem Backstage des Theaterhauses, dessen Gastfreundschaft außerordentlich angenehm gewesen sein soll. Da es keine Vorband gab, startete der Sommerabend vor allem weiter hinten im Publikum gemäßigt, dennoch vorfreudig fröhlich. Es war nicht zu eng und nicht zu warm und ab der ersten Minute schienen alle um mich herum die lebendige Live-Musik zu genießen, die über den Abend von Indie-Pop zu Folk, Gypsy-Jazz und auch mal irgendwas mit Balkan schwanken sollte. So richtig lässt sich Buntspechts Musik aber in keine Schublade packen. Gleich zu Beginn starteten sie mit dem beliebten Song Im Fluss des aktuellen Albums ein und alles sang mit. An Songs wie Wenn du jetzt gehst oder dem älteren Hit Unter den Masken merkte man, welche Songs über die Jahre besonders zeitlos geblieben sind, egal ob sie vom 5. oder vom 2. Album der Band kamen. Euphorisch tanzend, singend oder auch mal nur lauschend war das Publikum den ganzen Abend über. Man konnte hier sehr gut sehen, dass sich die Band über die letzten 10 Jahre eine treue Fangemeinde aufgebaut hat. Einer meiner persönlichen Höhepunkte war die Varietät der Musizierenden und deren Instrumente, was man besonders an den vielen verschiedenen Soli spürte. Zum Beispiel übernahm mehrmals Antonia Luksch am Cello gekonnt die Melodie oder aber Jakob Lang bespielte die Bühne neben dem E-Bass auch mit seinem Kontrabass. Florian Röthel brachte die Menschenmenge mit seinen Skills an Schlagzeug und Percussion zum Abgehen und auch das Bandmitglied Roman Gessler spielte eine nicht zu übersehende und zu überhörende Rolle mit Baritonsaxophon, das allgemein deutlich zu kurz kommt in der heutigen Musiklandschaft, wie mir da auffiel. Neben der Gesamtheit der Band brachte Florentin Scheucher Stimmung mit ansteckenden Tanzeinlagen, wenn er nicht gerade sang, mit Klavier, Trompete oder Melodika, den Frontsänger Lukas Klein begleitete. Diesem war es ebenfalls ein leichtes, die Zuhörenden zu begeistern mit seiner charakteristisch für die Band rauen, melodischen Tenorstimme. Die Masse kam gen Ende mit dem 2023 erschienenen Hit Majorelika langsam zur Ruhe und die abdankende Sonne übergab die Stimmung den Taschenlampen, mit denen das Publikum nun die Band begleitete. Das Konzert verging viel zu schnell, aber auch österreichische Superstars brauchen ihre Pause. Und so beendeten Buntspecht ihr diesjähriges Konzert mit der Zugabe Vom Kopf der Hut. Und ich ziehe auf jeden Fall auch meinen Hut vor dieser gelungenen Performance und bleibe gespannt, was die Zukunft der Band so bringen mag. Denn diese Band ist ganz sicher immer im Fluss.
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4: Das war also Leos Konzertbesuch bei Buntspecht. Und wir schauen mal, dass wir hier auch noch einen Song auf die Beine gestellt bekommen. Ist gut. Spielen wir mal Unter den Masken von Buntspecht.

0: Oh, Espresso Coretto. Mm, lecker. Zum Mittagessen. Das ist mit Krapper.
1: Guten Hunger.
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0: Wir haben den nächsten Song, eine Neuverschreibung, Middle of You von Sektor 5.
1: Wir haben so viele Neuvorstellungen, dass ja. wir uns erstmal sortieren müssen. Middle of You von Sektor 5. Yay! Ja, Sektor 5 hat ein neues Album rausgebracht, 2025. Sie kommen wie so viele, viele MusikerInnen aus Berlin und machen Gesang und Rap. Wir dürfen gleich reinhören, was Mika, Sammy, Onno und Jules so veranstalten. Oh, das sind alles Brüder, das ist aber toll. Ach nee, Jules nicht.
0: Außer Jules ist kein Bruder.
1: Jules ist kein Bruder. Er ist nur ein unbiologischer Bruder. Die Guten existieren schon eine ganze Weile, seit 2008. Und mittlerweile haben sie auch internationale Luft geschnuppert mit der Canadian Music Week in Toronto oder anders der Africa Rising Music Conference in Johannesburg. Meine Güte. Und sie hatten auch eine Tour durch Tschechien. Das heißt, die sind schon viel unterwegs gewesen. Und auch...
0: Ja. Ja, Entschuldigung. Ich hätte laut gedacht.
1: Ja. Naja, hören wir mal rein in Motion. Nein, nicht in Motion. In Middle of You von Sektor 5.

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1: Moin.
2: Moin. Guten Morgen.
1: Was ist eure Begrüßung, eure Standardbegrüßung?
2: Ich sag immer Hallo. Ich okay. sag auch oft, ich sag aber in letzter Zeit gerne, glaube ich, Huhu.
1: Huhu.
2: Ach, geil.
1: Das passt ja umso
3: das
1: besser.
3: Das ist aber gar nicht passend zu deiner Generation, Flo. Flo, sag ich schon, Leo.
2: Hä, was, warum?
3: Ja, weil, also da, wo ich Praktikum gemacht habe, da wurde, das sagen dann so Leute, die so 35 plus sind, die sagen Huhu.
2: Oder so eine 55-jährige Susanne. Huhu.
3: Ja, okay, die betont so, okay.
1: Ich finde Huhu sehr valide und wenig altersbeschränkt. Ich kann mich dem anfreunden. Dementsprechend Huhu, liebes Jena, das Campusradio ist für euch da. In ganz alter Frische und ich denke, es geht. Also was ist euer Zwischenfazit zum Ventilator hier im Studio?
3: Mega, das ist eine super Investition.
2: Genau,
3: alles, das ist super.
1: Ja, die kostenlose Investition von Lea an dieser Stelle. Danke nochmal. Ja, 10 Uhr ist es, wir haben noch ein Stündchen vor uns. Ein bisschen gute Musik auf jeden Fall auch. Der 30. Juli, also wir sind schon fast wieder im August. Das sind, haben wir dann noch 5 Monate. Ist crazy, wie schnell das vergeht, oder?
2: Mhm. Oh mein Gott, ich glaube es kaum.
1: Ja. Leo gerade streng am Nachrechnen.
2: Konnte es mal nicht ablesen. Ja. Ich glaube, es sind wirklich noch 5 oder nur noch 4 und habe einen Schock bekommen. Aber es sind noch 5.
1: Gut, dass es nicht nur 4 sind. Ja, aber jetzt erstmal, wie sehen eure Semesterferien aus? Ist es bis Mitte Oktober? Also gut, Juli, bei dir, ja, du weißt noch nicht ganz, was kommt.
3: So ist es.
1: Vielleicht dein
2: okay.
1: Master.
2: Okay, du schwebst gerade so ein bisschen.
3: Ja, ich schwebe, deswegen bin ich hier.
2: Oh mein Gott, ja, lass dich nieder im 4. Stock im Campus. Das ist eine sehr gute Idee.
3: Mit Ventilator möchte ich den mal betonen, ja.
2: Ja.
1: Also. Wir finden so immer gerne zu Hause. Ja, aber wie ist bei dir, Leo? Noch was zu tun?
2: Bei mir ist der erste Sommer, in dem ich nicht rumschwebe und ich weiß, was ich danach mache. Das freut mich. Ja, okay. Ich habe aber mal wieder mir ein Interrail-Ticket gekauft und möchte doch ein bisschen Zug
1: cool.
2: fahren gehen.
1: Mhm.
2: Ja,
1: wow.
2: Meine Leidenschaft.
3: Das fühle ich wirklich. Ja.
2: Ja.
3: Ich liebe Zugfahren.
2: Willst du mitkommen im September?
3: Ja.
2: Ich glaube, ich bin noch alleine ein bisschen bis jetzt. Aber genau, meine Familie macht Urlaub in Italien und dann komme ich so zu denen
1: gejoint. Oh ja, schön.
2: Freue ich mich. Vielleicht fahre ich auch ein bisschen mit dem Zug durch die Schweiz, denn ich kann euch sagen, das ist das Schönste. Mit dem Zug durch die Schweiz fahren, das ist so ein Traum. Das ist so toll. Die Züge sind relativ leer. Manchmal schwanken sie irgendwie ein bisschen mehr als in Deutschland. Das ist ein bisschen, naja. Aber die Landschaft ist einfach wundertoll und die Züge sind pünktlich klimatisiert und dann hört man ein bisschen witzige Sprachen unterwegs. Ja.
3: Ich bin auch schon mit dem Schweizer Zug gefahren. Ich bin nicht in der Schweiz gefahren. Das war mein Flex des Jahres, muss ich sagen. Ich bin von Frankfurt am Main gefahren und der Zug von Frankfurt am Main, der fährt irgendwie nach Hannover oder so. Und ich bin in Kassel ausgestiegen, aber es war einfach ein Zug von einer schweizerischen Unternehmen. Und dann habe ich mir gedacht, lol, living life. Und es war an dem Tag irgendein Fußballspiel in Deutschland. Weswegen die auf jeden Fall, diese Ansagen, wo die im Zugschaffner immer Ansagen machen, haben die ausgenutzt. Und sie wurden nicht verwiesen, aber ich habe Snapchat-Aufnahmen, wie nervig das war. Mhm. Und ich dachte mir so, ich flippe aus, ja. Naja.
1: Aber dann war das wahrscheinlich irgendein Zug, der nach Basel durchfährt.
3: Mit den gleichen Zugfans bin ich morgens auch schon hochgefahren. Nee, der ist gar nicht durch Basel gefahren.
1: Ach so.
3: Der kam einfach nur.
2: Weil er einfach nur in Deutschland.
3: Das ist einfach eine deutsche Strecke, ist so richtig lost.
2: Das ist wirklich ein bisschen geil.
3: Naja.
1: Na gut, wie kamst du zu dem Interrail-Ticket? Erklär uns nochmal fix, muss man dann nur noch ein klein bisschen dazu zahlen oder zahlt man einmal und kann so viel fahren, wie man will?
2: Ja, sehr gute Frage. Also, ich habe es im Rabatt gekauft. Wenn man Glück hat, ist im März oder irgendwie so ein 10% Rabatt für Menschen bis 26 oder so. Und dann hat man, also es gibt verschiedene Pässe. Es gibt den Europapass oder den Länderpass für ein bestimmtes Land. Ich habe den Europapass. Dann kannst du dir ein Ticket kaufen, so ab 214 oder so geht's los für 4 Reisetage in einem Monat und dann bis 7 Reisetage in einem Monat oder auch für 2 Monate. Da gibt es verschiedene Pässe. Mhm. Und so normalerweise kannst du dann immer alles nehmen und mit allen Zügen fahren. Vor allem in Deutschland geht das gut. In Deutschland hat man immer nur eine Ein- und Ausreise. Nevermind.
1: Okay.
2: Ja, das bisschen muss man sparsam sein, in Deutschland zu reisen. Und in Italien, Frankreich und Spanien wird es teuer. Da braucht man immer eine Zugreservierung. Mhm. Das ist ein bisschen nervig. Aber die RE ist so, den kannst du auf jeden Fall in Spanien und Frankreich immer gut nutzen. Und sonst so durch Polen, Schweden, Tschechien, ganzes Osteuropa kannst du einfach durchfahren mit deinem Zug. Das ist so cool.
1: Genau. Cool. Was war bisher deine spannendste, sag ich mal, Zugerfahrung oder irgendwo nicht so komfortabel, luxuriös?
2: Oh Mensch, so ganz allgemein. Also wenn es nichts mit Interrail zu tun hat, dann die unluxuriöseste Zugfahrt ist immer der RE50 zwischen Dresden und Leipzig.
1: Stimmt, da höre ich auch nur Horrorgeschichten.
2: Mit Abstand, ja. Aber es soll es eine neue Strecke geben, irgendwie der Leo Express oder sowas.
1: Also,
3: bin dann nach dir.
1: Für dich gemacht. Sie haben dein Flehen erhört. Okay, na gut.
2: Zeit.
1: Dann wünschen wir dir auf jeden Fall ganz viel Spaß beim durch Europa rumreisen. Mal schauen, was du so für Erfahrungen machst.
2: Ich berichte.
1: Ich würde sagen, wir bleiben auch mal in Motion mit unserem nächsten Song. The Snuts sind das nämlich. Das ist die nächste Neuverschuldung. Kommen aus UK, machen ein bisschen Indie-Pop. Das Highlight dieser Band, die sowieso ziemlich einzigartige Stimme von Sänger Jack Cochrane. Da hören wir gleich mal rein. Und der Song In Motion handelt von der Suche nach dem Sinn im Alltag, Vergänglichkeit und persönlichem Wachstum. Ihr viertes Album Joy in Short Moments erscheint im Oktober diesen Jahres. Das sind die Snuts mit In Motion.

0: 10.12 Uhr.
1: Hast du einen Frosch im Hals, ja? Ne?
0: Da habe ich einen Frosch im Hals. Was ist euer Wundermittel gegen trockenen Hals oder?
1: Salbei-Bonbons von Rossmann. Salbei-Bonbons.
0: Kennt ihr Gedo Revoice? Das ist auch. Auf dem Festival ist das so ein Gamechanger. Morgens geht es immer gleich mit in Kaffee rein. Gut, will keiner wissen. Was ihr wissen wollt, ist unser kleiner Sendungsdurchlauf für den Rest der heutigen Programmeinheit. Um 10.45 Uhr haben wir dann den guten Hunger. Um 10.15 Uhr. Ja. Ich habe mir gleich noch was einfallen lassen. Das machen wir gleich. Machen wir drei Fragezeichen. Oder? Also es hat nichts mit drei Fragezeichen zu tun. Ja, genau. Dankeschön. Jetzt bleibt nämlich noch eine kleine Surprise. Aber ihr könnt alle mitraten. Dann gleich. Und wir
1: bitte
0: haben
1: nichts
0: natürlich.
1: Schweres.
0: Nö, nichts Schweres. Um halb noch das Wetter und die Veranstaltungstipps. Julie, wir bündeln gleich unser Gedankengut und unsere Intelligenz.
1: Das, wieso?
0: Ja. Dazu gleich.
1: So.
0: Musikwünsche gibt es dann auch. Kann ich hier einen Musikwunsch äußern?
2: Bitte, bitte.
0: Es müsste aus dem neuen Album jetzt sein, von Olivia Rodrigo. Oh. Drop Dead nämlich. Ist ein, ja, einfach, genau, Dankeschön. Einfach ein guter Song. Ich weiß gar nicht, ob man so viel sagen muss.
1: Okay.
0: Wir hören einfach mal rein, ne?

0: Wir wollen hier nicht dead droppen. Wir wollen nämlich uns dem Programm von 14 Uhr 17 widmen. Und ich habe mir gedacht, was könnte man denn besser mit diesem Tag anstellen, mit diesem Slot, als sich, Moment, ich hab's gleich für euch, hier ist es, sich dem heutigen Wordle zu widmen, und zwar auf Deutsch. Wir schauen rein. Ihr Lieben, während ihr euch schon mal ein cooles Startwort überlegen könnt, ihr Lieben zu Hause, wer das nicht kennt, Wordle ist so, dass wir ein Wort suchen mit 5 Buchstaben und man muss sich so ein bisschen durchkombinieren, ne? Was dann so rein soll eben. Und ich würde sagen, wir lösen das jetzt hier mal gemeinschaftlich. Hat wer ein tolles Startwort?
1: Ich versuche gerade eins zu finden, was möglichst ganz normale Buchstaben hat, aber irgendwie komme ich auf nichts.
2: Also Sommer nicht.
0: Sommer ist zu lang.
1: Okay. Ah, das wäre ein tolles Wort, aber ich habe irgendwie an Münze gedacht, aber wo ist bitte ein Ü und ein Z drin?
0: Okay. Sonst, dann mache ich mal zum Anfang zumindest. Passt nämlich auch gut und wir haben schon einiges abgedeckt. Können wir mal mit Radio gehen? Weil da haben wir schon mal 3 Vokabeln und okay. Jetzt ist das so, dass wir an der zweiten Stelle ein A haben. Das ist schon richtig. Das bleibt dort. Und wir haben noch ein O im Wort. Das ist aber nicht an der letzten Stelle. R, D und I fallen raus. Fällt euch dazu was ein? Kann man kurz überlegen.
2: Also ich finde es wirklich krass. Es ist ein 26 Grad und mein Gehirn schaltet aus.
1: Ja, ich checke. Wir brauchen irgendwas, was so wow macht oder so. Und das O ist nicht am Ende, denke ich. Mhm. So NATO. Das ist am Ende. Mein Gehirn ist auch nicht ganz da.
2: Dein Gehirn ist auch so da. Wir denken intellektuell.
0: Famos wäre sowas.
1: Oh, das finde ich gut.
0: Da hat man das A an der zweiten Stelle, das O irgendwo und wir hätten so mit F, M und S auch ein paar gute Konsonanten weg.
1: Ja,
0: Julie, famos. Ist famos für dich okay?
1: Ja.
0: Famos. Dann schauen wir mal.
2: Jetzt check ich das.
0: Okay. Ah, das sieht doch schon mal gut aus. A und O an der richtigen Stelle und an S. Müssen wir jetzt entweder an Stelle 1 oder 3 platzieren. Und wir haben jetzt kein M, F, D, R oder I.
1: Was gibt's noch für Buchstaben? K.
2: K. K. Kleber gibt's noch.
0: Kleber, gut. Julie,
2: fällt also nochmal von vorne. Raus fürs Rätsel. Ich
1: du droppst aber noch ein paar Wörter.
2: Ich lerne gerade das Spiel kennen. Das ist ein bisschen lost.
0: Ich weiß nicht, ob man das auch auf Deutsch sagt. Salopp. Das wäre so ein, das ist etwas salopp gesagt.
1: Doch, das gibt's.
0: Ja.
1: Oder ist es mit Doppel-P vielleicht?
0: Das könnte sein, dass es anders geschrieben wird.
1: Salopp.
0: Ich glaube, ich kann mir vorstellen, dass das S am Anfang ist. Saigon. Oh, jetzt kriege ich wieder Hunger. Salomon, ist zu lang.
1: Samosa.
0: Samosa. Aber vielleicht können wir mal, ich weiß nicht, kann man das, ob das geht?
1: Ja,
0: dann hätten wir zumindest mal die Konsonanten noch weg. Geht nicht. Ja. Kein Salopp. Sahop. oder doch das S in der Mitte.
1: Vielleicht doch, was gibt.
0: Lagos ist eine Stadt. Nee, da haben wir das S wieder hinten. Sag mal.
1: Warte, wir kommen da drauf.
0: Ja. Julie, jetzt brauchen wir dich nochmal. Wirf mal random Wörter rein, wo irgendwo ein A und O drin ist.
2: Ein A und ein O. ich frag mal das Internet. Ne?
0: Ja, nicht, aber hier nicht Lösungen von heute Wordle googeln. Das wäre ein bisschen einfach.
1: Nasal,
0: ja. Brauchen wir wieder ein O.
2: Ich dachte gerade, das ist so gut.
0: Karo, nee.
1: Sakko. Nee, da ist das O am Ende.
0: Mann.
1: Das wollen wir auch nie. Ich finde Lagos toll. Aber
0: das geht ja nicht, weil haben wir wieder das S am Ende.
1: Was ich habe das Gefühl, ich habe Buchstaben vergessen. Was gibt's denn noch?
0: Wir haben keine R.
2: Bazaar.
1: Set.
0: Oder wir nehmen halt erstmal irgendwie ein anderes Wort, was natürlich nicht stimmen kann, aber wo wir vielleicht noch ein bisschen was ausschließen könnten.
1: Ja.
0: Vielleicht sowas wie irgendwas mit L, N, S.
1: Lasagne.
0: Ach, keine Ahnung. Wir nehmen mal, um ein bisschen was auszuschließen, wir nehmen mal Salbe. Dann.
2: Oh mein Gott, Janne.
0: Salo.
1: Das, okay.
0: Das S, R und L sind richtig.
2: Ja, wirklich.
0: Salo, Saluf, Salot.
1: Hä, vor allem, guck mal, Salopp hätte einfach so gut gepasst.
0: Eben. Salu, Salopp geht nicht. Salok, Salo.
1: Ich höre das ein Wort, was man nicht Salok. Salok, Salop,
0: Salon. Aber das ist jetzt kein cooles Wort, finde ich.
1: Außer mit Französisch.
0: Na gut. Aber Salopp auch, Mann. Gut, wir haben's. Schön.
2: Jetzt habe ich das Spiel auch verstanden. Das ist doch cool, oder?
0: Tolle Teamleistung. Ja, Julie, hättest du mir sagen müssen, dass du das noch nicht so, dann nicht so geläufig bist, dann hätte ich auch noch mehr erklärt. Aber das ist eigentlich ganz cool. Da kann man auf jeden Fall mal sehr viel Zeit in der Vorlesung rein investieren, würde ich sagen.
1: War das immer so deine Routine? In der?
0: Ja, schon immer mal.
2: Kann wieder testen, wie schlau man ist.
0: Ja, beziehungsweise auch, wie viele Wörter man einfach kennt. Worte. Danke für euch zum Mitmachen.
1: Ja, danke.
0: Dir. Gerne wieder irgendwie mal als Programmpunkt. Gibt es ja auch auf Englisch. Ist ja alles von der New York Times irgendwie gegründet worden. Sir. Ja, wir machen nochmal weiter mit ein bisschen Musik. Das ist Alle Märchen sind gelogen von Jolle. Und danach gibt es die nächste NV, würde ich sagen.

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1: War schon mal jemand von euch in Venedig? Kann man da mit dem Interrail-Ticket hinfahren? Ich weiß es gar nicht.
2: Ja, da war ich sogar mit dem Interrail-Ticket.
1: Also,
2: ja,
1: ne?
3: Kurz überlegt, ob du da warst.
2: Ja, ja.
3: Interrail-Ticket, check.
1: Ja, unser nächster Song heißt nämlich Venedig. Ja. Will sich da jemand auf die Neuverschuldung stürzen?
3: Ich mach das.
1: Julie macht das.
2: Julie sagt von, you.
3: Genau, ja. Ja, kommt aus Troisdorf, aus NRW, zwischen Köln und Bonn. Macht Rock, Pop und Rap. Und hat seit, so aktuell ist das Album auch nicht mehr, vor 2 Jahren, aber der Song, der jetzt kommt, der heißt ja Venedig und der erzählt von 2 Menschen, die längst wissen, dass sie sich gegenseitig nicht gut tun, aber trotzdem nicht voneinander loskommen. Und 2027 gibt es eine Tour und im Januar, am 14.01. Ist er im Kassa und da könnt ihr dann Tickets kaufen, genau, rein da.
1: Ja,

0: Es passiert heute sehr viel, deshalb passt auf euch auf. Und dann abends werden es wieder so leicht bewölkt, 23 Grad nachts.
1: Die Aussichten.
2: Also ihr könnt in die Kulturarena gehen und französische Vibes bekommen. Da spielt Charles Pasi aus Paris ein Konzert. Der war schon ganz viel um die Welt unterwegs. Der stand schon mit Lenny Kravitz auf der Bühne oder Neil Young, tourte um die halbe Welt und er möchte sich ungern in Schubladen stecken lassen. Deswegen hat er auch breite Musikbreite anzubieten, Palette. Nämlich irgendwo zwischen Blues, Soul, Rock, Pop, Jazz und Weltmusik. Und hat auch schon mehrere erfolgreiche Alben herausgebracht. Hat an einer der renommiertesten Musikhochschulen studiert. Und ja, jetzt ist er in Jena. Und für 10 Euro könnt ihr euch Tickets noch besorgen. 19 Uhr und 20 Uhr beginnt es dann. Ansonsten könnt ihr noch den Kinofilm ins Kino gehen am Markt. Heute ist ja noch der letzte Tag der Woche, wo ihr kostenlos reingehen könnt als Studis. Und könnt ihr die Odyssee schauen, gibt noch ein paar Tickets und sichert euch da Tickets. Und ansonsten ab 19 Uhr findet im Holzmarkt auch noch ein stilles Gedenken statt, nach dem Anschlag auf den Berliner CSD. Da laden der CSD Jena und der Verein Queer Lions e.V. heute Abend ein. Es wird bewusst auf ein Programm oder Redebeiträge verzichtet, weil es darum geht, gemeinsam innezuhalten und Solidarität zu zeigen. Teilnehmende können Blumen, Kerzen oder Regenbogenflaggen mitbringen und ab 20 Uhr besteht im Spacement die Möglichkeit, den Abend gemeinsam ausklingen zu lassen.
3: Ich würde mich noch ganz kurz reingrätschen, sorry. Ist nämlich noch ein Tipp quasi, den wir vom Kulturprogramm auch in Jena bekommen. Die Theater und Ausstellungen haben sich nämlich gemeldet in Jena. Die machen nämlich von heute 10 bis 17 Uhr quasi kostenlos auf zu den üblichen Öffnungszeiten und schreiben eben auch mit bei den heißen Temperaturen. Dort ist alles klimatisiert, kann man sich also nochmal zurückziehen, wenn es jetzt draußen sehr warm ist und man irgendwie keinen anderen richtigen Ort hat, die Bude fast wegschmilzt und da kann man eben gleichzeitig noch ein bisschen Kultur mitnehmen. Also informiert euch dann nochmal bei den Theaterhäusern in Jena, Theaterhäusern und Museumshäusern und Ausstellungen hier in Jena, was es da so zu sehen gibt. Und lasst euch da abkühlen. So, Julie, jetzt darfst du mit deinem Spruch.
2: Egal, was ihr tut oder lasst, das Campus Radio Jena wünscht euch viel Spaß dabei.
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3: Wunderbar. Was macht ihr heute noch so bei der Hitze? Gibt es irgendwie, habt ihr ein Geheimrezept?
2: Den Schatten begrüßen.
0: Ich wollte baden gehen, aber irgendwie habe ich das Gefühl, es wird zu heiß.
2: So ja, ich wollte das auch machen und habe ich dann auch festgestellt.
0: Ja.
3: Was sind aber eure Badespots? Ist das Schleicher? Ja, Schleicher.
0: Oder? Ich war noch nie am Schleicher.
2: Nee. Warst du im Ostbad oder?
0: Ich gehe mal in die Saale.
3: Ja.
2: Ah ja.
3: Ganz. Ist auch kostenlos und auf jeden Fall.
2: Im Schleicher kann man super gut Leute beobachten hinten im Schleicher.
3: Ja, man kann erst FKK, da kannst du auch Leute beobachten.
2: Erst schwimmt man da durch den See und dann kann man Leute beobachten. Super.
3: Ja. Sonst noch irgendwie Tipps für die Hitze? So ein bisschen was kann man sich Eis in eine Socke packen und hinten auf den Hals, Nacken legen? Oder habt ihr irgendein Geheimrezept?
2: Man kann noch mal chillen, das ist erlaubt.
3: Ja, aber wie kann man sich's noch mehr abkühlen? Irgendein Hausmittel mäßig?
2: Es gibt auf jeden Fall coole Eiswürfel, wo man so Früchte reinmachen kann. Mhm. Und dann macht man die in Gefriertruhe. Und wenn man die dann rausholt, dann hast du dein fancy, normales Leitungswasser, aber dann hast du den fancy Eiswürfel, das ist so ein fetter Kreis, sag ich jetzt mal, so eine Kugel. Und dann ist da so Waldbeerfrüchte so okay. Drin.
0: Das
2: ist
0: nice.
2: Und dann denkst du, boah, wo kommen denn die Früchte her? Dabei taut sich das halt einfach gerade auf.
3: Ja. Okay. Leo, bist du Team Fächer oder Team Sprühflasche?
0: Sprühflasche?
3: Es gibt so, kannst du mit Wasser füllen und dann, der Effekt stellt sich auch nur die ersten 5 Minuten ein, bevor das Wasser warm ist, aber kann schon helfen manchmal.
0: Also eigentlich bin ich eher Teamfächer, wie man vielleicht aus meiner Reaktion merken konnte. Aber stell dir vor, einfach beides zusammen, weil wenn man sich ansprüht und dann anfächert, dann ist es kalt, weil Wasser muss.
2: Eine Innovation des Lebens.
3: Ja,
0: okay. Probiert es aus.
3: Schaut einfach, dass ihr auch heute einen kühlen Kopf bewahrt und guckt auch, dass ihr genug trinkt. Ne? Das gehört auf jeden Fall auch dazu. Floating Here for Years heißt unser nächster Song von Among Legends. 10:35 Uhr haben wir schon, 25 Minuten haben wir noch mit euch.

0: Ja, dass ich's nicht so mit Mathe hab, das beweise ich auch jeden Tag aufs Neue.
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1: Guten Hunger.
2: Ja, wir sind heute in guter Quatschlaune hier, glaube ich, in guter Redelaune im Stuhl. Das ist natürlich auch sehr förderlich für die Kiefermuskulatur, die wir ja auch brauchen, wenn wir gleich in die Mensen schauen. Julie, du solltest heute nochmal dringend was essen. Vielleicht hast du gleich was in der Mensa dabei.
3: Ich habe doch schon Auge gemacht hier.
2: Du hast schon Auge gemacht. Dann gib uns mal durch, was es am Ernst-Abbe-Platz gibt.
3: Ja, Kartoffelcurry gibt es da auf tibetische Art mit Basmati-Reis für glatte 2 Euro. Ihr könnt aber auch Schinkennudeln essen mit Tomaten und Paprika. Ach, hier wurde schon Geräusch dazu gemacht. Okay. Chefskiss wurde quasi hier gerade. Okay. Mit Tomatensoße.
2: Kann eigentlich mit Schinkennudeln nichts anfangen, aber Tomate, Paprika.
3: Ja. Da lacht ja, ne? Für 2,80 Euro. Ansonsten gibt es noch eine mediterrane Nudelfanne mit Zucchini, Tomaten, Mais, Staudensellerie und Kräutersoße für 3,70 Euro. Oder ein Marry-Me-Tofu mit Blattspinat und Cashewkern in cremiger Tomatensoße. Dazu Ingwer Bulgur für 4,20 Euro.
2: Leo, das UAG, was bietet das?
4: Das bietet ganz andere Seiten, und zwar Weißkohl-Curry mit Kartoffeln und ebenfalls Cashewkernen. Wow, für glatte 2 Euro auch vegan mit Knoblauch. Oh, hier ist überall, heute im UAG ist überall ganz viel Knoblauch drin, das sei schon mal gesagt. Dann gibt es das Kartoffel-Curry nach tibetischer Art, ebenfalls mit Basmati-Reis, auch für 2 Euro als vegane Option. Und zu guter Letzt gibt es Kokovin mit Champignons, Silberzwiebeln und Vollkornreis.
3: Wer da... Oh, sorry.
4: Was wolltest du sagen?
3: Nein, es gibt einen Mayan-Song, der heißt auch so. Den habe ich jetzt in Ohrwurm. Kann ich sagen, den ganzen Tag habe ich jetzt in Ohrwurm davon.
4: Von Kokovin?
3: Ja.
4: Toll. Ja. Für 4,20 Euro. Ja, ein bisschen. Ja, genau, mit Alkohol und ganz viel Fleisch.
2: Ja, so richtig, du sollst mal. Gut, auch an der Karl-Zeiss-Promenade gibt es das Kartoffel-Curry tibetischer Art mit Basmati-Reis für ebenfalls 2 Euro. Die Soljanka mit einem Brötchen, dazu saure Sahne, kriegt ihr hier für 3,20 Euro. Hier ist ein Schwein mit bei. Für 4,20 Euro gibt es einen Mungobohnen-Bratling mit Karottengemüse und Gemüse-Bulgur. Die vegetarische und auch vegane Option. Und wenn ihr es wirklich deftig und gute Küche mögt, dann könnt ihr auch zum Rotbarschfilet mit mediterranem Gemüse und Karottenkartoffelstampf greifen. 5,70 Euro dann hier für Studierende. Seht ihr euch irgendwo?
3: Ja, ich werde die Abendmensa besuchen. Da gilt nämlich sehen und gesehen werden.
2: Leo, wie oft bist du so in der Mensa in der Woche?
4: Also ich war jetzt richtig lange nicht mehr, weil in Semesterferien gehe ich irgendwie immer gar nicht.
2: Ja.
4: Aber sonst schon viel, so 3-mal, 4-mal.
2: Ja, gefühlt auch Essen einfach nicht so gut in den Semesterferien.
4: Ja?
2: Habe ich irgendwie, kommt es mir so vor.
4: Da lassen die einfach nach. Die müssen
3: aber es gab letztens Quarkhäulchen. Ich habe es zwar leider nicht besucht, aber sie gab es.
4: Oh.
3: Da wurde Rücksicht genommen auf meinen Wunsch, den ich nicht geäußert habe.
2: Wir wünschen euch auf jeden Fall einen guten Hunger. Lasst es euch schmecken und vielleicht sieht man sich ja dann beim Essen wieder.
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2: Der Ventilator ist so ein Bett, was noch mitläuft.
3: Weißt du, was wir spielen?
4: Wir müssen es ausmachen.
3: Oh, haben wir
2: Nein.
3: was zum Spielen? Oder passt nicht so?
2: Julie, du machst heute die Regeln.
3: Okay, dann mache ich die Regeln. Dann Bitte. Spielen wir jetzt Maya.
2: Gut.
4: Damit wir auch alle ein Ohrwurm von haben.

0: Wir sind zurück mit einer Neuvorstellung, denn die letzten 5 Minuten werden noch sehr gut genutzt hier. Nämlich mit Abstiegskampf von Use You. Das ist ein Künstler, der schon ganz lange in der Musikbranche unterwegs ist, selber Musik macht, aber auch Moderator unter anderem für Battle-Rap-Veranstaltungen war, was ich sehr cool finde. Außerdem war er Redakteur und für verschiedene Quellen, wie auch Spiegel Online. Wow, meine Güte. Und er hat letztes Jahr ein Album gedroppt und droppt dieses Jahr schon wieder das nächste, beziehungsweise, ach nee, Entschuldigung, nur die Single, den Abstiegskampf, da habe ich mich verguckt. Außerdem zu wissen ist, dass er Rap macht, ganz alleine, aber auf seinem letzten Album auch mit 2 anderen Rappern, mit denen er gemeinsam auf Tour ging. Speaking of Tour, er geht auch Herbst 2026 und Anfang 2027 in Deutschland auf Tour und man kann ihn im Februar in Leipzig sehen. Ja, den guten Use You aus Kirchheim unter Tech im Raum Stuttgart. Das ist ein viel zu toller Name für einen Ort. Okay, Abstiegskampf.
1: Schön.
0: Ja, von Use You.
1: Ich glaube, wir müssen uns aber auch schon verabschieden, weil wir haben jetzt noch 3 Minuten. Nein. Der Song jetzt 2:45.
0: Dementsprechend. Das wird auch ein Kampf.
1: Leo, deine Worte waren so schön eigentlich zum Abschluss mit der Vorstellung, aber vielleicht schieben wir noch ein bis irgendwann wieder und lasst euch gut gehen hinterher.
0: Ja, bis irgendwann wieder bald.
2: Bis irgendwann wieder bald, okay.
1: Und lasst euch gut gehen. Tschüssi, bis dahin.
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8: Christian, wirken wir seriös?
9: Nein.
8: Nein, dann
9: definitiv nicht.
8: Mats ab!
9: Ja. Wirken locker, unsouverän.
8: Aber noch nicht hitzegeschädigt, weil hier ist im Dachstuhl...
9: Und schon gar nicht herzlos.
8: Tatsächlich noch erträgliche Temperaturen. Oder ich kann einfach nicht mehr zwischen 30 und 40 Grad temperaturtechnisch, körpertechnisch unterscheiden.
9: Also 30 Grad schon ist eine angenehme Schwüle.
8: Ja, angenehme Schwüle, schön.
9: So, Freeze-Out am Nachmittag, alle 14 Tage. 14 Tage sind schon wieder rum.
8: Ja, ich kann mich an die letzte Sendung null erinnern. Aber ich kann mich an eine Sache erinnern. Letztens hatte ich ein Telefonat gehabt.
9: Aber eins.
8: Da hat sich jemand mit Schmidt gemeldet. Schmidt, wie die Damentoilette. Da musste ich erst mal ein bisschen überlegen, gesagt. Kannst du das herauseruieren, wie Schmidt? Er das gemeint hat?
9: Schmidt, wie die Damentoilette?
8: Ja.
9: Schmidt.
8: Kannst bitte du mal drüber nachdenken?
9: Löse es bitte jetzt auf.
8: Und zwar wollte er mir seinen Namen Schmidt buchstabieren, aber mit dieser Besonderheit, dass das DT Schmidt am Ende ist, Damentoilette.
9: Ach doch auf.
8: Das hat es ein bisschen gebraucht bei mir, aber es hat sich so eindrücklich eingebrannt, dass ich es dir hier erzähle.
9: Schön. You made my day.
8: Ja, you made my day. Du hast geschludert heute, meinst du, und hast nichts vorbereitet. Wir werden also aus dem Archiven.
9: Also ich glaube auch, wir hören auch langsam auf damit.
8: Neue Musik zu präsentieren? Ach Quatsch, da bist du viel zu musikaffin gesagt.
9: Also jetzt, wo Chinese Black genau in den Startlöchern oder schon aus den Startlöchern raus ist, brauchen wir eine Promo-Plattform.
8: Du nimmst mir das vorweg. Wir machen heute ein bisschen Archiv und wir werden ein Chinese Black Special.
9: Oh.
8: Da ist ja einiges noch in der Pipeline und einiges auch schon in der Veröffentlichung. Das werden wir einfach heute mal großzügig über Jena verbreiten.
9: Groß promotet haben wir es ja schon.
8: Ja, das stimmt.
9: Oder?
8: Hier und da gibt es ein Like.
9: Like. Nee, ich meine unsere Radiosendung jetzt.
8: Die Sendung an sich, ja. Die hat ja nichts mit Chinese Black zu tun.
9: Nee.
8: Ja, gesagt.
9: Aber jetzt promoten.
8: Diesmal
9: nichts, wollte ich damit sagen.
8: Verstehe. Dann fangen wir einfach mal mit passend zum Sommer mit einem ganz schwermütigen Track an.
9: Zum schweren Sommerloch.
8: Ja.
9: Der Track heißt
8: Work On
9: Loch.

0: Ja, das war die BB-BB-Seite von dem kommenden Veröffentlichungswahnsinn.
1: Was noch nicht meinen Namen hat.
0: Ja, das wird einfach, glaube ich, in den Remix-Geschichte.
1: Oder das heißt einfach nur Veröffentlichungswahnsinn.
0: Ja, von unserer Lieblingsband. Scheiße, Black.
1: Black.
0: Naja.
1: Woher kommt denn eigentlich der Name?
0: Jetzt düst du mich ja eiskalt erwischen. Ja. Das kommt von einem Song von Neon Judgment. Die haben Anfang der 80er, als IBM groß geworden ist, einen Track gehabt und sind auf der Welle mitgeschwommen. Da hieß Chinese Black.
1: Der war gut, der Song, gell?
0: Ich glaube, ja.
1: Sonst hättest du ihn nicht genommen.
0: Wahrscheinlich. Vielleicht können wir den heute nochmal einflechten.
1: Gut, dass er nicht Vanille-Eis hieß.
0: Haben wir Glück gehabt.

0: Also das ist definitiv ein schönes Lied für so einen
1: Sonntagsnachmittags-Picknick-Gesang.
2: Da stelle ich mir Käsekuchen vor,
0: ja,
2: eine Schlagsahne.
0: Eine verkippte Kaffeetasse.
2: Eine verkippte Kaffeetasse.
0: Und ein Prosecco.
2: Prosecco.
0: Wir waren in Odysseus, Christian, aus Versehen gemeinsam, aber nicht geplant.
2: Nicht geplant.
0: Du saßt rechts hinten quasi auf dem Pärchensitz.
2: Ach, da gab es eine schöne Geschichte.
0: Erzähl.
2: Da kamen ja die 10 Mann, ich habe es dir vorhin schon erzählt, das ist so eine Mannschaft von 10 Boys hinten rein. Da dachte ich, ja, was wird denn das, weißt du?
0: Ja.
2: Das wird nur Krach, keine Ahnung, aber es hat sich herausgestellt, dass das wirklich ein paar taffe Boys sind. Der eine hat gesagt, pass auf, ich hole mir nochmal ein paar Popcorns, ein paar Popkörner. Ja. Dann kam er dann zurück mit so einem Eimer und dann fing er an, oh, dein Kumpel, was hast du dafür bezahlt? Ach, willst du nicht wissen. 5 €. Ja, mehr. 7. Was? 7? Hast du da noch eine Altersvorsorge dafür bekommen?
0: Herrlich.
2: Also der war echt süß.
0: Die Popcornpreise im Kino sind unter aller Sau.
2: Das ist ja nur Reis. Nee, Mais.
0: Ja, und Zucker.
2: Pumps.
0: Zucker ist der Kostentreiber, Christian.
2: Zucker. Ich ist würde einfach. Benzin ist da drin. So, jetzt.
0: Shines Black Remix, Serotonin. Kommt auch bald.
2: Zuckertonin.
0: Richtig, was abgehen.

0: Ja, die Geschichte ist noch nicht auserzählt.
1: Richtig.
0: Von Ming Xing Lao, Manja Hatting, boah.
1: Wir sehen uns in der Hitparade wieder.
0: Von der kleinen Chulalu und seinen ihren drei Brüdern. Ming Xing Lao, Manja Hatting, boah.
1: Davon handelt der Song.
0: Ja. Von den furchtbaren Lachen. Das Lachen wollen wir nämlich die Welt befreien. Von deiner Türlein, ey.
1: Ich habe das Bedürfnis, dich stumm zu schalten, gesagt.
0: Ja, dann. Ja.

0: Warum soll ich nachher eigentlich auf Strohballen hüpfen?
1: Christian, hallo.
0: Was ist das für eine Oldschool? Deko.
1: Du musst dir das alles mit Filter vorstellen.
0: Das ist mir vorhin gerade eingefallen.
1: Filter ist das Zauberwort.
0: Na, wenn du Filter hast, warum soll ich denn?
1: Ich wollte dir noch was anderes erzählen, Christian. Jetzt habe ich letztens ein neues Wort gelernt.
0: Schere.
1: Nee, das kenne ich schon.
0: Jugendwort. Schere.
1: Nee.
0: Doch, ist jetzt vom ich unterbreche dich.
1: Und unterbrochst mich. Und zwar, weil, also im Arbeitsumfeld hat man ja Kollegen.
0: Ja, ich ja, du nicht.
1: Du hast ja Kollegen und man hat aber auch Idioten.
0: Ich ja, du ja, du bist allein.
1: Aber was hinaus wie eine neue Wortschöpfung aus Kollegen und Idioten ist Kollegioten. Naja, das kannst du dir mal merken.
0: Trink mal weniger mehr.

0: Ja, den, das ist dein All-Time-Favorite, der gute Franzose.
1: Ja, der Vitalic. 5-2-2-2-2-7 zum Durchrufen. 5-2-2-2-2-7 zum Durchrufen.
0: In meinem Ohr scheppert's, Christian. Das erinnert mich wieder an Odysseus. Dort war die Lautstärke im Kino. Unmöglich, Christian. Für alte Leute unmöglich.
1: Ja, aber auch alte Leute haben sich beschwert.
0: Ja, dann sind wir nicht alleine.
1: Nee.
0: Naja, unser Tattoo-Song, Come, Chinese Back.

0: So, bitte nicht mehr anrufen. Der Song ist schon 10 Wochen mit drin. Bitte nicht mehr anrufen. Das ist auch nur eine Aufzeichnung. Nicht mehr anrufen.
1: Das ist doch keine Aufzeichnung.
0: Das kann man doch unten lesen.
1: Wo denn?
0: Eine Aufzeichnung. Bitte nicht mehr anrufen. Das ist eine Aufzeichnung. 5222227. Bitte anrufen. Ja.

0: Tomorrowland.
1: Ich wollte gerade sagen, es klingt so ein bisschen wie der Wasteland-Bunker.
0: Von der Guten Morgenland.
1: Guten Morgenland-Bunker. Ja. Aufräumen. Aufräumarbeiten bei
0: Wasteland. Es war ein bisschen skurril zerrissen, aber hatte seine schön.
1: Das ist eine schöne Berechtigung.
0: Wenn man mal über den Rand hinausfühlen möchte, gesagt, dann hört man sowas.
1: Wo sie schneiden will.
0: Oder ja, wenn man,
1: weil ein Sprung
0: wenn man
1: ist.
0: Sich schneiden will. Da brauche ich jetzt was straight ist, Christian.
1: Was straight?
0: Was zum Erholen. Da habe ich was von Chinese Black. Kannst du dir das vorstellen?
1: Also, wie
0: unsere,
1: aus dem Hut gezaubert.
0: Feature-Sendung.
1: Du zauberst ja erstmal den Hut an sich. Kaninchen.
0: Naja, dann machen wir mal hier Monster Sushi Shop.
1: Soll ich mal den schwarzen Stock rausholen?
0: Lieber nicht.
1: Schwarzen Zauber.

0: Sleep.
1: Das ist ja ein Abgeorgis.
0: Das ist Erholung pur eigentlich. Das ist kurz vorm Schlafen gehen. Wenn du jetzt nochmal die Augen zumachen möchtest.
1: Wenn du dich nochmal hochpeitschen willst.
0: Und dann die Augen zumachen. Das sagst. Ich gucke nicht ins Kerzenlicht, sondern
1: in die Box.
0: In die LED-Birne, nein.
1: In den Walkman hinein. Ja, genau. Naja. Dann müssen wir uns jetzt erstmal wieder ein bisschen beruhigen.
0: Ja, ich beruhige mich. Ich muss mal.

0: Ja, Grüße gehen raus an Instri Confidence und an Heidi, hä, Christian?
1: Ach, Heidi.
0: Die Schneiderin.
1: Da müsste ich auch mal wieder schreiben, dass wir was Neues draußen haben.
0: Achso.
1: Dass wir was draußen haben. Gitarristin ja. Von Instri Confidence das und stimmt. Begnadete Schneiderin Berlin. Ja,
0: dann gleich rüber aus Ampi-Festival, was in Köln war.
1: Oh, ich habe da ja Sachen gesehen, gehört.
0: Das lassen wir.

0: Der Bunkerpreis, Christian, das ist auch schwer düster. Deswegen wechseln wir jetzt ins Positive.
1: Ich finde das.
0: Hat einen Grund,
1: Musik ist der Keim der Bunkerpreis.
0: Ja, das ist
1: der bringt zusammen. Da bringt zusammen, was
0: zusammengehört.
1: Was man nicht denkt, dass es eigentlich eine gemeinsame Basis hat.
0: Unsere kleine Philosophiesprechstunde.
1: Du musst erstmal platzen,
0: damit im Kopf vor allem
1: Platz.

0: der Paul, der Kalkbrenner Paul, das kann man machen. Der Extended Mix zieht sich ein bisschen, aber...
1: Ist das schon vorbei?
0: Aber es ist ja jetzt schon vorbei und du kannst dich jetzt auch von deiner Fanbase, von deiner Community sagen, von deinem Followern.
2: Ist schon vorbei.
0: Bleib
2: schön. Ist schon vorbei.
0: Du kannst dann sagen,
2: ist schon vorbei.
0: Wir hören uns in 14 Tagen wieder und dann auch Autogrammstunde.
1: Sehen können wir uns übrigens am Dienstag vielleicht in Leipzig.
0: Ach genau, dann ist ja Frontline Assembly in der Moritzpastei. Hm. Wir überlegen noch, ob wir uns das geben vielleicht.
1: Mach mal laut.
0: Naja, macht's gut.
1: I love you.
0: I love you.
1: I love you. Oh.

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Willkommen zu einer neuen Ausgabe von Metal Cry hier auf Radio OKJ. Und heute, die übrigens 496. Sendung schon, gibt es wieder eine Sonderausgabe. Und zwar möchte ich auf die vielen Metal-Festivals im Land aufmerksam machen. Zum Beispiel hatte ich das letzte Mal das Dying Victims Attack. Diesmal geht es um das Headbangers Open Air, das genau am letzten Wochenende stattgefunden hat. Ja, sorry. Und jetzt gerade haben wir davon eine der vier Warm-Up-Bands gehört, nämlich Turbokill mit ihrem Song Go Your Way. Weiter geht's mit der Band Ruthless und dem Song Suffocating 4.

Ja, und es geht immer noch um das Headbangers Open Air Special. Als nächste Band wollte ich euch Emerald Rage unbedingt vorstellen. Die haben mich tatsächlich dann auch vor Ort am Festival Donnerstag umgehauen. Wäre vielleicht zu viel gesagt, aber sind eine unglaublich kraftstrotzende junge Band. Da hören wir jetzt mal in den Song rein. From Here to Kingdom Come.

Emerald Rage waren das gewesen vom Headbangers Open Air am Mittwoch, wo das, am Donnerstag, sorry, wo das der erste richtige Festivaltag stattgefunden hat in Brandl-Hörnerkirchen. Muss ich noch dazu sagen, zu jedem guten Festival, Metal-Festival, wollte ich sagen, gehört die Band Bullet, die immer unglaublich gute Stimmung machen mit ihren Songs, wie jetzt zum Beispiel Full Throttle. Viel Spaß!

Am Festival Donnerstag, ich rede vom Headbangers Open Air, war der Main Act die Band Death Angel. Und wer noch nie von denen was gehört hat, möge jetzt die Ohren spitzen. Es gibt den Song Treasures. Viel Spaß.

So, wir müssen schon schnell weitermachen, denn wir haben noch eine ganze Menge Songs heute auf Metal Cry Radio vorzustellen vom Headbangers Open Air und damit auch Bands, wie zum Beispiel die Franzosen Existence, die am Festival Freitag gespielt hatten. Übrigens könnt ihr alles, also jeden Bandnamen und jeden Song nachlesen, schon jetzt auf Facebook Metal Cry Radio. Wie gesagt, von Existence jetzt der Song Rock'n'Roll.

Hier ist immer noch Metal Cry mit der Sondersendung zum Headbangers Open Air. Und ihr fragt euch vielleicht, was soll das denn? Nächstes Wochenende ist Wacken. Ja, Leute, fahrt doch zum Wacken. Das ist ewig teuer und riesengroß. Und ihr seht sowieso immer nur die wahnsinnig riesen Bands, wenn ihr sie denn seht, wenn ihr jemals von eurem Zeltplatz dorthin zur Bühne findet oder zu einer der vielen Bühnen.

Sortilege waren das gewesen. Mit ihrem Song Messeter. Das sind Franzosen, das hat man gehört. Das klingt auch ein kleines bisschen exotisch. Das macht's auch aus auf so einem Festival wie Headbangers Open Air. Und ich kann euch gleich sagen, alle Bands werde ich euch heute nicht vorspielen können. Zum Beispiel Wicked Letter oder Insult, Bronx, Mindwash, Bangalore Choir, Troops of Doom, Tempest, Mod Strike. Ja, auch Manos leider nicht, sorry. Praying Mantis, Mark Stories, Löwenshark, Slender, die Bengal Tigers. Ja, muss ich leider auslassen. Mal gucken.

euch die anderen überhaupt schafft, die ich mir vorgenommen habe. Machen wir mal weiter mit der Band Threshold. Ein bisschen größere Band, ein bisschen progressiver. Ich liebe diese Band. Wir hören jetzt mal wieder rein in den Song Slipstream.

Threshold-Runners gewesen mit dem Song Slipstream. Und ich habe ja gesagt, ich liebe diese Band. Aber es gibt eine Band, die liebe ich noch viel, viel mehr. Und das werdet ihr regelmäßigen Hörer von Metal-Krei sehr genau wissen. Das sind Atlantian Codex und die haben auch gespielt auf dem Headbangers Open Air. Allerdings nicht den Song, den ich euch jetzt vorspielen werde, einfach weil ich diesen gerne mal wieder hören möchte, am besten live im Radio. Und das ist der Song Disciples of the Iron Crown.

Das war ein Atlantian Codex und ihr fragt euch zu Recht, was soll denn jetzt noch kommen? Tja, an dem Festivaltag kam nicht mehr viel. Ja, schon, aber reden wir nicht drüber, ich habe keine Zeit. Es geht weiter mit dem Headbangers Open Air Samstag oder Sonnabend, wie wir hier im Osten sagen. Eine der ersten Bands waren Fatal Embrace Thrasher, ich glaube aus Berlin. Hören wir doch mal rein in einen ihrer Songs, der da heißt Burn with Desire.

von Fatal Embrace zu der auch mega aktiven Liveband und auch sehr, sehr guten Band Ambush, die auch am Samstag beim Headbangers Open Air gespielt haben. Von denen ist mein Lieblingstrack der Band, die Bandhymne, könnte man sagen. Und genau die spiele ich jetzt auch deswegen. Viel Spaß!

Ambush von ihrem Album, muss ich mal überlegen, Firestorm war das, glaube ich, genau, der Song Ambush. Und die Band Ambush gab es am letzten Wochenende beim Festival Headbangers Open Air. Genauso wie die folgende Band, die allerdings ein kleines bisschen ein Dämpfer war, jedenfalls gesanglich. Agent Steel, hören wir doch nochmal rein, wie sowas wirklich zu klingen hat. Ist schon ein paar Jahre her, als Skeptics Apocalypse rauskam. Jedenfalls jetzt von Agent Steel nochmal der Klassiker Agents of Steel.

Agents, die, ja, ist schon ein bisschen her, als der Herr Cyrus mal die hohen Töne getroffen hat. Aber macht doch nichts. Kann man sich ja im Kopf denken, wenn man die Band live hört. Irgendwie geht's schon. Ja, genau. Und deswegen kommen wir leider jetzt auch schon so oder so zum Ende dieser Sendung. Metal-Cry, Sondersendung, was ist denn Wacken? Headbangers Open Air ist ein nicht größeres, aber vielleicht besseres Festival, was letztes Wochenende war. Nächste Metal-Kreis-Sendung gibt es in genau 14 Tagen. Am 11.8. wird wieder eine reguläre Sendung sein. Und zum Schluss möchte ich allen Menschen, die trotzdem zum Wacken fahren, trotz allem natürlich ein wunderschönes Festival wünschen. Das wird schon werden. Es wird großartig werden. Habt viel Spaß. Als Rausschmeißer ein der Main Acts vom Headbangers Open Air Samstag, Voivod. Viel Spaß mit Insect.

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5: Haruki Murakami gehört zu den meistgelesenen Autoren der Gegenwart. Dass mehrere seiner Romane und Kurzgeschichten fürs Kino adaptiert wurden, ist dagegen weniger bekannt. Der Film Drive My Car von Ryusuke Hamaguchi ist hierzulande ein Geheimtipp, obwohl er den Oscar für den besten internationalen Film bekommen hat. Drive My Car erzählt die Geschichte des Theaterregisseurs Kafuku und seiner Fahrerin Misaki, die anfangs kaum ein Wort miteinander wechseln und sich am Ende ihre tiefsten Geheimnisse anvertrauen. Es geht um Schuld, um die Unmöglichkeit, einen anderen Menschen wirklich zu kennen und um die Bürde des Weiterlebens nach einer traumatischen Erfahrung. Wir sprechen heute über dieses, wie ich finde, filmische Meisterwerk in der zweiten Folge Sommerkino bei Blaubart und Ginster.
6: Blaubart
7: und Ginster gehen in die zweite Vorstellung des Sommerkinos mit einer Verfilmung einer Kurzgeschichte von Haruki Murakami, nämlich dem Film Drive My Car aus dem Jahr 2021. Und ausgewählt für diese Sendung und mitgebracht hat diesen Film der Lieblingschauffeur des japanischen Botschafters Ralf Schönfelder.
5: Das ist ja hochinteressant, denn bei mir im Studio sitzt Werner Herzogs persönlicher Chauffeur, Mario Osterland.
7: Dankeschön, Dankeschön. Ja. Leider war ich nicht im Dienst, als der berühmte Clip entstanden ist, als Werner Herzog gefragt wurde im Auto, wie viele Sprachen er spricht. Und er sagt, ach, nicht so viele. Und dann sagt er, ich verstehe Französisch, aber ich weigere mich, es zu sprechen. Und dann kommt dieser Anekdote, erinnerst du dich?
5: Nee.
7: Dann will ich es auch nicht weiter verraten. Kann man googeln. Ist ein großartiger, also es gibt viele großartige Werner Herzog-Clips, aber dieser gehört mit zu den besten, würde ich sagen. Ja, und da sind wir schon mittendrin im Filmenthusiasmus.
5: Genau, genau.
7: Wir machen Sommerkino. Die zweite, also dass du ein großer Murakami-Fan bist, das ist klar. Es ist ja quasi unsere zweite Murakami-Folge, wenn man so will.
5: Ganz genau, ja.
7: Wir haben ja schon mal über ihn und vor allen Dingen auch seine Kurzgeschichtenkunst gesprochen. Als wir uns überlegt haben, diesen Sommer wieder ein bisschen zu experimentieren, warst du, glaube ich, relativ schnell entschieden, welchen Film du mitbringen wolltest. Warum denn dieser?
5: Ja, es gibt, wie gesagt, mehrere Filme, die nach Vorlagen von Haruki Murakami entstanden sind. Zwei davon habe ich gesehen und das sind tatsächlich auch zwei der besten Filme, die ich in den letzten 10 Jahren so gesehen habe. Der erste war Burning. 2018 kam der, glaube ich, raus. Das ist eben eine Verfilmung der Kurzgeschichte Scheunen abbrennen, über die wir auch in unserer Sendung über Haruki Murakami gesprochen haben. Ein südkoreanischer Film, Regie Lee Chang-dong. Der Film kam ein Jahr vor Parasite in die Kinos. Parasite war dann natürlich ein großer internationaler Kinoerfolg. Mhm. Interessant ist, die beiden Filme teilen auch bestimmte Motive. Mir hat Burning trotzdem besser gefallen, ehrlich gesagt, weil er noch viel, meiner Meinung nach, subtiler erzählt hat, mehr Ambiguität zugelassen hat, auch rätselhafter war. Und damals
7: noch rätselhafter als Parasite.
5: Ja.
7: Oh, wow. Ja,
5: meiner Meinung nach schon. Also auch jetzt gleich schon mal absolute Empfehlung, auch Burning sich anzuschauen. Damals ist mir, glaube ich, auch zum ersten Mal aufgegangen, wie interessant es eigentlich für ein Filmprojekt ist, eine Kurzgeschichte zu verfilmen. Mhm. Also nicht das Problem zu haben, dass jetzt die Drehbuchautoren am Anfang sich überlegen müssen, was streichen wir denn alles raus aus diesem 500-Seiten-Roman, weil wir das unmöglich alles erzählen können, sondern diese 20-seitige Geschichte, 20 Seiten ist Scheunenabrennen. Mhm. Wie können wir jetzt also die Motive, die Murakami hier andeutet, auserzählen? Mhm. Wie können wir uns davon inspirieren lassen und eben einen abendfüllenden Spielfilm daraus machen? Das finde ich sehr interessant. Mhm. Dann ist mir übrigens auch eingefallen, einer der meiner Meinung nach besseren deutschen Filme der letzten Jahre war In den Gängen. Auch nach einer Kurzgeschichte.
7: Das stimmt, natürlich. Ja. Ja. Clemens Meyer-Verfilmung, ja. Genau. Das war großartig, aber auch wirklich, Sandra Hüller, wieder ganz, ganz fantastisch.
5: Fantastisch, ja.
7: Ja.
5: Ja, und ich habe mich dann aber doch nicht für Burning entschieden, weil wir ja über die Kurzgeschichte eben schon gesprochen haben. Stattdessen für Drive My Car, der ja, wie gesagt, eigentlich auch viel Erfolg hatte. Mhm. Die Goldene Palme für das beste Drehbuch, den Golden Globe, den Oscar für den besten internationalen Film. Und ich muss dir sagen, Mario, als ich ihn jetzt wieder gesehen habe, so zum dritten Mal, ich finde, es ist wirklich ein wunderschöner, tiefgründiger Film, der sich viel Zeit lässt, den Figuren Raum zu geben, ihren Gedanken und Gesprächen Raum zu geben, auch der Welt, in der sie leben, durch die Bilder, die er findet. Und ich war wirklich wieder sehr bewegt von, das ist ein Film, der voller Schmerz und Einsamkeit ist und dann aber auch voller Momente der Annäherung und der Verbundenheit. Und gerade diese Nähe, die zwischen den beiden Hauptfiguren entsteht, ist mir auch diesmal wieder sehr nahe gegangen.
7: Ja, also ich war auch überrascht davon, dass die Annäherung der beiden findet ja erst, also wir spoilern heute nicht komplett, haben wir gesagt, aber sie findet ja erst dann gegen Ende des Films so richtig statt, beziehungsweise ist es ein Prozess, der über die 3 Stunden der Film ist, also wirklich sehr episch ausgebreitet. Ging mir also ganz genauso, dass diese Annäherungsfahrt, ja im wahrsten Sinne des Wortes, und dann auch tatsächlich die gegenseitigen Bekenntnisse der Geheimnisse, die die beiden so mit sich herumtragen, wirklich etwas ist, das nochmal so den letzten Twist in diese 3 Stunden gebracht hat, in einem Film, der an Twists und, sage ich mal, merkwürdigen, aber nicht hanebüchenen Wendungen, sondern tatsächlich plausiblen Wendungen nicht arm ist. Ne?
5: Ja, auf jeden Fall. Also ich freue mich sehr, mit dir über diesen Film zu sprechen. Und vielleicht hören wir am Anfang noch eine kleine Musik, wenn du gestattest.
7: Unbedingt. Ich habe es natürlich heute mal wieder dir überlassen, bei diesem schön felderianischen Thema den Intro-Song auszuwählen.
5: Ja, ein Song, der natürlich nahegelegen hätte, ist eben Drive My Car. Der Film und eben auch die Kurzgeschichte verweist im Titel auf einen Song der Beatles. Aber ich habe mich dann doch nicht dafür entschieden, sondern für einen Titel, für ein Lied, das etwas mehr mit der Stimmung des Films für mich zu tun hat. Der Song heißt Walking the Cow. Er ist im Original von Daniel Johnston und wir hören ein Cover von K-Gol.

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1: Walking the Cow war das, ein Daniel Johnston Cover von K-Ghoul oder K-Ghoul. Ich weiß es auch nicht genau. Ihr hört Blaubart und Ginster, eine Stunde Literatur mit Ralf Schönfelder und Mario Osterland. Das weiß ich genau. Genauso, dass es heute in unserer zweiten Sommerkinofolge um die Murakami-Verfilmung Drive My Car geht. Ralf, du hast den Stoff mit in die Sendung gebracht. Fass doch mal kurz zusammen, worum es geht.
2: Ja, also vor allem fasse ich jetzt erstmal zusammen, worum es in der Kurzgeschichte geht, denn wir wollen natürlich dann vor allem über den Film sprechen. Die Kurzgeschichte Drive My Car ist die erste Geschichte in dem Band von Männern, die keine Frauen haben. Der erschien 2014 und ich erzähle euch jetzt mal in 10 Sätzen, worum es dabei geht. Nachdem der Schauspieler Kafuku einen Autounfall verursacht, wird festgestellt, dass er unter einer Sehschwäche leidet. Er muss seinen Führerschein abgeben und engagiert eine junge Frau, die wortkarge Misaki, als Fahrerin. Eigentlich will er während der Autofahrt nur seine Rollen lernen, die er sich auf Kassette anhört. Doch nach und nach geschieht etwas Unvorhergesehenes. Der kleine Wagen erfährt einen alten Saab, wird zu einem geschützten Raum, in dem sich die beiden einander anvertrauen. Kafuku erzählt vom Tod seiner Tochter im Kindbett und von seiner verstorbenen Frau, die er bedingungslos geliebt hat, obwohl er wusste, dass sie ihn immer wieder mit anderen Männern betrügt. Aus Furcht, sie zu verlieren, hatte er es nie gewagt, mit ihr darüber zu sprechen, auch nicht, als sie bereits krebskrank im Sterben lag. Nach ihrem Tod freundete er sich sogar einmal mit einem ihrer Liebhaber an, brach den Kontakt dann wieder ab. Im Gegenzug erzählt Misaki von ihrer Kindheit in einem Bergdorf, ihrem Vater, der die Familie früh im Stich ließ, und ihrer Mutter, die ihrer Tochter, also Misaki, immer die Schuld am Verschwinden des Vaters gegeben hat.
1: Ja, ich bin ja dieses Mal in der Position, dass ich das Buch nicht gelesen habe, sondern ausschließlich den Film kenne. Ich merke schon, worauf das sozusagen hinausläuft mit der adaptiven Verfilmung, denn das sind ja wirklich schon ein paar eklatante Unterschiede zum Film zu erkennen.
2: Ja.
1: Obwohl natürlich sozusagen nicht nur die Basis und nicht nur das Grundgerüst schon noch etwas mehr sozusagen im Film vorhanden ist, glaube ich, schon jetzt zu erkennen, dass der Regisseur da einen Riesenjob gemacht hat, Leerstellen auszufüllen und da drumherum noch etwas zu erzählen oder zu erfinden, was ja den Figuren nochmal zusätzliche Perspektiven gibt. Also Das ist schon sehr interessant.
2: Also man muss nochmal sagen, es ist tatsächlich eine Kurzgeschichte. Sie umfasst 40 Druckseiten. Der Film fast 3 Stunden. Also offensichtlich, da mussten Lücken gefüllt werden. Ich werde immer mal wieder darauf vielleicht zurückkommen, was anders ist. Ich glaube, dass tatsächlich für die meisten Ideen so ein Saatkorn in der Geschichte von Murakami ist, die eben Regisseur, Drehbuch genutzt haben, um das auszuerzählen, weiterzuführen, weiterzudenken. Ja, Mario, wollen wir vielleicht gleich mal in den Film einsteigen?
1: einsteigen?
2: ja, genau. Denn der Film beginnt eigentlich gleich mit einer Szene, die sozusagen die Weichen stellt für alles Weitere. Wir sehen die Hauptfigur Yusuke Kafuku. Er wird meistens Kafuku-san angesprochen im Film. Wir sagen vielleicht Yusuke, weil wir sind ja im Grunde jetzt befreundet mit ihm, nachdem wir den Film gesehen haben.
1: Gut, dass wir hier einen Sachkundigen im Studio haben, denn ich hätte ihn Yusuke genannt, so wie er auch geschrieben wird. Aber er heißt also Yusuke.
2: Ja, also ob meine Aussprache jetzt ganz korrekt ist, da bin ich mir auch nicht sicher. Aber er heißt wahrscheinlich mehr Yusuke als Yusuke.
1: Ja, also um den Hörerinnen und Hörern zu helfen, werde ich wahrscheinlich im Verlauf der Sendung dann immer auch sagen, die Fahrerin, der junge Schauspieler, die Ex-Frau oder so, damit man die Orientierung behält. Es sind wunderschöne Namen, aber das übersteigt dann, glaube ich, die kognitiven Fähigkeiten, zumal wir hier unter erschwerten Bedingungen aufzeichnen. Wir haben, glaube ich, 57 Grad Celsius im Studio. Das ist noch untertrieben.
2: Ja. Also der Film beginnt mit Yusuke und seiner Frau Oto, die im Bett sitzen und damit beschäftigt sind, dass also Oto ihr Mann eine Geschichte erzählt, Mario.
1: Genau. Das ist schon mal ein sehr markanter, sinnlicher Anfang. Auch sie sitzen ja nicht einfach nur im Bett, sondern sie sind nackt und es wird auch suggeriert, dass sie tatsächlich eine Liebesnacht hinter sich hatten oder vielleicht am Morgen Sex miteinander hatten, man weiß es nicht genau. Aber es fängt auf jeden Fall sehr sinnlich an und sie sind auch so, wie die ganze Szenerie, das Szenenbild ist, also auch mit diesem Fenster, vor dem sich der Körper oder die Körper abzeichnen und auch die Art und Weise, wie der Sprechgestus ist, der Duktus, das ist alles sehr zart, sehr sinnlich und alles sehr, ja, im Tunnel, würde man vielleicht sagen, oder in the zone, ja, also es ist wirklich alles sehr, sehr konzentriert und man merkt schon ganz gleich, das ist jetzt nicht einfach irgendein Gespräch zwischen einem Liebespaar, sondern ein hoher Fokus, ja, eine Erzählung. Man merkt es dann natürlich, weil Charaktere vorkommen und so.
2: Und wie wichtig dieses Gespräch für das Paar ist, erfahren wir dann auch später. Denn was wir also erfahren, ist, dass Otto eine Drehbuchautorin ist. Jüske ist eben ein Schauspieler. Und Otto entwickelt häufig die Ideen für ihre Drehbücher in einer Liebesnacht der beiden. Ne? Und erzählt dann in der Nacht ihrem Mann von der Idee, die sie hat. Oftmals vergisst sie das aber bis zum nächsten Morgen und dann ist es seine Aufgabe, ihr die Geschichte zurückzuerzählen und dann macht sie sich quasi Notizen dazu.
1: Ja, ja. Ja. Das ist natürlich schon ein ganz, ganz wichtiges Element, weil das die Beziehung der beiden natürlich auf eine sehr intime und auch eine sehr individuelle Art und Weise charakterisiert. Ne? Also welches Paar kann das von sich schon behaupten, in einem kreativen Liebesverhältnis zueinander zu stehen, das sich auf diese Weise gestaltet. Und dennoch hatte ich von Anfang an so ein bisschen das Gefühl, also Drive My Car, sie fahren ja dann auch in diesem, es ist übrigens nicht einfach nur ein alter Saab, es ist ein Saab 900 Turbo, mein lieber Ralf.
2: Okay.
1: Ja, nee, nicht okay. Das ist quasi das epochemachende Saab-Modell gewesen. Das war eigentlich das Flaggschiff der Marke. Kleiner Exkurs, wirklich eines der Kultautos der 70er und 80er Jahre, das wirklich von Saab so konzipiert wurde, dass es ein Auto für Individualisten sein sollte. Also in der Schwemme der Mittelklassewagen, Ende der 70er, Anfang der 80er, hat Saab vom Heckantrieb bis hin zum Zündschloss in der Mitte zwischen den beiden Vordersitzen, bis hin natürlich zum Turbolader in einem Mittelklassefahrzeug, Dinge eingesetzt, sodass die potenzielle Käuferschicht, und ich glaube, das ist nicht ganz unwesentlich, die potenzielle Käuferschicht ein Auto haben konnte, mit dem man tatsächlich eine gewisse Individualität ausdrückt, ohne damit aber gleich so auf dicke Hose zu machen wie mit irgendwelchen Luxussportwagen. So. Und in diesem Auto fahren die beiden nun also auch, ja, nicht umher, sie fahren sich halt gegen sie zur Arbeit. Genau. Wo man eben hin muss. Das ist schon so ein krasser Kontrast am Anfang des Films, dass die beiden ja dann doch relativ, ich will nicht sagen distanziert zueinander wirken, aber dass es doch eine gewisse Sachlichkeit gibt dann zwischen den beiden, oder?
2: Naja, ich würde sagen, ganz generell spielen die Schauspieler alle sehr gefasst und zurückhaltend. Mhm. Das ist also auf jeden Fall ein Stilmittel des Films, glaube ich, generell. Interessant ist, dass es eben im Film dann immer wieder so vereinzelte Momente gibt, die sehr emotional sind. Mhm. Und die natürlich dadurch noch viel stärker wirken, weil die Figuren ansonsten eher dieses gefasste Spiel, eher dieses zurückhaltende Spiel haben. Was sie in diesem Auto machen, ist also, der Jüske erzählt die Geschichte nochmal zurück, die er in der Nacht davor gehört hat. Und das ist schon die erste Binnenerzählung dieses Films. Denn was der Film macht, und das macht ihn auch sehr literarisch, ist, er spielt ganz viel mit Erzählungen und Binnenerzählungen. Mhm. Und hier kommt also schon die erste. Das Drehbuch, an dem Otto schreibt, handelt von einem jungen Mädchen, einer Schülerin, die verliebt ist in einen Klassenkameraden und die, um dem nahe zu sein, sich in dessen Wohnung schleicht, wenn sie weiß, dass niemand zu Hause ist und sich in sein Zimmer schleicht, um dort zu sein. Ja. Und dort immer einen Gegenstand, den er nicht vermissen wird, mitnimmt, ein Bleistift zum Beispiel, und im Austausch einen ihrer Gegenstände dort platziert. Zunächst, das erste ist ein unbenutzter Tampon. Und sie glaubt also, dass durch diesen Austausch der Zeichen sich die beiden näher kommen. Mhm. Na, und das ist eine Geschichte, die auch im Laufe des Films immer weiterentwickelt wird. Irgendwann kommt dann Otto noch auf die Idee, dass das Mädchen in einem früheren Leben ein Neunauge war, aber ein vornehmes Neunauge, das sich nicht an Fischen festgemacht hat, sondern am Stein, an einem Stein auf dem Boden eines Flusses und sich im Fluss hat treiben lassen und so. Also es wird immer weiterentwickelt, auch diese Geschichte.
1: Genau, also eine sehr, sehr subtile Diebesgeschichte eigentlich. Ja. Ne? Also eigentlich, was ja keine Diebesgeschichte ist. Im Übrigen muss ich mich noch mal ganz kurz korrigieren, bevor es böse Zuschriften gibt. Der Saab 900 hat natürlich Frontantrieb und keinen Heckantrieb. Das war der Unterschied zur damaligen Zeit.
2: Ja, das wollen wir so nicht stehen lassen, natürlich.
1: Nee, ist schon wichtig.
2: Ja. Ja, Mario, und du hast gesagt, der Film hat viele Wendepunkte und der erste kommt gleich jetzt zu Beginn. Yusuke verlässt das Haus, er fährt zu einer Jury-Sitzung in eine andere Stadt, aber sein Flug wird gecancelt, deswegen kommt er nochmal zurück nach Hause und als er nach Hause kommt, ertappt er oder er sieht seine Frau Oto, die ihn mit einem jungen Mann betrügt, einem jungen Schauspieler, der anscheinend in einer ihrer Fernsehserien mitspielt, den er auch vorher schon mal kurz kennengelernt hat. Und sehr interessant, die beiden sehen ihn nicht, sie bemerken nicht, dass sie ertappt werden und er sieht die beiden durch einen Spiegel. Er sieht sie in einem Spiegel. Und das hat mich an den Film erinnert, über den wir in der letzten Folge gesprochen haben, Eyes Wide Shut, wo es nämlich auch dieses Motiv gab, dass sich Tom Cruise und Nicole Kidman da im Spiegel sehen und eben ja dieses Motiv vielleicht so der doppelten Identität damit eingeführt wird. Ja.
1: Das ist natürlich nicht der einzige Punkt. Also ich weiß nicht, ob es jetzt Zufall war oder dann doch auch bewusst diese beiden Filme dann nebeneinander gestellt wurden oder du diesen Film dann noch dazu ausgewählt hast.
2: Es war Zufall.
1: Ich werde nicht komplett ins Detail gehen, auch nicht gehen können, weil wir, wie gesagt, das richtige Ende des Films nicht spoilern wollen. Aber man könnte durchaus eine Masterarbeit schreiben über den Vergleich von Eyes Wide Shut und Drive My Car hinsichtlich dessen, welche Rollen Ehepartner miteinander spielen, die offensichtlich anders begehren oder anders begehren müssen, müsste man vielleicht im Falle von Oto sogar sagen. Wir haben ja gesagt, sie braucht ja irgendwie den Sex oder nutzt den Sex zur Inspiration oder irgendwie, um sich lösen zu können, um ins Erzählen zu kommen. Also man könnte da einen Vergleich anstellen hinsichtlich der Ehepartner, wie welche Rollen da eben auch eingenommen werden. Also wer ist da eigentlich aktiver Part, passiver Part? Wer ist eigentlich in Kontrolle oder wer hat eigentlich die Kontrolle über die Erzählung? Na, auf mehrfachen Ebenen die Erzählung über die Ehe, die Erzählung über den kreativen Prozess, den die beiden ja auch wechselseitig miteinander führen und so weiter und so weiter. Dieses große Thema des außerehelichen Begehrens, also es ist ein Dauerbrenner-Thema logischerweise, wie unterschiedlich man es gestalten kann, welche Triebkräfte dahinter stehen können, das ist schon nach den ersten, ich glaube, wir sind jetzt so bei Minute 25 oder sowas in der Dreh, schon wirklich bemerkenswert. Ja.
2: Ja, mir sind auch die Parallelen aufgefallen, aber eben vor allem tatsächlich auch die Unterschiede. Und da kann man natürlich sagen, woran liegt das? Also der Stoff von Eyes Wide Shut ist ja erstmal etwas älter, der ursprüngliche Stoff. Dann ist natürlich vielleicht auch nochmal so ein Unterschied zwischen so einer westlichen Perspektive und der japanischen Perspektive. Interessant finde ich da am Unterschied vor allem, dass der Yusuke, der also diese Untreue sieht, dass der eigentlich keine moralische Erschütterung hat oder keine moralische Entrüstung oder so dargestellt wird, sondern es wird sein Schmerz gezeigt, seine Ungewissheit, wie er damit umgehen soll. Das glaube ich, ist ein großer Unterschied.
1: Okay, das finde ich echt interessant, weil ich muss jetzt auch dazu sagen, ich habe den Film ja auch nur einmal gesehen. Also ich kenne ihn auch jetzt weniger gut als du. Ich hatte bei dieser Szene so eher den Eindruck, er bleibt sehr ruhig, wie ich das schon im Auto, in dieser Autoszene charakterisiert habe. Er bleibt sehr ruhig. Ja, vielleicht, ich habe erst distanziert gesagt, bin dann aber auf das Wort sachlich umgesprungen und dachte mir so, ja, wer weiß, also jetzt urteile mal nicht. Du weißt ja nicht, was für ein Agreement die beiden haben und wie deren Beziehung läuft. Und habe sofort so in diese Richtung gedacht, naja, vielleicht weiß er das ja, dass sie mit den Schauspielern schläft oder so. Also begeistert wirkte er nicht, aber er wirkte auch nicht so, als ob er da jetzt eine große Erschütterung wahrnimmt.
2: Ich glaube, das wird dann im Folgenden kommuniziert und zwar gleich mit der nächsten Binnenerzählung. Mhm. Denn Yusuke ist Schauspieler und er bereitet da gerade eine Inszenierung von Onkel Vanya vor. Und da gibt es also die nächste wirklich geniale Idee dieses Films. Seine Frau Oto hat ihm das Stück auf eine Kassette aufgesprochen und immer die Passagen von Onkel Vanya, das ist die Rolle, die er spielt, freigelassen.
1: Die Hauptrolle.
2: Die Hauptrolle, genau. Und die kennen sich eben so gut, dass sie weiß, wie lange etwa braucht, um einen Text zu sprechen. Sodass er jetzt also im Auto immer diese Kassette hören kann. Seine Frau spricht alle anderen Rollen und er spricht die Rolle des Onkel Vanyas. Und was natürlich passiert, ist, dass der Film das nutzt, um eine doppelbödige Erzählung aufzumachen und Yusuke jetzt auch mit seiner Frau kommuniziert. Mhm. Und da kommt es eben nach dieser Szene, wo er die beiden erwischt, sitzt er im Auto, fährt dann durch die Nacht und dann sagt er eben Sätze wie, mein Leben ist verloren. dieser Gedanke verfolgt mich Tag und Nacht wie ein böser Geist und so weiter.
1: Mhm. Ja, also das stimmt schon, also ja. Muss ich dir auch recht geben. Tatsächlich muss ich aber sagen, dass mir das erst in der Rückschau klar geworden ist. Aber bemerkenswert war schon eins in diesem Moment. Ich glaube, das hatte ich dir auch, während ich den Film geschaut habe und sehr begeistert war, wieder mal von deinem Tipp, dir per WhatsApp geschrieben, dass dieser Satz, der auf dieses Tschechow-Stück zurückgeht, die Treue dieser Frau ist unecht. Sie ist voller Rhetorik, doch ohne Logik.
2: Ja.
1: Das war ein absoluter Meilenstein. Also.
2: Naja, und wir sind ja immer noch im Prolog im Grunde des Films. Ne? Du hast gesagt, das Verhältnis der beiden ändert sich. Das Interessante ist, das Verhältnis ändert sich und es ändert sich zugleich auch nicht. Denn der Juske entscheidet eben, so zu tun, als sei nichts geschehen. Mhm. Und was uns dann erzählt wird, ist so ein Kontrast dazu. Wir erleben jetzt nämlich die beiden in mehreren Momenten, wo sie sehr eng miteinander verbunden sind und auch eine große emotionale Verbundenheit miteinander da ist. Sie besuchen eine Trauerzeremonie für ihre verstorbene Tochter. In der Geschichte ist sie im Kindbett gestorben. Hier ist sie so etwa mit 4 Jahren gestorben. Oder dann, was eben auch in der Geschichte drin ist, der Kafuku baut einen Autounfall und sie sind dann zusammen im Krankenhaus. Und in beiden Szenen hat man das Gefühl, dass sie wirklich eine ganz enge Bindung haben. Und sie sagt, Otto sagt auch zu ihm, ich liebe dich wirklich. Mhm. Und ich glaube es ja auch. Ja. Es ist nicht, das Problem ist nicht, dass die sich nicht lieben. Das ist ganz klar.
1: Ja, es ist halt, genau, das ist eben so dieses, ich will nicht sagen, das verwirrende Moment. Eigentlich für mich war es erstmal so das versichernde Moment, dass ich mir dachte, die Sorge füreinander, die ist echt.
2: Naja, und danach kommt schon gleich die nächste starke Wendung. Eines Morgens verlässt also Juske das Haus und Otto sagt ihm, wenn du nach Hause kommst, dann müssen wir uns unterhalten.
1: Ja.
2: Und es ist ganz klar, er fürchtet diese Unterhaltung. Mhm. Er fährt draußen rum, er zögert es hinaus, nach Hause zu kommen. Und als er dann endlich, es ist bereits dunkel, nach Hause kommt, findet er seine Frau liegend auf dem Fußboden und tatsächlich, sie stirbt. Sie erleidet eine Hirnblutung und stirbt.
1: Ja.
2: Und das heißt jetzt also, er weiß nicht, worüber sie genau mit ihm sprechen wollte, er kann es ahnen. Mhm. Er hat sozusagen eine zweifache Schuld und ein zweifaches Rätsel. Die Schuld, vielleicht zu spät gekommen zu sein, weil er dieser Unterhaltung ausgewichen ist, und das Rätsel, nie wirklich zu verstehen, warum sie mit diesen anderen Männern, denn später wird er auch sagen, er wusste, dass sie mit mehreren Männern Affären hatte, warum das so ist.
1: Genau. Aber es muss halt auf jeden Fall etwas passiert sein, weil auch dieser Ankündigung schon, heute Abend müssen wir miteinander reden, das ist ja offensichtlich etwas Neues.
2: Ja.
1: Und ich möchte vielleicht doch noch ein Detail verraten, weil das so ein Moment war, wo ich dann tatsächlich auch wieder so an Eyes Wide Shut denken musste.
2: Ja.
1: Also nicht, um jetzt irgendwie Hörerinnen und Hörer in die Irre zu führen, diese beiden Filme haben oberflächlich betrachtet gar nichts gemeinsam. Es geht einzig und allein um die sehr individuelle und dann ja doch wieder ähnliche Darstellung dieser Eheproblematik oder dieses.
2: Ja, und wir beide haben die beiden Filme jetzt einfach kurz hintereinander
1: gesehen.
2: Genau,
1: deswegen also ist der Fokus auch geschärft.
2: Ja. Ja, ja.
1: An dem Abend, bevor die Otto stirbt, die beiden noch einmal miteinander schlafen. Und wie? Also das ist erstmal eine extrem sinnliche Szene, wie sie gefilmt ist, die wenig Pornografisches an sich hat, wirklich von einer sehr hohen Sinnlichkeit ist. Danach dieses, ja, jetzt hätte ich fast gesagt das Übliche, aber ja, für die beiden vielleicht Übliche, und das ist vielleicht auch so ein Knackpunkt, Erzählen von Otto und das Zuhören oder vielleicht gar nicht mehr Zuhören von Juske. Und dann am nächsten Morgen dann, wie das eben auch so üblich ist, Otto kann sich nicht erinnern. Dafür brauchst du ja sozusagen Juske als Rekorder, als Aufnahmegerät und Wiedergabemedium gleichermaßen. Sagt Juske, er könne sich nicht mehr erinnern. Ja. Und das suggeriert mir zumindest der Film, das gab es vorher noch nie.
2: Ja.
1: Und Otto ist aber gar nicht so wahnsinnig erstaunt oder erbost oder so darüber, sondern sie quittiert das einfach. Also er sagt, ich kann mich halt nicht erinnern, beiläufig.
2: Ja.
1: Und sie quittiert ebenso beiläufig, dass wenn er sich nicht mehr erinnern kann, dann war es auch nichts wert. Und dann dachte ich mir, okay, wow, hier ist jetzt gerade wahnsinnig, was passiert zwischen den beiden. Und da musste ich dann, ja, natürlich, weil es so frisch war, ist, da musste ich dann an Ice White Shot denken, dass ich mir so dachte, ah, das sind diese kleinen Details im Umgang miteinander, die aber wirklich eine ganz tiefe Veränderung auf der gemeinsamen Basis oder des gemeinsamen Umgangs miteinander zeigen.
2: Wobei ich das auch nochmal so interpretiert habe als Zeichen ihrer Wertschätzung für ihn. Also, dass sie auch sagt, gut, wenn du dich nicht mehr erinnerst, dann war die Idee vielleicht gar nicht so gut. Also es ist vieldeutig, es sind eben vieldeutige Zeichen auch, ja.
1: Naja, also sie sagt, glaube ich, wirklich wortwörtlich, wenn du dich nicht erinnerst, ist es wertlos. Ja. Das finde ich halt wirklich eine sehr starke Wortwahl.
2: Ja.
1: Andererseits hast du natürlich vollkommen recht, denn wir haben ja festgestellt, ganz offensichtlich, also so merkwürdig das für den Außenstehenden erstmal wirkt, wie diese Beziehung funktioniert, an der Liebe von Otto zu Jyske kann man eigentlich nicht zweifeln, ja, als Zuschauer.
2: Ja, und jetzt macht der Film einen Sprung. Er sagt 2 Jahre später und Jyske sitzt in seinem Auto. Er hört immer noch die Kassette von Onkel, ja, Vanya. Und da ist wieder so ein schöner Metamoment. Da spricht Otto gerade den Text. Ich glaube, dass die Wahrheit, egal wie sie aussieht, gar nicht so schrecklich ist. Was am schrecklichsten ist, ist die Ungewissheit.
1: Ja.
2: Und damit entlässt uns der Film aus dem Prolog in den eigentlichen Hauptteil. Es sind jetzt 40 Minuten vergangen, ja, und jetzt kommt der Vorspann.
1: Ja, genau. Ich glaube, zu diesem Zeitpunkt habe ich die zweite WhatsApp, ja, geschrieben und dachte, Vorspann nach 40 Minuten. Ja, was, ja, geht hier?
2: Wirklich verrückt. Also, was der Film eben tatsächlich macht, was man daran schon sieht, ist, ich habe es vorhin schon kurz gesagt, er lässt sich viel Zeit.
1: Mhm.
2: Wir haben in unserer letzten Folge darüber gesprochen, dass im Kino heute durch die ganze digitale Technik im Grunde alles möglich geworden, mhm, ist. Alles, was der Rechner hergibt, ist auch möglich

0: was auch zu der Spielweise der Schauspieler passt, die eben sehr zurückhaltend spielen, ja, und dafür, dass sich der Film so viel Zeit lässt.
1: Ja, und möglicherweise eben auch, weil es ein japanischer Film ist, der in Japan spielt. Also so, ja, du bist ja nun, zumindest zwischen uns beiden, bist du hier der Japan-Experte. Ich habe aber auch, also ganz oft, was so die Bildsprache und das Tempo, das Pacing angeht, tatsächlich an Perfect Days von Wim Wenders denken müssen, der ja auch, der ist jetzt nicht so wahnsinnig lang, also nicht keine 3 Stunden, aber er ist eben auch sehr langsam und sehr, ja, meditativ erzählt. Und dann dachte ich mir so zwischenzeitlich, na gut, wenn die Bildsprache und so, also als Gesamtkunstwerk, das muss ja auch alles was miteinander zu tun haben, weswegen ich zum Beispiel auch so dieses zurückgenommene Spiel, das wir schon angesprochen haben, dann auch gar nicht mehr so viel hinterfragt habe. Also, ja, jetzt egal, ob es da um Alltagsszenen geht oder den Betrug, den Jüske mitbekommt. Ich dachte mir, nee, es ist halt Japan irgendwie. Oder es ist ein langer, also es ist nicht, ist halt Japan, sondern es ist halt irgendwie so eine meditative Grundeinstellung, die sich aufgrund der Art der Szenenlänge, ja, und so weiter eben ausdrücken soll.
0: Also es gibt ja auch in Japan wirklich eine lange Tradition von so, vielleicht würde man heute sagen, so Slice of Life Film, ne? Mhm. Also wo mit viel Geduld kleine Geschichten erzählt werden, also Geschichten, die eigentlich wie alltäglich wirken, wo aber, ja, eben dann kleinste Dinge eine große Bedeutung bekommen können oder wir merken, wie bedeutsam kleinste Vorgänge sein können. Und ein bisschen so in dieser Tradition, es ist schon nochmal was anderes, aber es ist sicherlich auch davon beeinflusst.
1: Ja, ja, auch so ein bisschen vielleicht Taoismus, vielleicht sogar Zen, ich weiß es nicht genau. 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
1: 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Alles ist willkommen und herzlichen Dank an alle Hörerinnen und Hörer, die sich über diese Kanäle bereits erkenntlich gezeigt haben. Das freut uns wahnsinnig.
0: Ja, und ihr könnt uns auch gern schreiben unter blaubartundginster@gmail.com. Ja, und Mario, deine Assoziation zum Dao ist gar nicht falsch, gar nicht abwegig. Zen ist ja, oder Chan, die chinesische Variante, ist ja tatsächlich entstanden durch die Begegnung des indischen Buddhismus mit dem chinesischen Dao.
1: Ja.
0: Also,
1: ja, ich sage ja, du bist der Experte.
0: Völlig zutreffend. So, was passiert jetzt aber im Hauptteil des Films? Yusuke fährt nach Hiroshima. In Hiroshima hat er ein Stipendium bekommen bei einem Theaterfestival. Er soll dort erneut Onkel Vanya inszenieren, diesmal nur als Regisseur, nicht als Schauspieler. Und da passiert jetzt ja etwas Interessantes. Er will ein Hotel haben, das 1 Stunde entfernt ist vom Festival, damit er, oder kein Hotel, aber eine Unterkunft jedenfalls, damit er wieder während der Fahrt den Text sich anhören kann. Und nun sagen ihm aber die Leute vom Festival, aus Versicherungsgründen können wir sie nicht fahren lassen.
1: Ja.
0: Wir haben eine Fahrerin für sie.
1: Ja.
0: Davon ist er überhaupt nicht begeistert. Denn das heißt ja, dass jetzt eine fremde Person in diesen intimen Raum seines Saabs eindringt. Diese Fahrerin ist Misaki, eine junge Frau, Anfang 20, die also schon auch optisch irgendwie heraussticht. Sie trägt meistens ein Basecap, ein kariertes Hemd, Jeans, manchmal ein zu großes altes Jackett und Converse Chucks.
1: Ja, und raucht überall.
0: Und raucht überall, ist eher wortkarg. Aber weißt du was, die hat mich ein bisschen auch erinnert an die Mei Kasahara aus Mr. Aufziehvogel. Obwohl die eigentlich unterschiedliche Figuren sind, weil die Mei Kasahara ist sehr vorlaut und sehr witzig. Und Misaki ist eher ruhig, aber es sind, glaube ich, trotzdem so eine Art von Figur, wie Murakami sie gern schreibt. Das sind so junge Frauen, die sehr irgendwie eigenwillig sind, charakterstark, würde ich sagen, die so auf eine natürliche Weise unkonventionell sind.
1: Genau, sehr also, individuell.
0: Genau,
1: einfach,
0: ja. Ja, ja.
1: Ja, ich musste auch an Winona Ryder in Night on Earth denken, gleich die erste Episode, in der sie die Taxifahrerin spielt. Das ist
0: das passt
1: vielleicht auch ein Zitat, wer weiß.
0: Ja. Und was wir als nächstes erzählt bekommen, ist sozusagen, wie der Kafuku Yusuke arbeitet,

0: wie er jetzt an diese Produktion geht. Er hält ein Casting ab und da lernen wir auch die Besonderheit seiner Inszenierungen kennen. Das Besondere ist nämlich, dass alle Schauspieler bei ihm, und es ist ein internationaler Cast, und alle Schauspielerinnen und Schauspieler sprechen in ihrer Muttersprache.
1: Ja.
0: Es gibt dann also zum Beispiel eine Schauspielerin, die Mandarin spricht. Mhm. In der alten Onkel Vanya-Inszenierung war ein Schauspieler dabei, der Schweizerdeutsch gesprochen hat.
1: Ja, genau.
0: Das war auch interessant. Und er besetzt sogar eine koreanische Schauspielerin, die in Gebärdensprache spricht. Yoon Ah, das ist eine der vielen wunderbaren Nebenfiguren, über die allein ich einen eigenen Film gern sehen würde. Aber das ist auch sehr interessant, dass sie also in Gebärdensprache auch spricht.
1: Ja, koreanische Gebärdensprache. Wir sind ja immer noch in Japan. Ne? Und so mit dem eurozentristischen Blick könnte man denken, das ähnelt sich doch alles. Aber nein, nein. Also die Japaner, also japanisch, koreanisch, chinesisch, das sind die drei Sprachen, in denen sich diese Produktion bewegt. Und interessanterweise, also wenn es sozusagen um Absprachen untereinander geht, ist auch dort die Lingua Franca Englisch. Also
0: bis auf die, die nicht Englisch sprechen.
1: Ja, denn bis auf die, die nicht Englisch sprechen, aber die sprechen dann Japanisch.
0: Genau,
1: Deswegen ja dann aber auch immer so ein Dolmetscher dabei ist, der von diesem Stipendienprojekt
0: Engagiert ist als, ich glaube, als Regieassistent ist er auch engagiert, und zum Glück spricht er viele Sprachen, unter anderem auch koreanische Gebärdensprache.
1: Ja, ja. Und danke, dass du mir jetzt gerade ausgeholfen hast. Es sind immer noch 57 Grad im Studio, da kann man schon mal Wortfindungsstörungen haben. Genau, aber das ist halt interessant, und deswegen ist ja auch der Film zum Beispiel nicht synchronisiert. Also er ist ja im Originalton mit Untertiteln, weil jede Art von Synchronisation das natürlich zunichte machen würde. Genauso wie ja auch in Inglourious Basterds jeder seine Muttersprache spricht, den gibt es wiederum synchronisiert, und dann ist es sinnlos einfach.
0: Ja.
1: Ne?
0: Ja. Also, genau. Naja, und da haben wir schon gleich die nächste Wendung, nämlich einer der Schauspieler, der sich auf eine Rolle bewirbt, ist Koji Takazuki.
1: Mhm.
0: Und das ist ausgerechnet der junge Schauspieler, mit dem Otto diese Affäre hatte.
1: Genau. Von mir im Folgenden nur noch der junge Schauspieler genannt.
0: Koji spricht vor für die Rolle des Astrov. Und dann ist schon wieder das nächste Interessante. Der Yusuke besetzt ihn.
1: Mhm.
0: Aber nicht als Astrov.
1: Nee.
0: Sondern als Onkel Vanya. Das heißt, er besetzt also den jungen Mann, mit dem seine Frau eine Affäre hatte, in der Rolle, die er, Yusuke, früher gespielt hat.
1: Und die er quasi über Kassette mit seiner Frau gelernt hat.
0: Genau, und immer noch hört und immer noch durchspricht, genau. Ja, und dieses Verhältnis zu diesem Koji, das ist sowieso einer der roten Fäden der Geschichte, auch der Kurzgeschichte. Dort ist es sogar eins der ganz zentralen Erzählpunkte in der zweiten Hälfte. Denn es folgen jetzt mehrere Gespräche während dieser Inszenierungsarbeit, die Koji und Yusuke unter vier Augen haben, immer bei einem Drink, bei einem Whisky, und die so ein merkwürdiges Katz-und-Maus-Spiel in diesem Gespräch miteinander führen.
1: Genau, und interessanterweise ist das aber von dem jungen Schauspieler inszeniert. Also der Yusuke, der wäre, glaube ich, nicht auf die Idee gekommen, hätte wahrscheinlich das Berufliche und das Private trennen wollen oder gerade eben aus Furcht davor, etwas zu erfahren, es eben vermieden. Und dann ist es dieser junge Schauspieler, der ja generell etwas sehr Kühnes hat, also gerade im Vergleich zu allen anderen Rollen in diesem Film, wir haben das jetzt ausreichend charakterisiert, ist er dann doch sehr hitzköpfig, sage ich mal. Also, aber auch interessant, dass sich der Yusuke darauf einlässt von vornherein. Das hat mich überrascht beim Schauen. Also ich hätte eher gedacht, dass er dann so erstmal sagt, ach, da muss ich erstmal drüber nachdenken oder so, weil das ist ja auch eine andere Behandlung. Ne? Also sich mit einem Schauspieler allein irgendwie abends in der Bar zu treffen und das mit anderen nicht zu tun und so, das ist...
0: Das stimmt. Andererseits, wie du schon sagst, der Koji bittet ihn um dieses Treffen und es wäre auch irgendwie unhöflich, Nein zu sagen.
1: Richtig. Und das habe ich dann eben auch geglaubt, dass er aus Höflichkeit dann eben auch zugesagt hat. Ja. Und das aber dann ist er mittendrin in diesem Katz-und-Maus-Spiel, wie von dir.
0: Genau. Denn sie reden dann eigentlich miteinander und das über die nächsten Gespräche nimmt das sogar immer weiter zu, bis sie irgendwann ein Gespräch im Auto führen, wo sich Yusuke sogar so weit öffnet und so konfrontativ eigentlich wird, dass er ihm sagt, ich weiß, dass meine Frau immer wieder Affären mit anderen Männern hatte. Eigentlich sagt er fast alles außer, und ich weiß, dass du einer von denen warst. Das spricht er nicht aus, aber das ist eigentlich unausgesprochen zwischen den beiden. Und der Koji reagiert darauf, indem er ihm erzählt, dass er, Koji, weiß, wie diese Geschichte von dem Mädchen, der Einbrecherin,
1: ja,
0: wie diese Geschichte weitergeht.
1: Genau.
0: Womit er ihm natürlich kommuniziert, sie hat es mir, nachdem wir im Bett waren, die, ja, Geschichte zu Ende erzählt.
1: Genau. Und das ist wirklich, das ist ein richtig harter Moment, ja, weil diese Geschichte war ja eigentlich noch unvollendet, also zumindest aus Sicht der Zuschauerinnen und Zuschauer. Ja. Sie ist ja, die Oto ist ja mit der Hirnblutung dann gestorben. Und sie hatte die Geschichte bis an einen gewissen Punkt erzählt. Den letzten, die letzte Sequenz, die Jüske noch mitbekommen konnte, hat er vergessen, weil er ihr nicht, schon nicht mehr zugehört hat, weil sich etwas entzweit hat zwischen den beiden. Das Bemerkenswerte an dieser Szene ist, dass Jüske quasi, wie du sagst, er öffnet sich sehr. Er gibt sehr viel Intimes preis. Das heißt, er macht sich verletzlich. Und was ist das Ende davon? Er wird verletzt, indem er nämlich aufs Brot geschmiert bekommt von dem jungen Schauspieler, dass er mehr weiß als der Ehemann, nämlich das Ende der Geschichte. Also damit, ja, auch das Ende des letzten Werkes seiner Ex-Frau.
0: Ja. Ja. Auf der anderen Seite sagt der Koji, der junge Schauspieler, auch immer, sowas wie, dass er eifersüchtig auf Yusuke ist, weil er sozusagen, also er gibt dann auch zu, dass er die Oto bewundert hat, ja, sagt er erst, und dann auch geliebt hat, und dass er eifersüchtig auf den Mann ist,
1: ja,
0: und so, also das ist auch, ja, diese Dynamik zwischen
1: das
0: den
1: ist,
0: beiden.
1: Das ist ganz, ne, wichtig, ja, das würde ich, glaube ich, auch im Sinne der Hörerinnen und Hörer noch mal betonen, weil er ist eifersüchtig auf Yusuke, weil Oto hat den jungen Schauspieler nicht geliebt.
0: Nein,
1: sie hat ihn,
0: genau,
1: begehrt.
0: Ja.
1: Aber sie hat ihn nicht geliebt. Und der junge Schauspieler hingegen hat sich schon in Oto verliebt. Und da sind wir wieder bei diesem Punkt, die Liebe Otos bei all ihren außerehelichen Affären, die Liebe zu ihrem Mann, die war aber echt. Und wir kriegen einen sehr, sehr guten, also zumindest filminhärenten, sehr guten Beweis dafür, indem nämlich, als der junge Schauspieler aussteigt und dann quasi der Jüske mit der Fahrerin dann, mhm, weiter zur Unterkunft fährt, sagt die Fahrerin, dass er die Wahrheit sagt. Er, oder dass er eben zumindest das, was er erzählt hat, für die Wahrheit hält und dass da nichts daran gelogen ist. Und der Beweis dafür ist, ich bin unter Lügnern aufgewachsen, ich erkenne die Wahrheit, sagt die Fahrerin. Das ist auch so ein starker Satz.
0: Ja.
1: Ne? So. Da, spätestens da, ne? Also als sozusagen die Fahrerin ihren Eindruck von diesem Gespräch wiedergibt, da habe ich mich gefragt, warum dieser Film nicht auch noch den Drehbuch-Oscar bekommen hat, also für das beste adaptierte, ja, Drehbuch.
0: Ja, das kann ich nur unterstützen. Und Mario, damit kommen wir jetzt auch schon zum letzten großen Teil dieses Films, dem letzten Aspekt, über den ich noch mit dir ausführlicher sprechen möchte, nämlich dieser Beziehung, dieser Annäherung zwischen Yusuke und Misaki, also zwischen dem Theaterregisseur und seiner Fahrerin. Denn wie schon gesagt, zu Beginn sprechen die beiden eigentlich nicht viel miteinander. Yusuke ist gar nicht begeistert, dass er diese Fahrerin jetzt, mhm, hat. Und sie ist sehr dienstlich und wortkarg und, ne, fährt ihn eben und belästigt ihn nicht weiter. Und ich habe das Gefühl, das ändert sich in einer Szene, die eine meiner Lieblingsszenen des Films ist, als nämlich die beiden den Regieassistenten Kon Yoon-Soo zu Hause zum Abendessen besuchen.
1: Ah, ja. Das ist ein super Twist.
0: Das ist eine schöne Geschichte, denn also sie fahren dahin. Yusuke besteht darauf, dass die Fahrerin auch mit reinkommt. Die,
1: ja,
0: will eigentlich nicht mit reinkommen, aber er sagt auch, um mich geht es nicht, aber Yoon-soo, der würde sich um sie sorgen, wenn sie hier draußen bleiben.
1: Ja.
0: Und dann kommen sie da also hin und es stellt sich heraus, ja, der Yoon-soo spricht nicht von ungefähr die koreanische Gebärdensprache.
1: Ja.
0: Diese Schauspielerin ist seine Ehefrau und er hat es bis dahin verheimlicht.
1: Genau.
0: Und da gibt es auch eine schöne Einstellung, wie der Yusuke also das sieht und erst so ein bisschen fast vor den Kopf gestoßen ist, aber,
1: ja,
0: dann doch so lächelt und, ja, das auch so, ja, hinnimmt.
1: Ja, ja, aber auch so ein netter Seitenhieb, netter ironischer Seitenhieb an Vetternwirtschaft im Kulturbetrieb, könnte man sagen.
0: Das könnte man sagen, ja. Und was da jetzt auch passiert ist in dieser Szene, die sitzen da in diesem Wohnzimmer und auch da tut sich wieder so ein intimer Raum auf,
1: mhm,
0: wo sich plötzlich Figuren wirklich anvertrauen und wo,
1: ja,
0: auch diese beiden, dieses koreanische Paar aus ihrem Leben erzählt und wirklich ganz aufrichtig plötzlich, mhm, ist, davon erzählt, dass sie auch ein Kind verloren haben.
1: Mhm.
0: Ne? Und dann gibt es diese wunderschöne Szene, da fragt also der Regieassistent den Yusuke, wie sind Sie denn zufrieden mit Misakis Fahrkünsten?
1: Ja.
0: Und Misaki ist so eine niedliche Figur, die sitzt die ganze Zeit so steif daneben, isst schön, guckt aber die anderen eigentlich nicht an.
1: Ja.
0: Und in dem Moment isst sie immer langsamer,
1: mhm,
0: schaut aber ihn auch nicht an, sondern schaut eigentlich weg.
1: Ja.
0: Und da sagt er zum ersten Mal, sie fährt ausgezeichnet. Und ich bin froh, dass sie sie als Fahrerin engagiert haben. Und es ist ein ganz emotionaler Moment, obwohl die beiden eigentlich, wie du schon gesagt hast, eher steif nebeneinander sitzen. Aber man spürt diese Emotionen.
1: Ja, man spürt die Emotionen durch zwei, also auf beiden Seiten durch auch ganz subtile, aber eben erkennbare Stilmittel. Nämlich, er sagt nicht einfach nur, dass sie gut fährt.
0: Ja.
1: Er findet wirklich poetische Ausdrücke dafür, um ihren Fahrstil zu beschreiben. Das find ich wirklich sagenhaft. Also, dass er auch so betont, es ist überhaupt nicht spürbar, ob sie Gas gibt oder bremst oder so. Ne? Oder man merkt die Fahrbahn gar nicht unter sich und so. Das ist so, also da ist schon so eine gewisse Euphorie tatsächlich von Jüske für den Fahrstil der Misaki zu spüren. Und nachdem er dann so diese Lobeshymne beendet hat, du sagst ja, sie sitzt eigentlich die ganze Zeit eher teilnahmslos oder steif da und isst und so. Steht sie dann auf und spielt mit dem Hund?
0: Ja, das
1: ist schön, spielt mit dem Hund des Hauses auf einmal so. Und man merkt auf einmal, jetzt ist hier eine ganz andere Stimmung da.
0: Ja.
1: So, das ist wirklich großartig inszeniert. Also das ist, er war ja auch für den, hilf mir mit dem Namen des Regisseurs bitte.
0: Ryusuke Hamaguchi.
1: Genau, vielen Dank. Er war ja auch noch für den Regie-Oscar eigentlich nominiert. Und nach dieser Szene dachte ich mir, er hätte doch eigentlich auch den Regie-Oscar noch verdient gehabt.
0: Ja, ich sag's dir. Naja, und das ist eben auch ein Wendepunkt in der Beziehung der beiden, weil danach, als sie dann nach Hause fahren, da haben sie das erste Mal eine Unterhaltung am Auto, wo sie sich beide eigentlich einander öffnen. Und da habe ich einen interessanten Kommentar von dem Regisseur von Hamaguchi gefunden zu dieser Art von Interaktionen im Auto. Er hat dazu gesagt, dass, also gemeint sind eben diese Interaktionen im Auto, weckte bei mir Erinnerungen an intime Gespräche, die nur in diesem abgeschlossenen Kosmos entstehen können. Weil es ein sich bewegender Raum ist, ist er eigentlich nirgendwo.
1: Ja.
0: Das ist natürlich auch wieder sehr schön gesagt. Ne?
1: Sehr buddhistisch oder philosophisch zumindest, ja. Doch, doch. Da haben wir, glaube ich, noch gar nicht drüber gesprochen. Dass ich habe zwar irgendwie die technischen Merkmale des Saab betont, aber es ist natürlich auch ein heimlicher Protagonist dieses Films natürlich. Ne? Also nicht nur, weil er im Titel vorkommt, der Wagen, der eben kein VW Beetle ist, sondern ein Saab 900. Es ist ja ein Artefakt der Vergangenheit, der Ehe zwischen Otto und Jüske. Es ist aber auch über den Tod von Otto hinaus sozusagen der persönliche Schutzraum von Jüske, in den er ja niemanden hereinlassen möchte und dann eben das so durch diese Statuten widerwillig macht. Und natürlich dann auch ist es sowas, naja, relativ Banales, aber so banal ist es gar nicht, Detail anrührend, dass er auf einer der Fahrten dann irgendwann der Misaki gestattet, im Auto zu rauchen, was bis dahin ein No-Go war.
0: Das ist eine wunderschöne Szene. Sie rauchen und was passiert?
1: Ich wollte jetzt eigentlich auf die Darstellung
0: hinaus, denn
1: sie öffnen das Dachfenster und halten die Zigaretten, während sie eben nicht ziehen, durchs Dachfenster raus.
0: Beide. Ja.
1: Und dieses Bild, wieder so zwei Leuchtfeuer, so zwei Glutpunkte, also nebeneinander, aber eben doch sich nicht berühren, so parallel durch die Nacht fahren. Das ist so eine starke Bildmetapher. Das ist die absolute Poesie im Film. Also da kann man dann auch wirklich nur denken, so Mittelfinger hoch, nimm das Hollywood. Das könnt ihr nicht.
0: Das ist wirklich, wirklich
1: eine ganz tolle großartig, Szene. Oder?
0: Und jetzt erfahren wir auch mehr von der Geschichte von Misaki. Sie erzählt dann eben davon, dass sie in einem Dorf in Hokkaido aufgewachsen ist. Und sie erzählt das, weil Yusuke wissen will, wo hat sie eigentlich fahren gelernt? Und sie ist also in einem Dorf in Hokkaido aufgewachsen. Ihre Mutter hat in einem Nachtclub in Sapporo gearbeitet. Das ist also eine größere Stadt in Hokkaido. Und Misaki musste sie schon als Jugendliche im Grunde, musste sie jeden Tag zur Arbeit, zum Bahnhof fahren und vom Bahnhof wieder abholen. Jeweils eine Stunde. Und sie sagt, ihre Mutter wollte in diesen zwei Stunden immer nur schlafen. Und wenn sie wach geworden ist durch eine unvorsichtige Fahrweise, hat sie Misaki in den Rücken getreten und hat sie dann verprügelt, wenn sie nach Hause gekommen sind. Und so hat sie gelernt, den Wagen so ruhig zu halten, dass jemand nebenbei schlafen kann.
1: Also auch das total irre, ne? Ich möchte da noch ein kurzes Detail anfügen, weil man sich vielleicht jetzt, wenn man den Film und das Buch nicht kennt, sich fragen könnte als Zuhörerin oder Zuhörer, ob sich da was anbahnt oder so. Ich möchte nur mal eine Sache loswerden.
0: Das ist auch wichtig, ja.
1: Es ist schon wichtig zu wissen, dass die Misaki, die Fahrerin, exakt so alt ist, wie die verstorbene Tochter von Jüske und Otto hätte sein können. Es ist also eher so ein Vater-Tochter-Verhältnis, das sich da entspinnt.
0: Genau. Ja. Na, also die Geschichte der Mutter wird noch ein wenig weiter erzählt. Wie gesagt, alles wollen wir nicht verraten. Aber ein Detail will ich noch sagen, weil es, glaube ich, bezeichnend ist für die Beziehung. Misaki erzählt dann, dass ihre Mutter also bei einem Erdrutsch ums Leben gekommen ist und dass sie, Misaki, nach der Beerdigung Hokkaido verlassen hat und immer weiter und immer weiter gefahren ist, bis sie eben, bis, glaube ich, ihr Auto in Hiroshima kaputt war.
1: Ja.
0: Und wenn man so ein bisschen die Geografie von Japan kennt, dann weiß man, dass Hokkaido ist eben eine Insel, die ganz im Norden liegt. Und Hiroshima ist eine Stadt, die ziemlich, ziemlich weit im Süden liegt. Ja. Sie hat also quasi das ganze Land eigentlich durchquert, was natürlich auch zeigt, dass sie Abstand gewinnen muss, dass sie weg will von dieser Vergangenheit, von diesem, auch diesem missbräuchlichen Haushalt, in dem sie da aufgewachsen ist.
1: Aber auch diese kleine Poesie der Pragmatik, ne? Also ich bin dann eben da geblieben, wo das Auto, wo das Auto liegen blieb. So. Also auch dieses Auto bekommt ja quasi eine schicksalshafte Bedeutung oder eine metaphorische Bedeutung.
0: Ja.
1: Sie hatte ja kein Geld, um das Auto reparieren zu lassen und so, also war das Schicksal besiegelt. Ja.
0: Und was toll an dieser Entwicklung der beiden ist, ist, dass sich, weil sich der Film so viel Zeit nimmt, wie gesagt, fast 3 Stunden, haben die Figuren genug Zeit, sich Stück für Stück zu öffnen. Ja. Und zwar so, dass es glaubhaft wirkt, dass wir spüren, dass es wirklich ein Prozess ist, dass es eine Hürde ist, die sie so Stück für Stück überwinden müssen und dass es uns irgendwie auch so geht. Also, dass man fühlt, was das für ein großer Schritt ist, den die Figuren da machen, um sich nach außen zu öffnen, aber auch nach innen, auch in sich selbst zu schauen und ehrlich zu sich selbst zu sein.
1: Genau. Und das ist halt das, was wir eben nicht verraten wollen, weil das Ende hat es wirklich dann nochmal in sich. Am Ende merkt man das. Es hat die 3 Stunden gebraucht, um an einem Erkenntnispunkt anzukommen, der Fäden zusammenführt, die sich für mich aufgedröselt haben, spätestens seit der Szene, in der Yusuke das erste Mal vergisst, was die Oto nach dem Sex erzählt hat. So. Mhm. Und dass das wieder eingefangen wird, also dieser große Bogen.
0: Ja, ich glaube,
1: es wird schon sowas wie ein Fazit deutlich, dass die Hörerinnen und Hörer bitte diesen Film schauen sollen.
0: Ja, auf jeden Fall. Also ich will vielleicht noch ein was kurz sagen zum Thema, vielleicht könnte man es akademisch auch sagen, Intertextualität. Aber ich meine eigentlich, wie dieser Film auch vom Erzählen erzählt. Denn die Figuren kommunizieren eigentlich die ganze Zeit miteinander über Erzählungen. Also es gibt keine schnellen Wortwechseldialoge, sondern man lässt sich aussprechen, jeder für sich, jeder bekommt seinen Raum und es wird über Erzählungen kommuniziert. Wir haben schon gesagt, die Erzählung von Oto über die Drehbücher, ne? Sie erzählt dadurch, sie teilt sich auch auf gewisse Weise mit. Kafukus, also Yusukes Erzählung über Oto, Misakis Erzählung über ihre Mutter, aber eben auch diese Binnenerzählung des Onkel Vanya.
1: Ja.
0: Und da, Mario, möchte ich noch auf eine weitere Szene, die mich auch jetzt beim Wiedersehen so sehr gerührt hat, nochmal hinweisen. Als dann die Onkel Vanya-Inszenierung stattfindet, gibt es eine Stelle, in der die Yon A einen Monolog hat. Das ist die Schauspielerin, die in Gebärdensprache spricht. Und sie spricht also mit ihren Händen einen Auszug aus Onkel Vanya und wir bekommen ihn untertitelt. Es hat mich so gerührt, ich will nur kurz vorlesen, was sie dort sagt. Onkel Vanya sagt zu ihr: Sonja, wenn du wüsstest, wie schwer mir ist.
1: Mhm.
0: Und sie antwortet: Was ist schon zu machen? Wir müssen leben. Und wir werden leben, Onkel Vanya. Eine lange Reihe von Tagen, eine lange Reihe von Abenden werden wir leben. Und geduldig die Prüfungen tragen, die das Schicksal uns bringt. Und wenn unsere letzte Stunde kommt, werden wir still gehen. Und im Jenseits werden wir sagen, dass wir gelitten haben, dass wir geweint haben, dass das Leben schwer war. Und Gott wird Erbarmen mit uns haben.
1: Ja, und ich sehe sie jetzt vor dem inneren Auge wieder, wie, also er sitzt ja und sie steht hinter ihm und gestikuliert quasi so vor seiner Brust.
0: Genau.
1: Das ist auch perfekt. Also vom Szenenbild, von der Intimität der Szene, von der vom Tempo und natürlich vom Inhalt der Worte. Das ist also eine ganz großartig. Und dann bleibt am Ende nur noch diese Gaslampe auf dem Tisch zurück. Ja. Ne? Also das ist auch so eine, wieder so, War der eigentlich auch für die beste Kamera nominiert?
0: Oh, das weiß ich gerade nicht. Aber er hatte aber tatsächlich, glaube ich, 4 oder 5 Oscar-Nominierungen.
1: Fällt mir gerade ein. Also auch die Kameraarbeit wird aller spätestens in dieser Theaterszene nochmal gigantisch. Ja.
0: Du hast vorhin schon das Wort Pacing gesagt. Das Faszinierende für mich an dem Pacing ist, wie gesagt, der Film ist fast 3 Stunden lang. Mir ist an keiner Stelle langweilig gewesen, weil die ganze Zeit drängende Fragen eigentlich in jeder Bewegung, in jeder Handlung irgendwie mitschwingen. Wie soll Yusuke weiterleben? Wie soll Misaki weiterleben? Wie kann man Schuld hinter sich lassen? Wie kann man Trauer hinter sich lassen? Wie kann man akzeptieren, dass man auf einige der wichtigsten Fragen im Leben keine Antwort finden wird? Das sind zumindest die Fragen, die, das hat natürlich auch immer mit dem Zuschauer zu tun, die sich mir dabei immer wieder gestellt haben. Ja. Wie gesagt, es ist für mich ein absolutes filmisches Meisterwerk. Ich will damit nur noch mal zum Ende sagen, absolute Empfehlung, den Film zu sehen, auch Burning, aber ganz besonders Drive My Car.
1: Ja, ich glaube, damit sind wir am Ende des Sommerkinos angekommen, wenn ich das richtig verstehe, wenn ich deinen Tonfall richtig deute. Ich habe noch Musik mitgebracht.
0: Ja, ich bin sehr gespannt, was wir zum Ende hören.
1: Ja, ich habe eine ganz interessante Coverversion des Songs Passenger gefunden, aber nicht von Iggy Pop, sondern Passenger von den Deftones, im Original ja featuring Maynard James Keenan, seinerseits wiederum Frontmann von Tool, A Perfect Circle, Pucifer und Winzer und so weiter und so fort. Die Band Inflections hat das gecovert und hat sich sozusagen für den Maynard James Keenan Part Chelsea Smile als Gastsängerin dazu geholt. Und ich finde, durch eine weibliche Stimme bekommt dieser Song nochmal einen extra Twist.
0: Das klingt sehr gut. Dann bleibt mir nur noch zu sagen, Arigato gozaimasu fürs Zuhören und Matane.

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0: Seit wann ist denn jetzt die KI im Einsatz, beziehungsweise wie kam überhaupt die Idee dazu?
1: Die Sicherheit unserer Gäste hat für uns absolut oberste Priorität und mit diesem neuen System setzen wir auf modernste Technik, die unser Personal unterstützt. So gewinnen wir im Notfall einfach viel Zeit. Das System ist ab 8. Oktober installiert worden, 2025. Und ja, ab dem Zeitpunkt läuft das System. Es sind 12 Kameras über dem Hauptbecken. Diese Kameras überwachen und registrieren ausschließlich Bewegungen und Positionen, die so als kleine Punkte dargestellt werden. Somit ist einmal maximaler Datenschutz gewährleistet, auch für die Gäste, die wir mehr oder weniger mit dem KI-System überwachen.
0: Wie wurde denn dieses System ausgesucht? Gibt es schon andere Städte, die das benutzen?
1: Also es gibt andere Städte in Deutschland, die das benutzen. Wir sind allerdings die erste Stadt in Thüringen, die das benutzt.
0: Und wenn Sie jetzt auf die letzten 10 Monate sind es ja dann zurückblicken oder schauen, das vergleichen mit Vorfällen, Unfällen in Situationen, wo die KI das System noch nicht in Einsatz war, wie kann man das jetzt vergleichen?
1: Also die KI hat den Vorteil, dass sie tote Winkel überwindet, mehrere Schwimmer gleichzeitig erfasst, sowohl über Wasser als auch unter Wasser. Sie haben also einen Rundumblick, der nur mit Aufsichtspersonal nicht möglich wäre. Wir hatten einige Alarme, allerdings muss man sagen, die KI lernt dauernd anhand von Bewegungsmustern und verbessert, sage ich mal, ihre Reaktion. Und in dem Fall waren es Alarme, die durch ungewöhnliche Bewegungsmuster ausgelöst wurden. Aber es war noch kein Ernstfall bis jetzt.
0: Also sehen Sie es auch eher als positive Hilfe, als dass jetzt Fehler passieren, die dann doch vielleicht ein bisschen mehr Aufwand kosten?
1: Also wir haben die KI mehrfach getestet, auch mit einem Fernsehteam. Die KI reagiert sofort, also wenn sich zum Beispiel jemand länger als 25 bis 30 Sekunden ungewöhnlich verhält, das heißt unter Wasser liegt oder auf dem Wasser ohne sich zu bewegen, also im Endeffekt sind es definierte Kriterien, die da mehr oder weniger beobachtet werden. Die KI reagiert da sehr zuverlässig. Natürlich ist es eine intensive Zusammenarbeit. Die KI ersetzt ja nicht unser Personal. Die KI ist eher ein reaktives Instrument. Unser Personal agiert präventiv. Das heißt, das Aufsichtspersonal beaufsichtigt das Verhalten der Badegäste. Natürlich auch, wenn es jemandem nicht schlecht geht oder ein Verhalten besonders auffällig ist, kann das Personal da präventiv agieren, damit nicht erst mal überhaupt etwas passiert. Die KI reagiert dann, wenn jemand in Schwierigkeiten bereits geraten ist, sodass da eine optimale Zusammenarbeit ist zwischen, sagen wir, unseren Aufsichtskräften und der KI. Wobei die KI niemals unser Aufsichtspersonal ersetzen kann.
0: Wie genau sieht da diese praktische Zusammenarbeit aus? Also es gibt Armbänder, also so Smartwatches, auf denen man Details zum aktuellen Stand sieht. Wie funktioniert das?
1: Ja, das funktioniert sehr einfach. Und zwar haben die Aufsichtskräfte eine Smartwatch am Handgelenk. Und wenn ein Notfall eintritt, kann die KI genau lokalisieren, wo der Notfall ist, sodass auch eine sofortige örtliche Orientierung für die Aufsichtskraft gegeben ist und die sofort an diesen Ort gehen kann. Das spart natürlich sehr, sehr viel Zeit und ermöglicht damit noch effizientere Erste-Hilfe-Maßnahmen.
0: Und Sie haben ja schon gesagt, die Menschen werden praktisch als Punkte dargestellt und aufgezeichnet.
1: Genau.
0: Also gibt es auch keine Bedenken wegen Datenschutzes?
1: Also wir haben im Vorfeld zur Anschaffung zusammen mit unserem KI-Gremium und den Datenschutzbeauftragten der Stadtwerke Jena das System prüfen lassen und haben da sehr hohe Anforderungen erfüllt. Und das haben wir gemacht, bevor wir das System angeschafft haben, sodass sichergestellt ist, dass das System mehr oder weniger sich an höchste Ansprüche von Datenschutz und IT-Sicherheit hält.
0: Wenn Sie jetzt in die Zukunft schauen, denken Sie, dass Sie das noch irgendwie weiter ausbauen wollen oder vermehrfacht einsetzen wollen?
1: Also wir sammeln im Moment Erfahrung und werten aus, an welchen Standorten der Einsatz einer KI sinnvoll wäre und prüfen dann, ab wann wir KI auch an anderen Standorten einsetzen.
0: Gibt es da eine Vernetzung in Thüringen auch mit anderen Bädern?
1: Also es gab Kollegen, die sich unser KI-System angeschaut haben und im Prinzip, um das in ihre Entscheidungsfindung mit einzubeziehen.

0: Die isolierten Bakterien wurden ja, also isoliert von Heinz Schlesner in den 80ern bis 2000ern gab es da welche, die aus Norddeutschland stammen. Wie kamen dann die Bakterien zu dir?
1: Das ist eine sehr gute Frage, Jule. Das war tatsächlich eine richtige Odyssee. Heinz Schlesner hat die Sammlung damals in Kiel angelegt. Dann hat die Professur dort gewechselt und der damalige Professor hat die Sammlung dann mit nach Regensburg genommen, als er einen Ruf nach Regensburg bekommen hat. Und mich hat dann letzten Endes ein Freund aus Regensburg angerufen und hat gesagt, wir räumen hier gerade auf und da steht noch der ganze Kram vom Schlesner rum. Ich würde den jetzt wegwerfen oder kannst du damit was anfangen? Es haben nicht so viele Leute an dieser Gruppe der Bakterien, dieser sogenannten Planktomyzeten, gearbeitet. Und deshalb bin ich dann schnell nach Regensburg gefahren, habe das Ganze in mein Auto geladen und hier nach Jena gebracht. Wir haben das dann natürlich auch noch mit der Uni Kiel abgeklärt und da stand tatsächlich, also war so eine Begleitmappe dabei, da stand auch in einem Schreiben von Herrn Schlesner genau drin, was er sich wünscht, was mit der Sammlung geschehen soll. Und das haben wir jetzt versucht, nach bestem Wissen und Gewissen umzusetzen, nämlich die Stämme zu charakterisieren und zu publizieren und sie auch zu hinterlegen, sodass sie auch für die Wissenschaft zugänglich sind.
0: Manche waren ja sehr lange gelagert. Wie passiert das? Wie kann man die so lange so halten, dass man weiter daran forschen kann? Und wie werden die dann transportiert?
1: Ja, das ist eine sehr gute Frage. Man kann Bakterien, anders als Menschen, sehr gut einfrieren. Man muss das bei sehr tiefen Temperaturen machen, also mindestens mal 60 besser, minus 180 oder minus 200 Grad, in flüssigem Stickstoff in der Regel. Und man gibt dann noch Chemikalien hinzu, die stabilisieren. Das kann DMSO sein oder Glycerin. Und in diesem Zustand, in flüssigem Stickstoff oder mindestens mal bei minus 80 Grad, sind die meisten Bakterien sehr, sehr lange haltbar. Also manche sicherlich über hunderte von Jahren. Das ist anders, wenn man Menschen einfriert. Da sind viel zu viele Zellen dran. Da geht der Kältetransfer nicht schnell genug durch und da entstehen massive Gewebeschäden. Bei den Bakterien ist es schon auch so. Von 100 Bakterien sterben bei der Prozedur sicherlich 80. Aber die 20, die dann überleben, und wir haben es ja nicht nur mit 100 zu tun, sondern mit Hunderttausenden oder gar Millionen, da bleiben also immer noch genug übrig, dass die wieder anwachsen können, wenn sie es denn dann etwas wärmer bekommen. Also die richtige Temperatur, meistens so 28 Grad und das richtige Nährmedium. Und dann kann man die quasi aus diesem Kälteschlaf wieder aufwecken und dann wieder weiter mit ihnen arbeiten. Heinz Schlesner hat diese Sammlung damals angelegt und in den 80ern, auch späten 90er Jahren, hatte er damals noch nicht die technischen Möglichkeiten, sie so zu charakterisieren, wie wir das heute können. Und das ist ein Phänomen, das gibt es, glaube ich, sehr oft in Deutschland, dass noch irgendwo an Universitäten Sammlungen liegen, seien es jetzt Bakterien oder seien es Algen oder andere Dinge, die damals entstanden sind, die man aber nicht vollständig charakterisieren konnte. Und wir haben gerade eine wahnsinnig technische Entwicklung in die Richtung, dass neue Methoden verfügbar werden, mit denen wir gerade die Erbinformation sehr kostengünstig generieren können. Als der erste Planktomyzet um 2000 sequenziert wurde, so nennen wir das, wenn man die Erbinformation bestimmt, da haben dann zwei volle Wissenschaftler über ein Jahr lang dran gearbeitet. Das hat also einen wahnsinnig hohen Betrag gekostet, einen Millionenbetrag gekostet. Und heute kann einer meiner Doktoranden so ein Bakterium an einem Tag oder an zwei Tagen bequem sequenzieren, assemblieren und die ganze bioinformatische Analyse machen. Und der Kostenpunkt sind wenige 100 Euro. Also die technische Weiterentwicklung ist immens und das gibt natürlich auch große Hoffnung, dass mit diesen neuen Methoden auch neue medizinische Anwendungen generiert werden können oder neue Moleküle gefunden werden können.
0: Wie hast du dann damit angefangen und wie kam es dann dazu, dass du eben genau die Brachygea entdeckt hast?
1: Also die Schlesner Sammlung war sehr umfangreich, die hat also tausende von Stämmen umfasst. Wir haben zuerst mal über mehrere Generationen von Masterstudenten und dann auch mit meinem Postdoc Gaurav Kumar sehr systematisch zuerst mal ein Gen sequenziert, das heißt 16S-RNA-Gen. Das ist so eine Art Namensschild von einem Bakterium. Also wenn ich die Erbinformation von diesem Gen entschlüsselt habe, dann kann ich das Ganze in phylogenetische Bäume rechnen. Solche Bäume sind zum Beispiel im Genetischen Museum hier in Jena auch ausgestellt. Und in so einem Baum wird mir dann deutlich, wie sind die Bakterien miteinander verwandt und wie nah sind sie sich. Und dann können wir im Prinzip bestimmen, welche sind neu, also welche sind neue Gattungen oder welche sind neue Arten. Und die haben wir dann ausgewählt zur Beschreibung. Und genau, dann haben wir eben das genutzt, um herausragende Wissenschaftlerinnen und Wissenschaftler, Kirsten Küsel beispielsweise, hat auch ein Bakterium nach sich benannt bekommen und jetzt natürlich Axel Brackhage.
0: Und was macht diese Bakteriengattung aus? Was macht sie so besonders? Eine Sache ist ja, dass sie sich nicht zweiteilt, sondern durch Knospungen sich vermehrt.
1: Genau. Das ist etwas Ungewöhnliches bei Bakterien, weil eigentlich alle Bakterien den gleichen molekularen Mechanismus haben, sich zu teilen. Die machen so eine Zweiteilung. Das ist Standard. Da sind so 11 Proteine beteiligt an diesem Vorgang. Das ist auch sehr gut verstanden. Bei den Planktomyceten insgesamt und auch so für Prakagea, für die Gattung Prakagea, gilt das nicht. Die teilen sich durch Knospung und der molekulare Mechanismus ist noch nicht verstanden. Und das ist natürlich interessant, weil wenn sich jetzt alle pathogenen Bakterien, also alle krankheitsauslösenden Bakterien, auf die gleiche Art und Weise teilen und Prakagea teilt sich anders molekular, dann könnte man ja erwarten, dass der vielleicht Antibiotika bildet, die auf die Zellteilung von pathogenen Bakterien wirken. Weil es ist immer so eine Sache, viele Bakterien produzieren Antibiotika, das hat aber auch immer eine Schattenseite für den Produzenten, weil wenn ich Gift herstelle, muss ich mich gegen das Gift ja auch selber schützen. Und wir sprechen dann von der Metabolic Burden, also quasi vom Aufwand, den ich als Zelle treiben muss, um nicht an meinem eigenen Gift, das ich produziere, zu sterben. Und der ist sehr hoch. Wenn ich aber jetzt wie bei Prakagea einen ganz anderen Zellteilungsmechanismus habe, dann kann ich den Zellteilungsmechanismus von anderen Bakterien sehr gut angreifen, ohne selber da in Mitleidenschaft gezogen zu werden. Und das macht es so interessant, zusammen mit den genomischen Untersuchungen, also wir haben die Erbinformation bestimmt von allen 4 Stämmen. Die Genome sind sehr groß, das unterscheidet sie auch von allen anderen Bakterien. Durchschnittliches Bakterium hat vielleicht so 4 Megabasen. Prakagea-Stämme haben teilweise über 8. Das ist also mehr als doppelt so groß. Und wir sprechen dann vom sogenannten Sekundärmetaboliten. Das sind also Stoffe, kleine Moleküle, die von Bakterien über das Maß hinausgebildet werden, was sie sowieso in ihrem Stoffwechsel tun. Also wenn ich 4 MB brauche, sage ich mal, um normal am Leben zu bleiben, dann habe ich 4 zusätzliche MB, mit denen ich ganz neue Dinge tun kann. Und basierend auf solchen Computermodellen haben wir herausgefunden, dass das Potenzial von Prakagea-Stämmen sehr hoch ist, potenziell eben neue kleine Moleküle zu produzieren.
0: Und welche Folgen kann das dann für medizinische Forschung und Medikamente haben? Was kann man da jetzt schon sagen?
1: Also muss ich ganz ehrlich sein, das ist immer noch ein weiter Weg von dem Moment, wo man den Organismus hat, bis man dann einen neuen Naturstoff beschrieben hat und dann stellt sich immer noch die Frage, wird der klinisch relevant? Um das so ein bisschen einzuordnen. Im Moment haben wir 75% aller klinisch relevanten Antibiotika, die ursprünglich als Naturstoffe sozusagen entdeckt wurden. Die werden auch alle von Bakterien produziert, natürlich einige auch von Pilzen, aber auch Bakterien produzieren die. Das heißt, der Anteil an modernen Antibiotika in der Klinik, die auf Naturstoffen basieren, ist sehr, sehr hoch. Auf der anderen Seite wird aber kaum noch daran geforscht. Und gerade Axel Brackhage und sein Institut sind da ja Vorreiter, die an neuen Antibiotika gegen Tuberkulose beispielsweise arbeiten. Das wird aber von der Industrie gar nicht mehr getan. Da sind also wir als Wissenschaftler an der Universität oder auch in Forschungseinrichtungen wirklich gefragt, in diese Lücke zu springen. Und die nächsten Schritte sind jetzt erstmal zu schauen, produzieren die Stämme einen antibiotischen Stoff, unter welchen Bedingungen tun sie das? Das ist alles aufwendiger, als es klingt. In der Regel braucht man so ein Jahr, bis man den Stoff grob isoliert hat und bis man dann die Struktur bestimmt hat und verstanden hat, wie er wirkt, um festzustellen, könnte der medizinisch relevant sein oder nicht. Da vergehen in der Regel dann nochmal einige Jahre. Also um ein Beispiel zu geben, wir haben die Stelariazine unlängst entdeckt. Das ist eine neue Gruppe von kleinen Molekülen, die auch von anderen Planktomyceten produziert werden. Und da hat es in der Summe fast 4 Jahre gedauert von dem Moment, wo man ersten Indizien hatte im Genom, dass da was Interessantes sein könnte, bis man die Struktur hatte. Da hat sich leider herausgestellt, dass die klinisch nicht so relevant sind. Die sind aus anderen Gründen interessant, aber nicht für die Klinik. Und damit muss man auch immer rechnen. Man kann nicht garantieren, dass ein Stoff, den man jetzt hier isoliert, dann auch tatsächlich am Ende klinisch relevant wird. Aber aufgrund dieses extrem großen Genoms und der Vorhersagen, die wir gemacht haben, erwarten wir auch nicht nur einen Stoff. Also sind die Chancen ganz gut, dass auch was rauskommt. Zeitlicher Horizont sind da in der Regel so 8 bis 10 Jahre.
0: Und wie läuft das dann mit den Veröffentlichungen? Es gibt ja schon ein Paper. Wann, ab welchem Punkt entscheidet man sich dann mit dem, was man rausgefunden hat, an die Öffentlichkeit zu treten auch?
1: Ja, da gibt es natürlich Restriktionen. Wenn man jetzt tatsächlich einen Stoff gefunden hat, der das Potenzial hat, ein interessantes Antibiotika zu werden, dann muss man da ein bisschen vorsichtig sein, weil die Patentregelung in Deutschland besagt, dass eine Veröffentlichung, das kann jetzt in Form von einer Publikation sein, wie im Fall von Prakagea in Scientific Reports, das kann aber auch ein Konferenzbeitrag oder ein Radiointerview sein. Das heißt, wir müssen immer ein bisschen aufpassen, dass wir da keine sogenannte neuheitsschädliche Mitteilung machen, weil dann ist das Ganze nicht mehr patentierbar und dann wird es sehr schwer, auch eine Firma dafür zu interessieren, sowas herzustellen oder sowas vielleicht durch die klinischen Phasen zu bringen. Nicht? Weil den Stoff zu finden ist die eine Sache, den Wirkmechanismus zu verstehen ist auch nochmal eine große Herausforderung und dann fängt eigentlich der klinische Teil an, durch 3 klinische Phasen zu gehen, um zu zeigen, dass dieser Stoff verträglich ist auf der einen Seite, keine unverhältnismäßigen Nebenwirkungen hat und auch besser funktioniert als andere Stoffe, die es schon gibt. Das ist dann auch die Voraussetzung. Und nur wenn diese Voraussetzungen alle gegeben sind, dann wird ein neues Medikament zugelassen. Und das ist ein Prozess, der auch viele Jahre dauert und der erschreckenderweise auch einige Millionen, also einige 100 Millionen unter Umständen sogar kostet.
0: Und jetzt wurde ja die Bakteriengattung nach Professor Axel Brackhage benannt. Warum hat man sich dazu entschieden?
1: Ja, also da gibt es ganz viele Gründe. Natürlich hat Herr Brackhage auf der einen Seite unheimliche wissenschaftliche Verdienste erworben in vielen Bereichen, sehr unterschiedlichen Bereichen der Mikrobiologie von Pilzen bis zu neuen Antibiotika. Auf der anderen Seite gibt es natürlich auch immer eine persönliche Komponente und Axel hat als Mentor mir immer unheimlich geholfen, mich unterstützt und wenn da mal ein Projekt interessant war und ich kein Geld hatte, hat er mir auch geholfen. Er war immer ein Förderer und Unterstützer, dem sein inneres Anliegen es ist, auch junge Nachwuchswissenschaftler zu fördern. Und das finde ich ganz großartig. Dieses Mentoring, das ist unheimlich wichtig. Und das ist auch ein Aspekt gewesen. Seine Leistung steht natürlich an erster Stelle. Die ist ja auch weithin sichtbar. Aber dieses Persönliche, dieses Fördernde, dieses Helfende, das ist natürlich aus meiner Sicht auch ein ganz wesentlicher Aspekt gewesen, diese Gattung Brackhagea zu nennen.
0: Warum muss denn dann eigentlich das A noch da hinten mit dran?
1: Ja, da gibt es ganz strenge taxonomische Regeln. Also das ist nicht mehr so, dass man sich einfach einen Namen ausdenken konnte, wie das früher möglich war, sondern dann gibt es einen internationalen Code der bakteriellen Nomenklatur. Da ist genau geregelt, welche sprachlichen, pseudolateinischen oder neolateinischen, grammatikalischen Regeln zu befolgen sind. Und da hat man ganz, ganz wenig Spielraum. Und wir sind da auch sehr dankbar, dass wir einen tollen Kooperationspartner haben, der uns immer hilft, diese Namen dann auch korrekt so lateinisch zu formulieren, dass sie vom Code angenommen werden. Wenn wir jetzt so eine Art publiziert haben, wie das hier geschehen ist, dann muss der Name nochmal validiert werden. Da wird dann von den Mitgliedern dieser Kommission sozusagen überprüft und wenn der korrekt ist, dann wird er in eine Liste eingetragen und dann ist das sozusagen bis hoffentlich in alle Ewigkeit auch der Name. Und wenn man ein Bakterium, eine Gattung nach einem Wissenschaftler benennt, hat dieser Name auch immer Priorität, sodass sichergestellt ist, dass der auch über die Jahrhunderte immer so erhalten bleibt.

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0: vor einer Woche kam ja die Meldung, dass die Finanzierung vom Bund unterstützt werden wird, beziehungsweise in Aussicht steht. Welche Schritte wären denn die, bei denen Sie hoffen, dass sie unterstützt werden beim Ausbau der Strecke?
1: Naja, also es geht natürlich um den zweigleisigen Ausbau, um die Elektrifizierung. Und der nächste Schritt ist jetzt, dass der Bundestag das beschließen muss. Also wir haben ja einen Haushaltsgesetzgeber. Und der entscheidet natürlich, ob das, was die Bundesregierung uns vertreten durch den Bundesverkehrsminister mitgeteilt hat, dass sie also unserer Argumentation folgen, dass sie das Thema Ostthüringen genauso ernst nehmen, wie wir das immer gesagt haben, dass sie das auch finanziell untersetzen wollen. Aber wie gesagt, am Ende entscheidet der Bundestag. Und das ist der nächste Schritt jetzt.
0: Und die Verhandlungen bzw. das Gespräch dazu gibt es ja schon länger. Sie sind aber zuversichtlich, dass der Baustart 2027 stattfinden kann. Was sorgt denn für diese Annahme, diese Hoffnung?
1: Naja, also das Gespräch gibt es ja seit über 20 Jahren. Da haben sich ja die Vorgängerregierungen alle dran beteiligt und auch engagiert. Und wir haben sofort nach der Amtsübernahme der Bromberg-Koalition haben wir sehr stark interveniert. Sie wissen vielleicht, dass der Kanzler in Jena war und das Thema war das Top-Thema überhaupt. Wir hätten natürlich auch andere gehabt, aber wir wollten uns nicht länger damit abfinden und noch mehr Briefe schreiben. Und deshalb war ich auch sehr zuversichtlich, weil wir wussten, dass der Kanzler uns im Gespräch gesagt hat, und zwar dem Ministerpräsidenten, den er nun weiß Gott besser kennt als mich, aber auch mir, dass er versteht, dass dieses Thema für uns eigentlich, ich will nicht sagen, nicht verhandelbar ist, aber es wäre eine Katastrophe, wenn Ostthüringen weiterhin vom Fernverkehrsnetz der Bundesrepublik Deutschland und darüber hinaus eben auch Europas abgeschnitten ist. Und deswegen kann ich mich damit nicht abfinden und der Ministerpräsident sieht das genauso und wir spielen da im Team und haben jede Gelegenheit genutzt, vielleicht nicht so öffentlich wie andere, aber am Ende eben erfolgreich, das Thema zu platzieren.
0: Und Sie sprechen eben von Teamarbeit und Kommunikation, die ja eben vor allem mit dem Ministerpräsidenten stattfindet. Wie sehen Sie denn da Ihre Beteiligung in der Kommunikation auf Bundesebene?
1: Naja, also ich habe das Thema mehr als einmal und auch direkt und persönlich mit dem Bundesverkehrsminister besprochen. Wir waren aber, und da ehrlich gesagt, ich will das jetzt gar nicht irgendwie das eine oder das andere herausstellen, sondern wir hatten eine gute Strategie. Und Ihnen ist ja vielleicht aufgefallen, dass gerade in den letzten Wochen und Monaten sowohl der Ministerpräsident als auch ich immer Zuversicht verbreitet haben. Das hatte einen Grund, weil wir einfach gesagt haben, nein, wir gehen jetzt nicht an die Öffentlichkeit, sondern wir warten jetzt ab. Aber wir nutzen jede Gelegenheit, dieses Thema wirklich auch mit Nachdruck so zu platzieren, dass man um uns eigentlich nicht herumkommt. Und da würde ich einfach sagen, das war Teamwork. Also da bin ich jetzt weder der Nummer-1-Macher, noch bin ich der Nummer-2-Macher, sondern der Ministerpräsident und ich spielen in einem Team und wir haben das, glaube ich, bis jetzt nicht so schlecht gemacht.
0: Und warum ist Ihnen bzw. die Priorität für die Mitte-Deutschland-Verbindung so groß? Warum ist das so wichtig?
1: Naja, weil das ist eine Verbindung, die nach dem Zweiten Weltkrieg ja demontiert worden ist. Wenn man sich mit der Geschichte dieser Verbindung mal auseinandersetzt, dann ist das eigentlich die Verbindung zwischen dem Ruhrgebiet, Mitteldeutschland und den Wirtschaftsräumen in Breslau und Krakau. Das, glaube ich, brauchen wir für eine Verkehrswende, die wirklich gelingt, brauchen wir funktionierende Verbindungen, die komfortabel sind, die auch schnell sind. Und es ist einfach kein Zustand, dass beispielsweise Städte wie Jena und Gera, aber eben auch, ich würde mal sagen, wir haben ja in Altenburg ein Thema, wir haben in ganz Ostthüringen ein Thema. Da verstehe ich, dass die Menschen sich da im wahrsten Sinne des Wortes abgehängt fühlen. Das ist doch kein Zustand. Da kann doch ein Verkehrsminister nicht mit zufrieden sein, im Gegenteil. Und ich kann nur sagen, ich werde das auch, das habe ich ja auch unmittelbar gesagt, es ist sehr schön, wenn es jetzt so kommt, na klar. Aber das ist nicht das Ende der Fahnenstange, sondern wir müssen da weit mehr tun. Und das tun wir. Und deshalb habe ich beispielsweise die Verkehrsminister der Ostländer zu einer Konferenz nach Gera eingeladen. Das hat seinen Grund. Ich möchte, dass die das auch sehen und dass die auch dieses Problem, wir haben ja in den ostdeutschen Bundesländern alle ähnliche Probleme, aber das ist hier nochmal so ein Sonderfall, wo ich einfach denke, das darf in einem Land, was wirklich Mobilität, also wir sind ja die Wiege der Mobilität in Deutschland, in Thüringen. Das kann nicht sein, dass wir da solche Verbindungen anbieten auf Dauer.
0: Also sehen Sie da auch immer noch eine strukturelle Benachteiligung?
1: Ja, natürlich. Natürlich. Also ich meine, versuchen Sie doch mal mit einem Fernverkehrszug 3 oder 4 Mal täglich von Jena oder von Saalfeld in Richtung Berlin oder Hamburg oder Nürnberg zu kommen. Dann wissen Sie, was Sache ist. Oder ich verstehe zum Beispiel nicht, dass wir jetzt gerade den zweiten Abschnitt Zeitz-Gera, der Strecke, die von Leipzig kommt, da ist jetzt schon absehbar, dass das Geld möglicherweise nicht reicht, um diesen zweiten fehlenden Abschnitt zu ertüchtigen und zu modernisieren. Das kann mich doch nicht zufriedenstellen. Und da verstehe ich die Menschen, dass die sagen, nee, also wir sind hier ferner liefen und das darf nicht so bleiben.

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0: Ja, hallo, schönen guten Tag zu Hause an den Radios. Es ist mal wieder Donnerstag und wie seit vielen, vielen Jahren, seit 1999 inzwischen, haben wir das Selbsthilfemagazin Chance hier auf Sendung. Wir, das ist die IKOS in Jena, das Beratungszentrum für Selbsthilfe. Mein Name ist Gabriele Wiesner und meine Kollegin Bettina Brenning ist mit im Studio. Die wird dann nachher auch mit eingreifen. Ja, also die IKOS gibt es als Beratungsstelle schon seit 1991, immer in Trägerschaft der AWO hier in Jena. Und man findet uns derzeit und wahrscheinlich auch hoffentlich perspektivisch noch ganz lange in der Kastanienstraße 11 in Lobeda Ost, direkt gegenüber vom Uniklinikum. Dort haben wir unsere Räume, sehr schöne Gruppenräume, die halt rund um die Uhr von Selbsthilfegruppen genutzt werden können. Sind sehr begehrt und beliebt und auch wirklich gut besucht, muss man sagen, ja. Informationen zur Selbsthilfe findet man im Schaukasten am Gebäude der Anatomie am Teichgraben. Dort kann man mal ganz anonym vorbeischauen, im Schaukasten gucken. Bettina hängt dort immer die Gruppentrefftermine für den Monat rein. Wann trifft sich wer, wo? ganz gut zu finden dort, da wo es die Erdbeeren zu kaufen gibt, gerade jetzt so im Sommer. Ja, auf Facebook findet man uns unter Selbsthilfe Jena. Da versuchen wir täglich was Sinnvolles zu posten zu den Themen Selbsthilfe, Gesundheit und Prävention. Im Internet ist die IKOS natürlich auch seit 2001 schon zu finden mit der Selbsthilfe unter www.selbsthilfe-in-jena.de. Und Bettina gibt auch jeden Monat die aktuellen Gruppentrefftermine an die Zeitungen und dort kann man unter der Rubrik Veranstaltungen, glaube ich, steht drüber, die Gruppentrefftermine finden. Etwas Neues gibt es heute hier, das sehen die Hörerinnen und Hörer zu Hause natürlich nicht und hören das auch nicht. Sonst gehen wir immer in den Schillerhof, nach Jena Ost, ja, ins Radio, in den OKJ. Also die Selbsthilfe kommt zum Radio und heute haben wir es mal anders gestaltet. Das Radio ist zu uns gekommen in die Kastanienstraße. Der Tim sitzt hier neben uns. Hallo, Tim, sehr schön. Tim unterstützt uns eigentlich bei jeder Sendung im offenen Hörfunk. Und der Grund dafür ist, dass wir heute eine Selbsthilfegruppe mit einem Thema vorstellen, zu dem Menschen gehören, die nicht so gut beweglich sind und die im Schillerhof nicht ins Studio in die dritte Etage gekommen wären. Wir sind hier barrierefrei in der Kastanienstraße und deshalb ist das Radio heute hier bei uns. Und zur Gruppe und zum Thema kommen wir dann nachher. Jetzt übergebe ich erstmal an Bettina.
1: Ja, herzlich willkommen, auch von mir hier im Selbsthilfemagazin Chance. Wir sprechen ja hier regelmäßig darüber, wie Sie eine passende Selbsthilfegruppe finden und wir unterstützen Sie dabei, in die Gruppe hineinzukommen. Da habe ich ein neues Thema bei uns, das sind die verlassenen Eltern. Und zwar meldete sich eine Mutter bei uns, die keinen Kontakt mehr zu ihren Kindern hat. Dafür suchen wir ganz aktiv noch weitere Mitbetroffene und die können sich gerne bei uns in der IKOS melden. So, jetzt gibt es unter den Selbsthilfethemen ja noch ganz, ganz viele, unter anderem auch Erkrankungen. Und wir möchten heute über eine Erkrankung mit unseren Gästen sprechen, die im Alltag gar nicht so oft sichtbar ist und doch das Ganze ihr ganzes Leben verändern kann. Und wir sprechen heute über die Erkrankung, die heißt Muskeldystrophie. Das ist eine seltene Erkrankung, die langsam oder schnell fortschreiten kann. Und da finden wir es umso wichtiger, dass es sich dazu eine Selbsthilfegruppe in Jena zusammengefunden hat. Und dazu begrüße ich heute ganz herzlich im Studio Frau Sabine Fröhlich, dann Beate Knopf und Heike Willnert. Und sie werden uns dann nach der ersten kurzen Pause berichten, wie es dazu gekommen ist.
0: Ja, hallo an Sie alle drei. Schön, dass Sie da sind.
2: Hallo.

0: So, wir starten gleich mit der ersten Frage. Wir haben das Thema in der Anmoderation schon einmal kurz genannt, Muskeldystrophie. Ich gehe davon aus, dass das jetzt nicht jeder da am Radio kennt. Können Sie uns bitte erklären, was sich dahinter verbirgt?
1: Also eine Muskeldystrophie ist eigentlich eine Muskelerkrankung, die immer genetisch bedingt ist. Also das kann man nicht einfach bekommen, das wird immer vererbt vom Vater oder von der Mutter. Es muss also ein Elternteil krank sein. Allerdings gibt es bei Muskeldystrophie natürlich verschiedene Arten. Man kann also nicht alles über einen Kamm scheren quasi. Es gibt eine Muskelerkrankung, das Typ Duchenne zum Beispiel, das wäre richtiger Muskelschwund. Die wären meistens auch nicht sehr alt, die Leute, sitzen noch relativ zeitig im Rollstuhl. Also da gehen die Muskeln kaputt, da kann man auch nichts mit Physiotherapie machen. Also die schwinden auf jeden Fall. Und alles, was Muskeln hat, natürlich mit. Also es sind ja viele Organe, die auch Muskeln haben. So, dann gibt es den Typ Becker-Kiener, nennt sich das. Das ist eine abgemilderte Form von diesem Duchenne, was ich gerade schon gesagt habe. Meistens können das Mädchen bekommen, aber nicht so schlimm wie die Männer. Also dieses Duchenne kann nur auf die Männer vererbt werden, auf die Jungs vererbt werden. Und dieses Becker-Kiener können auch die Töchter bekommen. Allerdings haben die nur eine leichte Muskelschwäche. Dann gibt es eine CMD, nennt sich das, kongenitale Dystrophie. Das ist auch eine Muskelschwäche, geht aber einher auch mit erhöhtem Blutdruck. Dann gibt es eine Gliedergürteldystrophie, LGMD abgekürzt genannt, eine Muskelschwäche in der Skelettmuskulatur, was auch nicht nur zur Schwäche, sondern auch zum Schwund kommen kann. Dann gibt es diese Fascio-Carpulo-Humerale Dystrophie. Schwieriges Wort, FSHD ausgesprochen, so nennen sich auch die meisten. Das ist auch eine Muskelschwäche bis zum Muskelverlust, vor allem Schulter, Gesicht und Oberarme betroffen. Die sitzen auch relativ zeitnah im Rollstuhl. Dann gibt es die Myotonendystrophien, so wie wir es jetzt zum Beispiel haben. Am Anfang gab es nur diesen Typ 1, dieses Kutschmann-Steinert, wie Frau Willner das hat. Eine Myotone ist eigentlich immer eine Muskelschwäche, rumpfnahe Muskelschwäche eigentlich. Alles, was Muskeln hat, ist betroffen, auch Organe natürlich. Und seit 1994 haben sie festgestellt, dass es auch eine Typ 2 gibt von dieser Muskeldystrophie. Das ist diese proximale Myotonemyopathie, PROM ausgesprochen. Wir nennen uns also nur Promis quasi. Das ist allerdings eine Multisystemerkrankung, auch Muskelschwäche. Viele haben Schmerzen, Krämpfe in den Armen und Beinen. Der graue Star wird relativ zeitnah festgestellt, bei mir zum Beispiel schon mit 30. Aber das kann man ja mit Lasertherapie machen. Herzrhythmusstörungen sehr auffällig auch. Und wie gesagt, Muskelschwäche überall, wo man halt Muskeln haben. Viele haben auch schon Herzprobleme. Und ja, das ist jetzt erstmal nur zu diesen Muskeldystrophien.
0: Es klingt sehr, sehr speziell und scheint mir auch zu den seltenen Erkrankungen zu
1: gehen. Ja, das ist eine seltene Erkrankung.
0: Genau.
1: Ja.
0: Können Sie uns ungefähr sagen, wie viele Menschen in Thüringen oder vielleicht, wenn wir das ein bisschen höher brechen, in Deutschland davon betroffen sind?
1: Kann ich jetzt nicht hundertprozentig die Zahlen sagen. Also ich bin jetzt zum Beispiel in einer Facebook-Gruppe drin, die ist direkt jetzt nur für PROM. Allerdings gibt es auch eine für die genetische Muskeldystrophie, noch nur meine Gruppe. Deutschlandweit, also ich würde mal schätzen, 1000 Leute in der PROM-Gruppe vom Facebook. Es gibt natürlich etliche Dunkelziffern, ja, die sich jetzt gar nicht melden. Ja, auch bei uns in der Selbsthilfe, wir sind jetzt momentan nur 6 Leute. Ja, aber es gibt noch mehrere. Und mittlerweile habe ich auch mit der Ärztin schon geredet, die hat halt so gesagt, die viele, die erstmal die Diagnose bekommen, sind erstmal geflasht. Ja. Viele belesen sich erstmal im Internet, was heißt das überhaupt? Viele haben es ja noch nie gehört. Kommen vielleicht eher bei einer Reha mal in Kontakt, auch mit anderen Leuten. Und
0: ja, das bringt uns, glaube ich, zur gemeinschaftlichen Selbsthilfe, Gabi, oder? Dann hast du, glaube ich, da gleich eine Anschlussfrage, was ja dazu bewogen hat.
1: Ne? Ja.
2: Ja, auf jeden Fall. Ich bin erstmal total beeindruckt davon, dass Sie das so gut aufgesplittet haben und erklärt haben, denn es ist doch sehr speziell. Also so eine, man redet immer von Muskelschwund. Wir haben ja im Vorgespräch, ne, miteinander darüber geredet, dass Sie auch gesagt haben, also die Leute denken dann immer nur, das ist Muskelschwund, aber das ist es ja nicht. Das ist ein Baustein von ganz, ganz vielen. Ja. Und letztlich ist diese Aufteilung in diese vielen Erkrankungen ja auch ein Resultat von Forschung, von Untersuchung, von Spezialisierung, von Fachmenschen, ja, dass die dann eben rausgefunden haben, da gibt es einen Typ 1, ach, da gibt es sogar einen Typ 2. Und je spezieller man das letztlich erforscht hat, umso besser kann man ja auch auf die einzelnen Menschen eingehen mit ihren Symptomen, denke ich. Also so als Laien. Ich habe es nicht, aber ich sehe, wie sie eingeschränkt sind und habe großen Respekt davor, dass sie trotz der Erkrankung sich miteinander Mut machen und zusammentun und auch anderen helfen in telefonischer Beratung oder eben im Gruppenleben. Ja. Und da es eben selten ist, ist es klar, erstens landet nicht jeder in der Selbsthilfegruppe, weil manche gar nicht auf die Suche gehen danach. Und die, die suchen, die finden dann natürlich auch. Und so kommen halt immer wieder auch ein paar Menschen dazu, die vielleicht nicht in der Gruppe bleiben, aber die auch mal Informationen sich gerne holen oder eben nur sporadisch dazukommen. Je nachdem auch, wie gut man gerade gesundheitlich unterwegs ist. Ne? Das ist ja wahrscheinlich, da wird auch nicht jeder Tag gleich sein, aber dazu werden sie uns sicher im Nachgang noch was erzählen. Ja, meine Frage wäre jetzt, was hat Sie bewogen, so miteinander, oder Sie, Frau Fröhlich, irgendwer hat ja mal angefangen damit, auf die Suche zu gehen nach gemeinschaftlicher Selbsthilfe. Und als Sie gesucht haben und dann wahrscheinlich bemerkt haben, dass es zu diesem Thema keine Selbsthilfegruppe gibt, haben Sie sich entschieden, eine zu gründen. Ja, wie lief das ab? Wie sind Sie dazu gekommen?
1: Also bei mir war es so, dass mir damals, also ich habe meine Diagnose 2016 bekommen, und mir hat damals die Ärztin empfohlen, mal zur Reha zu fahren. Nach Bad Soden-Allendorf in der Klinik Hoher Meißner. Und dort habe ich jemanden kennengelernt. Da haben die einmal in der Woche immer so einen Gesprächskreis, nur für diese Myotonendystrophien. Und da habe ich einen kennengelernt, die wohnt bei mir um die Ecke. Die Katrin Pfeffer.
0: Ja.
1: Ja. So, wir hatten uns zusammengetan und haben uns überlegt, wir könnten ja mal in Jena einen Gesprächskreis bilden. Und so kam das zustande. Wir waren dann beide nach der Reha wieder zu Hause, haben dann telefoniert und haben dann ewig überlegt, wo gehen wir dann überhaupt hin. Und dann habe ich aus einer anderen Selbsthilfegruppe gehört, dass es hier E-Kurs gibt. Und dann hatten wir mit Frau Wiesner und Frau Brenningen einen Termin gemacht.
0: Genau, dann tauchen genau sie auf in unserem ja Weltall.
1: Ja. Ja, genau.
3: Ja, ich bin zur Selbsthilfegruppe gekommen durch die DGM. DGM ist die Deutsche Gesellschaft für Muskelerkrankungen, die in, ich weiß gar nicht, wo sie einen Sitz hat, aber man kann da Mitglied werden. Und ich habe dann durch die DGM gehört, dass eine Selbsthilfegruppe entsteht und bin dann gleich am ersten Treffen zu der Selbsthilfegruppe gekommen.
2: Gleich direkt gelandet. Sehr schön, von Anbeginn.
4: Ich bin, kann man sagen, Frischling in der ganzen Truppe. Ich habe meine Diagnose 2023 bekommen und nach der humangenetischen Feststellung, welche Erkrankung es ist, dass Typ 2 ist, hat mir die Ärztin halt eine Broschüre von der DGM gegeben und darauf habe ich geschaut, was thüringenweit, ob es da irgendwelche Ansprechpersonen gäbe, die in meiner Nähe sind, hier in Jena, und habe ich dann die Sabine angerufen.
2: Und ein Glücksgriff sozusagen.
4: Ja,
2: ne? Also
4: ja,
2: man
4: ja
2: mag ja da auch nicht 50 Kilometer durch die Gegend fahren.
4: Ja,
2: noch dazu,
4: klar,
2: wenn man so eine Einschränkung hat. Ja,
4: ja.
2: Dann ist es halt schön, das vor Ort zu haben. Und dann, ja, also Frau Pfeffer ist mir noch ein Begriff. dass sie beide halt in dieser, ja, ein Gesprächskreis, ja, genau, wir haben es noch, genau, die Gruppe genannt.
1: Es war erst ein Gesprächskreis.
2: Uns war das immer eine ganz urtypische Selbsthilfegruppe natürlich, ne? Wenn man sich da trifft und miteinander austauscht, dann ist das ja der Sinn und Zweck einer Selbsthilfegruppe, ja.
0: Vielen Dank, dass Sie uns geschildert haben, wie Sie in die Gruppe gefunden haben, jeder auf seinem Weg und jeder sehr individuell. Nun, wenn ich doch betroffen bin und in die Gruppe kommen möchte, was erwartet mich, wenn ich in Ihre Selbsthilfegruppe komme?
1: Na, auf jeden Fall erstmal Beisammensein, Erfahrungsaustausch, wichtig. Es verläuft ja die Krankheit ja bei jedem anderen, bei jedem anders. Wir haben auch einen, der kann kaum noch Auto fahren. Einer kann gut laufen, einer kann nicht so gut laufen. Wir reden über verschiedene Hilfsmittel, was es überhaupt für Hilfsmittel gibt, wo kann man die beantragen und so weiter. Viele wissen das ja noch nicht. Wir hatten auch schon einmal Reha-Aktiv da. Einen aus der Medizintechnik und einer aus der Orthopädie. Medizintechnik, der hatte halt verschiedene Rollatoren mitgebracht und auch einen Rollstuhl, weil bei uns ist es auch so, dass viele nicht mehr sehr lange laufen können, nur noch ein paar Meter. Die brauchen dann für längere Strecken natürlich einen Rollstuhl. Sowas wurde dann vorgestellt. Der von der Orthopädie, da war einer da. Wir haben sehr oft Nackenprobleme, also eigentlich fast alle, die eine Muskeldystrophie haben, Nacken- und Rückenprobleme. Da gibt es verschiedene Hilfsmittel dafür. Die wurden uns vorgestellt und dann gab es noch diese Fußheberorthesen, fand ich ja auch sehr interessant, weil wir das Problem haben, die Füße nicht mehr richtig, also viele von uns, die Füße nicht mehr richtig heben zu können und dann an ganz kleinen Schwellen hängen bleiben und dadurch stürzen. Das Problem ist, also viele von uns kommen nicht mehr hoch, wenn die ja immer gestürzt sind. Die brauchen dann also Hilfe, dass man wieder auf die Füße gestellt wird. Dafür gibt es Fußheberorthesen, die den Fuß automatisch nach oben ziehen, dass man also nicht mehr hängen bleibt. Ja, weiter ist geplant, eigentlich, dass ich meine Ärztin einlade aus dem neuromuskulären Zentrum hier in Jena. Weiß ich aber jetzt noch nicht genau, wer das ist. Einfach, dass die uns mal noch erklärt, was kann man noch machen, außer das, was wir schon machen. Gibt es irgendwelche Studien? Gibt es schon irgendwas, wo sie was rausgekriegt haben, was man machen kann? So, ja, in Tat, ja.
0: Also es wird auch ganz viel Erfahrungswissen und ganz viel Fachwissen in Ihrer Gruppe geteilt. Ich bin ja an dem Tag hier gewesen, als Reha-Aktiv da war. Das war ja ein
2: Auf. 2000, Reha-Aktiv,
0: ja,
2: 2000.
0: Reha-Aktiv 2000.
2: Unterschiedliche
0: Anbieter, genau. Ne? Genau. Und da ging es auch ganz lustig zu, muss ich sagen. Wie stelle ich mir denn, wie läuft denn so ein Gruppentreffen ab?
4: Eigentlich recht locker. Also nicht jetzt hier, ja. Und unterhalten uns auch über andere Sachen natürlich und unsere Erfahrungen und also was wir erleben oder mal eine Frage, also weil ich, wie gesagt, erst neu bin, relativ mal eine Frage oder wie die anderen das haben oder die Erfahrungen haben und so, ja.
1: Also geplant ist eigentlich, dass wir erstmal, wenn jetzt jemand Neues dazu kommt, erstmal so eine Art Vorstellungsrunde zum Beispiel macht, wer hat welche Symptome. Ja, ist ja bei vielen unterschiedlich. Und wie es denen geht, sind sie noch in Arbeit, sind sie nicht in Arbeit, sind sie schon in EU-Rente, wie können sie noch laufen, wie sind sie noch zu Fuß und so. Und ansonsten, ja, meistens ist es eigentlich, wie Beate schon gesagt hat, sehr, sehr locker. Wir lachen auch mal zwischendurch und wir reden, was so gerade anfällt. Also wir haben nicht immer ganz bestimmte Themen. Manchmal kommt einer an, also ich habe jetzt mal eine Frage und dann wird die Frage halt auch gestellt. Wir lassen die auch ausreden. Also ich darf jetzt keiner so dazwischen quatschen oder so, das macht man nicht. Und dann hat jeder dann eine Antwort dann dazu, der eine mehr, der andere weniger. Und dann kann man sagen, okay, also ich kenne das und das, das könnte man noch dazu machen als Hilfsmittel zum Beispiel oder so. Ja, so ist das. Ja.
2: Also eine gute Runde, auf die man sich einlassen kann, wo man auch, glaube ich, Vertrauen zueinander aufgebaut hat. Ne? Das ist ja auch so ganz, ganz ja grundlegend in der Selbsthilfe, dass man erstens das, was gesagt wird, im Raum verbleibt, also dass man da nichts nach außen trägt und dass man sich kennenlernt und Vertrauen zueinander hat und dann wahrscheinlich auch über die Gruppentreffen hinaus hier und da auch mal einen Kontakt pflegt, möglicherweise. Ne? Es bilden sich Freundschaften, denke ich, oder man braucht mal eine Hilfe und wer versteht einen dann besser als jemand, der genauso betroffen ist? Wenn ich mich an unser Gespräch zur Vorbereitung der Sendung erinnere, da haben Sie mir ja auch, also das war für mich interessant zu sehen oder zu wissen, dass Sie eben auch Wert legen auf einen bestimmten Stuhl, muss eine bestimmte Höhe haben, weil Sie gesagt haben, ne, wenn jemand fällt, kommt der von alleine gar nicht mehr hoch. Dass der Winkel vom Bein, wenn man sitzt, eben so und so sein sollte. Oder Sie hatten einen Infostand natürlich auch bei den Selbsthilfetagen bei uns, die jetzt im Mai stattfanden im Uniklinikum drüben in der Magistrale. Und da war eben auch Ihr Wunsch, den konnten wir dann leider nicht erfüllen, einen Stuhl zu haben mit Armlehne, ne, dass man die Arme auflegt. Also ein Mensch ohne Muskeldystrophie, der jetzt gesund durchs Leben geht, der denkt überhaupt nicht über sowas nach, weil der kann auf jedem Hocker hocken, sage ich mal. Aber das wäre für Sie eben nicht möglich, ne? Was da alles so mitgedacht werden muss.
1: Ja, da würde ich nicht mehr hochkommen.
2: Ja, ja. Mhm. Und Sie haben ja auch so ein Kissen dabei, so was Sie umgehängt haben in einem Beutel. Das finde ich auch ganz fantastisch. Selbst gemacht, könnte man eigentlich als Patent anmelden, ja, für Erkrankte. Kann man immer mitnehmen, hat man als Sitzerhöhung, um eben wirklich, wenn es gebraucht wird auf dem Stuhl, dann auch wieder zum Stehen zurückzukommen. Ne? Aber das ist so, ja, Hilfe zur Selbsthilfe in der Selbsthilfegruppe. Und wenn andere dann vielleicht das auch sehen und einen Bedarf haben, hilft man sich dann wieder gegenseitig, damit der andere sowas vielleicht auch nutzen kann. Also ganz praktische Selbsthilfe auch.
1: Ja, genau. Was ich noch dazu sagen wollte, diese Gruppe, also bei uns ist auch sehr, dass die Ehepartner mit rein dürfen in die Gruppe. Mhm. Also nicht nur die Betroffenen, weil auch die Ehepartner letztendlich co-handicapped sind in der Hinsicht. Ja. Mhm. Denn man ist ja froh, wenn man noch einen Partner hat, der einem hilft, der einen unterstützt. Und deswegen ist es auch wichtig, wenn Angehörige mitkommen, solange ein Interesse besteht natürlich.
0: Wie schwierig war oder ist es denn für Sie hier, spezialisierte Unterstützung zu finden? Und wenn ja, wo finden Sie die?
1: Ich muss sagen, ich hatte eigentlich bisher kein Problem. Ich bin hier in dem neuromuskulären Zentrum in Lobeda. Die haben jetzt seit ein oder zwei Jahren, Ambulanzpartner nennt sich das, kann ich jetzt nicht so richtig sagen, was das ist. Da ist zum Beispiel, wenn man jetzt sagt, man braucht was ganz Bestimmtes, wie, also ein Beispiel, ich habe jetzt eine elektrische Toilettenaufstehhilfe zu Hause. So, habe ich mal im Internet gelesen, es gibt sowas. Da habe ich gedacht, okay, könnte ja die Krankenkasse mir ein Rezept schreiben. So, und da war ich dann beim Arzt und habe dann nachgefragt und die haben mir dann das von dem Ambulanzpartner erzählt. Das finde ich eigentlich eine super Sache. Und zwar, nachdem ich da angemeldet war, hat sich direkt, die arbeiten also mit Reaktiv 2000 zusammen, die waren also direkt bei mir zu Hause, haben mich erstmal gefragt, was will ich überhaupt? Geht das überhaupt bei mir? Was brauche ich noch dafür? Geht das von den Räumlichkeiten? Der hat sich also alles angeschaut und so weiter und hat gesagt, ja, ist okay. Hat dann schon mal im Internet geguckt, was es für Möglichkeiten gibt, was ich da haben kann. Er hat das selber beantragt. Er hat das also das Rezept beantragt bei der Ärztin und hat auch die Begründung für die Krankenkasse geschrieben. Und ich musste natürlich dann nur noch einen Elektriker holen für eine Steckdose, die ich an der Toilette brauchte. Und nach zwei Monaten, glaube ich, kam dann die Bestätigung der Krankenkasse, dass sie das übernehmen. Und einen Monat später hat er mich angerufen und hat gesagt, also das Teil ist da, wir können jetzt kommen. Und seitdem habe ich das und das ist ein super Teil. Also es kann halt so, das wird direkt auf die bestehende Toilette drauf gemacht. Das ist fest geschraubt, auch auf dem Boden. Und ich kann natürlich, wenn ich auf den Knopf drücke, so hochfahren, wie ich brauche, um überhaupt wieder aus dem Sitzen hochzukommen. Also sehr empfehlenswert. Ja.
3: War bei mir, ich konnte die Treppen nicht mehr hochlaufen bei uns. Und ich habe dann einen Treppenlift beantragt. Also das habe ich. Und dann habe ich gesehen, dass ich in die Dusche nicht mehr reinkam und wurde dann habe dann nachgefragt, ob ich das auch eine Dusche umbauen kann. Und das wurde dann auch genehmigt. Also ich habe jetzt eine ebenerdige Dusche.
1: Ja, also man muss dazu sagen, dass wenn man eine Pflegestufe hat schon, die Krankenkasse wohl Umbauten, Bad oder wie auch immer, mit 4.000 Euro bezuschusst, sagen wir es mal so. Ja.
2: Das ist natürlich die eine Seite, ne? Diese Pflegegrade, die Sie ja dann haben und entsprechende Leistungen in Anspruch nehmen können. Und trotzdem ist genau das, was Sie berichtet haben, ja auch wieder Hilfe zur Selbsthilfe. Also dass ich selbst für mich wirksam sein kann, dass ich noch relativ selbstständig sein kann. Ich brauche halt niemanden, der mich zur Toilette führt oder dort begleitet, ja, und das ist ja gerade auch etwas ganz Persönliches und umso besser, wenn es sowas gibt, dass ich eben so lange wie

0: Ja, Frau Fröhlich, Sie hatten ja schon erwähnt, dass Sie sich auch gut fortbilden und dass Sie auch Professionelle aus dem Gesundheitswesen gerne nutzen bei sich, unter anderem eben Reha-Aktiv 2000 oder auch mal eine Fachärztin oder einen Facharzt. Gibt es neben dem neuromuskulären Zentrum am UKJ, das Sie ja schon vorgestellt haben, noch andere Fachleute, die Sie nutzen können am Klinikum? Und wie schwierig ist es überhaupt, eine spezialisierte Unterstützung zu finden, eine ärztliche Betreuung? Weil man geht erstmal zum Hausarzt, aber der Hausarzt kann das doch wahrscheinlich so speziell nicht. Ist das richtig?
1: Ja, also viele Hausärzte kennen sich damit nicht aus. Es sei denn, die sind objektiv genug und sagen, ich kenne mich damit nicht aus, ich schicke sie

0: zu einem Neurologen oder sie belesen sich darüber. Kann man ja auch. Man kann ja heutzutage die KI fragen, was meine Augenärztin schon mal gemacht hat. Ansonsten gibt es eigentlich niedergelassene Neurologen noch, aber es gibt viele, die sich nicht unbedingt damit auskennen, nicht in erster Linie. Und weil wir ja eigentlich Neurologe deswegen, weil wir eigentlich eine neuromuskuläre Erkrankung haben, so nennt sich eigentlich diese Erkrankung. Deswegen ist die Neurologie dafür zuständig. Also das einzige Ansprechpartner, den ich jetzt kenne, ist jetzt das Neuromuskuläre Zentrum oder die Station für Neurologie. Ansonsten, wenn man jetzt noch spezielle Fragen hat, jetzt wie Anträge oder so weiter, könnte man noch bei der DGM anrufen, also bei der Deutschen Gesellschaft für Muskelerkrankungen. Es gibt aber auch einen für Thüringen, eine DGM für Thüringen.
1: Das ist ein Landesverband.
0: Ja, genau, so Landesverband für die DGM. Die sitzen in Bad Lang. Der, momentan ist er in Bad Langensalza der Vorsitzende. Der ist dieses Jahr noch Vorsitzender. Da könnte man zur Not auch nochmal anfragen. Da steht auch alles in der DGM drin. Aber die haben in der DGM auch direkt Gesprächspartner, wo man direkt anrufen kann, wenn man jetzt noch irgendwelche speziellen Fragen hat zur Reha oder für Ablehnung und so weiter. Ansonsten, weiß nicht, Heike, du kennst dich ja noch niedergelassen.
2: Also ich habe jetzt nicht bei der Uniklinik, sondern ich habe mir eine Neurologin gesucht, die hat sich belesen und hat mich dann nach Bad Berger geschickt, um das bestätigen zu lassen. Weil mir ist es eben in Jena so passiert, dass ich, dass die das nicht kannten damals. Ich habe die Diagnose seit 2011 schon. Und die Uniklinik sagt, das ist psychosomatisch. Also, und daher bin ich nach Bad Berger gegangen und die haben es dann festgestellt.
0: Ja, mittlerweile haben die ja dieses neuromuskuläre Zentrum und Gott sei Dank, am Anfang war das auch nur die Neurologie und die kennen sich, also die meisten kennen sich jetzt wirklich Gott sei Dank in dem Zentrum aus damit. Ja.
3: Und wenn man bei der DGM anruft und Fragen hat, reicht es da aus, erkrankt zu sein oder muss man da Mitglied werden?
0: Muss man nicht. Also da kann jeder kann jeder anrufen, auch Angehörige. Mich rufen ja auch manchmal Leute an, weil ich über die DGM auch Kontaktperson bin. Und da kann jeder anrufen, selbst wenn es nur eine Mutter ist beim erkrankten Kind oder ein Vater oder ein Ehepartner, der Fragen hat, kann jeder anrufen.
3: Das finde ich super, weil viele Landes- oder Bundesverbände haben als Grundvoraussetzung für Unterstützung eben diese zwingende Mitgliedschaft. Ne? Also das ist sehr, sehr lobenswert, dass die DGM das nicht so voraussetzt.
0: Super. Ja, das Einzigste ist bei diesen Weiterbildungen von der DGM, die bieten ja auch Weiterbildungen an für bestimmte Erkrankungen. Da ist es günstig, Mitglied zu sein, weil die Übernachtungskosten übernehmen.
3: Da macht wieder Sinn.
0: Da macht ja wieder Sinn.
3: Jeder kann sich dann selbst festlegen. Ne?
0: Genau.
3: Was erwarte ich, was bin ich bereit dafür auch zu einzusetzen.
0: Genau.
3: Für eine Leistung.
2: Hat mir damals geholfen, um eine Reha zu beantragen. Das machen sie eben auch.
3: Wäre alleine schwierig gewesen, ne? Ja. Den Antrag eben so zu füllen, dass es auch ein Ja am Ende ergibt.
0: Ja. Vor allen Dingen auch bei Widersprüchen können wir ein viel mehr helfen, weil es von der Gesetzgebung schon einige Sachen gibt, wo es bei uns jetzt wichtiger ist, öfters zur Kur oder zur Reha zu fahren, wie Otto-Normalverbraucher.
4: Ja. Ja, nun gehört es leider zur Wahrheit auch dazu, dass diese Erkrankung nicht heilbar ist. Das haben Sie uns im Vorgespräch gesagt. Nun, was kann ich denn trotzdem als Betroffener tun oder vielleicht auch als Angehöriger? Die müssen ja auch ganz, ganz viel leisten, um auf den Verlauf positiv Einfluss zu nehmen, damit sich der einfach nicht so schnell voranschreiten lässt. Gibt es da etwas?
2: Ja, ich gehe immer zur Physiotherapie, zweimal in der Woche, zur Ergotherapie zweimal in der Woche und einmal zur Logopädie. Um das, was noch geht, dass ich das eben erhalten lasse.
4: Das ist ein ausfüllendes Programm.
2: Ja, gut, dass ich eben Rentnerin bin, also, weil sonst würde das nicht gehen.
4: Ja. Frau Fröhlich, wollen Sie noch was ergänzen?
0: Ja, also das ist wichtig, gerade bei den Myotonendystrophien, wie bei uns jetzt hier, dass wir regelmäßig Physio- und Ergotherapie machen, weil das einfach zur Stabilisierung der Muskeln dient. Es gibt natürlich auch Tage, wo man mal keine Lust hat und trotzdem geht. Es gibt aber auch, also manche kriegen wie so eine Art Schübe, wo es dann schlechter wird, wenn jetzt irgendwie mal eine Krankheit dazwischen kam, kommt, man sich nicht mehr bewegen kann. Es gehen bei uns ganz, ganz schnell Muskeln kaputt. Und die kommen, wir können damit auch nicht mehr arbeiten. Was bei uns kaputt ist, ist kaputt, das kommt nicht wieder. Ja, man kann also nur mit den bestehenden Muskeln weiterarbeiten. Wichtig ist wirklich Physiotherapie, Ergotherapie. Wie geht man damit um, hatten Sie noch gefragt. Also ich kann jetzt nur von mir berichten, was mir hilft. Für mich hilft Reden. So viel wie möglich mit allen, egal ob sie es hören wollen oder nicht. Aber mich kann eigentlich jeder fragen. Ich rede auch darüber. Mir hilft das. Und letztendlich ist es so, dass es uns ja auch nichts nützt, wenn man zu Hause sitzen und ich habe das. Und den ganzen Tag, also es gibt sicher welche, die sind noch depressiv. Ja, bin ich jetzt nicht, weil ich denke, ich muss das Beste einfach draus machen. Und das mache ich. Ich treffe mich mit vielen Freunden nach wie vor und werde das auch so lange, wie es geht, beibehalten.
4: Frau Fröhlich, wir nehmen Sie als Sprachrohr der Selbsthilfe. Finde ich total gut. Das hätte ich nicht besser sagen können. Frau Willnert, Sie wollten noch was ergänzen?
2: Ja, also bei mir ist es so, weil meine Sprache wirklich schlecht ist, ist es mit Reden eben nicht so. Aber ich habe bekannte Freunde, die das wissen und die sich auch darauf einstellen, dass es eben besser wird. Nicht besser, aber dass es so bleibt.
0: Ja, und bei mir ist es halt mit dem Hochkommen. Ich kann noch gut reden, aber ich kann halt nicht mehr richtig hochkommen. Und wenn ich mich mit meinen Freunden treffe, die wissen das ganz genau, dass ich also auch nicht so weit laufen kann, dass wir also in der Nähe irgendwas brauchen. Und die helfen mir auch mal vom Stuhl hoch, wenn ich gar nicht wieder hochkomme. Ja, also, ja.
5: Ja, bei mir ist es halt so, dass ich froh bin, dass ich noch berufstätig bin und dass mein Arbeitgeber, die AWO, auch Verständnis dafür hat. Und da ich auch schon eine Vorerkrankung hatte, da wissen Sie ja Bescheid, was möglich ist und nicht möglich ist. Und ja, aber ist halt schön. Ich arbeite mit älteren Menschen, wenn die dann immer sagen, ach, Sie sind doch so jung. Also, ja, nee, das hilft mir. Also das wäre jetzt wahrscheinlich, wird es mir wahrscheinlich nicht gut gehen. Also seelisch, meine ich, hätte, wenn ich das nicht hätte.
3: Eine Frage habe ich noch an Sie, Frau Fröhlich. Im Vorgespräch hatten Sie auch so mögliche Begleiterkrankungen erwähnt. Also so eine Art Multiorganerkrankung. Können Sie da vielleicht noch ein paar Sätze dazu sagen, was auch noch möglich sein kann? Weil vielleicht hören Menschen zu hier, die noch keine Diagnose haben, die sich aber hier und da in dem, was Sie jetzt gehört haben von Ihnen drei Frauen, wiederfinden und das Gefühl haben, ich würde doch mal zum Arzt gehen und da mal nachfragen oder man hat vielleicht eine Begleiterkrankung und kommt nicht gleich auf das Ursächliche, eben eine Muskeldystrophie.
0: Also wichtig ist bei uns jetzt zum Beispiel, dass wir regelmäßig zu dem Kardiologen gehen, Herzecho machen, EKG machen, weil ja bei uns auch das Herz betroffen sein kann. Genauso kann es auch zu Nierenerkrankungen kommen. Darmerkrankungen haben sehr viele, Reizdarm zum Beispiel, also gerade der Darm kann auch träger werden. Ja. Dann diese Linsentrübung mit den Augen habe ich ja schon erwähnt, also grauer Star. Ja. Das haben sehr viele. Man kann auch, nicht jeder, aber man kann auch einen Diabetes bekommen selbst tatsächlich. Der Lunge, genau, Asthma haben auch sehr, sehr viele, ich auch, ja. Asthma.
2: Ja,
0: viele haben auch Hörprobleme schon mit den Ohren, ja, haben auch Hörgeräte. Ja, also das sind halt, man sollte halt da schon regelmäßig, Schilddrüse kann auch betroffen sein, also man sollte schon regelmäßig auch zu einem Endokrinologen gehen, der die Schilddrüse untersucht, zum Lungenarzt eventuell, wenn man schon vorher bestehende Beschwerden hat, zum Augenarzt, wichtig ist der Kardiologe, also wegen dem Herz.

0: Ja, wir haben noch gar nicht nachgefragt, wann die Gruppe eigentlich angefangen hat als Gesprächskreis, so zeitlich. Und ich glaube, so als die Gruppe, die wir jetzt so kennen, die sich bei uns hier zusammenfindet, das passierte wahrscheinlich so im letzten Jahr, ne? Und dann mit einer Regelmäßigkeit, da können Sie ja noch mal was dazu sagen. Und dann würde mich interessieren, und die Frage an Sie drei gern: Würde Ihnen was fehlen? Was würde fehlen, wenn Sie die Gruppe nicht gefunden hätten? Also wird es Ihnen so gehen, wie es Ihnen jetzt geht, sage ich mal, mental, so für die seelische Gesundheit? Körperlich geht es wahrscheinlich nicht besser, weil es wird ja nicht besser, aber Sie versuchen es ja zu halten, ne, in dem Zustand, den Sie gerade erleben und den nicht schlechter werden zu lassen. Vielleicht haben Sie alle drei da so, ja, einen kleinen Gedanken dazu.
1: Also erstmal zu Frage 1. Damals, wo ich die Katrin kennengelernt habe, das war 2018, Treue, da haben wir dann gleich im Anschluss, nachdem wir fertig waren, gleich im Anschluss uns gedacht, wir fangen jetzt mit dem Gesprächskreis an und hatten, glaube ich, Anfang 2019, glaube ich, oder Ende 2018, weiß ich jetzt nicht mehr so genau, einen Termin ja mit Frau Wiesner und Frau Brenning bei ICOS. Und danach haben wir das eigentlich ja, so sporadisch gemacht. Es wurde immer mal Frau Brenning angefragt, wann mein Raum frei ist. Und dann wurden Termine genannt und dann haben wir uns untereinander in der Gruppe, wir haben also eine WhatsApp-Gruppe auch, untereinander in der Gruppe geeinigt, was wir für einen Termin nehmen. Dann war ja Corona da, da ging es ja nicht. Und jetzt ist es eigentlich nach Corona seit, ich würde mal sagen, 22 mindestens. Ja. Ist es jetzt eigentlich schon regelmäßig? Mhm. Wir versuchen es alle 3 Monate hinzukriegen. Mhm. Im Winter ist es immer ein bisschen schwierig, weil viele von uns sind ziemlich steif im Winter und können sich schlechter bewegen, wie wenn es jetzt schön warm ist. Aber wir versuchen uns schon alle 3 Monate zu treffen und die Termine kann man bei mir abfragen oder unter ICOS, glaube ich, auch. Ich melde mich ja dann immer bei Frau Brenning und sage, dann und dann geben Sie mir mal bitte 2 Termine.
0: Genau.
1: Geben welchen Raum und dann schreibe ich das in die WhatsApp-Gruppe und die entscheiden sich dann meistens für einen und dann, ja, genau.
0: Ja, und wir veröffentlichen das halt auf unserer Internetseite. Es hängt dann eben auch im Schaukasten oder wir können es eben auch auf Facebook bringen, wenn Sie das explizit wollen. Gerne, oder, dass wir das halt noch mehr bewerben auch, ne? Und die Zeitung druckt es halt auch ab als Gruppentreffen, ja.
2: Genau. Und was würde Ihnen fehlen, wenn Sie die Gruppe jetzt nicht hätten?
3: Also für mich würde fehlen der Erfahrungsaustausch. Jetzt gerade waren ja die Reaktiv da, die haben eben Rollstühle vorgestellt, wo ich mir denke, vielleicht kann ich mir den ein Rezept kriegen. Und ansonsten, ja, ist es ganz locker.
4: Gut, ich kann es wiederholen, also auch Erfahrungsaustausch. Und ich bin zwar in der Facebook-Gruppe, aber so persönlich, wenn mir was auf dem Herzen liegt, finde ich das besser. Also, und ja, da kommt immer mal was, weil, wie gesagt, noch nicht alles so bei mir bekannt ist, wie.
1: Ja, mir ist es halt auch wichtig, dieser Austausch untereinander. Wir telefonieren auch manchmal miteinander, wenn jetzt Beate mal irgendeine Frage hat. Viele können mich auch anschreiben per WhatsApp, die jetzt meine Handynummer haben. Wir können uns untereinander helfen, ist wichtig. Wenn jetzt einer mal sagt, ich muss einen Antrag schreiben, ich habe keine Ahnung, hast du Ahnung? Könnte man das zum Beispiel miteinander machen? Ja, also eigentlich ist es ein Miteinander, aber wir sind auch füreinander da, das ist wichtig.
0: Und das ist ja wieder das, was eigentlich für die gesamte Selbsthilfe gilt, ne, Bettina? Also das, was wir immer so hören, auch als Feedback von den Menschen, die gerade erst in eine Gruppe gekommen sind. Oh Mensch, weshalb habe ich da nicht schon früher was davon gelesen oder gewusst? Da wäre ich ja schon viel früher hingegangen, weil mir das auch unbedingt was gibt und mir weiterhilft auf meinem Weg zu mehr Lebensqualität. Austausch, Verständnis und gegenseitige Unterstützung, ja, das sind so die drei die drei Grundbausteine, denke ich, in jeder Selbsthilfegruppe. Und je nachdem, welches Thema man da sucht, ob es jetzt eine chronische Erkrankung ist, ob Eltern für ihre Kinder etwas suchen, einen Austausch. Es geht in der Selbsthilfe um Abhängigkeitsverhalten, um viele, viele psychische Erkrankungen oder aber auch um besondere Lebenssituationen. Das ist dann die sogenannte soziale Selbsthilfe. Also da reinschnuppern, das lohnt sich auf jeden Fall für die, die jetzt so zuhören und die noch keine Erfahrung haben mit Selbsthilfe. Die ermuntern wir natürlich, hoffen wir auch, mit so einer Radiosendung, um dann vielleicht doch mal zu schauen auf der Internetseite oder den Telefonhörer zu greifen, bei der IQOS anzurufen und nach etwas ganz Speziellem gezielt zu fragen. Und wenn es da noch keine Gruppe gibt, dann sind wir immer die Stelle, die natürlich auch begleiten kann bei Neugründungen. Ja, und an der Stelle gibt es noch ein Novum eigentlich. Das Novum heute ist, dass das Radio in die IQOS gekommen ist, in den Gruppenraum. Und das andere Novum wird sein, dass das jetzt nicht nur theoretisch, sondern auch praktisch die letzte Radiosendung von Gabriele Wiesner im Rahmen des Selbsthilfemagazins Chance war. Das heißt, ich bin seit 2001 dabei. 99 hat die Selbsthilfe angefangen mit einer der ersten Sendungen damals, die Selbsthilfegruppe Angst und Panik. Die haben gesagt, boah, wir haben zwar wahnsinnige Angst und wir sind panisch vorm Radio, aber wir machen Konfrontation, wir machen eine Radiosendung. Die haben damals sogar einen Radiopreis gewonnen dafür. Und dann hat sich das verstetigt und wir sind alle 4 Wochen, immerhin seit 99, ist es uns gelungen, das zu füllen. Ja, und das hat mir wahnsinnig Spaß gemacht. Vielleicht bleibe ich dem Radio auch in dieser oder jener Form erhalten. Das weiß ich noch nicht, weil ich sehr gerne mit Menschen ins Gespräch komme und auch viele Geschichten zu erzählen habe. Und das geht natürlich weiter. Bettina macht weiter im Radio. Logisch, die ist hier eine alte Häsin an dem Gebiet. Und die neue Frau im Radio, die haben wir hier schon mit dabei, die hat heute nichts gesagt, die Frau Dr. Silvia Steiner. Silvia ist eine Kollegin von uns, schon langjährig, und die wird die Selbsthilfeberatung ergänzen, ja, übernehmen an meiner Stelle mit Bettina im Doppelpack. Und ihr werdet natürlich auch Radio weitermachen alle 4 Wochen. Also Tim, es gibt hier ein neues Team. Und ja, an der Stelle bleibt mir nur Tschüss zu sagen für die IQOS, für die Selbsthilfeberatung. Hat mir wahnsinnig Freude gemacht, hier immer zu reden, mit Menschen ins Gespräch zu kommen und viele, viele, viele interessante Menschen vorzustellen mit ihren Geschichten, mit ihren Schicksalen. Und natürlich auch immer noch eine coole Musik zu suchen und die Sendung dann eben so als schönes, rundes Etwas über den Äther gehen zu lassen. Also macht's gut zu Hause an den Radios und ja, das erstmal dazu, aber so ganz fertig sind wir noch nicht.
2: Ich möchte mich nur noch bei unseren Gästen bedanken für dieses offene und ehrliche Gespräch von Ihnen, von Ihren Erfahrungen. Ich wünsche Ihnen, dass Sie weitermachen, dass Sie weiterhin so mutig und auch mit ganz viel Humor auch dabei sind, habe ich den Eindruck, Frau Fröhlich. Und
0: die heißt schon Fröhlich.
1: Ich bemühe mich, ja genau. Ich mache meinem Namen alle Ehre.
2: Genau. Und natürlich machen wir weiter. Wir werden Sie hier am Radio weiterhin mit über Selbsthilfethemen informieren, Sie auf dem Laufenden halten, was es in Jena alles gibt. Es gibt viel. Und bis zum nächsten Mal.
0: Ja, nächste Sendung wird sein am 23.07. wieder von 15 bis 16 Uhr im offenen Hörfunk. Ja, danke, dass Sie da waren und uns hier so offen über Ihr Thema berichtet haben. Das ist immer auch so ein bisschen Überwindung und ein bisschen Aufregung. Und wir haben das alles super hingekriegt. Danke, dass Sie hierher gekommen sind. Und ja, jetzt gibt es das Gruppentreffen von Ihnen. Sie können also hier bleiben und gleich voll in die Selbsthilfe einsteigen. Ja, vielen Dank zu Hause an den Radios. Macht's gut und bis zur nächsten Sendung. Tschüss.
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9: Hallo und herzlich willkommen. Heute werdet ihr viele verschiedene Stimmen hören und alle zum Thema Ehrenamt. Bei uns im Radio OKJ waren 5 SchülerpraktikantInnen, die sich da ganz viel Mühe mit den Interviews gegeben haben. Seid gespannt! Wir haben das Tierheim, das Paradieschen und das Hospiz besucht.
13: Wir stehen gerade vor einer wunderschönen Gartenanlage in Lobeda. Von außen kann man wunderschön die Berge beobachten, aber von innen sieht man wunderschönes frisches Gemüse. Aber wir sind nicht zum Starren hier. Wir sind hier für ein Interview mit Cindy. Laura, hast du Cindy schon gesehen?
14: Nee, keine Ahnung, wo Cindy ist. Komm, wir gehen einfach mal rein und schauen, ob wir sie finden.
13: Ja, das ist eine sehr gute Idee, Laura. Komm, lass mal reingucken.
14: Hey Ole, Laura, wartet auf mich. Ich will doch auch mitkommen.
13: Siehst du das auch da vorne? Die Hütte in der Mitte mit dem großen Tisch. Und was steht darüber? Kannst du es lesen?
14: Ja, steht da nicht 17 Jahre Wurzelwerk?
13: Hä? Aber müssen wir nicht eigentlich zum Paradieschen? Ich glaube, wir sind irgendwo falsch abgebogen.
14: Aber oh, guck mal, da hinten, Ole. Da steht jemand. Wollen wir den ansprechen?
15: Na klar, sprechen wir den an. Der wird uns schon weiterhelfen können.
13: Schönen guten Tag, mit wem rede ich hier?
16: Mit Jens Huschenbett, Wurzelwerk e.V.
13: Und was ist deine genaue Aufgabe hier?
16: Ich bin bei Wurzelwerk e.V. angestellt und betreue verschiedenste Leute, die verschiedenste Krisen, Problemlagen, oft mit Psychiatrievergangenheit. Und die kommen zu uns, wollen gärtnern und ich betreue die. Wir sind hier auf einem Gelände und bauen hier Gemüse an und versuchen die Leute damit einzubeziehen und diese Synergieeffekte aus Gemüseanbau und allen Sachen, die da impliziert sind, für die Leute positiv zu nutzen.
15: Und was genau macht dann das Paradieschen?
16: Paradieschen ist eine solidarische Landwirtschaft. Das ist eine Verbraucher-Erzeuger-Kooperation, wo halt versucht wird, dass der Verbraucher mitkriegt oder im besten Falle mithilft, das Gemüse anzubauen.
15: Und was genau ist dann der Zusammenhang zwischen Paradieschen und Wurzelwerk?
16: Das ist ziemlich spannend aufgeteilt. Also die solidarische Landwirtschaft bewirtschaftet die Flächen und Wurzelwerk unterstützt das nur. Also es nutzt quasi die Infrastruktur bzw. die Logistik vom Paradieschen.
15: Also Win-Win-Win. Lokal, solidarisch, pädagogisch und gemeinschaftlich.
14: Vielleicht kann Jens uns ja noch mehr über das Gelände erzählen.
16: Das ist eine ehemalige Baumschule von der Gärtnerei Burg. Wir sind da eingemietet und bewirtschaften ungefähr einen knappen Hektar Fläche und bauen da Gemüse an, größtenteils mit der Hand.
15: Ah ja, jetzt wird es klar.
14: Wir wurden gerade gefragt, ob wir mit den anderen zu Mittag essen wollen. Und es riecht auch schon richtig lecker. Nur haben wir ja vorhin schon was gegessen und würden uns jetzt einfach in der Zeit mal hier umschauen und euch mitnehmen und erzählen, was wir so sehen.
13: Guck mal, Laura, siehst du das auch? Tomaten, Knoblauch, Zwiebeln und Gurken. Und hier Riesenbohnen und riesige Kürbisse. Faszinierend.
14: Und sind das da hinten nicht auch noch Karotten?
13: Wie viele verschiedene Arten von Gemüse jetzt zum Beispiel?
16: Ungefähr 20. 20 die gängigsten Gemüse.
15: Wie sieht das eigentlich aus, Jens? Erfüllen eure Gemüse eigentlich den Bio-Standard?
16: Wir waren früher mal bio-zertifiziert. Das haben wir dann zwischendurch wieder abgegeben, weil das überhaupt gar kein interessiert hat. Also die Zertifizierung ist ja dafür da, dass ich quasi nachvollziehen kann, dass mein Gemüse in den und den Maßstäben angebaut wird. Bei uns ist es aber viel besser, weil die Leute nämlich herkommen können und sich das angucken können und halt auch mitbestimmen können, was sie anbauen, wie das stattfinden soll und, und. Und das ist quasi noch mehr als Bio, weil der Mensch, der das isst, halt hier auch wissen und sehen kann und vielleicht sogar anfassen kann, wo sein Gemüse herkommt.
14: Jens, eine kurze Frage. Ist es da hinten eine Mitarbeiterin vom Paradieschen? Denkst du, wir können ihr ein paar Fragen stellen?
17: Wie heißt du?
18: Ich heiße Frieda.
17: Also du machst ja ein freiwilliges ökologisches Jahr beim Paradieschen. Ist das richtig?
18: Ja, das ist richtig, genau.
17: Was machst du da so?
18: Also ich bin so für das Gärtnerische verantwortlich, dass ich ein bisschen Plan habe, wie was geht und ein bisschen hier mit drauf gucke, was gemacht werden muss.
17: Warum hast du dir das dann ausgesucht?
18: Das kam relativ spontan, weil ich davor woanders ein FJ gemacht habe und dann aufgehört habe. Und dann habe ich relativ schnell einen Wechsel gesucht, wohin ich wechseln kann. Und dann ist mir das aufgefallen. Dann konnte ich gleich anfangen.
17: Was ist richtig gut hier so?
18: Also ich finde das Team richtig cool. Man hat hier richtig Spaß hinzukommen, weil immer irgendwie was los ist und es immer irgendwie laut und Musik und man kann irgendwie richtig cool hier arbeiten und auch zu sehen, wie was wächst und einfach die ganze Zeit in der Natur zu sein, ist richtig schön.
17: Und wem würdest du das empfehlen? Also man kann sich ja wahrscheinlich dann wieder bewerben, oder hier?
18: Ja, also ich würde es auf jeden Fall SchülerInnen empfehlen, die fertig sind mit der Schule und dann noch nicht genau wissen, was für eine Ausbildung, Studium oder so. Und einfach um sich ein bisschen zu finden und zu gucken, wie es eigentlich im Arbeitsalltag aussieht, genau.
15: Jetzt will ich das aber mit dieser solidarischen Landwirtschaft nochmal irgendwie genau wissen.
16: Der Mensch, der im Supermarkt einkauft, der weiß überhaupt nichts, wo die Gurke herkommt, die vielleicht aus Spanien in irgendeinem krassen Folientunnel angebaut wird, wo irgendein minderbezahlter Algerier für 2,50 Euro das anbaut. Also das, von der Distanz und von der sozialen Entkupplung her so riesig. Da fand ich auch spannend, wo hier mal so ein Erreger da in Gemüse drin war und es nicht mehr nachvollzogen werden konnte, wo das Gemüse eigentlich herkommt. Da wollen wir ein bisschen entgegenarbeiten. Wir wollen das hier im Stadtgebiet anbauen. Wir wollen, dass die Leute herkommen, dass die bestenfalls mitmachen und dass diese Verbraucher-Erzeuger-Gemeinschaft wieder richtig nah zusammenkommt und die Kunden, die das kaufen, auch finanziell das Risiko mittragen. Also wenn wir jetzt zum Beispiel eine ganz krasse Missernte hier haben, weil es jetzt einen Hagel gibt oder ein Hochwasser, was wir schon hatten, dann sind im Prinzip alle mit im Boot und der Bauer oder Anbauer muss jetzt nicht alles alleine tragen.
15: Ah, ich glaube, ich verstehe das. Also eure Kundschaft hat Anteile an dieser Landwirtschaft. Und wie funktioniert das?
16: So eine Kiste kostet bei uns zwischen 500 und 800 Euro das Jahr. Je nachdem, was man dann für einen, gibt halt so ein bisschen Supporterpreis und ein bisschen einfacheren Preis. Man hat halt im Sommer jede Woche eine Kiste, wo man 3-4 Leute damit schön mit Gemüse über die Woche versorgen kann. Im Winter ist es natürlich ein bisschen weniger.
15: Okay, wow. Das ist echt ein interessantes Projekt mit interessanten Jobs. Vor allen Dingen fasziniert mich, dass ihr die ganze Zeit hier draußen arbeitet. Was bedeutet das eigentlich für dich, Jens?
16: Total elementar. Also ich wollte nie drinnen arbeiten. Das war schon bei meinem Berufswunsch. Also ich bin Forstwirt. Also von Kindheit an war das nie eine Option, irgendwas drin zu machen. Und das passt halt richtig gut, also dieses Medium des Gärtnerns, weil es halt alles beinhaltet, die Jahreszeiten, die Abläufe am Tag. Also da ist im Prinzip alles drin, was in der Menschheitsgeschichte so über viele tausende Jahre so gewachsen ist. Und dadurch ist das halt das tiefste Medium schlechthin.
13: Was hat dich dazu bewegt oder was war dein Antrieb, das hier alles zu machen?
16: Also ganz, ganz grob die Welt besser zu machen. Dafür gibt es ja auch Vereine, ja, und was zu verändern. Der Vereinsgedanke ist daraus entstanden, dass es viele Menschen gibt, die halt einen Ort suchen, an dem sie sein können in ihren verschiedensten Lebenslagen, um sich weiterzuentwickeln. Ja, und das möchte ich gern durch meine Profession und durch meine Arbeit hier umsetzen.
15: Nicht schlecht. Das klingt nach einer wahren Berufung. Vielen Dank, Jens. Aber sag mal, könnte das da hinten nicht Cindy sein?
13: Ja, lass mal da hingehen. Schönen guten Tag, mit wem rede ich
19: hier? Mit Cindy Tiefs, ich bin hier die Gärtnerin im Paradieschen. Das Paradieschen ist eine solidarische Landwirtschaft. Wir haben 40 Ernteanteile. Das heißt, wir liefern jede Woche Gemüsekisten an unseren festen Kundenstamm.
13: Und was hat Sie dazu bewegt, das hier alles zu starten?
19: Also gestartet habe ich es nicht selber, das gab es schon. Ich habe es nur ein bisschen vergrößert. Ich bin hier seit 6 Jahren dabei, bin Biologin und interessiere mich sehr für Pflanzen, auch für Naturschutz. Und wir versuchen halt hier mit unserem Bioanbau das Ganze so bodenschonend und klimafreundlich zu gestalten, wie es geht.
13: Okay, und was hast du mit diesem Crowdfunding auf sich?
19: Genau, das passt gleich dazu, das Crowdfunding. Also wir haben ein kleines Elektrofahrzeug, mit dem wir die Ernte immer in die Stadt bringen. Das ist jetzt leider seit 5 Jahren in die Jahre gekommen. Und wir wollen uns sehr großes Lastenrad anschaffen, womit man dann unsere ganzen Gemüsekisten ganz entspannt in die Stadt fahren kann.
16: Jetzt haben wir halt eine extra Ausgabe für dieses Lastenfahrrad, die wir dann nicht mehr mit so ins Jahresbudget reinkriegen. Und dafür hatten wir halt überlegt, dieses Crowdfunding zu machen, was jetzt schon angelaufen ist. Und da würden wir uns freuen, da sind wir jetzt, glaube ich, hart über die Hälfte.
13: Wie viel Geld ungefähr kostet dieses Lastfahrrad dann?
16: 5.500.
19: Und es kann auch wirklich von jedem gefahren werden, man braucht keinen Führerschein. Genau, das ist jetzt ganz wichtig für uns, weil sonst haben wir halt ein Problem. Wie kommt die Ernte in die Stadt, ne? Und das soll so klimaneutral wie möglich geschehen.
13: Wenn euch dieses Thema interessiert und ihr wollt das Paradiesen unterstützen, dann geht doch gerne auf www.jena-crowd.de. Die Spendenaktion findet ihr dort unter Gemüse bewegt Jena. Und die Aktion geht bis zum 7. Juli, also unterstützt sehr gerne.
15: Ich glaube, das werde ich auch tun. Aber zum Schluss nochmal, Jens.
16: Also bei uns im Konzept steht Arbeit zur Horizonterweiterung. Das finde ich ein sehr spannender Begriff.
15: Cindy, Frieda.
18: Also ich finde das Team richtig cool.
15: Markus, was ist denn jetzt eigentlich das Beste hier?
20: Das Essen und der Feierabend.

0: Heute möchten wir uns wieder mal der ehrenamtlichen Tätigkeit in Jena widmen. Wir vom Radio OKJ glauben nämlich, dass es nicht nur eine unglaublich wichtige Aktivität ist, die Menschen leisten können, die sie sich selbst, anderen und ganz vielen Initiativen, die es sonst nicht gäbe, leisten, sondern eben auch glauben wir daran, dass die ehrenamtliche Tätigkeit viel mehr Aufmerksamkeit in der Öffentlichkeit gebührt. Und nicht vergessen, auch der Radio OKJ lebt von ehrenamtlich Tätigen. Laura Kalle und Lena haben sich insofern gedacht, dass sie mal sich auf dem Weg nach Göschwitz ins Tierheim machen. Und was sie dort gefunden und erlebt haben, das erfahrt ihr jetzt.
1: Genau, wir sitzen hier gerade mit der Jule vom Tierheim in Jena. Und unsere erste Frage wäre an dich erstmal, wie lange es das Tierheim denn überhaupt gibt und wie ihr zu den Räumlichkeiten hier gekommen seid.
2: Das Tierheim an sich, jetzt im Tierheimbetrieb, gibt es seit 99. Es wurde natürlich ein paar Jahre zuvor dann erstmal angefangen, das alles aufzubauen. Aber aufgenommen wurde der Tierheimbetrieb im Jahr 1999. Wie wir allerdings ganz genau dazu gekommen sind, das kann ich euch leider so nicht beantworten, weil so lange bin ich dann doch noch nicht hier.
3: Und wie lange bist du schon hier dabei?
2: Ich bin jetzt tatsächlich schon seit 2008 hier. Habe damals mit meinem freiwilligen ökologischen Jahr angefangen. Bin nahtlos in die Ausbildung übergegangen, 3 Jahre. Und ja, dann bin ich hier geblieben.
3: Was genau ist das denn für eine Ausbildung?
2: Das ist Ausbildung zum Tierpfleger, Fachrichtung Tierheim und Tierpension.
1: Und was bewegt dich bei deiner Arbeit? Also was ist das Besondere an deiner Arbeit?
2: Natürlich die Tiere. Man weiß, wofür man es tut. Es ist jetzt nicht so, dass man einfach nur stoisch irgendwo Regale einräumt oder Akten tippt, sondern man hat, auch wenn der Tagesablauf immer relativ gleich ist, man hat immer Abwechslungen. Also ne, man muss natürlich die Tiere auch beobachten. Man hat lustige Momente, die man einfach mal so beobachten kann. Tier und Mensch helfen. Also wir leisten ja nun auch viel Aufklärungsarbeit. Manchmal sind es tatsächlich auch Tierhalter, ohne dass die ein Tier von uns haben, die uns mal um Hilfe bitten. Und das ist für uns natürlich auch wichtig, dass das in Anspruch genommen wird, dass wir aufklären können zum Thema Tier, dass wir den Tieren, die jetzt kein Zuhause haben, eine Möglichkeit geben, doch auch wieder eins zu finden. Beziehungsweise, wenn nicht, dass sie hier erstmal, ich sag mal, zur Ruhe kommen können. Manche haben ja doch viele Sachen erlebt, wo sie sich erstmal so ein bisschen von erholen müssen. Und die Zeit bekommen sie auch, egal wie lange es dauert.
1: Du hast uns vorhin ja auch erzählt, dass ihr momentan Hunde, Katzen, Vögel, ich glaube Kanarienvögel waren es, Kaninchen und noch eine kleine Maus im Tierheim habt. Wie viele Tiere sind denn gerade insgesamt bei euch zu Gast?
2: Also bei den Hunden kann ich es euch ganz genau sagen, da sind wir genau bei 18. Ist aber auch mein Wirkungsbereich, deswegen habe ich das so genau im Kopf. Bei den Katzen grob über den Daumen gepeilt, so vielleicht um die 50. Ja, und Kleintiere ist recht überschaubar, da sind wir bei 7 Stück.
3: Wie ist denn der typische Ablauf hier im Tierheim?
2: Also wir kommen hier früh erstmal an, trinken gemütlich zusammen Kaffee und besprechen unseren Tag. Dann geht jeder in seinen Bereich, die Tiere werden, also im Katzenbereich zumindest, früh erstmal gefüttert. Bei den Hunden ist es so, dass die erst in die Ausläufe gesetzt werden. Danach geht's los mit der Reinigung, also Katzenklos, die Räume an sich, Decken gucken, die Tiere anschauen. Also alles, unser kompletter Vormittag besteht halt hauptsächlich aus den Reinigungsarbeiten. Bei den Hunden, wie ich schon kurz angeschnitten habe, die kommen früh erstmal in die Freiläufe, um sich zu lösen. In der Zeit, wo die draußen sind, reinigen wir die Zimmer. Dann werden die Hunde durchgewechselt und das Ganze geht von vorne los. Ja, und ich sag mal, meistens dadurch, dass wir personell jetzt nicht so riesig aufgestellt sind, findet die Kleintierversorgung dann nach dem Mittag statt. Da geht es dann auch ums Ausmisten, um die Kontrolle der Tiere, ums Füttern. Und wenn alle Tierversorgungen durch sind, geht es weiter mit Putzen. Dann müssen wir Näpfe reinigen, denn Wäsche, gut, die läuft natürlich den ganzen Tag auch parallel, das wird nebenbei mitgemacht. Alle Arbeitsgeräte, die wir über den Tag benutzt haben, werden gereinigt und dann auch noch desinfiziert. Und ja, dann sind wir schon wieder abends bei der nächsten Fütterungsrunde.
3: Wie ist es bei euch, die Mitarbeitenden, übernimmt ihr dann auch viel so diese Beziehungsarbeit zwischen den Tieren?
2: Naja, also die Zeit für die Tiere ist für uns natürlich immer ein bisschen spärlicher. Wir haben ein großes Gelände, wir haben relativ viele Räumlichkeiten oder Tiere zu versorgen. Dementsprechend müssen wir da wirklich gucken. Das bisschen Freizeit, was wir haben, versuchen wir auch in die Tiere zu investieren. Bei den Hunden mal Trainingseinheiten oder sowas, bei scheuen Katzen dann eben auch mal Annäherung oder mal ein Klickertraining, je nachdem, wie sich es anbietet. Aber das ist leider Gottes wirklich die wenigste Zeit, die wir haben. Wir versuchen es aber trotzdem, weil jeder soll natürlich auch bestmöglich auf ein neues Zuhause vorbereitet werden.
1: Von konnten wir auch Räume sehen, wo eben Leute, die beispielsweise in Urlaub fahren, ihre Katzen bei euch unterbringen können und die dann für eine gewisse Zeit bei euch in der Pension sind. Wie ist es denn? Gibt es da irgendwie einen Maximalaufenthalt? Gibt es da einen geregelten Zeitraum, wie lange die bleiben dürfen?
2: Das kommt in der Regel immer darauf an, wie wir besetzt sind. Also wir haben bei den Katzen zwei Pensionsräume zur Verfügung und die besetzen wir jeweils mit 6 Katzen. Nach oben hin ist alles offen, sage ich mal so. Im Normalfall sind es normale Urlaubsaufenthalte von 1 bis 2 Wochen. Manchmal sind auch Krankenhausaufenthalte dabei, da sind wir auch schon mal bei 4 Wochen oder mehr. Aber grundsätzlich müssen wir immer gucken, wie unser Platz gerade ist, unsere Kapazitäten.
1: Wir wurden jetzt hier auch einmal durch die Räumlichkeiten geführt, durften uns das alles mal anschauen. Und der Kleintierbereich wird auch gerade neu umgebaut, weil gerade sind die alle noch in einem Raum, aber dass es für jedes Tier angenehmer ist, beispielsweise Tiere, die irgendwie in der Nacht schlafen oder die mehr Ruhe brauchen, dass sie in getrennten Räumen sind. Und wie ist es denn für Besucher? Du hast ja vorhin gesagt, dass man Katzen streicheln kann bei euch. Wie läuft das Ganze bei euch ab?
2: Also das Katzenstreicheln ist bei uns immer Mittwoch, Freitag und Sonntag in der Zeit von 13 bis 16 Uhr möglich. Ganz wichtig ist eine vorherige Anmeldung, entweder telefonisch oder per E-Mail, weil wir Termine dann immer im halbstündigen Takt vergeben, damit eben nicht alle auf einmal kommen. Na, also wer Interesse hat, kann sich da gerne an uns wenden. Wir geben dann auch nochmal alle Infos genau weiter, schauen dann nach einem passenden Termin. Und dann gibt es zum ersten Besuch eine kleine kurze Einweisung, wie eine Art Arbeitsschutzunterweisung und auch nochmal eine Führung, damit jeder weiß, wo was ist. Und dann kann losgestreichelt werden.
3: Wir haben vorhin auch den Raum gesehen, wo praktisch Feuerwehr und andere Leute, die Tiere finden, die Tiere ablegen können. Kannst du da noch ein bisschen mehr dazu erzählen?
2: Ja, also wir sind ja hauptsächlich auch mit der Fundtierbetreuung beauftragt. Das heißt, wenn Leute Tiere finden, sind die verpflichtet, sich bei uns auch zu melden. Wir auch verpflichtet, die Tiere aufzunehmen, sofern sie aus Jena kommen. Das ist immer noch mal ganz wichtig. In der Nacht übernimmt diese Arbeit die Feuerwehr und das Ordnungsamt für uns. Das heißt, wenn Leute Tiere finden, dann haben die Zugang zum Gebäude, also die Kollegen von Feuerwehr und Ordnungsamt, können die Tiere in entsprechende Bereiche unterbringen. Und wir kümmern uns dann am nächsten Tag darum, das Tier zu begutachten, online zu stellen, nach einem Mikrochip zu gucken, nach irgendeiner anderen Kennzeichnung und dann hoffentlich den Besitzer rauszufinden.
1: Gibt es eine Jahreszeit, wo durchschnittlich mehr Tiere abgegeben werden, beispielsweise nach Weihnachten?
2: Da haben wir wirklich großes Glück, dass dieser Zug so ein bisschen an uns vorbeigefahren ist. Also wir haben natürlich hier und da so um die Weihnachtszeit, Ostern, entsprechende Anfragen, die wir dann aber aufgrund von Beratungen auch einfach im Sande verlaufen lassen können, weil man dann einfach schon merkt, wenn man so ein bisschen nachhakt, wurde sich wirklich mit dem Thema beschäftigt oder ist es nur aus einer Laune heraus? Auch so die Urlaubszeit, was viele Tierheime beschreiben, wo viele Tiere ausgesetzt werden, das können wir auch nicht bestätigen. Also das ist wirklich eine Sache, wo man nicht so mitreden können. Das Einzige, was wir so ein bisschen mal gemerkt hatten, war jetzt dann so die 1,5-2 Jahre nach Corona, wo viele Tiere angeschafft wurden und man dann gemerkt hat, okay, man geht jetzt wieder regulär arbeiten und dann haben die Tiere aber Probleme gemacht, weil man eben auch keine Hundeschule zum Beispiel besuchen konnte, weil man sich nicht gut beraten lassen konnte an entsprechenden Stellen mit Tierhaltungen. Aber das war auch eher nur diese kurze Phase, sag ich mal. Naja, und dann sind ja die Tierheime auch gut belegt. Man kann ja nicht jedes Tier aufnehmen, irgendwann ist gut. Und ja, dann kann man halt wirklich nur noch versuchen, beratend zur Seite zu stehen oder den Leuten über unsere Homepage eine Vermittlungshilfe anzubieten.
1: Gibt es eine Möglichkeit, wie man euch hier unterstützen kann? Also vielleicht generell, wenn man jetzt irgendwie sagt, ich würde gerne was spenden, Futter, wie soll man das am besten anstellen?
2: Also ich sag mal so, Geld spenden, die Kontodaten, das findet man alles auf der Homepage. Das ist für uns dann natürlich so, dass wir das selber verwalten. Wir nehmen aber natürlich auch sehr gerne Sachspenden. Diese sollten aber, da haben wir leider auch schon viele schlechte Erfahrungen machen, müssen natürlich auch noch in einem guten, brauchbaren Zustand sein. Also wir haben leider Gottes auch das Problem, dass die Leute das oft gut meinen, wir dann aber eher die Müllentsorgung sind. Und das ist halt für uns nicht so toll. Sachspenden kann man entweder mit telefonischer Voranmeldung persönlich abgeben oder ansonsten befindet sich vor unserem Tierheimtor auch nochmal eine Art Zwinger, auch wettergeschützt. Und da kann man dann auch zeitlich ungebunden die Sachen einfach reinstellen, wenn man jetzt keinen direkten Kontakt mit uns möchte.
1: Gibt es jetzt vielleicht bei Hundefutter oder Katzenfutter oder sowas eine spezielle Futtersorte oder so, die ihr gerne verwendet?
2: Also grundsätzlich freuen wir uns erstmal über alles. Was uns wichtig ist, ist auf jeden Fall ohne Getreide und ohne Zucker, was jetzt Hund und Katz angeht. Nur diese kleinen Kriterien sind uns wichtig. Da kriegt man ja auch mittlerweile gute Testsieger auch schon bei kleinen Discountern. Da muss man immer nur ein bisschen schauen. Ansonsten Trockenfutter, Nassfutter, ist es immer Bedarf da. Jetzt natürlich aktuell durch die Katzenkinder, dann natürlich eher auch nochmal so das Kittenfutter. Mhm. Da vorrangig erstmal Nassfutter, weil damit fangen sie an und erst später wird Trockenfutter geknuspert.
1: Ja, und du hast es ja gerade auch schon angesprochen, ihr habt gerade Kitten da, auch in verschiedenen Altersbereichen. Und es gibt ja jetzt auch wieder eine Katze, die schwanger ist, sagt man das?
2: Tragend.
1: Ja. Tragend ist. Wann werden die denn vielleicht auch vermittelt? Weil die müssen ja auch eine bestimmte Zeit noch bei ihren Eltern bleiben. Und wie läuft es mit den Kitten ab? Dürfen da Besucher auch ab einem gewissen Zeitpunkt rein und die streicheln?
2: Also bei Kitten ist es natürlich immer erstmal ganz wichtig, dass, also für uns, dass die bis zur 8. Woche möglichst auch mit Geschwistern und Mutti zusammenbleiben können. Wegen der Sozialisierung einfach ein ganz wichtiger Punkt. Und da sind wir auch beim größten Kritikthema, was die Vermittlung angeht. Wir vermitteln die Kitten tatsächlich nur zu zweit oder zu einer vorhandenen Katze. Aber auch da muss man schauen, dass das vom Altersspektrum her passt. Also es bringt natürlich jetzt nichts, der 10-jährigen Katzenseniorin so ein Kitten dazuzusetzen. Also da muss man schon ein bisschen schauen. Das heißt im Normalfall Kittenvermittlung immer zu zweit oder zu einem Artgenossen, was dann altersmäßig gut passt. Beim Katzenstreicheln ist es jetzt so, dass man dann erst zu den Kitten darf, wenn der Impfschutz gegeben ist, weil wir ansonsten natürlich auch immer das Problem mit dem Infektionsrisiko haben, gerade mit den kleinen Kitten, die ja noch nicht so ein gutes Immunsystem haben. Da dauert das dann natürlich mit dem Streicheln noch so ein bisschen oder mit dem Spielen. Und ja, auch jetzt für die frisch gewordenen Mütter ist es natürlich auch nicht so gut, wenn da der Besucherverkehr zu groß ist.
3: Vielleicht jetzt noch eine konkrete Frage zu den Tieren. Gibt es irgendwie eine Geschichte, die dir besonders in Erinnerung geblieben ist?
2: Eine sehr in Erinnerung gebliebene Story war ein Hundepärchen, welches 2016 bei uns abgegeben wurde. Es war eine Schäferhündin und ein Rhodesian Ridgeback-Rüde aus einem Haushalt und die Schäferhündin hochtragend. Beide gerade erst bei uns abgegeben wurden. 2 oder 3 Tage später hat die Schäferhündin dann 12 Welpen zur Welt gebracht. Und das war natürlich eine ganz schöne Hausnummer. Also am Anfang noch alles relativ einfach, weil die waren natürlich noch klein und bei Mutti und noch nicht aktiv. Aber als sie dann größer geworden sind, war das eine sehr aufregende, sehr spannende Zeit. Wir sind mit den Kleinen und mit der Mutti dann auch mal in den Paradiespark gefahren, damit die ein bisschen was anderes sehen und mitbekommen. Aber ja, es war auch sehr, sehr, sehr viel putzen.
1: Wir hatten jetzt auch noch mal spezifisch eine Frage zu den Tieren. Gibt es bei euch im Tierheim ein Tier, das schon lange im Tierheim ist oder bei dem du dir sehr wünschst, dass es bald ein Zuhause findet?
2: Dadurch, dass ich ja, wie gesagt, hauptsächlich bei den Hunden mit bin, ist es für uns ganz, ganz schade und traurig für unsere Schäferhündin Kira. Sie ist mittlerweile 6 Jahre hier im Tierheim. Am Anfang, ich sag's mal liebevoll, war sie auch eine kleine Katastrophe. Also da war sie sehr herausfordernd, mussten sehr viel mit ihr trainieren, um sie da wieder auf einen guten Weg zu bringen sozusagen. Sie wird dieses Jahr 10. Sie ist mittlerweile eine absolute Traumhündin. Sehr leichtführig, auch gut für Anfänger geeignet. Und da sie schon 10 ist und weil sie auch an der Hüfte operiert wurde, kriegt sie da halt leider kaum Chancen. Und das ist so schade, weil sie ein total toller Hund ist.
1: Dann vielen Dank fürs Interview. Als wir im Tierheim waren, konnten wir ein Gespräch mit einer Schülerpraktikantin durchführen und ihr ein paar Fragen stellen.
4: So, wir sind hier mit Mina und erstmal, was sind denn überhaupt deine Aufgaben als Schülerpraktikantin im Tierheim?
5: Als Praktikantin bestehen meine Aufgaben großteils darin, den Tieren Futter zu machen und es ihnen dann auch zu bringen, die Gehege sauber zu machen, also die Klos sauber zu machen von den Katzen, zu wischen, an sich auch den Flur zu wischen oder Näpfe sauber zu machen.

0: Gründe, hier zu arbeiten, sind zum Beispiel, man an sich Zeit mit Tieren verbringen kann, man mehr über die Tiere verstehen kann, also mehr über die Tiere lernt oder über die Art und Weise, wie man Tiere halten sollte. Weil ich zum Beispiel wusste davor auch nicht, dass man sich einen Kitten nicht alleine anschaffen sollte, sondern immer nur zu zweit. Dazu wollte ich auch noch mehr über an sich den Bereich im Arbeiten mit Tieren lernen oder mal etwas in diesem Bereich machen. Und dafür finde ich, ist es sehr praktisch, vor allem weil man auch über die Art und Weise, wie an einem Tierheim tatsächlich gearbeitet wird, man mehr verstehen kann und vor allem man auch ein bisschen mehr nachvollziehen kann, dass die Arbeit in einem Tierheim nicht irgendeine einfache Sache ist, die man halt einfach mal nebenbei macht, sondern dass halt eine Sache ist, die sehr viel Zeit kostet und vor allem auch sehr anstrengend sein kann, da man jeden Tag sehr viel putzen muss.
1: Wieso ist Ehrenamt gerade hier so wichtig?
0: Das Ehrenamt ist gerade hier so wichtig, weil es häufig auch natürlich die unterbesetzt sind, weil Leute krank sind, Leute natürlich auch frei haben und vor allem hier Lebewesen helfen kann und man damit auch das Tier unterstützen kann, was keine weiteren Rechnungen für dein Gehalt bezahlen muss, sondern halt jemanden hat, der aushilft, wo er gebraucht wird und sozusagen Zeit mit Tieren verbringen kann, aber halt trotzdem nicht bezahlt wird dafür, weil natürlich die Tierarztkosten und an sich die Kosten, die ein Tierheim auf sich hat, sehr hoch sind und noch mehr Kosten es auch noch schlimmer machen würden für das Tierheim und irgendwann vielleicht auch nicht mehr möglich machen würden, dass das Tierheim bleiben kann, weil die halt von Spenden, ne, abhängig sind und wenn die nicht mehr kommen, ist es halt sehr schwierig. Deswegen ist Ehrenamt vor allem auch sehr wichtig.
1: Was ist dein Lieblingstier oder deine Lieblingsgeschichte von einem Tier?
0: Meine Lieblingsstory aus dem Tierheim, vielleicht ist sie jetzt nicht so toll, würde ich mal behaupten, aber es ist eine meiner Meinung nach wichtige Geschichte, nämlich das ist die Geschichte von Jago. Das ist ein Kater, der im Tierheim lebt und er hatte tatsächlich eine ganz schlimme Zeit davor, da er von anderen Katzen gemobbt wurde, wo er davor im Tierheim war und daher hatte an seinem einen Fuß auch nur noch so ein Fehlteil seine Pfote, da die aboperiert werden musste, weil er so stark verletzt wurde von den anderen Tieren. Und jetzt geht es ihm wieder gut. Die Sache ist nur, er wurde halt noch nicht adoptiert. Er ist immer noch im Tierheim. Ist grundsätzlich sehr süß, nicht sehr zutraulich, weil er halt wirklich sehr viel Traumata durch hatte. Und Jago ist ein sehr süßer Kater, der vielleicht nicht der Schmusekater wird, den man zu Hause hat, aber einer, der mit dir ein Leben führen könnte. Und ich finde es gut, dass man ihn wieder geschafft hat, so aufzupäppeln, weil das ganze Fell an seinem Rücken gefehlt hat und er jetzt aber wieder ganz frisch und natürlich aussieht.
1: Dann danke ich dir für deinen Einblick in die Arbeit im Tierheim und deine persönliche Einstellung, warum du das hier machst, und hoffe, dass das Tierheim noch vielen anderen Tieren helfen kann. Also, wir sind jetzt hier gerade aus dem Tierheim raus und so von uns allen der erste Eindruck war so, dass es sehr nach einem Bauernhof aussieht, weil es ist so relativ ländlich gelegen zwischen einigen Feldern auch. Man musste jetzt hier so einen Berg hochlaufen und was uns auch alle überrascht hat, dann als wir tatsächlich im Haus waren und auf dem Gelände, wie groß das Haus, wie groß das Gelände dann an sich wirklich ist, wie viel Auslauffläche die Tiere haben. Und ja, hast du noch was zu sagen?
2: Ja, ich muss sagen, ich fand es generell sehr spannend zu sehen, wie das Tierheim von innen ausschaut. Auch zu erfahren, dass das Tierheim beispielsweise auch Wildkatzen hat, also in Anführungsstrichen. Das sind dann einfach Katzen, die nicht mehr vermittelt werden konnten, weil sie einfach sehr scheu sind. Und denen wird dann aber auch ein Raum im Tierheim zur Verfügung gestellt, den sie betreten und verlassen können, wann sie wollen, aber immer einen Rückzugsort haben, gerade auch im Winter. Und dann gab es auch noch auf dem Tierheimgelände so einen Taubenschlag mit eben Tauben, die in irgendeiner Art und Weise eingeschränkt sind, beispielsweise weil ein Flügel kaputt ist oder vielleicht ein Bein fehlt und die sich deshalb nicht mehr frei oder alleine draußen bewegen können.
3: Ja, vielleicht auch generell noch mal kurz zu Jule, die uns die Führung durch das Tierheim gegeben hat. Ich fand es echt super schön, dass sie so aufgeschlossen war
0: Ja.
3: und einfach ganz viel erzählt hat und auch unsere Fragen fleißig beantwortet hat. Und Kalle meinte gerade schon, wir laufen hier gerade diesen Berg runter und man merkt eigentlich auch, obwohl das halt hier an der Autobahn ist, ist es echt ziemlich ruhig, was natürlich für die Tiere auch super ist. Und das hat Jule auch nochmal betont, dass es halt einfach irgendwie gerade für die Hunde ein Ort auch zum Runterkommen ist, wo die Geräuschkulisse einfach nicht so krass groß ist.
4: Vielen Dank für den Einblick in die Tätigkeit im Tierheim Jena. Übrigens, mein Kater Batman, den habe ich mir auch aus dem Tierheim geholt. Und er hatte dort wirklich sehr viele liebevolle, pflegende Hände. Seitdem unterstütze ich das Tierheim ganz gerne mal mit einer kleinen

0: Wir stehen gerade vor dem Hospiz in Lubbe der Altstadt. Dies ist eine solidarische Einrichtung, über die ihr gleich mehr erfahren werdet. Aber wir sind hier für ein Interview mit Annika und Roberto zum Thema Ehrenamt.
1: Darf ich fragen, wie Sie heißen?
2: Ja, mein Name ist Annika Heret.
1: Wie sind Sie drauf gekommen, hier ehrenamtlich zu arbeiten? Haben Sie irgendeinen Zug hier zum Hospiz?
2: Genau, also ich bin nicht im Ehrenamt, sondern ich bin hier in der psychosozialen Beratung, als Psychologin tätig und bin hier übers Praktikum reingerutscht vom Studium und mache hier quasi die Koordination vom Ehrenamt. Ja, warum brauchen wir das Ehrenamt? Wir haben immer mal wieder Menschen, die niemanden haben. Durch welche Umstände auch immer einfach alleine durchs Leben gehen. Und dann können wir das selber nicht sicherstellen, ne? Also dass wir für die da sind und die wirklich da abholen, wo sie uns gerade brauchen. Und dann ist es total schön, wenn einfach jemand kommt und Zeit hat und sich demjenigen annimmt und da ohne Erwartungen reingeht und ohne Druck. Genau, in der Küche brauchen wir auch immer Leute. Also wir finanzieren uns ja auch durch Spenden. Und da haben wir immer mal wieder auch, Stellen im Garten, in der Küche, wo wir einfach froh sind, wenn jemand Zeit hat und uns da irgendwie unterstützt. Ja, und wie gesagt, das ist einfach eine sehr sensible Lebensphase.
1: Wie läuft das Ehrenamt hier ab? So kann man einfach herkommen und sich hier bewerben oder?
2: Ja, genau. Also wir sind da immer offen und suchen Leute. Ja, wir wollen einfach erstmal mit den Leuten sprechen. Genau, also was die sich so vorstellen und hier einbringen könnten. Und dann gibt es ganz verschiedene Sachen, die man hier machen kann. Also man kann im Garten mithelfen, man kann in der Küche helfen. Genau, man kann mit unseren Gästen sich unterhalten und sich einbringen. Da gibt es ganz viele verschiedene Möglichkeiten.
1: Gibt es irgendwelche Qualifikationen, die man mitbringen muss oder irgendwelche besonderen Fähigkeiten generell, die man haben muss?
2: Qualifikationen nicht unbedingt. Hier sind ganz unterschiedliche Menschen, unterschiedlichen Alters und unterschiedlichen Hintergrunds. Was man schon mitbringen muss, ist einfach eine Offenheit gegenüber allen Menschen. Hier sind ja ganz viele verschiedene Menschen, die sind auch einfach in einer sehr vulnerablen Phase ihres Lebens, ne? Also, dass man da irgendwie auch das gewisse Feingefühl mitbringt. Und man braucht schon auch die Fähigkeit, sich immer wieder neu auf Situationen einlassen zu können. Hier gibt es keine Routinen, man weiß auch nie so richtig, was einen erwartet. Und das muss man quasi mitbringen. Also, dass man hier ist und irgendwie präsent ist und auch damit klarkommt, wenn man jetzt mal nicht eine feste Aufgabe hat, sondern einfach so in der Situation gucken kann, was es jetzt braucht.
1: Gibt es irgendwie ein gewisses Alter, das man mitbringen muss, also erreicht haben muss, um hier ehrenamtlich zu arbeiten oder generell zu arbeiten?
2: Ja, also 18 plus. Weil es ist einfach ein sehr sensibler Bereich. Das macht natürlich auch mit uns was, irgendwie die hier sind und arbeiten. Genau, also diese Koordinationsstelle ist nur ein kleiner Teil von meinem Job hier. Und ich habe nicht die Zeit, dass ich ja da so eng an jedem dran sein kann. Also dass ich das jetzt sicherstellen könnte bei jemandem, der jetzt noch 15 oder 16 ist, dass wir den da irgendwie gut auffangen. Also es braucht schon auch wirklich eine Reife. Und nach oben hin sind dem eigentlich auch keine Grenzen gesetzt, sodass man eben sich selber noch fit genug fühlt.
1: Wie läuft das eigentlich mit den Patienten ab? Gibt es irgendwie persönliche Beziehungen zu den Patienten, die man aufbaut und ist der Abschied dann schwer von diesen Patienten?
2: Genau, also wir nennen die Gäste hier bei uns, das ist erstmal das Besondere, einfach weil die hier bei uns zu Gast sind und sein dürfen. Und es gibt auch immer mal wieder Menschen, mit denen man irgendwie besonders gut klarkommt, mit denen man auch einfach eine Beziehung hat. Und dann ist das schon auch traurig, wenn die sterben. Und genau, das geht einem schon nah. Wir versuchen schon, da einfach eine professionelle Distanz zu haben. Und trotzdem sind wir ja hier alle als Menschen und sind echt und da. Und dann gibt es auch immer mal wieder Sachen, die einem nahe gehen. Das ist, glaube ich, auch normal und okay.
3: Schönen guten Tag, darf ich fragen, wie Sie heißen?
4: Mein Name ist Roberto Töpfer.
3: Wo arbeiten Sie?
4: Ich arbeite jetzt hier seit 2 Jahren ehrenamtlich im Hospiz.
3: Und was hat sich dazu bewegt, diesen Beruf hier anzunehmen?
4: Ich bin tatsächlich in eurem Alter zum allerersten Mal ganz bewusst mit dem Sterben eines Menschen konfrontiert worden. Und ich habe mir zeitlebens sehr viele Gedanken über diese Phase des Lebens gemacht. War dann auch viele Jahre spendendes Mitglied in der Hospizstiftung, weil ich wusste, dass das eine der wertvollsten Tätigkeiten ist, die man überhaupt einem Menschen zukommen lassen kann. Und ich wusste immer, wenn ich dann mal in Rente gehe, dann will ich mich in diesem Bereich mehr als nur finanziell einbringen.
3: Und für was sind Sie hier genau zuständig, wenn ich fragen darf?
4: Ich werde durch die Annika gewissermaßen Patienten beigeordnet, gehe zu diesen Gästen, schaue, wie sie drauf sind, schaue, was sie brauchen, schaue, wie ich dazu beitragen kann, dass sie sich hier im Rahmen der Möglichkeiten wohlfühlen. Ich rede mit diesen Gästen. Wir schauen, wenn sie es möchten, Bilder an. Wir gehen, wenn sie es möchten, spazieren. Wir diskutieren über den Fußball, der zurzeit läuft, oder über das Leben an sich. Manche möchten auch einfach nur mal im Rollstuhl ein Stück in den Garten geschoben werden. Also alles solche vielen Kleinigkeiten, die das Leben etwas angenehmer machen.
3: Also kann man sagen, dass Sie eine Verbindung mit den Gästen hier aufnehmen und versuchen, eine gute Bindung zwischen den Gästen und den Mitarbeiten oder mit den Ehrenamtlichen aufzubauen.
4: Das trifft es ganz genau, wobei das nicht in jedem Fall möglich ist. Ich habe in diesen 2 Jahren jetzt 22 Begleitungen durchgeführt und tatsächlich kommt es vor, dass man einen Menschen nur einmal sieht, nur einmal ins Gespräch kommt. Es kommt aber auch vor, dass man so einen Menschen, in meinem Fall war das längste, über 4,5 Monate betreut und dann ist man diesem Menschen tatsächlich sehr, sehr nah. Gerade wegen dieser Nähe verstehe ich auch diese Arbeit hier gar nicht als Arbeit, sondern mehr als ein Privileg. Man darf Menschen in der schwierigen Phase des Lebens sehr, sehr nahe kommen. Und am Ende, die Frage kam ja vorhin schon mal, ist man dann tatsächlich auch ein Stück weit traurig, wenn dieser Mensch geht.
5: Sie haben ja vorhin schon erzählt, dass Sie sehr früh entschieden haben, so eine Tätigkeit im Hospiz zu machen. Aber ich frage mich trotzdem, wie geht man dann damit um, dass man ständig mit Tod im Grunde konfrontiert ist in so einer Tätigkeit?
4: Naja, wie geht man damit um? Das ist ja keine Entscheidung, die man von heute auf morgen trifft. Das ist ein Prozess, der sich in meinem Fall über Jahre entwickelt hat. Die Frage, will ich das, die stellt sich für mich nicht mehr. Es gibt vielleicht einen Merksatz, der tatsächlich auch irgendwo in den Büchern zu lesen ist, der lautet, du darfst und sollst mitfühlen, aber niemals mitleiden. Wenn du mitleidest, gehst du kaputt.
5: So ganz grundsätzlich mal noch gefragt zum Thema Ehrenamt. Also können Sie das empfehlen, dass man ehrenamtliche Tätigkeit tun sollte? Also ich kenne viele, die das machen, viele, die das nicht, überhaupt gar nicht machen.
4: Also ich kann das total empfehlen. Das Ehrenamt gibt einem auch selbst etwas zurück. Es ist nicht nur so, dass ich versuche, diesen Menschen gut zu tun. Es tut mir umgedreht auch gut, zu wissen, dass ich jemandem geholfen habe. Vielleicht braucht man dafür eine ganz spezielle Ader und die hat nicht jeder. Ich möchte auch nicht jeden, den ich von draußen kenne, hier drinnen sehen. Das gebe ich gern zu.
5: Ich habe noch mal eine Frage wegen der Katzen vorhin. Also es gibt 3 Katzen im Hospiz, haben wir jetzt vorhin festgestellt. Warum gibt es die hier? Haben die auch eine Funktion?
2: Ja, also die haben für uns auf jeden Fall eine Funktion und wir sagen auch immer, dass das unsere sehr geschätzten Mitarbeiter sind, weil die einfach ein ganz feines Gespür haben für Situationen. Die sitzen auch immer genauso vor den Zimmern, wo man denkt, ah, die bräuchten jetzt vielleicht mal jemanden, der eben einfach nur da ist, ohne Ratschläge, ohne Lösungen anzubieten, sondern die sitzen da und schnurren und das reicht.
5: Manchmal braucht man so einfach ein bisschen Berührung, oder? Also wird wirklich.
2: Nähe, Regulation, auch durch dieses Schnurren und Monotone. Weil im Sterben, da geht nicht viel über Sprache. Das funktioniert da nicht mehr. Da geht es ganz viel um Stimmung und ne, ist irgendwie sich selber und dem anderen so angenehm wie möglich zu machen. Und da sind unsere Tiere total hilfreich.
4: Dann noch was ergänzen, weil Sie das Wort Berührung in den Mund nahmen, fällt mir eine ganz konkrete Szene ein. Ich war hier das erste Mal mit einer älteren Dame zusammen. Wir waren draußen im Garten, sie saß im Rollstuhl und sie sagt, mir tut der Arm so weh. Und da habe ich gesagt, na, ist es Ihnen recht, wenn ich Ihnen den Arm ein wenig massiere? Das habe ich dann getan und dann sagte sie, ich möchte die Jacke gern ausziehen. Und dann hatte sie den nackten Arm. Und ich sage, ist es recht, wenn ich Ihnen weiter den Arm massiere? Und sie sagte, na, wo wird man schon mal so schön gestreichelt?
3: Ja, ich hatte eine Frage, weil es gerade allgemein um diese Tiere hier ging. Wie sieht es aus mit dem Hund, den wir draußen gesehen haben? Hatte der auch denselben Sinn oder einen ähnlichen?
2: Genau, also wir sind ein Haus für alle, die hier sein möchten. Und genau, also der Hund ist auch einfach da und schmust mal ein bisschen und legt sich irgendwo mit dazu.
3: Nochmal zurück zum anderen Thema, nämlich, weil Sie gerade erwähnt hatten, das ist Herrenhaus für alles. Wie sieht es aus mit der Religion in diesem Haus? Weil es gibt ja bestimmt hier Anhänger, die religiös sind, egal in welche Richtung, ob es für die auch andere Attraktionen gibt oder eine andere Verhaltensweise aufzeigt.
2: Genau, also wir selber haben keine religiöse Ausrichtung. Also wir sind ein konfessionsloses Haus. Aber hier sind Menschen und die sind so bunt wie das Leben und die haben natürlich auch einfach unterschiedliche Religionen. Und da versuchen wir uns einfach darauf einzustellen, was die so mitbringen und brauchen. Sterben und Tod ist natürlich auch was sehr religiös irgendwie geprägt ist. Und da gibt es dann schon immer mal wieder Besonderheiten, wo wir uns immer wieder neu drauf einstellen müssen dann.
4: Das Stichwort hier ist ganz gewiss Toleranz. Also egal, ob ich jetzt an Gott glaube oder nicht und du an Gott glaubst oder nicht, wir werden uns über dieses Thema gern austauschen, aber niemals streiten.
1: Gibt es eigentlich auch irgendwelche Aktionen oder Konzerte oder sowas für diese Menschen? Weil manche können sich ja nicht mehr wirklich bewegen, manche sitzen im Rollstuhl oder im Bett und haben nicht mehr wirklich so viel Aktivität um sich herum. Kommt das dann zu Ihnen?
2: Genau, also wir haben immer mal wieder die Kita hier, die dann singen und selbstgemachte Bilder mitbringen oder Weihnachtsbaumschmuck oder so, die einfach hier auch noch mal ein bisschen Leben reinbringen. wir haben auch mal schon einen Chor hier gehabt, Leute, die Musikinstrumente spielen. Wir hatten schon mal ein Pferd im Garten und eine Harley Davidson auf der Terrasse. Also es gibt eigentlich nichts, was es nicht gibt.
3: Weil Sie von Toleranz gesprochen hatten, wie sieht es aus mit der Herkunft und der Nationalität von den Mitmenschen hier, von den Gästen? Wie sieht es damit aus? Also ich denke mal, dass hier auch eine Vielfalt existiert. Können Sie vielleicht was darüber erzählen?
2: Ja, also wir haben Menschen aus unterschiedlichen Regionen der Welt, auch manchmal aus unterschiedlichen Teilen von Deutschland. Und das ist kein Thema. Das ist halt so. Also genau, hier sind alle Menschen und jeder bringt irgendwie was anderes mit. Das hängt ja auch nicht unbedingt mit der Herkunft zusammen, ne? Genau, und hier dürfen alle sein. Ist natürlich immer schwierig, wenn man sich nicht so richtig unterhalten kann, ne? Sprachbarriere, das gibt es jetzt aber nicht nur, weil jemand eine andere Sprache spricht, sondern wenn jemand einen Hirntumor hat, ist das ja auch erschwert, ne? Und das sind dann schon Herausforderungen, weil wir eben normalerweise viel, viel über Sprache machen, ne? Und da müssen wir einfach hier immer wieder kreativ werden. Und das ist ja sowieso auch so hier, dass wir keine Routinen groß oder kein Montags machen wir das und Dienstag machen wir das. Wir müssen immer wieder neu hierher kommen und gucken, okay, was braucht es heute? Und das kann immer anders sein.
3: Ich bin der Meinung, dass die Gäste Sie als Erzieher quasi sehr tolerieren und auch gerne in Ihrer Umgebung sind. Gibt es hier Leute mit Demenz? Wie regeln Sie das, wenn diese Verbindung dann ja jedes Mal, wenn er sich nicht mehr erinnert, einfach gebrochen wird? Dann müssen Sie sich ja jedes Mal neu einstellen. Wie funktioniert das?
2: Das ist eine Herausforderung, aber irgendwie funktioniert das meistens.
4: Im Umgang mit dementen Menschen muss man eines wissen. Wenn sie sich an etwas nicht erinnern oder wenn sie widersprechen, dann tun sie das niemals aus Böswilligkeit, sondern weil sie in dem Moment wirklich das glauben, was sie sagen. Und das haben wir zu akzeptieren. Ich bringe wieder gerne ein kleines Beispiel. Hier war eine Dame, ich habe beim Abendbrot ein bisschen geholfen, habe ihr das Essen gereicht, hatte sie an dem Abend das erste Mal gesehen und sage, na Frau, sowieso, seit wann sind Sie denn eigentlich hier? Und da sagt sie, na, ich bin doch hier geboren. Da darf man nicht widersprechen und sagen, jetzt denken Sie mal nach oder so. Ganz und gar nicht. Ach so. Und dann versucht man, ins Gespräch zu kommen.
5: Ich habe noch eine Frage zum Abschluss. Wenn man jetzt sich ehrenamtlich im Hospiz engagieren möchte, wendet man sich wahrscheinlich an Annika Herit. Wie läuft das ab?
2: Man kann anrufen, man kann mir eine Mail schreiben, man kann auch einfach mal vorbeikommen und erst mal gucken. Das wäre schön.
5: Und wie kann man dem Hospiz noch helfen, wenn man jetzt keine Zeit hat für so ein Ehrenamt oder vielleicht auch sich nicht traut, weil es doch ein schweres Thema ist?
2: Spenden. Spenden sind immer hilfreich und für uns auch einfach wichtig. Wir sind da wirklich immer am Schauen, dass wir irgendwie auf diesen Betrag kommen. 95% werden übernommen von der Krankenkasse und 5% der Kosten fehlen uns. Und das ist eine enorme Summe, die wir da jedes Jahr stemmen müssen. Und das brauchen wir, um hier unsere Arbeit machen zu können.
3: Das waren die Informationen und die Interviews über das Hospiz. Ich hoffe, euch interessiert das Thema und ihr könnt gerne mal vorbeigucken und versuchen zu unterstützen. Wie gesagt, ihr müsst das Mindestalter von 18 Jahren haben.
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9: Herzlich willkommen damit zu Jena Zeit. Heute an einem Donnerstag, das ist der 30.07., sprich der vorletzte Tag im Juli 2026. Am Mikrofon der kommenden Stunde ist David Simon. Ich freue mich drauf. Hier kommt jetzt erstmal Je crois plus l'homme von Les Yeux de la Tête. Die waren übrigens vor ein paar Jahren auf der Kulturarena.

0: The Notchwist, The Churning, und wir machen weiter mit den Veranstaltungstipps. Ihr könnt einfach mal gucken, was ihr an diesem wirklich heißen Tag heute so unternehmen könnt oder wollt.
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4: Heute Abend gibt's wieder eine Veranstaltung der Kulturarena, da tritt Charles Passy auf. Das ist ein französisch-italienischer Sänger, Songwriter, Gitarrist und Mundharmonikaspieler aus Paris. Er ist sehr inspiriert von Bob Dylan und Neil Young, verbindet Blues, Soul, Rock, Pop und Jazz in einem unverwechselbaren Sound. Nach internationalen Tourneen, erfolgreichen Alben und Auftritten mit Künstlern wie Santana und Lenny Kravitz begeistert er heute vor allem live mit seiner Energie, Vielseitigkeit und beeindruckenden Bühnenpräsenz. Ob das so stimmt, das kann man heute überprüfen. Auf dem Theaterplatz, 19 Uhr ist Einlass, 20 Uhr beginnt das Konzert und an der Abendkasse kostet das Ticket 15 Euro. Die nächste Veranstaltung ist das Get It Jugendredaktionstreffen. Get It ist ein Medienprojekt, bei dem Jugendliche Journalismus für Jugendliche machen. In den Redaktionen in Weimar, Erfurt und Jena entstehen gemeinsam Inhalte für die App und den Instagram-Kanal. Die Jugendredaktionen bieten Raum für Austausch und kreatives Arbeiten. Dort werden unter anderem Artikel, Podcasts, Comics sowie Spiel- und Filmkritiken entwickelt. Außerdem greifen die Redaktionen gesellschaftliche und politische Themen auf und geben jungen Menschen aus Thüringen eine Stimme. Mitmachen können Jugendliche zwischen 13 und 21 Jahren. Interessierte können sich per E-Mail oder über den Instagram-Kanal von Get It melden und nach Absprache an einer Redaktionssitzung teilnehmen. Und da gibt es, wie gesagt, eine morgen um 15 Uhr im Demokratischen Jugendring Jena e.V. Dann gibt es etwas für Leute, die vielleicht lieber sich entspannen wollen und etwas Musik hören wollen, die man vielleicht sonst nicht so gewohnt ist, denn der Orgelsommer startet in der Kirche 14 Heiligen. Da wird dann jeden Freitag in den Sommermonaten, also jetzt 17 Uhr, die Orgel erklingen und damit geht es dann jede Woche weiter um 17 Uhr freitags. Eine weitere Veranstaltung für morgen ist ein Low-Budget-Kochabend, also eine Möglichkeit, mit anderen Leuten zu kochen und da auch zu schauen, was man alles mit Lebensmitteln, die nicht so viel kosten, schaffen kann. Da muss man sich kurz online anmelden und das findet man auf jeden Fall auf der Seite von Emils Ecke. Das Ganze startet morgen um 17 Uhr, wird dann wahrscheinlich bis 21 Uhr gehen und ist natürlich eine super Gelegenheit, um sich zu vernetzen, Freunde zu finden, aber auch einfach entspannt zu kochen. Morgen in Emils Ecke.
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0: Baden kann gefährlich sein, das weiß jeder. In öffentlichen Schwimmbädern gibt es deswegen Bademeister, aber die können ihre Augen natürlich nicht überall haben. Und deswegen gibt es mit der modernen Technik da Möglichkeiten, vielleicht dennoch noch ein paar Unfälle mehr zu verhindern.
1: Seit wann ist denn jetzt die KI im Einsatz, beziehungsweise wie kam überhaupt die Idee dazu?
2: Die Sicherheit unserer Gäste hat für uns absolut oberste Priorität und mit diesem neuen System setzen wir auf modernste Technik, die unser Personal unterstützt. So gewinnen wir im Notfall einfach viel Zeit. Das System ist ab 8. Oktober installiert worden, 2025. Und ja, ab dem Zeitpunkt läuft das System. Es sind 12 Kameras über dem Hauptbecken. Diese Kameras überwachen und registrieren ausschließlich Bewegungen und Positionen, die so als kleine Punkte dargestellt werden. Somit ist einmal maximaler Datenschutz gewährleistet, auch für die Gäste, die wir mehr oder weniger mit dem KI-System überwachen.
1: Wie wurde denn dieses System ausgesucht? Gibt es schon andere Städte, die das benutzen?
2: Also es gibt andere Städte in Deutschland, die das benutzen. Wir sind allerdings die erste Stadt in Thüringen, die das benutzt.
1: Und wenn Sie jetzt auf die letzten 10 Monate sind es ja dann zurückblicken oder schauen, das vergleichen mit Vorfällen, Unfällen in Situationen, wo die KI das System noch nicht in Einsatz war, wie kann man das jetzt vergleichen?
2: Also die KI hat den Vorteil, dass sie tote Winkel überwindet, mehrere Schwimmer gleichzeitig erfasst, sowohl über Wasser als auch unter Wasser. Sie haben also einen Rundumblick, der nur mit Aufsichtspersonal nicht möglich wäre. Wir hatten einige Alarme, allerdings muss man sagen, die KI lernt dauernd anhand von Bewegungsmustern und verbessert, sage ich mal, ihre Reaktion. Und in dem Fall waren es Alarme, die durch ungewöhnliche Bewegungsmuster ausgelöst wurden. Aber es war noch kein Ernstfall bis jetzt.
1: Also sehen Sie es auch eher als positive Hilfe, als dass jetzt Fehler passieren, die dann doch vielleicht ein bisschen mehr Aufwand kosten?
2: Also wir haben die KI mehrfach getestet, auch mit einem Fernsehteam. Die KI reagiert sofort, also wenn sich zum Beispiel jemand länger als 25 bis 30 Sekunden ungewöhnlich verhält, das heißt unter Wasser liegt oder auf dem Wasser ohne sich zu bewegen, also im Endeffekt sind es definierte Kriterien, die da mehr oder weniger beobachtet werden. Die KI reagiert da sehr zuverlässig. Natürlich ist es eine intensive Zusammenarbeit. Die KI ersetzt ja nicht unser Personal. Die KI ist eher ein reaktives Instrument. Unser Personal agiert präventiv. Das heißt, das Aufsichtspersonal beaufsichtigt das Verhalten der Badegäste. Natürlich auch, wenn es jemandem nicht schlecht geht oder ein Verhalten besonders auffällig ist, kann das Personal da präventiv agieren, damit nicht erst mal überhaupt etwas passiert. Die KI reagiert dann, wenn jemand in Schwierigkeiten bereits geraten ist, sodass da eine optimale Zusammenarbeit ist zwischen, sagen wir, unseren Aufsichtskräften und der KI. Wobei die KI niemals unser Aufsichtspersonal ersetzen kann.
1: Wie genau sieht da diese praktische Zusammenarbeit aus? Also es gibt Armbänder, also so Smartwatches, auf denen man Details zum aktuellen Stand sieht. Wie funktioniert das?
2: Ja, das funktioniert sehr einfach. Und zwar haben die Aufsichtskräfte eine Smartwatch am Handgelenk. Und wenn ein Notfall eintritt, kann die KI genau lokalisieren, wo der Notfall ist, sodass auch eine sofortige örtliche Orientierung für die Aufsichtskraft gegeben ist und die sofort an diesen Ort gehen kann. Das spart natürlich sehr, sehr viel Zeit und ermöglicht damit noch effizientere Erste-Hilfe-Maßnahmen.
1: Und Sie haben ja schon gesagt, die Menschen werden praktisch als Punkte dargestellt und aufgezeichnet.
2: Genau.
1: Also gibt es auch keine Bedenken wegen Datenschutzes?
2: Also wir haben im Vorfeld zur Anschaffung zusammen mit unserem KI-Gremium und den Datenschutzbeauftragten der Stadtwerke Jena das System prüfen lassen und haben da sehr hohe Anforderungen erfüllt. Und das haben wir gemacht, bevor wir das System angeschafft haben, sodass sichergestellt ist, dass das System mehr oder weniger sich an höchste Ansprüche von Datenschutz und IT-Sicherheit hält.
1: Wenn Sie jetzt in die Zukunft schauen, denken Sie, dass Sie das noch irgendwie weiter ausbauen wollen oder vermehrfacht einsetzen wollen?
2: Also wir sammeln im Moment Erfahrung und werten aus, an welchen Standorten der Einsatz einer KI sinnvoll wäre und prüfen dann, ab wann wir KI auch an anderen Standorten einsetzen.
1: Gibt es da eine Vernetzung in Thüringen auch mit anderen Bädern?
2: Also es gab Kollegen, die sich unser KI-System angeschaut haben und im Prinzip, um das in ihre Entscheidungsfindung mit einzubeziehen.
0: Vom Element des Wassers gehen wir jetzt ganz nach oben, und zwar zu den Aeronauten, und die singen zweimal dasselbe.

0: Die isolierten Bakterien wurden ja, also isoliert von Heinz Schlesner in den 80ern bis 2000ern gab es da welche, die aus Norddeutschland stammen. Wie kamen dann die Bakterien zu dir?
1: Das ist eine sehr gute Frage, Jule. Das war tatsächlich eine richtige Odyssee. Heinz Schlesner hat die Sammlung damals in Kiel angelegt. Dann hat die Professur dort gewechselt und der damalige Professor hat die Sammlung dann mit nach Regensburg genommen, als er einen Ruf nach Regensburg bekommen hat. Und mich hat dann letzten Endes ein Freund aus Regensburg angerufen und hat gesagt, wir räumen hier gerade auf und da steht noch der ganze Kram vom Schlesner rum. Ich würde den jetzt wegwerfen oder kannst du damit was anfangen? Es haben nicht so viele Leute an dieser Gruppe der Bakterien, dieser sogenannten Planktomyzeten, gearbeitet. Und deshalb bin ich dann schnell nach Regensburg gefahren, habe das Ganze in mein Auto geladen und hier nach Jena gebracht. Wir haben das dann natürlich auch noch mit der Uni Kiel abgeklärt und da stand tatsächlich, also war so eine Begleitmappe dabei, da stand auch in einem Schreiben von Herrn Schlesner genau drin, was er sich wünscht, was mit der Sammlung geschehen soll. Und das haben wir jetzt versucht, nach bestem Wissen und Gewissen umzusetzen, nämlich die Stämme zu charakterisieren und zu publizieren und sie auch zu hinterlegen, sodass sie auch für die Wissenschaft zugänglich sind.
0: Manche waren ja sehr lange gelagert. Wie passiert das? Wie kann man die so lange so halten, dass man weiter daran forschen kann? Und wie werden die dann transportiert?
1: Ja, das ist eine sehr gute Frage. Man kann Bakterien, anders als Menschen, sehr gut einfrieren. Man muss das bei sehr tiefen Temperaturen machen, also mindestens mal 60 besser, minus 180 oder minus 200 Grad, in flüssigem Stickstoff in der Regel. Und man gibt dann noch Chemikalien hinzu, die stabilisieren. Das kann DMSO sein oder Glycerin. Und in diesem Zustand, in flüssigem Stickstoff oder mindestens mal bei minus 80 Grad, sind die meisten Bakterien sehr, sehr lange haltbar. Also manche sicherlich über hunderte von Jahren. Das ist anders, wenn man Menschen einfriert. Da sind viel zu viele Zellen dran. Da geht der Kältetransfer nicht schnell genug durch und da entstehen massive Gewebeschäden. Bei den Bakterien ist es schon auch so. Von 100 Bakterien sterben bei der Prozedur sicherlich 80. Aber die 20, die dann überleben, und wir haben es ja nicht nur mit 100 zu tun, sondern mit Hunderttausenden oder gar Millionen, da bleiben also immer noch genug übrig, dass die wieder anwachsen können, wenn sie es denn dann etwas wärmer bekommen. Also die richtige Temperatur, meistens so 28 Grad und das richtige Nährmedium. Und dann kann man die quasi aus diesem Kälteschlaf wieder aufwecken und dann wieder weiter mit ihnen arbeiten. Heinz Schlesner hat diese Sammlung damals angelegt und in den 80ern, auch späten 90er Jahren, hatte er damals noch nicht die technischen Möglichkeiten, sie so zu charakterisieren, wie wir das heute können. Und das ist ein Phänomen, das gibt es, glaube ich, sehr oft in Deutschland, dass noch irgendwo an Universitäten Sammlungen liegen, seien es jetzt Bakterien oder seien es Algen oder andere Dinge, die damals entstanden sind, die man aber nicht vollständig charakterisieren konnte. Und wir haben gerade eine wahnsinnig technische Entwicklung in die Richtung, dass neue Methoden verfügbar werden, mit denen wir gerade die Erbinformation sehr kostengünstig generieren können. Als der erste Planktomyzet um 2000 sequenziert wurde, so nennen wir das, wenn man die Erbinformation bestimmt, da haben dann zwei volle Wissenschaftler über ein Jahr lang dran gearbeitet. Das hat also einen wahnsinnig hohen Betrag gekostet, einen Millionenbetrag gekostet. Und heute kann einer meiner Doktoranden so ein Bakterium an einem Tag oder an zwei Tagen bequem sequenzieren, assemblieren und die ganze bioinformatische Analyse machen. Und der Kostenpunkt sind wenige 100 Euro. Also die technische Weiterentwicklung ist immens und das gibt natürlich auch große Hoffnung, dass mit diesen neuen Methoden auch neue medizinische Anwendungen generiert werden können oder neue Moleküle gefunden werden können.
0: Wie hast du dann damit angefangen und wie kam es dann dazu, dass du eben genau die Brachygea entdeckt hast?
1: Also die Schlesner Sammlung war sehr umfangreich, die hat also tausende von Stämmen umfasst. Wir haben zuerst mal über mehrere Generationen von Masterstudenten und dann auch mit meinem Postdoc Gaurav Kumar sehr systematisch zuerst mal ein Gen sequenziert, das heißt 16S-RNA-Gen. Das ist so eine Art Namensschild von einem Bakterium. Also wenn ich die Erbinformation von diesem Gen entschlüsselt habe, dann kann ich das Ganze in phylogenetische Bäume rechnen. Solche Bäume sind zum Beispiel im Genetischen Museum hier in Jena auch ausgestellt. Und in so einem Baum wird mir dann deutlich, wie sind die Bakterien miteinander verwandt und wie nah sind sie sich. Und dann können wir im Prinzip bestimmen, welche sind neu, also welche sind neue Gattungen oder welche sind neue Arten. Und die haben wir dann ausgewählt zur Beschreibung. Und genau, dann haben wir eben das genutzt, um herausragende Wissenschaftlerinnen und Wissenschaftler, Kirsten Küsel beispielsweise, hat auch ein Bakterium nach sich benannt bekommen und jetzt natürlich Axel Brackhage.
0: Und was macht diese Bakteriengattung aus? Was macht sie so besonders? Eine Sache ist ja, dass sie sich nicht zweiteilt, sondern durch Knospungen sich vermehrt.
1: Genau, das ist etwas Ungewöhnliches bei Bakterien, weil eigentlich alle Bakterien den gleichen molekularen Mechanismus haben, sich zu teilen. Die machen so eine Zweiteilung, das ist Standard. Da sind so 11 Proteine beteiligt an diesem Vorgang. Das ist auch sehr gut verstanden. Bei den Planktomyzeten insgesamt und auch so für Prakagea, für die Gattung Prakagea, gilt das nicht. Die teilen sich durch Knospung und der molekulare Mechanismus ist noch nicht verstanden. Und das ist natürlich interessant, weil wenn sich jetzt alle pathogenen Bakterien, also alle krankheitsauslösenden Bakterien, auf die gleiche Art und Weise teilen und Prakagea teilt sich anders molekular, dann könnte man ja erwarten, dass der vielleicht Antibiotika bildet, die auf die Zellteilung von pathogenen Bakterien wirken. Weil es ist immer so eine Sache, viele Bakterien produzieren Antibiotika. Das hat aber auch immer eine Schattenseite für den Produzenten, weil wenn ich Gift herstelle, muss ich mich gegen das Gift ja auch selber schützen. Und wir sprechen dann von der Metabolic Burden, also quasi vom Aufwand, den ich als Zelle treiben muss, um nicht an meinem eigenen Gift, das ich produziere, zu sterben. Und der ist sehr hoch. Wenn ich aber jetzt wie bei Prakagea einen ganz anderen Zellteilungsmechanismus habe, dann kann ich den Zellteilungsmechanismus von anderen Bakterien sehr gut angreifen, ohne selber da in Mitleidenschaft gezogen zu werden. Und das macht es so interessant, zusammen mit den genomischen Untersuchungen, also wir haben die Erbinformation bestimmt von allen 4 Stämmen. Die Genome sind sehr groß, das unterscheidet sie auch von allen anderen Bakterien. Durchschnittliches Bakterium hat vielleicht so 4 Megabasen. Prakagea-Stämme haben teilweise über 8. Das ist also mehr als doppelt so groß. Und wir sprechen dann vom sogenannten Sekundärmetaboliten. Das sind also Stoffe, kleine Moleküle, die von Bakterien über das Maß hinausgebildet werden, was sie sowieso in ihrem Stoffwechsel tun. Also wenn ich 4 MB brauche, sage ich mal, um normal am Leben zu bleiben, dann habe ich 4 zusätzliche MB, mit denen ich ganz neue Dinge tun kann. Und basierend auf solchen Computermodellen haben wir herausgefunden, dass das Potenzial von Prakagea-Stämmen sehr hoch ist, potenziell eben neue kleine Moleküle zu produzieren.
0: Und welche Folgen kann das dann für medizinische Forschung und Medikamente haben? Was kann man da jetzt schon sagen?
1: Also muss ich ganz ehrlich sein, das ist immer noch ein weiter Weg von dem Moment, wo man den Organismus hat, bis man dann einen neuen Naturstoff beschrieben hat und dann stellt sich immer noch die Frage, wird der klinisch relevant? Um das so ein bisschen einzuordnen. Im Moment haben wir 75% aller klinisch relevanten Antibiotika, die ursprünglich als Naturstoffe sozusagen entdeckt wurden. Die werden auch alle von Bakterien produziert, natürlich einige auch von Pilzen, aber auch Bakterien produzieren die. Das heißt, der Anteil an modernen Antibiotika in der Klinik, die auf Naturstoffen basieren, ist sehr, sehr hoch. Auf der anderen Seite wird aber kaum noch daran geforscht. Und gerade Axel Brackhage und sein Institut sind da ja Vorreiter, die an neuen Antibiotika gegen Tuberkulose beispielsweise arbeiten. Das wird aber von der Industrie gar nicht mehr getan. Da sind also wir als Wissenschaftler an der Universität oder auch in Forschungseinrichtungen wirklich gefragt, in diese Lücke zu springen. Und die nächsten Schritte sind jetzt erstmal zu schauen, produzieren die Stämme einen antibiotischen Stoff, unter welchen Bedingungen tun sie das? Das ist alles aufwendiger, als es klingt. In der Regel braucht man so ein Jahr, bis man den Stoff grob isoliert hat und bis man dann die Struktur bestimmt hat und verstanden hat, wie er wirkt, um festzustellen, könnte der medizinisch relevant sein oder nicht. Da vergehen in der Regel dann nochmal einige Jahre. Also um ein Beispiel zu geben, wir haben die Stelariazine unlängst entdeckt. Das ist eine neue Gruppe von kleinen Molekülen, die auch von anderen Planktomyzeten produziert werden. Und da hat es in der Summe fast 4 Jahre gedauert von dem Moment, wo man ersten Indizien hatte im Genom, dass da was Interessantes sein könnte, bis man die Struktur hatte. Da hat sich leider herausgestellt, dass die klinisch nicht so relevant sind. Die sind aus anderen Gründen interessant, aber nicht für die Klinik. Und damit muss man auch immer rechnen. Man kann nicht garantieren, dass ein Stoff, den man jetzt hier isoliert, dann auch tatsächlich am Ende klinisch relevant wird. Aber aufgrund dieses extrem großen Genoms und der Vorhersagen, die wir gemacht haben, erwarten wir auch nicht nur einen Stoff. Also sind die Chancen ganz gut, dass auch was rauskommt. Zeitlicher Horizont sind da in der Regel so 8 bis 10 Jahre.
0: Und wie läuft das dann mit den Veröffentlichungen? Es gibt ja schon ein Paper. Wann, ab welchem Punkt entscheidet man sich dann mit dem, was man rausgefunden hat, an die Öffentlichkeit zu treten auch?
1: Ja, da gibt es natürlich Restriktionen. Wenn man jetzt tatsächlich einen Stoff gefunden hat, der das Potenzial hat, ein interessantes Antibiotika zu werden, dann muss man da ein bisschen vorsichtig sein, weil die Patentregelung in Deutschland besagt, dass eine Veröffentlichung, das kann jetzt in Form von einer Publikation sein, wie im Fall von Prakagea in Scientific Reports, das kann aber auch ein Konferenzbeitrag oder ein Radiointerview sein. Das heißt, wir müssen immer ein bisschen aufpassen, dass wir da keine sogenannte neuheitsschädliche Mitteilung machen, weil dann ist das Ganze nicht mehr patentierbar und dann wird es sehr schwer, auch eine Firma dafür zu interessieren, sowas herzustellen oder sowas vielleicht durch die klinischen Phasen zu bringen. Nicht? Weil den Stoff zu finden ist die eine Sache, den Wirkmechanismus zu verstehen ist auch nochmal eine große Herausforderung und dann fängt eigentlich der klinische Teil an, durch 3 klinische Phasen zu gehen, um zu zeigen, dass dieser Stoff verträglich ist auf der einen Seite, keine unverhältnismäßigen Nebenwirkungen hat und auch besser funktioniert als andere Stoffe, die es schon gibt. Das ist dann auch die Voraussetzung. Und nur wenn diese Voraussetzungen alle gegeben sind, dann wird ein neues Medikament zugelassen. Und das ist ein Prozess, der auch viele Jahre dauert und der erschreckenderweise auch einige Millionen, also einige 100 Millionen unter Umständen sogar kostet.
0: Und jetzt wurde ja die Bakteriengattung nach Professor Axel Brackhage benannt. Warum hat man sich dazu entschieden?
1: Ja, also da gibt es ganz viele Gründe. Natürlich hat Herr Brackhage auf der einen Seite unheimliche wissenschaftliche Verdienste erworben in vielen Bereichen, sehr unterschiedlichen Bereichen der Mikrobiologie von Pilzen bis zu neuen Antibiotika. Auf der anderen Seite gibt es natürlich auch immer eine persönliche Komponente und Axel hat als Mentor mir immer unheimlich geholfen, mich unterstützt und wenn da mal ein Projekt interessant war und ich kein Geld hatte, hat er mir auch geholfen. Er war immer ein Förderer und Unterstützer, dem sein inneres Anliegen es ist, auch junge Nachwuchswissenschaftler zu fördern. Und das finde ich ganz großartig. Dieses Mentoring, das ist unheimlich wichtig. Und das ist auch ein Aspekt gewesen. Seine Leistung steht natürlich an erster Stelle. Die ist ja auch weithin sichtbar. Aber dieses Persönliche, dieses Fördernde, dieses Helfende, das ist natürlich aus meiner Sicht auch ein ganz wesentlicher Aspekt gewesen, diese Gattung Brackhagea zu nennen.
0: Warum muss denn dann eigentlich das A noch da hinten mit dran?
1: Ja, da gibt es ganz strenge taxonomische Regeln. Also das ist nicht mehr so, dass man sich einfach einen Namen ausdenken konnte, wie das früher möglich war, sondern dann gibt es einen internationalen Code der bakteriellen Nomenklatur. Da ist genau geregelt, welche sprachlichen, pseudolateinischen oder neolateinischen, grammatikalischen Regeln zu befolgen sind. Und da hat man ganz, ganz wenig Spielraum. Und wir sind da auch sehr dankbar, dass wir einen tollen Kooperationspartner haben, der uns immer hilft, diese Namen dann auch korrekt so lateinisch zu formulieren, dass sie vom Code angenommen werden. Wenn wir jetzt so eine Art publiziert haben, wie das hier geschehen ist, dann muss der Name nochmal validiert werden. Da wird dann von den Mitgliedern dieser Kommission sozusagen überprüft und wenn der korrekt ist, dann wird er in eine Liste eingetragen und dann ist das sozusagen bis hoffentlich in alle Ewigkeit auch der Name. Und wenn man ein Bakterium, eine Gattung nach einem Wissenschaftler benennt, hat dieser Name auch immer Priorität, sodass sichergestellt ist, dass der auch über die Jahrhunderte immer so.
2: Soweit, Jule, zum Bacillus Brackhagea. Wir sind damit langsam aber sicher angelangt am Ende dieser Jena-Zeit, heute am Donnerstag und die nächste, die gibt es, ganz Ungewohntes zu sagen, schon morgen um 17 Uhr hier bei Radio OKJ. Bei uns geht es jetzt gleich weiter um 18 Uhr mit Ollis Jukebox und dann um 19 Uhr Doper Than Dope und um 20 Uhr Satter Radio, das sogar live. Ich wünsche euch einen wundervollen Abend und freue mich, wenn wir uns morgen wieder hören.

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2: Was war dein erstes Hip-Hop-Album? Also das erste Hip-Hop-Album, was du so bewusst gehört hast?
3: Also, ich kann dir nicht ganz genau sagen, was das erste Album durchgehend war, weil ich, glaube ich, nicht auf ein komplettes Album oft von Leuten gestoßen bin, sondern auf Compilations. Meine Eltern haben viel 70s Soul, Jazz und auch Hip-Hop gehört. Also meine Mama hat auch Lauryn Hill gehört zum Beispiel. Und deswegen habe ich hier mal einen Lauryn Hill-Track aufgeschnappt. Als Teenager dann einen Track von D'Angelo, also auch in R&B-Richtung. Immer war Missy Elliott dabei. Es gab sehr selten ein ganzes Album, weil ich einfach verschiedene Tracks aufgenommen habe. Also aufgenommen habe im Sinne von, die sind mir so zugespült worden. Scheiße, ja, 50 Cent eigentlich auch urviel, was lustig ist. Aber ich glaube, es hat schon, die ersten paar Dinge waren schon Lauryn Hill und Missy Elliott. Definitiv. Woran ich mich jetzt als frühestes erinnern kann. Als Teenager kam dann aber richtig viel rein. Also ich bin 95 geboren, ich bin jetzt 31 im Juli, das heißt, ich habe halt, genau, in den frühen 2000ern die ersten Dinge gehört, aber eher ältere Sachen. Also ich war nie up to date mit Dingen, dass ich jetzt wusste, okay, was rennt jetzt gerade. Oder zum Beispiel Deutschrap und Hip-Hop-mäßig hatte ich viel später erst Ahnung. Da habe ich fast gar nichts mitbekommen jetzt. Genau.
2: Okay, aber cool. Lauryn Hill, Missy Elliott. Sehr gute erste Einflüsse, würde ich sagen.
3: Ja, also eher im US-American Hip-Hop unterwegs. Ich hatte auch eine Zeit lang eine kurze Phase, wo ich eher, also bevor ich irgendwas mit Deutschrap zu tun hatte oder viel reingehört habe, also immer so ein bisschen Joy, den Alani, Max Herre, eher so diese Richtung, also so jazzige Dinge, weil mein Einfluss einfach Jazz war zuerst. Oder ich glaube, meine musikalischen Einflüsse waren viel Jazz. Das heißt, ich bin viel früher zu sowas wie Freundeskreis und Joy Denalani und R&B und deutschem R&B gekommen, als ich jetzt zu Haftbefehl gekommen bin. Ich schätze aber beide. Mhm. Auf verschiedene Arten und Weisen, verstehst du?
2: Mhm, voll.
3: Ich glaube, weil ich diese Einflüsse hatte und halt zuerst als 7-jähriger Stevie Wonder gehört habe, dann kommt halt als nächstes Joy Denalani eher in die Reihe und dann erst Nura. Also so von den Genres her. Und ich hatte eine französische Hip-Hop, also französischen Hip-Hop habe ich auch voll viel gehört als Teenager, aber ich kann mich da schwieriger an Namen erinnern. Ja, bevor ich zum Deutschrap kam, was irgendwie witzig ist, aber ja.
2: Ja, okay. Hast du das verstanden, die Lyrics, oder war es wirklich einfach so der Vibe, der Sound, der dich da gecatcht hat an dem französischen Rap?
3: Ich glaube, es war der Vibe und der Sound. Ich habe in der Schule Französisch gehabt und ein bisschen versucht zu übersetzen zum Spaß, aber es ist viel zu schwierig, weil es ist ja was anderes, wenn du eine Sprache lernst und wenn du dann literally Songtexte hast, wo es Redewendungen gibt, wo es Jokes gibt, wo es verschiedene Slangs gibt in jeder Region anders. Also das ist viel zu krasses Level. Voll. Ich bin zu Hip-Hop gekommen und zu Rap. Ich bin zu Hip-Hop und Rap gekommen, nicht als MC oder nicht als Texter als erstes, sondern ich bin eigentlich Schlagzeuger, seit ich ein Kind bin. Und das habe ich früher auch hauptberuflich gemacht. Das heißt, mein Einstieg in Hip-Hop und Rap war viel mit Instrumentals. Das heißt, ich habe auch eher zu Jay Dilla gedrummt, richtig wackelig oder mir halt Instrumentals und voll viele Instrumentals reingezogen, bevor ich jetzt krass viel auf Texte gehört habe. Oder es für mich war immer zuerst die Musik im Vordergrund als der Text, weil ich halt vom Schlagzeugspielen komme. Oder vom Beatboxen. Ich habe auch voll viel gebeatboxt als Teenager zum Spaß. Das heißt, ich komme von dem musikalischen, also halt so ein bisschen irgendwas, aber es war halt witzig. Ich komme von dem Musikalischen eher und von dem Beat bauen oder von dem Interesse an den Loops, an den Beats und an den Wiederholungen. Und dann habe ich erst die Aufmerksamkeit gehabt für die Texte. Deswegen, glaube ich, habe ich eher so dann Jay Dilla entdeckt, was vielleicht ein bisschen random ist. Oder mir wirklich auch Instrumentals reingezogen. Auf YouTube, weißt du, verschiedene... das war so fürs Gehör mein Taste.
2: Cool, das finde ich so einen super, super spannenden Zugang zu Rap. Den glaube ich halt nicht übelst, oder zumindest jetzt mit den Leuten, mit denen ich bisher gesprochen habe, hat mir noch keiner gesagt, ja, mein Zugang zu Rap war irgendwie die Instrumentals oder genau irgendwie das Schlagzeug oder der Rhythmus oder so. Das ist auf jeden Fall sehr cool, also sehr unique auch, dass du da diesen Zugang eigentlich hast.
3: Ja, ich glaube, ich komme halt, ich kam jetzt nicht von dem, weil ich nicht prekär oder arm, weder arm aufgewachsen bin und deswegen komme ich nicht von dem, dass ich eine voll schwierige Kindheit hatte, eine voll schwierige Jugend hatte und dann im Text zum Beispiel urviel verarbeitet habe, sondern meine Mama ist Lehrerin, die hat in Österreich ein gutes Gehalt gehabt ihr Leben lang. Das heißt, sie hat uns super absichern können und deswegen komme ich jetzt aus dem, deswegen hatte ich zum Beispiel Zugang zu Schlagzeugunterricht. Ich meine, wer kann sich das leisten? Das ist ja auch voll, das habe ich ja auch voll spät erst reflektieren angefangen. Was kostet das überhaupt, wenn man sagt, ja wow, ich bin damals eingestiegen mit Schlagzeug, blablabla. Wer kann sich überhaupt ein Instrument und Unterricht leisten? Wer hat überhaupt die Zeit dafür, blablabla? Also das ist alles eine Geldfrage und eine Klassenfrage. Und somit bin ich auch ins Rappen gekommen, weil ich aus dem Rhythmischen das witzig fand, Dinge nachzuplappern, aber nicht aus dem, dass ich aus dem Emotionalen in den Rap gekommen bin. Ich bin aus dem Emotionalen heraus, also aus Gefühlen heraus, ins Songwriting gekommen, ins Pop-Songwriting mit Gitarre und Lagerfeuer als Teenager. Aber ins Rappen bin ich gekommen durchs Schlagzeugspielen, weil es mir rhythmisch Spaß gemacht hat. Das heißt, ich komme da von einem super spielerischen Herumblödeln und auch gleichzeitig rappen und Schlagzeug spielen und ausprobieren und dann spalten sich die Gehirnhälften. Also aus diesem Experimentieren komme ich eigentlich zum Rap.
2: Das ist super spannend, super spannend. Und also du kannst gleichzeitig rappen und Schlagzeug spielen?
3: Also ich habe ewig nicht mehr viel Schlagzeug gespielt. Ich kann's richtig schlecht. Weil ich glaube, dass du einen richtig guten, einen Hip-Hop-Beat hinkriegst am Schlagzeug, der erstens mal knallt, da muss ich wieder viel üben, ich habe ewig nicht gespielt. Und dann, dass du es irgendwie in einer guten Pocket spielst, also beim Schlagzeugspielen sagt man, wo der Beat wirklich sitzt. Und dass du, wo du dann auch rappst rhythmisch, also wo du dann zu Hause bist, das klingt nicht besonders gut. Aber ich habe es einfach zum Spaß gemacht. Ich habe halt früher als Schlagzeuger in Bands gespielt, aber das waren Pop-Bands. Das heißt, das ist ein anderes Feeling vom Schlagzeugspielen. Das war einfacher. Ich glaube, Hip-Hop-Beats spielen und rappen, das könnte ich nicht gut, weil das ist einfach rhythmisch eine andere Klasse für mich.
2: Ja, ich stelle es mir total krass vor. Also ich rap ja auch und ich habe nie Schlagzeug gelernt oder irgendwas. Ich habe auch erst dann irgendwann viele Jahre, nachdem ich gerappt habe, erst mal gelernt, was Viervierteltakt eigentlich bedeutet. Also es ist so total, so habe über dieses ganze musikalische Background-Wissen überhaupt nicht gehabt. Und habe jetzt aber auf jeden Fall sehr viel Spaß daran, auch rhythmisch zu spielen mit Sprache. Und genauso aus diesem Hintergrund von, okay, Rappen ist schon, wenn du wirklich Lust hast, dass es ein bisschen irgendwie besonders klingt oder so, ist schon rhythmisch übelst anspruchsvoll. Und dann dazu rhythmisch noch Schlagzeug zu spielen, stelle ich mir halt komplett überfordernd vor, auf jeden Fall.
3: Ja, es ist halt das Gehirnspalten. Es ist wie wenn man Instrumente lernt oder einfach Dinge lernt, wo man verschiedene Körperteile für verschiedene Dinge benutzt und Gleichzeitigkeiten übt, dann wird man irgendwann unabhängig. Also dann macht die eine Hand unabhängig das eine Ding und die andere Hand macht unabhängig das andere und dann singst du vielleicht was dazu. Das ist einfach ein Muskelgefühl, den man trainiert und irgendwann wird man unabhängig und kann viele Dinge auf einmal machen. Aber das ist halt voll der Gehirnfuck. Also mit Übung geht das schon, aber wie gesagt, das ist alles Zeit ist Geld. Ja. Leute, die voll krasse Drummer sind, zum Beispiel, die meisten Musikschaffenden kommen aus, die voll krass Instrumente spielen, die kommen aus gutem Haus. Es ist einfach so. Die haben dann doch den Papa bei der Bank. Also aus meiner Erfahrung, aus den Backstagen, wo man immer wieder merkt, hä, warum kannst du dir eigentlich 60 Stunden diesen Job leisten als Vollzeitmusiker, blablabla. Wie gesagt, also das ist alles, es gibt ein paar wenige Ausnahmen, aber das ist alles, es hängt alles mit Geld zusammen und mit voll viel auch in welcher Schicht man aufgewachsen ist und welche Zugänge man hatte oder welche Zugänge man jetzt hat und wie viel Zeit man hat. Ich könnte jetzt natürlich auch sagen, ich nehme mir 15 Stunden die Woche zum Üben, aber so mit wie soll das gehen? Ich habe auch, also so, das kann ich mir nicht leisten.

0: Wir sind schon voll drin, das ist mega schön. Wir haben aber, also jetzt habe ich gar nicht den zweiten Teil der ersten Frage gestellt. Den hole ich noch kurz nach. Und zwar anschließend an die Frage nach dem ersten Hip-Hop-Album ist die Frage, was ist dein liebstes Hip-Hop-Album?
1: Boah, das ist die nächste. kann ich nicht sagen, das ist gemein. Mein liebstes Hip-Hop-Album. Ich weiß es nicht. Es sind viele Leute auf den Listen von vielen Top 50 Alben. Ich kann ein paar Namen nennen. Verschiedene Platten von Little Sims, verschiedene Platten von Missy Elliott, auf jeden Fall auch Sixten. Die haben mich super beeinflusst. Also Sixten ist einfach dabei, muss ich sagen. Fuck, ich bin so unvorbereitet, ohne Playlist im Kopf in das Interview gegangen. Deswegen habe ich jetzt nicht alle meine Leute im Kopf. Ich finde OG Lou richtig stark. Ich habe in ihr Album reingehört. Also mehrmals reingehört jetzt. Auch die letzten Monate feiere ich sehr. Ich fand Lizzy Liz, Frankfurter Rapperin, extrem nice. Ich habe sie vor 3 Jahren oder so mal entdeckt. Ich mag sie voll gern. Disaster, Nura, wenn wir jetzt in die deutsche Richtung gehen. Pink Pantress ist jetzt nicht unbedingt Hip-Hop, aber es ist halt, Teile davon sind Rap, Pop, Hyperpop. Mag ich eigentlich auch voll gern, weil sie ist halt als Person extrem witzig. Ich finde auch Edgar Wasser zum Beispiel voll witzig. Der ist einfach, ja, und super spannend, so, was er macht, eh immer schon. Sora natürlich, Sora, eine meiner liebsten Rapperinnen, da kann man gar nichts sagen. Und das Album Mistral, glaube ich, heißt es, ist auch massiv voll. Das sind jetzt ein paar so Namen.
0: Okay, dann gehen wir doch mal rein in deine Musik. Du hast 2021 kam dein Debütalbum Volume 1 raus und das beginnt mit einem Intro. Da erzählt Tina, dass irgendwie der Rap und die Stimme geht gar nicht, ist voll scheiße. Auf jeden Fall eine lustige Wahl für so das Intro eines Albums. Und ich habe mich gefragt, ich habe es auch versucht zu recherchieren, aber ich habe es also nicht herausgefunden. Wer ist denn Tina? Was ist das für eine Aufnahme? Kannst du das aufklären?
1: Ah, das Ding ist, ich mag, ich spreche nicht mehr so gern über das Album Volume 1. Das kannst du aber gern drinnen lassen im Interview, wenn du möchtest, wenn es dich interessiert. Also, ich spreche nicht mehr so gern über das Album Volume 1, weil ich das mit ein paar Leuten aufgenommen habe, auch über das Label Ink Music. Ink Music ist echt ein richtig uncooles Label, das richtig viel Scheiße gebaut hat und mich nicht geschützt hat, als ich sehr viel Gewalt erlebt habe in der Musikindustrie und danach auch 2 Jahre im Krankenstand deshalb war. Mit denen habe ich das released. Ich habe mit komischen Leuten dieses Album produziert, die genauso wenig komplette Liberalos sind, die dich auch im Stich lassen. Das heißt, das Album für mich, und es ist auch musikalisch ein Teil von mir gewesen. Das ist ich habe ja auch... das ist quasi so ein Schritt gewesen in einer langen musikalischen Laufbahn und ich mag es trotzdem, aber ich höre es nicht mehr, ich spiele es überhaupt nicht mehr, keinen einzigen Track. Und vielleicht das Netteste vom Album ist das Intro, weil da ist eigentlich nur Tina mit drauf und Tina ist die Mama von damaligen Friend. Und Tina, ich habe sie einfach gefragt, weil sie so eine tolle Synchronsprecherstimme hatte, ob sie mir so Hass-YouTube-Kommentare von damals vorlesen würde und das quasi so nimmt. Aber damals, das war halt 2021, das ist jetzt 5 Jahre her, da war ich 26, und da habe ich halt voll viel thematisch damit gearbeitet, dass ich die ganze Zeit den Fokus drauf habe, auf die Gewalt und auf den Hass und auf die Hetze von Menschen und dessen nehme und in meine Texte reinbaue. Das heißt, der Fokus war auf die Menschen, die diskriminieren und daraus mache ich meine Kunst. Und somit hat das Projekt auch angefangen, also auch durch urviel Trauma die Kunst überhaupt zu starten. Und deswegen habe ich sehr viele, ich bin einfach vorsichtig mit Volume 1, weil es ist einfach ein Trauma-Album auch. Es ist wirklich sehr der Fokus auf diesen Leuten, auf vor viel Gewalt. Ich habe auch immer mit dem Humor gespielt in diesem Album. Alles ist ganz witzig übertrieben, die ganze Zeit irgendwelche Jokes, um diese Gewalt eigentlich zu verarbeiten. Und das kann ja auch okay sein, aber ich weiß einfach, ich kenne mich jetzt mit 25, wie ich mit 25 war, und schaue natürlich ganz anders drauf zurück und bin so, holy Christ, oh mein Gott. Und auch, mit welchen Losern habe ich damals gearbeitet. Also keine Shoutouts an niemanden, außer an die Leute, die das Foto gemacht haben, Hanna Fasching, der Fotograf, die Person, die das Foto gemacht hat vom Plattencover, und an Tina. Und alle anderen sind wirklich liberale Leute, die Industriemenschen sind. Die wollen nur Geld machen. Super unsympathisch. Und mit denen habe ich halt dieses große Album produziert. Genau. Und deswegen erwähne ich das auch immer ganz ehrlich. Ich bin so Ink Music. Kein Shoutout an euch, ihr Loser. Und alle anderen, mit denen ich gearbeitet habe, das Album auch wirklich produziert habe. Auch kein Shoutout an euch. Ihr seid auch alle Loser. So ist es. 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

0: Wie bist du denn an dieses Label ursprünglich überhaupt rangekommen? Oder also so, ne, du sagst, die sind super scheiße. War dir das, also wahrscheinlich war dir das ja damals nicht klar. Bist du auf die zugegangen? Kam die auf dich zu? Wie kam das zu dieser Zusammenarbeit überhaupt?
1: Also wenn ich sage super scheiße, dann meine ich das, wie liberale Leute einfach scheiße sein können. Das heißt, zum Beispiel, es ist einfach eine Bank. Die Musikindustrie ist eine Bank. Wenn du zu einer Bank gehst und sagst, oh mein Gott, gibt's bei euch eigentlich auch, wie schaut denn eure Bank aus? Ist die aufgebaut? Sind da verschiedene Angestellte? Ganz divers, ne? Und dann ist die Bank so, ja, wir haben ganz viel verschiedene Angestellte. Wir sind eine richtig tolle Bank. Und wir lieben auch diverse Kundschaft. Wir lieben wirklich, wir sind einfach für euch alle da, weil was wir machen wollen, ist Geld. Und deswegen freuen wir uns über egal wen. Und dann bist du irgendwann so, wenn du Probleme mit der Bank hast und sagst, hey, irgendwie der eine Kollege von euch, der hat mich richtig scheiße behandelt. Dann ist die Bank so, das tut mir jetzt aber richtig leid, da können wir leider nichts machen. Und ich hoffe einfach, dass der Konflikt gelöst wird. Das heißt, egal was passiert, die Bank ist halt interessiert an dem Geld. Und es ist egal, ob irgendwo feministisch davor steht, ob irgendwo queer davor steht, die Musikindustrie ist da, um Geld zu machen. Und um nichts anderes zu erfüllen. Ob Leute jetzt davor schreiben, sie wollen, also es ist ja einfach eine gemeinsame Wirtschaft, eine Musikwirtschaft. Und da kann man ja transparent sein, aber es gibt verschiedene Labels, die verwenden viele identitätspolitische Begriffe, Queerness, Feminismus, Antirassismus oder irgend sowas Schwindliges. Und machen dann damit halt ihren Schnapp als alternative Indie-Labels und sind genauso wie Universal Music, also wie große Haie. Aber sie haben halt anderes Geld. Und Universal Music sagt halt niemandem, sie sind feministisch. Sie sind halt so, hey, wir sind einfach eine Bank. Und deswegen bin ich sehr vorsichtig. Es kann natürlich auch sein, dass es mal coole Labels gibt. Ich habe keine Erfahrungen damit gemacht, weil es einfach im Endeffekt ein Geldvertrag ist. Und wenn man irgendwas braucht von jemandem, geht es den Leuten halt um Geld. Es geht genauso mit verschiedenen Labels um die Fälle, wenn es wo Missbrauchsvorwürfe gibt, wenn es Fälle gibt von Übergriffen, von verschiedener Gewalt, gibt es keine Beispiele, wo jemals ein Label gut gehandelt hat. Beziehungsweise sagt mir Bescheid, falls ihr mal was gehört habt. Ich habe nichts gehört jemals von all den kleinen Labels. Mit Universal Music habe ich natürlich nichts am Hut. Die sind so riesig. Und deswegen ist es einfach grundsätzlich schwierig. Das heißt, wenn ich sage, ein Label ist scheiße, dann sage ich nicht, dass die sagen, hey übrigens, wir sind der Label XY und wir hassen Frauen, sondern es ist halt Liberalismus. Das heißt, am Ende des Tages ist es der kleine Freund von Faschismus. Der Faschismus unter die Arme greift und in anderer Manier, in einem anderen Outfit, die genau gleichen Werte nur ein Jahr später genauso handhabt und nicht dazu beiträgt, dass sich was ändert. Und auch den Staat nicht kritisiert, weil es halt einfach Geld ist. Also es ist halt einfach eine Geldgeschichte. Es tut mir leid, dass ich so abgeschweift bin. Was hast du gefragt?
0: Was ich ursprünglich gefragt hatte, war, wie du überhaupt zu dem Label gekommen bist oder sind die auf dich zugekommen? Also wie es zu der Zusammenarbeit kam?
1: Ich bin damals mit 19, 20 zu diesem Label gekommen. Da hatte ich noch in anderen Bands gespielt, so eine, oh mein Gott, das war so cringe. Meine erste Band heißt Kaiko, extrem problematischer Name, weil es japanisch ist. Wir sind alle weiß gewesen, also irgendwas. Und das war ein Projekt, das ich gemacht habe, wo mich Leute eingeladen haben, mit ihnen das zu starten. Das waren auch so Typen, die waren massiv bescheuert und problematisch. Holy Christ, das war noch vor diesen ganzen Sachen. Vor allem, da war einer dabei, der war so 8 Jahre älter. Also so, ich war halt 19, ich bin reingekommen und dachte, wow, voll toll, dass die mit mir arbeiten wollen, babibo. Viel zu jung ins Business gekommen, viel zu viel Ja gesagt zu Leuten und alle waren halt, und ich war ja auch super liberal mit meinen Politics. Also ich bin erst radikalisiert worden in meinen Mitte 20ern oder erst dadurch radikalisiert worden, als ich auf die Fresse bekommen habe. Und deswegen habe ich diese Dinge nicht reflektiert und natürlich wirkt dann ein Label wie Ink Music wie die tollsten Schätze. Aber es ist halt eine Bank. Das heißt, man kann ja auch nicht von einer Bank erwarten, dass sie irgendwas anderes als Geld wollen. Jetzt sehe ich das sehr wirtschaftlich. Ich kann ja auch mit einer Person arbeiten für Kerosin 95 und sagen, hey, du bist mein Geschäftspartner für dieses eine Projekt. Ich will mit dir Geld machen und ich will mit dir nicht Aktivismus und Politics machen. Also das kann sich auch nicht immer vereinen, wenn mein Ziel ist, irgendwas zu verkaufen. Da muss man ganz ehrlich und transparent sein. Und mit Labels ist das halt immer so ein bisschen wischiwaschi. Genau. Aber es ist egal, sobald man in der Musikindustrie in Deutschland oder Österreich politisch die Fresse aufmacht oder irgendwas sagt hinter der Bühne oder auf der Bühne, gibt es auf die Fresse. Man wird gecancelt, man wird leise herausgeschoben, früher oder später. Man wird rausgemobbt oder rausgeekelt oder man wird österreichisch rausgeschwiegen. Das ist eher die österreichische Variante dann. Und man wird ausgeladen und man spielt nicht mehr, man verschwindet. So ist es einfach. Das ist das Rezept, wenn man irgendwas krasser, politischeres sagt. Und jetzt abgesehen von weißem Feminismus, also von so von salonfähigeren Themen. Und das hat sich ja auch geändert die letzten 10 Jahre. Also da hat sich ja voll viel getan, wer jetzt was über was reden kann und wer sich wo die Bühne nehmen kann und welche Themen mittlerweile schon salonfähiger geworden sind und welche noch gecancelt werden. Also gecancelt im Sinne von, man kriegt keine Gigs mehr oder es werden einem Gigs abgesagt oder Möglichkeiten abgesagt. Genau, und ich bin einfach zu früh in diese ganze Scheiße gekommen und war komplett unpolitisiert als Anfang 20-Jähriger und habe immer mit älteren Leuten gearbeitet, die 5 bis 10 Jahre älter waren, dachte, die sind cool, aber das sind die allergrößten Loser gewesen. Jetzt denke ich mir so, oh mein Gott, wie peinlich, dass ich mit diesen Leuten abgehangen bin. Aber man macht auch Jugendfehler. Ich war jung und naiv und ich wusste es nicht besser. Und ich habe dann einfach auf die Fresse bekommen, links, rechts, wenn man Leuten vertraut, weil man jung ist und weil man viel Scheiße erlebt und viel Diskriminierung erfahrt. Voll. Genau.
2: 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Translobby finanziert Platte.
3: Und inzwischen gibt es eine riesige Welle, sozusagen eine Transmode.
2: Deine Mutter

0: du hast dich ja dann auch, also 22 kam ja dann deine EP Transgender Dynasty und dann hast du dich auch erstmal zurückgezogen.
1: Also der Rückzug war ein gezwungener Krankenstand, weil ich aus einer Band, My Ugly Clementine, da bin ich rausgeekelt worden ein Jahr lang, das war mein Haupteinkommen und die Leute haben mich dann abgezwickt, als ich gesagt habe, hey, wir hatten da Konflikte intern in der Band zuerst. Ein Teil von den Konflikten in der Band war für mich, dass ich mich nicht beschützt gefühlt habe als einzige Transperson in der Band und dass ich richtig viel politische Arbeit gemacht habe damals auch für die Band und mich nicht gesehen gefühlt habe. Ich fand, es gab nicht genug Solidarität und nicht genug Arbeitsaufteilung von politischen Dingen, wenn da drei weiße Cis-Girls in der Band sind und ein Trans-Guy. Ich habe das angesprochen und die Antwort darauf war quasi so Beschuss und langsames Rausekeln aus der Band. Obwohl es eigentlich auch ganz viele andere Konflikte gab, wo ich auch Scheiße gebaut habe und nicht cool war. Aber die Antwort auf mein Ansprechen von, hey, ich wünsche mir mehr Solidarität, ich brauche da was, ich bin alleine mit der ganzen Scheiße, war extrem gewaltvoll und daraufhin wurde ich ganz langsam aus dem Projekt rausgeschoben und habe dann die Band verlassen, so wie das so oft kommuniziert wird, weil ich halt musste, weil mir quasi die Leute das so unmöglich gemacht haben. Und das war mein Haupteinkommen. Dieses Projekt hatte auch Kerosin 95 finanziert. Und ich war dann auch auf der Psychiatrie ein Jahr lang. Ich war richtig fertig, ich war voll am Arsch. Die haben mir lauter Turfs ans Maul gehetzt. Das war richtig dramatisch sehr lang. Und deswegen war ich dann 2 Jahre lang im Krankenstand. Ich habe die anderen Projekte verloren. Somit bin ich aus der Musikindustrie höflich österreichisch rausgebeten worden, aber halt die Leute nennen es halt einen Ausstieg, aber viele Leute nennen Dinge einen Ausstieg, wenn man aus der Firma so krass unsolidarisch behandelt wird und rausgeekelt wird, dass man dann halt gehen muss. Nenne ich jetzt nicht einen Ausstieg, sondern halt einen Rausschmiss, einen passiven, aber bitte. Genau, und dann habe ich mich lange erholt, da gab es auch richtig viel Scheiße und dann habe ich halt ich habe versucht, da öffentlich ein paar Mal drüber zu sprechen, aber es gibt immer noch Leute, die mir nicht glauben, weil halt die Leute nicht wissen, dass Frauen auch Gewalt ausüben können, Transpersonen können Gewalt ausüben, wir alle können Scheiße bauen und ich glaube, das ist halt so, ich glaube, Leute mögen das nicht, wenn man vor allem jetzt als Transmann 3 Frauen kritisiert und nicht nur kritisiert, sondern halt auch heftiger zurückschlägt oder sehr scharfe Wortwahl trifft.
0: Scheiße, ey, das tut mir leid, dass du da diese Gewalt erfahren hast. Also auch so ne von irgendwie, ich nehme an, sehr nahen Leuten. Also die waren ja sicher zu einem Zeitpunkt in deinem Leben sehr nahe Menschen.
1: Die waren meine Familie ja. Und auch diese Typen, mit denen ich davor Anfang 20 gearbeitet habe, waren meine Familie und es waren immer die engsten Leute, die den größten Schaden angerichtet haben. Aber so ist es, verschiedenste Gewalt passiert immer, auch statistisch, immer in den engsten Connections. Und ich war halt nicht politisiert und bin in einen riesengroßen Job voller Narzissten reingegangen. Das ist ja das Pop-Business. Die Musikindustrie, ich war auch super narzisstisch, weil du die ganze Zeit auf der Bühne bist und dir sagen lässt, dass du super bist, von fremden Menschen, die dich nicht kennen. Das ist ja mega weird, komplett politisch in der Analyse, komplett weirdes Machtverhältnis. Das musst du mal als 21-Jähriger verkraften und deswegen sind ja auch alle Leute in der Musikindustrie Arschlöcher und Narzissten, weil sie überhaupt keine Ahnung haben, das zu reflektieren, früh genug. Und somit bin ich extrem glücklich, dort nicht mehr drin zu sein und ich bin extrem glücklich, radikalisiert worden zu sein und fern von der Musikindustrie noch Musik zu machen und mir irgendwie ein Business mit dem nebenbei vielleicht wieder aufzubauen. Ich weiß nicht, ob es klappt. Shows gibt es selten, außer ich mache eigene Shows. Geld gibt es keins, um ein Album zu produzieren. Ich schaue mal, ob ich eine Förderung kriege. Keine Ahnung. Mal schauen.
0: Okay, du musstest da auf jeden Fall viele

0: Leute zurücklassen oder genau, oder nicht zurücklassen, das klingt auch sehr passiv, sondern du musstest dich da auch von Leuten trennen, weil es einfach, weil du da krasse Scheiße erfahren hast. Und ein Mensch, den weiß ich nicht, wann der in dein Leben gekommen ist, aber mit dem du ja sehr aktiv, so wie ich das sehe, zusammenarbeitest, ist DJ Osif.
1: Genau, ja, größtes Shoutout an meinen Bruder Osif. Wir machen das von Stunde 1 gemeinsam, das Projekt, seit 2018, wo wir angefangen haben, die ersten Tracks zu machen. Und Osif ist immer noch dabei, einfach weil er ein Herzensmensch ist und ein großartiger Producer.
0: Toll. Wie kam es da, wie habt ihr euch kennengelernt, also musikalisch meine ich jetzt, wie kamt ihr dazu, zusammen Musik zu machen?
1: Wir haben uns damals kennengelernt in Wien bei der Hip-Hop-Jam-Session Fat Jam. Da bin ich immer hingegangen zum Schlagzeugspielen und eben auch als MC ein bisschen auszuprobieren. Und mir wurde, ich kannte Olli vom Sehen, er hat nur mitveranstaltet, er hat aufgelegt, er ist ja auch nicht nur Producer und DJ schon ewig lang, er ist Host, er ist Veranstalter, also er macht ja extrem viele Sachen in Wien und er ist so eine Wiener Legende mittlerweile. Und ich habe ihn auf der Jam Session damals kennengelernt, schon 2016, 17, und mir wurde dann vorgeschlagen, mit ihm mal zu arbeiten, dann haben wir uns zusammengesetzt und dann sind auch direkt die ersten Tracks von Kerosin entstanden. Also Olli ist stabil.
0: Okay, sehr cool, sehr cool. Wie ist so euer gemeinsamer Schaffensprozess? Weil, also Osif hat ja auch dein letztes Album Coming Out, was letztes Jahr rauskam, produziert. Genau, wie geht ihr zusammen ins Studio und entwickelt dann die Songs gemeinsam oder wie läuft das ab bei euch?
1: Es ist so und so. Manchmal haben wir uns einfach im Studio verabredet und gemeinsam gespielt, also wie ein Spielplatz, den man hat, wo man einfach ausprobiert, wo man gemeinsam herumblödelt und experimentiert. Und einfach zwei Kinder, die Spielzeuge haben, und Olli kann als Professionist die ganzen Spielzeuge extrem gut verwenden und ich bin halt mehr so am Herumklimpern und Blödeln. Und gemeinsam probieren wir einfach aus und sind on the go kreativ, dann entsteht vielleicht ein Text hier. Manchmal hatte ich auch schon Texte, die ich einfach auf YouTube Beats, Type Beats raufgeballert habe und dann einfach ein paar Verse schon hatte und mir dachte, okay, ich glaube, das ist circa das Tempo, das ist circa der Vibe, und dann haben wir Beats nachgebaut. Also zum Beispiel dann, oder wie ich wusste, einfach, keine Ahnung, 95 BPM und ein Boom Bap Beat. Und alles andere producing-mäßig haben wir dann geschaut. Oder ich habe mit meinem Zwilling Ines ist als Musiker Brazy. Ines ist ein krass, ganz, ganz krasser Pianist und Composer. Mit Ines habe ich verschiedene Loops und Samples eigentlich selbst auch erstellt. Am Klavier. Und damit sind wir dann zu Osif gegangen, um die Dinge, die wir gemeinsam aufgenommen haben, zu samplen. Also wir haben auch die Hälfte der Samples selber gemacht, was extrem lustig ist. Oder ich hatte mal eine Idee und habe das dann aufgenommen in mein Handy für eine Melodie, für irgendwas anderes, oder habe so schlechte Demos vorbereitet und bin damit dann zu Osif gegangen. Oder Osif hat mir schon einen Beat geschickt, den er hatte, und war so, hey, hast du Lust, auf den was raufzumachen? Also es ist immer unterschiedlich, je nachdem, was der Arbeitsprozess gerade wieder bockt.
0: Okay, cool. Und dann wart ihr ja auch zusammen auf Tour, ne? Also ziemlich, ziemlich große Sache. Über 5 Monate, glaube ich, ging das mit so 20 Terminen ungefähr. Also ganz schön großes Ding. Ja, wie war's?
1: Das war richtig schön und richtig lustig, vor allem nach der ganzen langen Zeit wieder eine Tour zu spielen. Also das erste Mal nach 3 Jahren eine Tour. Es hat richtig, richtig Spaß gemacht. Es waren super schöne Shows. Und ich bin voll stolz und auch geehrt, dass wir vor so vielen Leuten spielen haben können. Dass wir so eine riesige Show in Berlin und in Wien auch hatten. Vor allem nach all der Zeit, wo einfach das halbe Publikum weggesprungen ist. Dass wir trotzdem noch diese Shows spielen. Und diese selbst aufgebaut haben, auch mit extrem viel Shadowban und mit extrem viel Canceln und Problemen hinter Marketing und keine Marketingfirma oder so. Ich habe einfach in meiner eigenen Tasche versucht, die Leute zu den Shows zu holen. Ich habe teilweise gefragt, hey Menschen in Nürnberg, kann jemand auf seinem Drucker ein paar Plakate ausdrucken und aufhängen in der Stadt, in der Uni-Kantine? Ich zahle dir einen Fünfer und gratis Socken. Und so kam das Marketing, so haben wir das beworben, weil ich arbeite nicht mehr mit mit langweiligen Banken zusammen, also mit Labels und mit irgendwelchen Leuten, was natürlich cool ist, wenn man dafür Geld hat, damit die was vorfinanzieren und das ganze Geld übernehmen für Tour-Promotion und alles. Und das ist jetzt halt alles aus eigener Tasche. Das heißt, ich kann mir halt das alles nicht mehr leisten und deswegen machen wir das wieder ganz oldschool über wirklich direkt die Leute und Kollektive einladen, ob sie einen Stand machen, also einen verschiedene politische Orgas einladen, wirklich direkt mit den Menschen im Ort sich connecten und politisch auch vernetzen und das wieder so sehr back to the roots machen, mit selbst Plakate aufhängen, selbst Flyern gehen, weil es gibt kein Label, das das finanziert. Es gibt keine Förderung, die das finanziert und die wird es in Zukunft auch, wenn, überhaupt noch weniger geben, weil Deutschland. Das heißt, es ist wieder back to the, okay, wir müssen das machen über direkt Leute fragen. Und das ist so krass, weil dann diese Kerosin-Crowd wirklich kommt. Obwohl du nicht die großen, die Zahlen hast oder irgendwas Krasses verkaufst oder die krassesten Leute erreichst, aber diese stabile Fan-Crowd von Kerosin, die sich da aufgebaut hat und von Osif, kommt dann einfach zu den Shows und die machen das über selbst. Jemand schreibt eine Nachricht. Also es ist alles wieder sehr im Kleinen und das finde ich voll schön. Ich glaube, so kann man noch Shows spielen, wenn man irgendein nischiger Artist ist. Es geht nur über diese ganz klassischen, stabilen Netzwerke von Leuten und nicht über große, fancy Plakate, die man irgendwo sich leisten kann, aufzuhängen und große Werbung schaltet über Instagram.

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0: Ich habe natürlich dein Album auch gehört und ich habe mir auch Musikvideo angeguckt und ich habe ein bisschen lachen müssen, als unter dem Musikvideo zu Eishockey habe ich den Kommentar gefunden von irgendwem, da steht 1A Mackermucke.
1: Mackermucke, keine Ahnung. Ja, ich glaube, es ist jetzt halt so, wenn man vielleicht, ich weiß nicht, vielleicht kann man das so interpretieren, dass die Leute dann sehen, okay, das ist ein Mann, der eine Person sexualisiert in dem Video Eishockey, oder? Es ist ja auch ein Track, wo ich eine Person anhimmle, komplett sexualisiere und auch objektiviere teilweise, aber halt mit urviel Consent dahinter, weil es ist halt einfach ein Flirt-Track, wo ich sage, oh mein Gott, did you see her? She's so hot. Und dann geht's um sexuelle Fantasies und um Flirten und um Dinge. Voll. Und ich glaube, die Leute sind halt sehr einfach und langweilig in ihren Analysen. Wenn man dann halt sagt, ja, das ist direkt wie ein Macker. Und ich bin so, hä? Aber ich habe in dem Text nur respektvoll sexualisiert. Und der Background ist ja, dass es ein Flirt-Track ist. Das heißt, die Person ist okay, sich sexualisieren zu lassen. Und es geht um verschiedene, um gegenseitiges Flirten. Und deswegen ist es ein bisschen ein langweiliger Take, wenn man sagt, ich weiß nicht. Das ist wie wenn man jetzt zum Beispiel, wie in der Analyse, was auch oft passiert, wenn ich zum Beispiel TERFs irgendwie so Gewalt androhe, weil ich halt sage, also jede TERF, die irgendwie Transjugendliche umbringen will, ich schlage ihr in die Fresse. Also es ist ja so, hä, das ist ganz normal Faschusboxen, oder? Und ja. Dann, okay, mit Binnen-I, Faschistinnenboxen. Dann sind die Leute so, das ist Gewalt gegen Frauen. Und ich bin so, ja, natürlich ist es Gewalt gegen Frauen, aber ich werde natürlich Alice Weidel auch eine reinschlagen. Hä? Aber es ist ja eine Faschistin, das ist Faschusboxen. Die Analyse ist, das ist einfach eine Faschistin, Pronomen egal. Auch, es gibt auch transsexuelle Faschists, die werde ich auch in die Fresse schlagen. Es sind nicht jede Transperson mein Genosse. Ich bin so, hä? Aber das habe ich auch gedacht, weil ich habe auch in identitätspolitischen Begriffen gearbeitet vor Jahren und war auch in dieser Flinterkirche. Und es ist halt simpler. Es ist simpler, weil es kommt aus weißen Politics. Vor allem Flinter ist ein deutschsprachiger Begriff. Das ist schon mal ein schlechtes Zeichen. Es gibt ja riesige Rassistinnen in verschiedensten queer feministischen deutschsprachigen Kontexten. Also da geht's immer zuerst für mich um andere Themen mittlerweile, um den Staat, um die Polizei, um Genozide, um die Aufrüstung, um verschiedene Sachen. Und dann geht's um andere Dinge, die damit zusammenhängen.
0: Eine Line aus deinem Song Outrage. Die ich auf jeden Fall spannend fand und die, glaube ich, auch sehr gut passt zu dem, worüber wir eh schon gesprochen haben oder sprechen. Und zwar sagst du auf Outrage, es wird gegendert, aber weiter entmenschlicht. Genau, das war so meine Interpretation. Diese Line war so, oder die Frage, geht es darum, dass, ich sag mal, inklusive Sprache sich an vielen Stellen durchgesetzt hat, aber eben ohne das tatsächlich in eine Praxis zu übertragen? Oder was ist so der Background dieser Line für dich?
1: Leute gendern vielleicht oder fangen an, eben Dinge werden salonfähiger. Aber die CDU gendert auch manchmal, also so. Und es sind trotzdem Rechte. Also, oder es, ich kann auch gendern, ich kann auch irgendwas sagen und rassistisch mich verhalten. Es ist ja egal. Und ich glaube, das ist jetzt die neue Errungenschaft, dass irgendwelche Leute sagen, ja, auf einmal sind sie überrascht vom Rechtsruck. Ganz auf einmal gibt's einen Rechtsruck. Der ist direkt ums Eck gekommen und jetzt rückt's nach rechts. Als ob das niemand gesehen hätte. Ganz überraschende Entwicklungen. Und aber zumindest machen wir jetzt Binnen-I irgendwo hin. Und trotzdem sind in unseren Antifa-Ecken aus irgendeinem Grund keine einzigen Musliminnen irgendwo. Und es ist komplett weiß. Und wir hassen SexarbeiterInnen und Kinder. Die gibt's auch nirgends. Aber Binnen-I, meine Lieben. Entschuldigung, Sternchen. Nettes Sternchen vergessen. Aber genau, wir sind auf jeden Fall ein weißer Haufen und Mackerboxen ist unsere Überschrift. Und Genau, aber wir sind super, super antimuslimisch. Wir sagen es noch nicht.
0: Danke, dass du dir die viele Zeit genommen hast. Richtig cool, auch richtig interessant von dir zu erfahren, auch gerade so eben wirklich deinen Blick auf so Musik, ja, Musikindustrie, so, ne, als diese Industrie, die es ist, ist ja leider so, dass nicht viele Leute damit so transparent umgehen, das auch so zu benennen mit den Strukturen, die da einfach vorherrschen. Das ist, glaube ich, sehr, sehr wertvoll, dass du das tust. Und dafür ja auch einen Preis zu zahlen hast, ne? Also, so wie ich das von dir mitkriege, was du beschrieben hast. Also, du hättest ja, oder glaubst du so, wenn du dich da, sage ich mal, untergeordnet hättest auf eine Art, würdest du ja vielleicht auch mit Kerosin 95 Grad irgendwie einfach auf einem anderen Level von Geld machen, so du für dich individuell und Erfolg, in Anführungszeichen, Reichweite stehen, wenn du da mitgespielt hättest in diesem Business, oder?
1: Ich will das halt nicht, weil ich will mir halt in den Spiegel schauen können und ich möchte alles tun, was ich kann, damit ich was mache mit meiner Power. Und ich bin weißer Rapper, also cringiger geht's eh nicht. Das heißt, Hip-Hop muss, ich kann nicht ein weißer Rapper sein und sowieso Hip-Hop machen und das auch so nennen und nicht hauptsächlich politisch aktiv sein. Das geht nicht. Das ist verboten. Das heißt, es ist einfach Teil davon, also ganz normaler Teil davon und auch nichts Großes und auch nichts Heldenhaftes oder irgendwas Schlimmes. Das ist einfach, das muss ein Teil davon sein. Weil sonst kann ich mich nicht Rapper nennen. Das ist ja urschlimm. Also vor allem die Geschichte von Hip-Hop und Rapper. Und vor allem, wenn ich aus einem privilegierten Haus, also aus einem Mittelschichthaus komme und Rap mache, weil es mir aussuche, dann kann ich nicht die Demos verpassen und mich nicht organisieren politisch. Also das ist einfach zu peinlich.
0: Das war Kerosin 95 bei Doper den Dope. Wenn ihr das ganze Gespräch noch einmal nachhören wollt, könnt ihr das easy machen. 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Mein Name ist Nifty MC. Ich bedanke mich fürs Einschalten und Zuhören. Die neue Ausgabe von Doper den Dope gibt's dann wieder in einem Monat. Bis dahin, passt auf euch auf und hört gute Musik. Ciao.

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Einen wundervollen guten Abend und willkommen zu einer weiteren Episode Satta Radio. Wie immer hier aus dem OKJ-Studio in Jena. Und ja, wir haben uns lange nicht mehr gehört und ich hoffe, ihr habt bisher ein angenehmes Jahr verleben können. Hier im Studio mit mir heute Sascha und Nick vom Satta Sound und wir werden euch heute hier ein paar Liedchen kredenzen. Wir fangen erstmal ein bisschen ruhiger an, die Hitze gebietet es, ein bisschen keine Momente zu machen. Ja, viel Spaß mit dem ersten Track oder zweiten.

Und es ist Zeit für die Version. Martin Kempel, ihr habt es schon sicherlich rausgehört.

0: Ja, hallo. Hier ist auch übrigens nochmal der Nick. Ich wollte auch mal Hallo sagen an alle Menschen da draußen, die unsere Musik jetzt gerade irgendwie hören. Der letzte Tune, der passt so richtig zur Stimmung gerade. Es ist so heiß und alles ist irgendwie so langsam. Auf jeden Fall, das war Yabba Yabbas Radix Year Zero Dub. So heißt die Platte von Felix. Die hätte ich auch so gerne, aber ich habe sie mir leider nur digital kaufen können. Ausverkauft. Naja, Felix?
1: Wie wunderbar, dass ich damals über eine wunderbare Chemnitzer Radiostation auf die Yabba Yabbas Radix gestoßen bin. Grüße gehen raus an Tina und Teacher und an Korioki und Alex und die ganze Chemnitzer Gang. Vielen Dank nochmal für die wunderbaren Jahre mit eurer Radiostation. Ich merke, bei euch wird es auch weniger, Tine alleine das Ruder zu übernehmen. Weiß nicht. Machst du das noch monatlich? Melde dich mal, schick die Sendung, bitte, bitte. Ja, genau, danke nochmal für die Yabba Yabbas
0: Ich würde sagen, noch einen, oder?
1: Spielen wir noch einen.
0: Noch
1: Auf
0: einen.
1: geht's.

0: Ja, lieber Nick, was hast du denn da mitgebracht?
1: Das ist eine schöne Platte mit ganz viel Bobby Brown Songs und das waren die Aggravators. We can't dub like that, this. Genau, so heißt der Tune. Auch richtig schöne Dub-Platte.
0: Ja, und jetzt, wo du näher dran bist, die Aggravators, wunderbare Band, auf jeden Fall. Also, ich glaube, jeder von euch hat sie schon mal gehört. Wir machen jetzt hier weiter. Nick hat vorhin bemängelt, dass er die Jabba-Jabba-Radix nicht schießen konnte. Jetzt eine absolute Kaufempfehlung. Und zwar Skin Shape nennt sich der Artist. Der macht sonst so ruhigen Dream Pop, aber hat hier ein Reggae-Album aufgenommen. Zusammen mit Horus Records. Also da ist er irgendwie verbandelt. Und Horus Records seinerseits oder ihrerseits, das sind die schon seit Jahren so Re-Releases von irgendwelchen ultra-raren Roots-Tunes raushauen. Und genau, die haben währenddessen halt noch ihre Leidenschaft für Dub gefrönt und haben selber im Studio noch was aufgenommen, eben mit Skin Shape zusammen. Und naja, jetzt kommt es zu einem Novum bei Satter Radio. Ich spiele das erste Mal einen Tune vom Mobiltelefon. Und ja, ihr könnt jetzt Buh schreien, die Platte landet wahrscheinlich nächste Woche bei mir zu Hause. Ihr könnt sie auch noch nachbestellen. Gibt's in verschiedensten Variationen mit Hand selbst siebgedruckt und dies und das und Kunstkram. Oder halt in der schlichten schwarzen Ausführung. Und hier schon mal ein kleiner Vorgeschmack. Skin Shape.

0: Ja, das klingt gut. Klingt sehr motivierend, sich ein bisschen zu bewegen. Bisschen Ska-ähnlich. Irgendwie. Naja.
1: Ska-ähnlich. ja, wie gesagt, Skinshape mit Horus zusammen auf Horus Records. Könnte auf jeden Fall, kann man bestellen. So, die haben sogar noch ein paar 7 Inches rausgehauen, wo sie noch meine Version zu ihren Dub-Nummern, die sie da eh die ganze Zeit schmettern, spielen. Hier eine Ska-Nummer und ja, Nick hat geskankt hier live vor uns allen.
0: Ich habe vorhin schon mal ein bisschen geskankt, dabei sind dann hier die Plattennadeln auf der Platte rumgesteppt. Das war nicht so gut.
1: Ja, also die Dämmung hier, die verhindert das Ganken.
0: Ja.
1: Bevor wir uns hier festlabern, kommen wir zu einem zweiten Tune von der Platte. Stormy Night, viel Spaß damit.

0: Tja, wie Stormy Night klang das aber nicht, Felix, oder?
1: Was sagst du?
0: Wie Stormy Night klang das nicht?
1: Ja, es klang eher wie eine sehr ruhige Nacht. Nichtsdestotrotz eine Kaufempfehlung, dieses Album.
0: Übrigens, diese kleinen Sequenzen zwischendurch, wenn mal noch ein anderes Lied so einfach reinspielt, das ist natürlich nicht auf dem Original mit drauf, das ist alles live von uns mit hinzugefügt.
1: Live-Mixing-Skills im
0: an der Stelle Studio. Muss ich unbedingt mal eine kleine Geschichte erzählen über Felix, der gerne mal solche Späßchen macht in den Plattenteller. Damals, ich glaube, es war in der Carla zum Sommerfest, schon lange, lange her. Da habe ich mir ein Lied auf den Plattenteller gelegt und Felix hat einfach noch eine Platte obendrauf gesetzt und dann ein richtig

0: Endlosschleife angehört und mich dann dazu hindurchgerungen, sie früh um 5 oder um 6 dann für, ich glaube, 80 Pfund bei Discogs zu kaufen.
1: Über Geld reden wir hier nicht. Jo. Genau, die Black Ark ruft.
0: Los geht's.
1: Los geht's.

0: Ja, das war die Black Ark von Lee Perry. Ein wirklich ziemlich roher Sound, wie ich finde. Man, die leiert auch so ein bisschen. Irgendwie sehr faszinierendes Album, habe ich wirklich sehr oft gehört. Und ich habe euch jetzt auch noch was mitgebracht. Und zwar 3 Jahre später, 1981, hat Al Campbell ein Album rausgebracht, The Hard Way. Und davon möchte ich jetzt mal eins spielen. Und zwar haben wir hier. Feedback heißt der Tune. Achtung, los geht's.
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0: Ja, ein Nick Classic, würde ich fast sagen.
1: Absolut, ja. Auf jeden Fall. Das war Abakusch aus Brixton, eine ziemlich, ziemlich geile Band. Und es gibt einige SängerInnen, die auf diesen Platten zu hören sind, von denen Denise Davis, Nisha Kay, Angela Whitner, Jennifer Harrison. Ja, das sind echt eine Menge von Frauen und die haben auf jeden Fall so viel Energie. Deswegen spiele ich jetzt gleich noch den nächsten, auch von Abakusch. Und der heißt Rock Attack.

0: Ja. Also, Nick, erzähl.
1: Ich habe gerade hier die nächste Platte rausgeholt. Forward to Zion, und der erinnert mich immer an unseren guten Freund Anthony Bregler, der Anthony B. aus Grimma.
0: Liebe Grüße gehen
1: Grüße gehen
0: raus.
1: raus, Mann. Vielleicht hörst du gerade zu. Und
0: Wahrscheinlich.
1: wahrscheinlich hörst du gerade zu, genau. Und da geht auch einiges ab, Felix, oder? Jetzt in den nächsten Tagen und
0: Mann,
1: Wochen.
0: oh Mann, oh Mann, geht's da ab?
1: Grimma, ey, das
0: Palm
1: denkt man gar
0: Sound
1: nicht.
0: System, Palm Aquan. Jetzt am Wochenende in der Distillery in Leipzig. Machen ein wundervolles Abendprogramm. Später gibt es dann ein bisschen mehr Haut drauf Mucke Richtung Jungle. Für alle Leipzigerinnen und Leipziger. Geht da hin. Unterstützt die Distille, unterstützt Palm Sound System immer.
1: Die sind super
0: Und
1: aktiv, wirklich. Big Ups raus an euch.
0: Genau, weil die Woche drauf geht es schon wieder in Grimma weiter. Antifa bleibt Landarbeit, heißt es. Und ja, Palm Sound System stellt den Sound ins Teletubbyland und Papa Wins ist eingeladen. Und naja, also ich darf auch spielen.
1: Felix, du darfst auch spielen, ja.
0: Ich darf auch spielen.
1: Du hast noch Ferien.
0: Ich habe noch Ferien, noch
1: Ja.
0: eine Woche Ferien und das ist das letzte Ferienwochenende und das werde ich richtig genießen in Grimma im Teletubbyland.
1: Warum heißt es eigentlich Teletubbyland?
0: Wegen der saftigen Hügel und der lachenden Sonne und den Ivy Vibrations.
1: Man kann,
0: Nick.
1: glaube ich, skaten, man kann viele verschiedene Sachen dort machen.
0: Basketball
1: Chillen.
0: spielen, chillen, man kann
1: Basketball
0: Reggae
1: spielen, richtig.
0: hören und ja, man kann den vorbeilaufenden Faschos den Stinkefinger zeigen. Mal gucken.
1: Eintritt frei, Leute. Geht dahin. Weiter
0: Kauf
1: geht's.
0: Getränke, spendet was.
1: Jawohl.
0: Ja, leg mal nächsten Tune rein, Nick.

0: Yeah. Going forward to Zion. Zion is for everyone. Und die Veranstaltung in Leipzig in der Distillery. Wann ist die nochmal, Nick?
1: Die ist morgen am Freitag. Das haben wir ganz vergessen zu sagen. Bips, die gehört gerade zu. Die hat mich gerade angeschrieben, dass sie das gerne wüsste. Aber wir haben es gar nicht gesagt.
0: Ja, morgen Abend von, ich glaube, von 20 bis 1 oder so, schaut auf den sozialen Kanälen nach oder auf den asozialen Kanälen, je nachdem, wie man sie bezeichnen möchte. Genau, morgen Abend Distillery Leipzig, Paben Sound System.
1: Hingehen.
0: Als nächstes schmettert Sascha einen raus.
1: Ja, der hat sich endlich mal aufgerafft, um auch mal was aufzulegen. Also hau raus.
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0: Ja, Danny Red, die Stimme ist wohl bekannt, mit Boxboy so ein bisschen seine Geschichte da erzählt, aber auch die Geschichte vieler anderer. Und wir kommen zur nächsten Platte, aufgelegt von Nick.
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Ja, und schon kommen wir zum letzten Tune von meiner Seite. Ja, Zeta Radio neigt sich mal wieder dem Ende und wir freuen uns schon aufs nächste Mal. Ich hoffe, Nick und Sascha haben Blut geleckt. Auf jeden Fall haben wir jede Menge Spaß hier. Es hat schöner Abend. Ich hoffe, den hattet ihr auch. Und ja, letztes Lied von mir. Danach noch ein bisschen Nick und Sascha in Action.

0: Keimstiff. Letzte Worte, liebe Grüße Richtung Süden, Richtung Norden, Richtung Osten, Richtung Westen. Danke fürs Zuhören, bis zum nächsten Mal. Von meiner Seite, jetzt übernimmt Nick mit einer Choice.
1: Ja, die Lions Choice Nummer 14 ist nämlich im Juni, Felix, oder? Das war
0: im Juni. Ich denke im Juni.
1: Da kommt fast jeden Monat ein neuer Tune gerade irgendwie raus.
0: Auf. Na, das ist Festival Season, natürlich. Also ja, ein professionelles Label, so wie Lions Den oder Bass Come Save Me, die hauen da raus.
1: Genau, von Lions Den ist nämlich auch das Release, was wir jetzt gleich hören werden. Das ist Roman Lee Brown mit Let It Shine.

So, das war Roman Lee Brown. Und jetzt kommen wir auch zu meinem letzten Song. Vorher möchte ich aber noch meine ganze Familie grüßen, die gerade zu Hause wahrscheinlich im Bett liegt und zuhört. Jascha und Ananda, ihr geht jetzt auch hoffentlich gleich mal ins Bett, oder? Das letzte Lied für euch und dann schlaft gut.

Abend. Ich will noch mal kurz zum nächsten Song sagen. Das ist auch vom deutschen Artist Delay. Ein Coversong. Waiting on the World to Change. Ich glaube, wir können alle damit uns identifizieren. Aber wir müssen weiter kämpfen und weiter stark sein zusammen. Kommt gut in euer Wochenende rein. Es war schön mit euch. Einen schönen Abend.

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3: Julie, guten Morgen.
4: Hallo,
3: liebe,
4: mir geht's gut.
3: Liebe Leo.
5: Guten Morgen, ich bin auch da.
3: Ihr seid ja schon geschmolzen.
4: Nee, ich sitze direkt davor. Das kann mich ja nicht beklagen.
3: Julie hat den Ehrenplatz. Wir haben heute mal einen Ventilator eingebaut. Das müsst ihr ein bisschen ertragen. Es klingt heute, als würde man seinen Zoom-Call irgendwie aus dem Internetcafé in Mumbai machen. Aber
4: ja, oder als würde der Laptop gleich abstürzen, aber er funktioniert gerade noch so.
3: Ja, ja, so auch dieses alte Ding, wenn man so Word öffnet und dann geht's.
4: Ja.
3: Naja, gut.
4: Ja. Das in der vollen Bib bei Klausurenphase. geil.
3: Ja, ist der Sommer, könnte der für euch schon vorbei sein oder geht es irgendwie gerade erst richtig los, auch mit so der gute Laune auf die Hitze?
4: Ja, mittendrin, ne?
5: Ja, bei mir war gerade so eine Zwischenpause, weil ich gerade gar nicht irgendwie so eine halbe Woche irgendwie nicht in Jena war und irgendwie bin ich jetzt kurz verwirrt und ich muss wieder, ich habe das Gefühl, die zweite Hälfte vom Sommer beginnt gerade
3: lang. Okay, ja, aber irgendwie teilt sich so ein bisschen, ne? Irgendwie war es zwischendurch, der Juli, der hat sich jetzt nicht so von seiner besten Seite
4: aber
3: gezeigt.
4: Aber die Urlaubsstories, die kommen jetzt alle.
3: Also ja.
4: Sind sie jetzt alle mittendrin.
5: Ja,
4: wenn ich noch eine Urlaubsstory kriege, krass dich aus.
5: Ja, same. Ja. Manu.
3: Okay.
4: Ich habe gestern einen Post gesehen zu Sommer-FOMO und ich habe es gefühlt. Und dann habe ich mich einmal kurz aufgeregt auf Snapchat bei meinen Freunden und danach war es wieder gut.
3: Liebe Friends von Julie, seid vorsichtig, was ihr postet.
4: Ja.
3: Immer auch an die anderen denken. Oder so. Halt mal zum Urlaub mit einladen, ne? Das wäre ja mal eine Maßnahme. Wir freuen uns auf jeden Fall, mit euch zwei Stündchen hier zu schwitzen und durch den Donnerstagmorgen zu starten. Es ist der 30. Juli, jetzt schon 9.01 Uhr. Wir freuen uns einfach, dass ihr wieder da dabei seid. Haben natürlich auch tolle Musik. Ohne Ende, könnte man quasi sagen.
4: Banger-Song, wirklich.
3: Das sind Levin Liam und Sira, die wir jetzt für euch zuerst im Programm haben. Wir freuen uns, dass ihr dabei seid.

0: Wir schauen mal, ob diese heutige Sendung eine genauso eine Odyssee wird, wie sie gerade im Kino zu sehen ist. Bisher kommen wir aber gut voran und ich würde sagen, wir kommen auch mal gleich zur ersten Vorstellungsrunde für den heutigen Tag. Ja, ich würde mal sagen, Leo, da du vor allem in der ersten Stunde sehr präsentiert bist, machst du die erste Stunde, Juli macht die zweite Stunde, da darfst du nämlich mal was für 10 und 15 einfallen lassen, ganz spontan.
1: Ah ja, so spontan bin ich auch.
0: Nein, wir überlegen mal gemeinsam noch.
1: Ja, also um 10.45 Uhr gibt es einen guten Hunger und um 10.15 Uhr ja, da überlegen wir uns dann noch was und dann werdet ihr es erfahren, also bleibt dran. Mhm. Genau, jetzt übergebe ich Leo.
2: Ja, danke. Also um 9.45 Uhr werdet ihr einen Beitrag hören, eine Konzertrezension. Juhu, wir hatten sie ein paar Wochen nicht mehr. Von Buntspecht. Oh, es ist 9.09 Uhr, das bringt Glück, sagen manche.
0: Ah ja, also muss man da nicht an wen denken oder so? Oder nee, das war was anderes.
2: Das ist, wenn man Schluck auf hat.
0: Dann denkt jemand an einen. Ja, okay, na gut. Ihr könnt trotzdem an jemanden denken, ne? So ist ja nicht.
2: Ja, das ist auch immer schön. Dann bekommen die anderen Leute Schluck auf. Und um 8:45 was machen wir 8:45? Also,
1: das ADW.
2: Ah, das ADW, oh mein Gott, Entschuldigung. Genau. Ja, guten Morgen. Und um 9:30 das Wetter und die guten Aussichten, wie immer.
0: Vielen Dank dafür. Ja, wir hatten schon ein bisschen angeteasert. Ich greife auch vorweg. Odysseus, es läuft gerade im Kino und er schwimmt mal wieder irgendwo im Mittelmeer rum. Aber ich kannte, muss ich jetzt schon mal sagen, Odysseus von Kika noch schon, so, weil es diese kleine Serie gab. Die Abenteuer des Odysseus hieß es, glaube ich. Das war eine Staffel. Okay. 24 Folgen oder wurden halt auch so seine Abenteuer abgekaspert. Nicht ganz so ausschweifend, wie wahrscheinlich Homer sich das gedacht hat. Ja, aber das daher kannte ich es. Und
2: das ist immer, wenn man das früher im Kika gesehen hat.
1: Es klingelt was bei mir, wenn ich die Bilder sehe. Okay, checke.
0: Ja, ja, und das war, glaube ich, ganz, daher kannte ich alles schon.
1: Okay. Wow. Sehen wir Vorwissen in 3 Stunden Kinofilm gehen, jawohl.
0: Ja, ich so, ja, jetzt kommt das, weil das habe ich damals gesehen. Naja, so viel dazu. Wie gesagt, wir hoffen, wir bleiben auf Kurs und schicken euch jetzt noch mit dem nächsten Song Pretty Girl dann von Tané gleich ins Album der Woche.

0: Nee, ich habe einen falschen Knopf gedrückt. Verzeihung. Ja, deswegen ist es schon 9.13 Uhr. Soll ja, glaubt ihr daran, bringt das Pech, die Zahl 13?
1: Nein.
2: Nein, die ist schön.
0: Gut. Sehr schön. Wir können natürlich aber auch früher mit dem Album der Woche anfangen, weil das ist ja auch ein bisschen länger, ne? Wir haben nämlich Absilon parat. Julie, versuch mal in zwei Sätzen zu formulieren, warum das ein Banger ist.
1: Ja, weil er nachdenkliche Texte macht, aber so Gesellschaft, er zeigt dann so gesellschaftliche, naja, Struggles auf. Und jeder Song ist ein Banger und jetzt hat ein Album daraus gemacht. Also nicht Banger im Abfeiern, sondern auch mal genau hinhören, ja.
0: Leo, kannst du mehr dazu sagen oder musst du dich jetzt auch erstmal überzeugen lassen von dem Album?
2: Ich muss mich ein bisschen überraschen lassen, aber okay. Ich habe mein Interview mit Absilon gesehen und ich fand ihn sehr sympathisch und toll und der engagiert sich auch bei irgendwelchen ganz vielen Projekten für die Gesellschaft und das fand ich wunderbar.
0: Dann hören wir jetzt mal rein in das in die Co-Produktion von Flo und Lea zum neuen Album Glanz Null von Absilon.
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0: Gerade unter Studierenden ist das Problem eines knappen Kontostands oft bekannt. Und gleichzeitig sind die 20er die Zeit des Lebens, in der man am liebsten jede Erfahrung mitnehmen möchte. Dazu zählen für viele auch Konzerte. Doch mittlerweile werden Konzerte immer teurer und auch die Tickets für Absilons Glanz Null Tour kosten ca. 50 Euro. Anstatt die Augen vor diesem Problem zu verschließen, startete Absilon im Mai eine Clubtour und trat in 6 Städten kostenfrei auf. Das Ganze ließ er als Warm-up für seine Tour im Herbst laufen und forderte die Rich Kids auf, die Tickets denen zu überlassen, die sich andere Tickets nicht leisten können.
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1: Wer jetzt denkt, freut mich, dass der so eine coole Aktion gestartet hat, aber wer ist das denn überhaupt? Den kann ich beruhigen, denn wir stellen euch den Artist vor. Apsilon, bürgerlich Ada Yolci, ist in Berlin geboren und aufgewachsen. Seine Kreativität entdeckte er schon früh. Bereits mit 14 Jahren begann er, seine eigenen Texte zu schreiben, doch erst ungefähr 10 Jahre später, im Jahr 2021, veröffentlichte er seine Debütsingle Sport/Ich-Leb. Es folgten weitere Singles und im Jahr 2023 seine Debüt-EP Blei. Und auch neben seinen Veröffentlichungen war er aktiv und so hielt er beispielsweise 2021 einen TED-Talk an der Uni Mannheim zum Thema rassistische Normalität oder trat 2022 beim Splash und 2023 in einer Folge des ZDF-Magazin Royals auf. Dabei sind seine 0-Euro-Konzerte nicht das Einzige, das zeigt, dass ihm die Schicksale anderer nicht egal sind. 2025 trat er beispielsweise beim Soli-Konzert Gemeinsam für Palästina in Köln auf. Und auch in seinen Texten beschäftigt er sich mit den Problemen der Welt. Von Kritik an rechtsnationalen Tendenzen über generationenübergreifende Traumata bis hin zum Weltschmerz ist vieles dabei und so finden Themen Gehör, die viele beschäftigen.
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1: Ypsilons neues Album Glanz Null beschönigt nichts. Dabei ist dieses Album persönlicher als sein Debütalbum Haut wie Pelz. Während sich dieses vor allem mit den Konflikten der Welt und den äußeren Problemen beschäftigt, sieht das bei Glanz Null anders aus. Ypsilon beschreibt hier in 14 Songs das Innere, den Konflikt zwischen dem Verlust des kindlichen Optimismus und der Suche danach, diesen wiederzufinden. Besonders deutlich wird der Verlust dieses kindlichen Gefühls in seinem Song Sommermärchen. Während der Song anfangs noch von Ypsilons 9. Geburtstag und dem deutschen WM-Hype handelt, wird diese Harmonie plötzlich unterbrochen. Denn im zweiten Part der ersten Strophe erzählt Ypsilon die Geschichte des Dortmunder Familienvaters Mehmet Kubasik, der am selben Tag vom nationalsozialistischen Untergrund ermordet wird. Dabei wird der Kontrast zwischen vermeintlich schönen Momenten und den schmerzlichen Geschehnissen auf der Welt deutlich. Doch nicht alle Songs sind so schwer wie Sommermärchen. Der Song Keiner von euch klingt deutlich mehr nach Rap und klaren Beats und auch im Text steckt eine klare Kritik an der aktuellen Politik. So heißt es zum Beispiel: Ein Bruder will Benz fahren, macht jetzt Deals mit Maske, so wie Jens Spahn. Ich will nicht mit euch vernetzen, ich trink nicht aus euren Bechern. Ihr spendet bei Herz für Kinder, ja, ihr seid jetzt Weltverbesserer. Und nicht nur gegen die Politik wird ausgeteilt. In Ghibli Freestyle teilt Ypsilon zusammen mit Levin Liam und Chili Gonzales gegen die Techno-Rap-Szene aus. So rappt Levin Liam in seinem Part: Ah, die tun mir leid, Geld ist alles, was die haben. 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Neben Levin Liam und Chili Gonzales featuret das Album auch Ikimel, Berg und Summer Jam. Die Zusammenarbeit mit Ikimel entstand dabei ganz spontan und in ihrem gemeinsamen Song Souvenir bekommt man mal eine ganz andere Seite von ihr zu hören. Und nach einem Album voller Songs mit emotionaler Tiefe, die wie eine Reise durch die Probleme der Welt und den inneren Umgang damit wirken, bildet der Song Null einen gelungenen Abschluss. Er wirkt wie eine Zusammenfassung des Albums und dennoch nicht wie eine Wiederholung. Er fasst gut zusammen, wie sich das Leben anfühlt, auch wenn nicht jeder dieselben Erfahrungen gemacht hat. Und statt negativ zu enden, wirft der Song mit den Lines: Alles auf Null, draußen wird es langsam hell, alles auf Null, draußen wird es hell, einen kleinen Lichtblick in den Raum. Knapp 2 Jahre hat die Produktion des Albums gebraucht und wir finden, das hat sich gelohnt. Denn es ist ein Album geworden, das berührt und uns da abholt, wo wir gerade stehen. Und damit ist Glanz Null von Ypsilon auch verdient unser Campus Radio Jena Album der Woche.
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3: Danke schön, Lea und Flo, für das fleißige Rausarbeiten. Und passend, wie es sich gehört, von Ypsilon auch noch ein kompletter Song. Das ist Glanz. Gibt es auch einen Song, der Null heißt?
4: Ja. Ja? Der kommt am Ende vom Album.
3: Kommt
4: ist ein
3: der am Anfang?
4: Album. Der kommt am Anfang Glanz und am Ende kommt Null. Null,
3: genau. Was man hier alles lernt.
4: Ja, und der Anfang von Glanz ist toll. Einfach
3: davon
4: mal drum achten.
3: Können wir uns
4: Anfang
3: jetzt mal.
4: Ja, kann man gut, kann ja, als so Instrumental Instagram Story benutzen.
3: Okay, ja. Hör mal rein.
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4: Würden wir auf jemanden schießen, wenn es sein muss? Eine Frage, die wir hier in dem Raum, glaube ich, nicht beantworten können. Wir shooten trotzdem unsere Shots und wir shooten die nächste gute Musik raus. Hm. Julie, du hast dich bereit erklärt.
5: Ja.
4: Wir haben ein Problem.
5: Nee, wir haben das schon gelöst, das Problem.
4: Ja gut, aber ich wollte jetzt auf den...
5: Auf die Aussprache hinaus?
4: Oder? Nee, sogar auf den Titel.
5: Ach so, aufs Moshpit-Problem. Oh, ja.
4: Ja, entschuldige.
5: Ja, ich begründe das jetzt mit der Hitze, dass ich nicht denken kann. Ah ja. Nee, okay, ja, also wir haben hier einen PA, haben wir gerade gelernt, 69, der mit Moshpit-Problem jetzt eine Single draußen hat, der aus Berlin kommt und Rap macht, surprise. Achso, ist ein Trio, sorry. Genau, ist ein Trio. DJ Dope, Rabatto und Turbo Gianni. Ja, finde ich auf jeden Fall iconic, die Namen. Die stellen sich gegen Sexismus und Faschismus und spielen diesen Sommer auf einigen Festivals und am 21.08. spielen sie im Münchner Backstage-Club ihre zweite Flinter-Only-Show, die auch schon ausverkauft ist. Und ihr könnt zwar viel googeln über die Rapper, aber es ist wahrscheinlich nichts bekannt. Und bei ihren Live-Auftritten treten sie in rosa Sturmhauben auf. Genau, sie machen seit 6 Jahren Musik und wir hören jetzt rein.

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1: Darf ich dein Mikrofon auch benutzen? Ich lade hier alles aus. Super. Okay, ja, also wie ihr vielleicht schon mit Schrecken darauf hinlebt oder auch nicht, heute ist der wärmste Tag der Woche und es wird heißer. Es sind gerade 24 Grad laut der klimatologischen Messstation der EAH. Und wie wird's sonst noch so am Tag? Ich glaube, es werden bis zu 37 Grad. Es kommen ein paar Wolken auf mittags und auch abends wird es stark bewölkt. Und deshalb sinkt die Temperatur auch nur langsam abends noch mit 35 Grad. Und nachts wird etwas kühler und wechselnd bewölkt. Aber cremt euch bitte gut ein, denn auch durch Wolken kommen UV-Strahlen. Deshalb seid sicher und bekommt keinen Hautkrebs.
2: Yay!
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3: Ja, also ihr könnt in die Kulturarena gehen. Da gibt es für 10 Euro heute Charles Pasi. Der kommt aus Paris und
2: Warum heißt er da nicht Charles Paris?
3: Oh, weiß ich auch nicht. Da musst du dich mal selber fragen heute Abend.
2: Mache ich auch. Ich komme mal vorbei.
3: Ja, der ist ein sehr vielseitiger Musiker und der legt sich auch ungern, lässt sich ungern in Schubladen stecken. Und das habe ich jetzt doch. Genau, er macht mit Mundharmonika, Gospelgesang und auch so Gesang, keine Ahnung. Und seine Musik landet irgendwo zwischen Blues, Soul, Rock, Pop und Jazz und Weltmusik. Also könnt ihr euch was aussuchen, aber er macht einfach alles, damit ihr einfach alle happy seid. Der hat auch schon mit Santana, Lenny Kravitz und Neil Young auf der Bühne gestanden und ist um die halbe Welt getourt. Und jetzt tourt er nach Jena. Und Einlass ist 19 Uhr, Beginn ist 20 Uhr. Genau. Und ja, ihr könnt sonst noch ins Kino gehen um 16:30 Uhr. Euch die Odyssee anschauen, damit ihr auch einfach mitreden könnt im Freundeskreis, weil das ist ja gerade Dauerthema. Bei mir auf jeden Fall, bei euch bestimmt auch. Und Janne, du warst ja im Kino, wie fandest du es?
2: Gut.
3: Gut, okay.
2: Super. Vor allem, wenn man für 0 Euro hingehen kann.
3: Ja, genau.
2: Zum Beispiel
3: heute noch als Studie.
2: Kino am Markt.
3: Ja. Genau. Es gibt noch ein paar Tickets, habe ich extra recherchiert. Deswegen könnt ihr euch am besten jetzt, die öffnen nachmittags für die Studis. Aber egal, dann seid einfach pünktlich da, wenn das Kino öffnet und dann könnt ihr euch noch die letzten Tickets ergattern, bevor es heute ausverkauft ist. Und ansonsten findet abends noch ein stilles Gedenken in Jena statt, nach dem Anschlag auf den Berliner CSD. Der CSD Jena und der Verein Queer Lions e.V., die laden heute Abend zu einem stillen Gedenken ein. Und genau, anders ist der Anschlag auf den Berliner CSD. Also um den CSD und es wird bewusst auf Redebeiträge oder ein Programm verzichtet und vielmehr geht es darum, gemeinsam innezuhalten und die Solidarität zu zeigen. Ihr könnt dann auch Blumenkerzen oder Regenbogenflaggen mitbringen und ab 20 Uhr besteht dann im Spaceman die Möglichkeit, den Abend gemeinsam ausklingen zu lassen. Das findet ab 19 Uhr statt und am Holzmarkt, ist kostenlos, genau. So, und egal was ihr tut oder lasst, das Campus Radio Jena wünscht euch viel Spaß dabei.
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2: Dankeschön. Also sehr wichtige Themen heute. Ja. Auch einfach gut, dass sich in Jena da was tut. Ich habe eine Frage an euch mitgebracht. Wir sind ja zum Glück alle dem Englischen zum Beispiel ganz gut mächtig. Bei Leo, bei dir ist vor allem das Französische, was du fast muttersprachlich gut drauf. Du verstehst es. Du verstehst mir das alles.
1: Ja. So wie Englisch ein bisschen.
2: Frage ist, die ich an euch habe, wie findet ihr es, eure Kinder, bilingual oder vielleicht mega. Sogar trilingual zu erziehen?
1: Ich liebe diese Frage.
2: Ja?
1: Finde ich auch mega. Finde ich ganz toll. Also manchmal finde ich, wird es weird, wenn man selber nicht muttersprachlich ist auf zwei Sprachen und dann die Kinder so erzieht, dann bin ich so... bisschen performative, so, hallo, wollt ihr irgendwie, das ist dann so, mein Kind muss ein Überflieger werden und dann, oder Überfliegerin, ja. Aber an sich finde ich das toll und ich habe auch immer nur von Leuten gehört, die bilingual oder trilingual erzogen wurden, dass die das ganz toll fanden und wenn die es nicht erzogen wurden, dass sie es dolle vermissen, dass deren Papas oder Mamas denen nicht irgendwie noch das Arabisch mit beigebracht haben und so. genau. Und manchmal bin ich ein bisschen jealous. Ja, ich habe sogar eine Facharbeit darüber geschrieben. Also
2: Ich
1: liebe das Thema.
3: Ja. Du bist also Fachexpertise gerade. Die Frage wurde vielleicht zufällig gestellt, aber die Antwort kam ja auch wirklich.
2: Das, als hätten wir uns hier abgesprochen.
3: Ja,
2: wirklich. Julie, bist du auch Fan der Idee?
3: Ja, ich bin auch Fan der Idee und ich habe auch schon öfters geäußert, dass ich das auch gerne gehabt hätte.
1: Das check ich. Mit welcher Sprache wärst du gerne noch aufgewachsen?
3: Ach, keine Ahnung, ist egal, aber ja, irgendwas, was halt, ne, keine Ahnung, außer Französisch wäre, glaube ich, schon geil, weil das ist ja schon eine schwere Sprache und dann könnte ich es einfach, das wäre ja auch geil.
1: Ja.
3: Naja.
2: Ich denke, wir sind ja schon irgendwie eine Generation, die auch viel umherkommt und selbst wenn man das vielleicht nicht muttersprachlich hat, ich denke, ein englisches Niveau wäre schon was, wo wir die Kids zumindest mal ein bisschen auf den Weg bringen könnten, was alleine schon ein bisschen was an der Aussprache oder so generelle Wörter angeht. Und ich finde es wirklich immer total faszinierend, wie gut und viel die noch lernen können in dieser kurzen Zeit, also wenn die 4 Jahre sind und 3 Sprachen sprechen.
1: Ja.
2: Das hast du sicherlich auch irgendwie ein bisschen behandelt, also wie spielend einfach das geht. Und gerade dieses, sie lernen ja auch Deutsch quasi genauso, wie sie andere Sprachen lernen. Und das ist schon verdammt cool. Manche Haushalte sehe ich dann, wo ich mir denke, wie reden die Eltern miteinander? Die reden quasi nie in derselben Sprache. Dann teilen die sich das ein bisschen auf. Aber ja, es ist einfach, glaube ich, auch total praktisch für die Kids, wenn die dann später in
3: Schule sind.
2: Ja,
3: ich kenne welche, da ist die Mutter thailändisch und der Vater ist Däne. Die Eltern reden Englisch miteinander und die Kinder sind einfach so 3 Sprachen.
2: Ja, das ist eine verdammt coole
3: Kombination. Und dann in Deutschland leben.
1: Ja, das ist dann, ich finde es immer so witzig. Ich finde es eher allgemein ganz, ganz süß, wenn Kinder eine andere Sprache reden.
2: Oh,
1: und ich weiß auch nicht, so, wenn so ein kleines Kind Englisch oder Französisch redet, das ist so knuffelig.
3: Ja, denke ich mir immer in der Bahn so, kannst du es nochmal sagen?
1: Ja. Und dann vermischen die auch noch irgendwie alle Sprachen. Das ist, das nennt man das
3: also Code-Switching,
1: Leute.
2: Ah, okay.
1: Dann sind die so, oh mein Gott, ich habe heute meine Bardo vergessen in der Schule oder so. Ich habe mal in Dresden in so einer Schule gearbeitet und dann haben die auch immer irgendwie das war ganz multikulturell, diese Schule, und dann haben die auch immer auf 5 Sprachen gleichzeitig geredet und so.
3: Und du so, ein Fall von Code-Switching.
1: Du machst das.
2: Ja. Okay. Was wäre eine Sprache, die ihr selbst gerne noch lernen wollt oder vielleicht auch noch gar nicht kennengelernt habt und irgendwie mal reinschauen wollt?
3: Ach, wenn ich das möchte, dann mache ich das auch, aber ich möchte es ja gerade nicht.
2: Na gut, dann bleibst du erstmal bei Deutsch und Englisch. Oder kannst du noch, bist du ein bisschen Französisch?
3: Ja, nein, ich möchte meine paar Spanischkenntnisse auch noch hervorheben.
2: Ah ja, stimmt. Ja.
3: Grüße an Alvaro.
2: Ja. Leo, hast du noch was?
1: Ich denke mir manchmal, ich würde gerne Arabisch verstehen. Das fände ich sehr toll, aber ich glaube, es ist sehr schwer.
2: Ja.
1: Deshalb warte ich noch ein bisschen damit ab und mache erstmal Schwedisch auf Duolingo. Das finde ich auch ganz
3: cool. Ja, das stelle ich mir auch geil vor.
1: Sehr schön.
3: Ja, ich habe mir auch schon in meinem vorherigen Leben, habe ich mir auch schon gedacht, boah, ich möchte auch gerne in Oslo gelebt haben. Einmal Oslo gewesen, dann zack, deutsche Schule, Oslo, you got me. Und so Schwedisch.

0: Und so, da wird dann einfach Spanisch geballert in 2 Wochen Crashkurs.
1: Das heißt, wenn der in die Schule kommt, dann kann der schon 7 Sprachen oder 6.
0: Ja, das wäre schon auch die Mindestanforderung, denke ich mal.
1: Damit also, dann, du kannst dann einfach den Sprachkurs dann direkt überspringen, dann kann er auch noch eine Klasse überspringen, oder? Weil er kann ja dann immer schon alles in der ersten Klasse, kann er direkt in die zweite. Langweilig.
0: Ja, ich würde natürlich auch gleich anfangen mit so Biophysik vor der Grundschule schon. Und
1: Astronomie auch noch, ne?
0: Ja.
2: Und schon. Schreiben können sie schon vor der Grundschule.
1: Das haben sie ja bei Duolingo schon gelernt.
0: Mhm. Ja, eben. Also das geht dann schon mit 2. Gut, also no pressure an meine zukünftigen. So viel dazu. Wir machen jetzt mal ein bisschen weiter mit Musik. Hören mal rein in Seville und Sucker. Ja, und 9:39 Uhr haben wir es. Wir freuen uns gleich auf den nächsten Beitrag.

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2: Hallo, ich bin die Antonia.
3: Und der Roman von Buntspecht. Und ihr hört Campus Radio Jena.
4: Das ist aber ein richtig süßer Einsprecher. Toll gemacht. Das,
5: Ich habe mich auch sehr gefreut.
4: Die klingen ja sehr sympathisch.
5: Total, die war doch sehr sympathisch.
4: Ja, das ist auch die beste Hinleitung aufs Thema. Du warst in der Kulturarena.
5: Ja, ganz genau. Letzten Freitag war im Buntspecht die größten Menschies aus Österreich in der Kulturarena. Und ich auch. Und es war sehr toll. Und es war mein erstes Konzert von ihnen. Es war mein erstes Konzert in der Kulturarena. Es hat mich sehr gefreut. Es war sehr toll. Ich finde Jena und Buntspecht, die geben sich die Hand. Die passen so gut zusammen irgendwie. Es ist beides sehr mausig. Und
4: schön.
6: Ich komme sie nächstes Jahr ja wieder.
5: Ja.
4: Mit Leos tollem Empfang und tollem Support auf jeden Fall.
6: Auf Jingle Nummer 2.
4: Hören wir doch mal rein, was deine Gedanken sonst so zum Konzert sind.
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5: 6 Artists, 9 Instrumente, rund 2300 Zuhörende und eine beseelte Stadt. Das konnte man Freitagabend auf dem Theatervorplatz erleben. Niemand anderes als die österreichische Band Buntspecht stattete Jena im Rahmen ihrer Konstrukt 5 Tour einen Besuch ab und lud alle zum Tanzen ein. Sie empfingen die Zuhörenden pünktlich mit dem ersten Song, als viele noch mit Bier und Rhabarberlimo auf den Platz gewuselt kamen. Lukas Klein begrüßte die Masse dankbar, denn es sei nach Berlin das zweitgrößte Konzert der Band auf dieser Tour in Deutschland. Außerdem kam die Band gut erholt aus dem Backstage des Theaterhauses, dessen Gastfreundschaft außerordentlich angenehm gewesen sein soll. Da es keine Vorband gab, startete der Sommerabend vor allem weiter hinten im Publikum gemäßigt, dennoch vorfreudig fröhlich. Es war nicht zu eng und nicht zu warm und ab der ersten Minute schienen alle um mich herum die lebendige Live-Musik zu genießen, die über den Abend von Indie-Pop zu Folk, Gypsy-Jazz und auch mal irgendwas mit Balkan schwanken sollte. So richtig lässt sich Buntspechts Musik aber in keine Schublade packen. Gleich zu Beginn starteten sie mit dem beliebten Song Im Fluss des aktuellen Albums ein und alles sang mit. An Songs wie Wenn du jetzt gehst oder dem älteren Hit Unter den Masken merkte man, welche Songs über die Jahre besonders zeitlos geblieben sind, egal ob sie vom 5. oder vom 2. Album der Band kamen. Euphorisch tanzend, singend oder auch mal nur lauschend war das Publikum den ganzen Abend über. Man konnte hier sehr gut sehen, dass sich die Band über die letzten 10 Jahre eine treue Fangemeinde aufgebaut hat. Einer meiner persönlichen Höhepunkte war die Varietät der Musizierenden und deren Instrumente, was man besonders an den vielen verschiedenen Soli spürte. Zum Beispiel übernahm mehrmals Antonia Luksch am Cello gekonnt die Melodie oder aber Jakob Lang bespielte die Bühne neben dem E-Bass auch mit seinem Kontrabass. Florian Röthel brachte die Menschenmenge mit seinen Skills an Schlagzeug und Percussion zum Abgehen und auch das Bandmitglied Roman Gessler spielte eine nicht zu übersehende und zu überhörende Rolle mit Baritonsaxophon, das allgemein deutlich zu kurz kommt in der heutigen Musiklandschaft, wie mir da auffiel. Neben der Gesamtheit der Band brachte Florentin Scheucher Stimmung mit ansteckenden Tanzeinlagen, wenn er nicht gerade sang, mit Klavier, Trompete oder Melodika, den Frontsänger Lukas Klein begleitete. Diesem war es ebenfalls ein leichtes, die Zuhörenden zu begeistern mit seiner charakteristisch für die Band rauen, melodischen Tenorstimme. Die Masse kam gen Ende mit dem 2023 erschienenen Hit Majorelika langsam zur Ruhe und die abdankende Sonne übergab die Stimmung den Taschenlampen, mit denen das Publikum nun die Band begleitete. Das Konzert verging viel zu schnell, aber auch österreichische Superstars brauchen ihre Pause. Und so beendeten Buntspecht ihr diesjähriges Konzert mit der Zugabe Vom Kopf der Hut. Und ich ziehe auf jeden Fall auch meinen Hut vor dieser gelungenen Performance und bleibe gespannt, was die Zukunft der Band so bringen mag. Denn diese Band ist ganz sicher immer im Fluss.
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4: Das war also Leos Konzertbesuch bei Buntspecht. Und wir schauen mal, dass wir hier auch noch einen Song auf die Beine gestellt bekommen. Ist gut. Spielen wir mal Unter den Masken von Buntspecht.

0: Oh, Espresso Coretto. Mh, lecker. Zum Mittagessen. Das ist mit Krapper.
1: Guten Hunger.
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0: Wir haben den nächsten Song, eine Neuverschuldung, Middle of You von Sektor 5.
1: Wir haben so viele Neuvorstellungen, dass wir uns erstmal sortieren müssen. Middle of You von Sektor 5. Yay! Sektor 5 hat ein neues Album rausgebracht, 2025. Sie kommen wie so viele, viele MusikerInnen aus Berlin und machen Gesang und Rap. Wir dürfen gleich reinhören, was Mika, Sammy, Onno und Jules so veranstalten. Oh, das sind alles Brüder, das ist aber toll. Ach nee, Jules nicht.
0: Außer Jules ist kein Bruder.
1: Er ist nur ein unbiologischer Bruder. Die Guten existieren schon eine ganze Weile, seit 2008. Und mittlerweile haben sie auch internationale Luft geschnuppert mit der Canadian Music Week in Toronto oder anders dem Africa Rising Music Conference in Johannesburg. Meine Güte. Und sie hatten auch eine Tour durch Tschechien. Das heißt, die sind schon viel unterwegs gewesen und auch...
0: Ja, Entschuldigung. Ich hätte laut gedacht.
1: Ja. Naja, hören wir mal rein in Motion. In Middle of You von Sektor 5.

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1: Moin.
2: Moin. Guten Morgen.
1: Was ist eure Begrüßung, eure Standardbegrüßung?
2: Ich sag immer Hallo. Ich sag auch oft. Ich sag aber in letzter Zeit gerne, glaube ich, Huhu.
1: Huhu.
2: Ach, geil.
1: Das passt ja umso
3: das
1: besser.
3: Das ist aber gar nicht passend zu deiner Generation, Flo. Flo, sag ich schon, Leo.
2: Hä, was? Warum?
3: Ja, weil, also da, wo ich Praktikum gemacht habe, da wurde, das sagen dann so Leute, die so 35 plus sind, die sagen Huhu.
2: Oder so eine 55-jährige Susanne. Huhu.
3: Ja, okay, die betont so, okay.
1: Ich finde Huhu sehr valide und wenig altersbeschränkt. Ich kann mich dem anfreunden. Dementsprechend Huhu, liebes Jena, das Campusradio ist für euch da. In ganz alter Frische und ich denke, es geht. Also was ist euer Zwischenfazit zum Ventilator hier im Studio?
3: Mega, das ist eine super Investition.
2: Genau,
3: alles, das ist super.
1: Ja, die kostenlose Investition von Lea an dieser Stelle. Danke nochmal. Ja, 10 Uhr ist es, wir haben noch ein Stündchen vor uns. Ein bisschen gute Musik auf jeden Fall auch. Der 30. Juli, also wir sind schon fast wieder im August. Das sind, haben wir dann noch 5 Monate. Ist crazy, wie schnell das vergeht, oder?
2: Mhm. Oh mein Gott, ich glaube es kaum.
1: Ja. Leo gerade streng am Nachrechnen.
2: Konnte es man mir ablesen. Ja. Ich war so, sind wirklich noch 5 oder nur noch 4 und habe mich Schock bekommen. Aber es sind noch 5.
1: Gut, dass es nicht nur 4 sind. Ja, aber jetzt erstmal, wie sehen eure Semesterferien aus? Es ist bis Mitte Oktober, also gut, Julie, bei dir, ja, du weißt noch nicht ganz, was kommt.
3: So ist es.
1: Vielleicht dein Master.
2: Okay, du schwebst gerade so ein bisschen.
3: Ja, ich schwebe, deswegen bin ich hier.
2: Oh mein Gott, ja, lass dich nieder im 4. Stock im Campus Radio, das ist eine sehr gute...
3: Mit Ventilator möchte ich den Hobbit tun, ja.
2: Ja.
1: Also. Wir finden es immer gerne zu Hause. Ja, aber wie ist bei dir, Leo? Noch was zu tun?
2: Bei mir ist der erste Sommer, in dem ich nicht rumschwebe und ich weiß, was ich danach mache. Das freut mich. Ich habe aber mal wieder mir ein Interrail-Ticket gekauft und möchte doch ein bisschen Zug fahren gehen. Mhm. Ja,
1: wow.
2: Meine Leidenschaft.
3: Das fühle ich wirklich. Ja.
2: Ja.
3: Ich liebe Zugfahren.
2: Willst du mitkommen im September?
3: Ja.
2: Ich glaube, ich bin noch alleine ein bisschen bis jetzt. Aber genau, meine Familie macht Urlaub in Italien und dann komme ich so zu denen
1: gejoint. Oh ja, schön.
2: Freue ich mich. Vielleicht fahre ich auch ein bisschen mit dem Zug durch die Schweiz, denn ich kann euch sagen, das ist das Schönste. Mit dem Zug durch die Schweiz fahren, das ist so ein Traum. Das ist so toll, die Züge sind relativ leer. Manchmal schwanken sie irgendwie ein bisschen mehr als in Deutschland, das ist ein bisschen, naja. Aber die Landschaft ist einfach wundertoll und die Züge sind pünktlich klimatisiert und dann hört man ein bisschen witzige Sprachen unterwegs, ja.
3: Ich bin auch schon mit dem Schweizer Zug gefahren und ich bin nicht in der Schweiz gefahren. Das war mein Flex des Jahres, muss ich sagen. Ich bin von Frankfurt am Main gefahren und der Zug von Frankfurt am Main, der fährt irgendwie nach Hannover oder so. Und ich bin in Kassel ausgestiegen, aber es war einfach ein Zug von einer schweizerischen Unternehmen. Und dann habe ich mir gedacht, lol, living life. Und es war an dem Tag irgendein Fußballspiel in Deutschland. Weswegen die auf jeden Fall, diese Ansagen, wo die im Zugschaffen einmal Ansagen machen, haben die ausgenutzt. Und sie wurden nicht verwiesen, aber ich habe Snapchat-Aufnahmen, wie nervig das war. Mhm. Und ich dachte mir so, ich flippe aus. Ja, naja.
1: Aber dann war das wahrscheinlich irgendein Zug, der nach Basel durchfährt. Mhm.
3: Mit den gleichen Zugfans bin ich morgens auch schon hochgefahren. Nee, der ist gar nicht durch Basel gefahren.
1: Ach so.
3: Der kam einfach nur...
2: Weil er einfach nur in Deutschland...
3: Es ist einfach eine deutsche Strecke, ist so richtig lost.
2: Das ist wirklich ein bisschen geil.
3: Naja.
1: Na gut, wie kamst du zu dem Interrail-Ticket? Erklär uns nochmal fix, muss man dann nur noch ein klein bisschen dazu zahlen oder zahlt man einmal und kann so viel fahren, wie man will?
2: Ja, sehr gute Frage. Also, ich habe es im Rabatt gekauft. Wenn man Glück hat, ist im März oder irgendwie so ein 10% Rabatt für Menschen bis 26 oder so. Und dann hat man, also es gibt verschiedene Pässe. Es gibt den Europapass oder den Länderpass für ein bestimmtes Land. Ich habe den Europapass. Dann kannst du dir ein Ticket kaufen, so ab 214 oder so geht's los für 4 Reisetage in einem Monat und dann bis 7 Reisetage in einem Monat oder auch für 2 Monate. Da gibt es verschiedene Pässe. Mhm. Und so normalerweise kannst du dann immer alles nehmen und mit allen Zügen fahren. Vor allem in Deutschland geht das gut. In Deutschland hat man immer nur eine Ein- und Ausreise. Nevermind.
1: Ah, okay.
2: Ja, das bisschen muss man sparsam sein, in Deutschland zu reisen. Und in Italien, Frankreich und Spanien wird es teuer, da braucht man immer eine Zugreservierung. Mhm. Das ist ein bisschen nervig. Aber die RE ist so, den kannst du auf jeden Fall in Spanien und Frankreich immer gut nutzen. Und sonst so durch Polen, Schweden, Tschechien, ganzes Osteuropa kannst du einfach durchfahren mit deinem Zug. Das ist so cool.
1: Genau. Cool. Was war bisher deine spannendste, sag ich mal, Zugerfahrung oder irgendwo nicht so komfortabel, luxuriös?
2: Oh Mensch, so ganz allgemein. Also wenn es nichts mit Interrail zu tun hat, dann die unluxuriöseste Zugfahrt ist immer der RE50 zwischen Dresden und Leipzig.
1: Stimmt, da höre ich auch nur Horrorgeschichten.
2: Mit Abstand, ja. Aber es soll es eine neue Strecke geben, irgendwie der Leo-Express oder sowas.
1: Also,
3: bin dann nach dir.
1: Für dich gemacht. Sie haben dein Flehen erhört. Okay, na gut. Dann wünschen wir dir auf jeden Fall ganz viel Spaß beim durch Europa rumreisen. Mal schauen, was du so für Erfahrungen machst.
2: Ich berichte.
1: Ich würde sagen, wir bleiben auch mal in Motion mit unserem nächsten Song. The Snuts sind das nämlich. Das ist die nächste Neuverstellung. Kommen aus UK, machen ein bisschen Indie-Pop. Das Highlight dieser Band, die sowieso ziemlich einzigartige Stimme von Sänger Jack Cochrane. Da hören wir gleich mal rein. Und der Song In Motion handelt von der Suche nach dem Sinn im Alltag, Vergänglichkeit und persönlichem Wachstum. Ihr viertes Album Joy in Short Moments erscheint im Oktober diesen Jahres. Das sind die Snuts mit In Motion.

0: 10.12 Uhr.
1: Hast du einen Frosch im Hals, Janne?
0: Da habe ich einen Frosch im Hals. Was ist euer Wundermittel gegen trockenen Hals oder?
1: Salbei-Bonbons von Rossmann. Salbei-Bonbons.
0: Kennt ihr Gedo Revoice? Das ist auch. Auf dem Festival ist das so ein Gamechanger. Morgens geht es immer gleich mit in Kaffee rein. Gut, will keiner wissen. Was ihr wissen wollt, ist unser kleiner Sendungsdurchlauf für den Rest der heutigen Programmeinheit. Um 10.45 Uhr haben wir dann den guten Hunger. Um 10.15 Uhr. Ja. Ich habe mir gleich noch was einfallen lassen, das machen wir gleich. Mach mal drei Fragezeichen. Oder? Also, es hat nichts mit drei Fragezeichen zu tun. Ja, genau, danke schön. Das bleibt nämlich noch eine kleine Surprise, aber ihr könnt alle mitraten. Dann gleich. Und wir
1: Bitte
0: haben natürlich.
1: Nichts Schweres.
0: Nö, nichts Schweres. Um halb noch das Wetter und die Veranstaltungstipps. Julie, wir bündeln gleich unser Gedankengut und unsere Intelligenz.
1: Das, wieso?
0: Ja, dazu gleich. So. Ja, Musikwünsche gibt es dann auch. Kann ich hier einen Musikwunsch äußern?
2: Bitte, bitte.
0: Es müsste aus dem neuen Album jetzt sein, von Olivia Rodrigo. Oh. Drop Dead nämlich. Ist ein, ja, einfach, genau, dankeschön. Einfach ein guter Song. Ich weiß gar nicht, ob man so viel sagen muss. Okay. Wir hören einfach mal rein, ne?

0: Wir wollen hier nicht dead droppen. Wir wollen nämlich uns dem Programm von 14 Uhr 17 widmen. Und ich habe mir gedacht, was könnte man denn besser mit diesem Tag anstellen, mit diesem Slot, als sich, Moment, ich hab's gleich für euch, hier ist es, sich dem heutigen Wordle zu widmen, und zwar auf Deutsch. Wir schauen rein. Ihr Lieben, während ihr euch schon mal ein cooles Startwort überlegen könnt, ihr Lieben zu Hause, wer das nicht kennt, Wordle ist so, dass wir ein Wort suchen mit 5 Buchstaben und man muss sich so ein bisschen durchkombinieren, ne? Was dann so rein soll eben. Und ich würde sagen, wir lösen das jetzt hier mal gemeinschaftlich. Hat wer ein tolles Startwort?
1: Ich versuche gerade eins zu finden, was möglichst ganz normale Buchstaben hat, aber irgendwie komme ich auf nichts.
2: Also Sommer nicht.
0: Sommer ist zu lang.
1: Okay. Ah, das wäre ein tolles Wort, aber ich habe irgendwie an Münze gedacht, aber wo ist bitte ein Ü und ein Z drin?
0: Okay. Sonst, dann mache ich mal den Anfang zumindest. Passt nämlich auch gut und wir haben schon einiges abgedeckt. Können wir mal mit Radio gehen? Weil da haben wir schon mal 3 Vokabeln und okay. Jetzt ist das so, dass wir an der zweiten Stelle ein A haben. Das ist schon richtig. Das bleibt dort. Und wir haben noch ein O im Wort. Das ist aber nicht an der letzten Stelle. R, D und I fallen raus. Fällt euch dazu was ein? Kann man kurz überlegen.
2: Also ich finde es wirklich krass. Es ist ein 26 Grad und mein Gehirn schaltet aus.
1: Ja, ich checke. Wir brauchen irgendwas, was so wow macht oder so. Und das O ist nicht am Ende, denke ich. Mhm. So NATO. Nee, das ist immer am Ende. Mein Gehirn ist auch nicht ganz da.
2: Dein Gehirn ist auch so da. Wir denken intellektuell.
0: Famos wäre sowas.
1: Oh, das finde ich gut.
0: Da hat man das A an der zweiten Stelle, das O irgendwo und wir hätten so mit F, M und S auch ein paar gute Konsonanten weg.
1: Ja,
0: Julie, famos. Ist famos für dich okay?
1: Ja.
0: Famos. Dann schauen wir mal.
2: Jetzt check ich das. Ah.
0: Okay. Ah, das sieht doch schon mal gut aus. A und O an der richtigen Stelle und an S. Müssen wir jetzt entweder an Stelle 1 oder 3 platzieren. Und wir haben jetzt kein M, F, D, R oder I.
1: Was gibt's noch für Buchstaben? K.
0: K.
2: Kleber gibt's noch.
0: Kleber, gut. Julie,
2: also ich bin raus fürs Rätsel.
1: Du droppst aber noch ein paar Wörter.
2: Ich lerne gerade das Spiel kennen. Das ist ein bisschen lost.
0: Ich weiß nicht, ob man das auch auf Deutsch sagt. Salopp. Das wäre so ein, das ist etwas salopp gesagt.
1: Doch, das gibt's.
0: Ja.
1: Oder ist es mit Doppel-P vielleicht?
0: Das könnte sein, dass es anders geschrieben wird.
1: Salopp.
0: Ich glaube, ich kann mir vorstellen, dass das S am Anfang ist. Saigon. Oh, jetzt krieg ich wieder Hunger. Salomon, ist zu lang.
1: Samosa.
0: Samosa. Aber vielleicht können wir mal, ich weiß nicht, kann man das, ob das geht?
1: Ja,
0: dann hätten wir zumindest mal die Konsonanten noch weg. Geht nicht. Ja. Kein Salopp. Sahop. Oder doch das S in der Mitte.
1: Vielleicht doch, was gibt...
0: Lagos ist eine Stadt. Nee, da haben wir das S wieder hinten.
1: Sag mal. Warte, wir kommen da drauf.
0: Ja. Julie, jetzt brauchen wir dich nochmal. Wirf mal random Wörter rein, wo irgendwo ein A und O drin ist.
2: A und O. ich frag mal das Internet. Ne?
0: Ja, nicht, aber hier nicht Lösungen von heute Wörter googeln. Das wäre ein bisschen einfach.
1: Nasal,
0: ja. Brauchen wir wieder ein O.
2: Ich dachte gerade, das ist so gut.
0: Karo, nee.
1: Sakko. Nee, da ist das O am Ende.
0: Mann.
1: Das wollen wir auch nie. Ich finde Lagos toll. Aber
0: das geht ja nicht, weil haben wir wieder das S am Ende.
1: Ich habe das Gefühl, ich habe Buchstaben vergessen. Was gibt's denn noch?
0: Wir haben keine R.
2: Bazaar.
1: Set.
0: Oder wir nehmen halt erstmal irgendwie ein anderes Wort, was natürlich nicht stimmen kann, aber wo wir vielleicht noch ein bisschen was ausschließen könnten.
1: Ja.
0: Vielleicht sowas wie irgendwas mit L, N, S.
1: Lasagne.
0: Ach, keine Ahnung. Wir nehmen mal, um ein bisschen was auszuschließen, wir nehmen mal Salbe. Dann.
2: Oh mein Gott, Janne.
0: Salo.
1: Das,
0: okay. Das S, R und L sind richtig.
2: Ja, wirklich.
0: Salo, Saluf, Salut.
1: Hä, vor allem, guck mal, Salopp hätte einfach so gut gepasst.
0: Ja, eben. Salu, Salopp geht nicht. Salok, Salo.
1: Ich höre das ein Wort, was man nicht kennt.
0: Salok.
1: Salok,
0: Salot, Salon. Kennt. Aber das ist jetzt kein cooles Wort, finde ich.
1: Außer mit Französisch.
0: Na gut. Aber Salopp auch, Mann. Gut, wir haben's. Schön.
2: Jetzt habe ich das Spiel auch verstanden. Das ist doch cool, oder?
0: Tolle Teamleistung. Ja, Julie, hättest du mir sagen müssen, dass du das noch nicht so, dann nicht so geläufig bist, dann hätte ich auch noch mehr erklärt. Aber das ist eigentlich ganz cool. Da kann man auf jeden Fall mal sehr viel Zeit in der Vorlesung rein investieren, würde ich sagen.
1: War das immer so deine Routine? In der
0: ja, schon immer mal.
2: Kann wieder testen, wie schlau man ist.
0: Ja, beziehungsweise auch, wie viele Wörter man einfach kennt. Worte. Danke für euch zum Mitmachen.
1: Ja, danke
0: dir. Gerne wieder irgendwie mal als Programmpunkt. Gibt es ja auch auf Englisch. Ist ja alles von der New York Times irgendwie gegründet worden. Yes, sir. Ja, wir machen nochmal weiter mit ein bisschen Musik. Das ist Alle Märchen sind gelogen von Jolle. Und danach gibt es die nächste NV, würde ich sagen.

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1: War schon mal jemand von euch in Venedig? Kann man da mit dem Interrail-Ticket hinfahren? Ich weiß es gar nicht.
2: Ja, da war ich sogar mit dem Interrail-Ticket.
1: Also,
2: ja,
1: ne?
3: Kurz überlegt, ob du da warst.
2: Ja, ja.
3: Interrail-Ticket, check.
1: Ja, unser nächster Song heißt nämlich Venedig. Ja. Will sich da jemand auf die Neuverschuldung stürzen?
3: Ich mach das.
1: Julie macht das.
2: Das Julie ist kommt von, you.
3: Genau, ja. Ja, kommt aus Troisdorf, aus NRW, zwischen Köln und Bonn. Macht Rock, Pop und Rap. Und hat seit, so aktuell ist das Album auch nicht mehr, vor 2 Jahren, aber der Song, der jetzt kommt, da heißt er Venedig und der erzählt von 2 Menschen, die längst wissen, dass sie sich gegenseitig nicht gut tun, aber trotzdem nicht voneinander loskommen. Und 2027 gibt es eine Tour und im Januar, am 14.01. Ist er im Kassa und da könnt ihr dann Tickets kaufen, genau. Rein da.
1: Ja,

0: Scheiße.
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2: Stell wieder hoch hin. Hochspringen.
3: Ich brauche noch kurz mein Kabel. Okay, also, liebe Leute, es sind 28 Grad und ja, wie auch schon ein bisschen angeteasert, es wird noch heißer. Es wird nämlich noch 37 Grad mittags. Ja, mittlerweile ist auch auf unserer Website ein Ausrufezeichen. Ich glaube, das war eben nicht. Ja, es wird sehr, sehr warm, sehr, sehr sonnig. Deshalb sehr, sehr viel Sonnencreme. Und heute so abends, so kommen auch ein bisschen Wolken und Wind. Es passiert heute sehr viel, deshalb passt auf euch auf. Und dann abends werden es wieder so leicht bewölkt, 23 Grad nachts.
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4: Ja, also ihr könnt in die Kulturarena gehen und französische Vibes bekommen. Da spielt Charles Pasi aus Paris ein Konzert. Der war schon ganz viel um die Welt unterwegs. Der stand schon mit Lenny Kravitz auf der Bühne oder Neil Young, tourte um die halbe Welt und er möchte sich ungern in Schubladen stecken lassen. Deswegen hat er auch breite Musikbreite anzubieten, Palette. Nämlich irgendwo zwischen Blues, Soul, Rock, Pop, Jazz und Weltmusik. Und hat auch schon mehrere erfolgreiche Alben rausgebracht. Hat an einer der renommiertesten Musikhochschulen studiert. Und ja, jetzt ist er in Jena. Und für 10 Euro könnt ihr euch Tickets noch besorgen. 19 Uhr und 20 Uhr beginnt es dann. Ansonsten könnt ihr noch den Kinofilm ins Kino gehen am Markt. Heute ist ja noch der letzte Tag der Woche, wo ihr kostenlos reingehen könnt als Studis. Und könnt ihr die Odyssee schauen, gibt noch ein paar Tickets und ja, sichert euch da Tickets. Und ansonsten ab 19 Uhr findet im Holzmarkt auch noch ein stilles Gedenken statt, nach dem Anschlag auf den Berliner CSD. Da laden der CSD Jena und der Verein Queer Lions e.V. heute Abend ein. Es wird bewusst auf ein Programm oder Redebeiträge verzichtet, weil es darum geht, gemeinsam innezuhalten und Solidarität zu zeigen. Teilnehmende können Blumen, Kerzen oder Regenbogenflaggen mitbringen und ab 20 Uhr besteht im Spaceman die Möglichkeit, den Abend gemeinsam ausklingen zu lassen.
2: Ich würde mich noch ganz kurz reinkretschen, sorry. Ist nämlich noch ein Tipp quasi, den wir vom Kulturprogramm auch in Jena bekommen. Die Theater und Ausstellungen haben sich nämlich gemeldet in Jena. Die machen nämlich von heute 10 bis 17 Uhr quasi kostenlos auf zu den üblichen Öffnungszeiten und schreiben eben auch mit bei den heißen Temperaturen. Dort ist alles klimatisiert, kann man sich also nochmal zurückziehen, wenn es jetzt draußen sehr warm ist und man irgendwie keinen anderen richtigen Ort hat, die Bude fast wegschmilzt und da kann man eben gleichzeitig noch ein bisschen Kultur mitnehmen. Also informiert euch dann nochmal bei den Theaterhäusern in Jena, Theaterhäusern und Museumshäusern und Ausstellungen hier in Jena, was es da so zu sehen gibt. Und lasst euch da abkühlen. So, Julie, jetzt darfst du mit deinem Spruch.
4: Egal, was ihr da lasst, das Campus Radio Jena wünscht euch viel Spaß dabei.
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2: Wunderbar. Was macht ihr heute noch so bei der Hitze? Gibt es irgendwie, habt ihr ein Geheimrezept?
4: Den Schatten begrüßen.
3: Ich wollte baden gehen, aber irgendwie habe ich das Gefühl, es wird zu heiß.
4: So ja, ich wollte das auch machen und habe ich dann auch festgestellt.
3: Ja.
2: Was sind aber eure Badespots? Ist das Schleicher? Der Schleicher. Oder?
3: Ich war noch nie am Schleicher.
4: Nee. Warst du im Ostbad oder?
3: Ich gehe mal in die Saale.
2: Ja.
4: Ah ja.
2: Ganz. Ist auch kostenlos. Und auf jeden Fall.
4: Im Schleicher kann man super gut Leute beobachten hinten im
2: Schleicher. Ja, man kann erst auch FKK,
4: erst geht man, da genau, kannst du auch Leute. Erst schwimmt man da durch den See und dann kann man Leute beobachten. Super.
2: Ja. Sonst noch irgendwie Tipps für die Hitze? So ein bisschen was kann man sich Eis in eine Socke packen und hinten auf den Hals, Nacken legen? Oder habt ihr irgendein Geheimrezept?
4: Man kann noch mal chillen, das ist erlaubt.
2: Ja, aber wie kann man sich's noch mehr abkühlen? Irgendein Hausmittelmäßig?
4: Es gibt auf jeden Fall coole Eiswürfel, wo man so Früchte reinmachen kann. Mhm. Und dann macht man die in die Gefriertruhe. Und wenn man die dann rausholt, dann hast du dein fancy, normales Leitungswasser, aber dann hast du den fancy Eiswürfel, das ist so ein fetter Kreis, sag ich jetzt mal, so eine Kugel. Und dann ist da so Waldbeerfrüchte so da drin.
3: Das
4: ist
3: nice.
4: Und dann denkst du, boah, wo kommen denn die Früchte her? Dabei taut sich das halt einfach gerade auf. Mhm. Ja. Okay.
2: Leo, bist du Team Fächer oder Team Sprühflasche?
3: Sprühflasche?
2: Es gibt so, kannst du mit Wasser füllen und dann, also... Ah. Der Effekt stellt sich auch nur die ersten 5 Minuten ein, bevor das Wasser warm ist, aber es kann schon helfen manchmal.
3: Also eigentlich bin ich eher Teamfächer, wie man vielleicht aus meiner Reaktion merken konnte. Aber stell dir vor, einfach beides zusammen, weil wenn man sich ansprüht und dann anfächert, dann ist es kalt, weil Wasser muss
4: kochen. Eine Innovation des Lebens.
2: Ja, wirklich. Okay.
3: Probiert es aus.
2: Schaut einfach, dass ihr auch heute einen kühlen Kopf bewahrt und guckt auch, dass ihr genug trinkt. Ne? Das gehört auf jeden Fall auch dazu. Floating Here for Years heißt unser nächster Song von Among Legends. 10:35 Uhr haben wir schon, 25 Minuten haben wir noch mit euch.

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1: Guten Hunger.
2: Wir sind heute in guter Quatschlaune hier, glaube ich. In guter Redelaune im Stuhl. Das ist natürlich auch sehr förderlich für die Kiefermuskulatur, die wir ja auch brauchen, wenn wir gleich in die Mensen schauen. Julie, du solltest heute nochmal dringend was essen. Vielleicht hast du gleich was in der Mensa dabei.
3: Ich habe doch schon Auge gemacht hier.
2: Du hast schon Auge gemacht. Dann gib uns mal durch, was es am Ernst-Abbe-Platz gibt.
3: Ja, Kartoffelcurry gibt es da auf tibetische Art mit Basmati-Reis für glatte 2 Euro. Ihr könnt aber auch Schinkennudeln essen mit Tomaten und Paprika. Ach, hier wurde schon Geräusch dazu gemacht. Okay. Chefskiss wurde quasi hier gerade. Okay. Mit Tomatensoße.
2: Kann eigentlich mit Schinkennudeln nichts anfangen, aber Tomate, Paprika.
3: Ja. Da lacht ja, ne? Für 2,80 Euro. Ansonsten gibt es noch eine mediterrane Nudelfanne mit Zucchini, Tomaten, Mais, Staudensellerie und Kräutersoße für 3,70 Euro. Oder ein Marry-Me-Tofu mit Blattspinat und Cashewkern in cremiger Tomatensoße. Dazu Ingwer-Bulgur für 4,20 Euro.
2: Leo, das UAG, was bietet das?
4: Das bietet ganz andere Seiten, und zwar Weißkohl-Curry mit Kartoffeln und ebenfalls Cashewkernen. Wow, für glatte 2 Euro auch vegan mit Knoblauch. Oh, hier ist überall, heute im UAG ist überall ganz viel Knoblauch drin, das sei schon mal gesagt. Dann gibt es das Kartoffelcurry nach tibetischer Art, ebenfalls mit Basmati-Reis, auch für 2 Euro als vegane Option. Und zu guter Letzt gibt es Kokova mit Champignons, Silberzwiebeln und Vollkornreis.
3: Wer da... Oh, sorry.
4: Was wolltest du sagen?
3: Nein, es gibt einen Mayan-Song, der heißt auch so. Den habe ich jetzt in Ohrwurm. Kann ich sagen, den ganzen Tag habe ich jetzt einen Ohrwurm davon.
4: Von Kokova?
3: Ja.
4: Toll. Ja. Für 4,20 Euro. Ja, ein bisschen. Ja, genau, mit Alkohol und ganz viel Fleisch.
2: Ja, so richtige Düssel erstmal. Gut, auch an der Carl Zeiss Promenade gibt es das Kartoffelcurry tibetischer Art mit Basmati-Reis für ebenfalls 2 Euro. Die Soljanka mit einem Brötchen, dazu saure Sahne, kriegt ihr hier für 3,20 Euro. Hier ist ein Schwein mit bei. Für 4,20 Euro gibt es einen Mungobohnenbratling mit Karottengemüse und Gemüsebulgur. Die vegetarische und auch vegane Option. Und wenn ihr es wirklich deftig und gute Küche mögt, dann könnt ihr auch zum Rotbarschfilet mit mediterranem Gemüse und Karottenkartoffelstampf greifen. 5,70 Euro dann hier für Studierende. Seht ihr euch irgendwo?
3: Ja, ich werde die Abendmensa besuchen. Gilt nämlich sehen und gesehen werden.
2: Leo, wie oft bist du so in der Mensa in der Woche?
4: Also ich war jetzt richtig lang nicht mehr, weil in Semesterferien gehe ich irgendwie immer gar nicht.
2: Ja.
4: Aber sonst schon viel, so 3-mal, 4-mal.
2: Ja, gefühlt auch Essen einfach nicht so gut in den Semesterferien.
4: Ja?
2: Habe ich irgendwie, kommt es mir so vor.
4: Da lassen die einfach nach, die machen auch
3: Ferien. Ja, aber es gab letztens Quarkhäulchen. Ich habe es zwar leider nicht besucht, aber sie gab es.
4: Oh.
3: Da wurde Rücksicht genommen auf meinen Wunsch, den ich nicht geäußert habe.
2: Wir wünschen euch auf jeden Fall einen guten Hunger. Lasst es euch schmecken und vielleicht sieht man sich ja dann beim Essen wieder.
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2: Der Ventilator ist so ein Bett, was noch mitläuft.
3: Oh, weißt du, was wir spielen?
4: Wir müssen es ausmachen.
3: Oh, haben wir
2: Nein.
3: was zum Spielen? Oder passt nicht so?
2: Julie, du machst heute die Regeln.
3: Okay, dann mache ich die Regeln. Dann Bitte. Spielen wir jetzt Maya.
2: Gut.
4: Damit wir auch alle ein Ohrwurm von haben.

0: Wir sind zurück mit einer Neuvorstellung, denn die letzten 5 Minuten werden noch sehr gut genutzt hier. Nämlich mit Abstiegskampf von Use You. Das ist ein Künstler, der schon ganz lange in der Musikbranche unterwegs ist, selber Musik macht, aber auch Moderator unter anderem für Battle-Rap-Veranstaltungen war, was ich sehr cool finde. Außerdem war er Redakteur und für verschiedene Quellen, wie auch Spiegel Online. Wow, meine Güte. Und er hat letztes Jahr ein Album gedroppt und droppt dieses Jahr schon wieder das nächste, beziehungsweise, ach nee, Entschuldigung, nur die Single, den Abstiegskampf, da habe ich mich verguckt. Außerdem zu wissen ist, dass er Rap macht, ganz alleine, aber auf seinem letzten Album auch mit 2 anderen Rappern, mit denen er gemeinsam auf Tour ging. Speaking of Tour, er geht auch Herbst 2026 und Anfang 2027 in Deutschland auf Tour und man kann ihn im Februar in Leipzig sehen. Ja, den guten Use You aus Kirchheim unter Tech im Raum Stuttgart. Das ist ein viel zu toller Name für einen Ort. Okay, Abstiegskampf.
1: Schön.
0: Ja, von Use You.
1: Ich glaube, wir müssen uns aber auch schon verabschieden, weil wir haben jetzt noch 3 Minuten. Oh, der Song jetzt 2:45. Dementsprechend.
0: Das wird auch ein Kampf.
1: Leo, deine Worte waren so schön eigentlich zum Abschluss mit der Vorstellung, aber vielleicht schieben wir noch ein bis irgendwann wieder und lasst euch gut gehen hinterher.
0: Ja, bis irgendwann wieder bald.
2: Bis irgendwann wieder bald, okay.
1: Und lasst euch gut gehen. Tschüssi, bis dahin.
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